Menschen, weil er hat die Autorität, die Schlüssel, eine Tür aufzuschließen oder sie zuzuschließen. Und er hat die Schlüssel des Todes und der Hölle. Und zur Gemeinde Sardes sagte der Herr Jesus Christus, ich kenne deine Werke. Du hast den Namen, dass du lebst und bist doch tot. Du hast den Namen Christ, Christin und sagst, ich lebe und bist doch tot. Diese Begrüßung war schon beeindruckend, dass ich dachte, ja, wie widersprüchlich ist das Thema, nicht? Lebendig und doch tot. Aber das war gut erklärt. Wenn man an der Herz-Lungen-Maschine liegt, heißt das noch nicht, dass man lebt. Das ist sehr wichtig. Eine ältere Frau mit einer jüngeren kamen von weit weg zu mir. Ich wusste nicht, was diese zwei Frauen im Sinn hatten. Die Jüngere hatte die Ältere so eingehakt. Und dann waren sie angekommen und dann sagte die Jüngere zur Älteren so, jetzt rede mit ihm. Und das fand ich nicht ganz so freundlich, dass ich denke, ein junger Mensch sagte einem Älteren so, jetzt rede mit diesem Menschen. Es empfand ich ein bisschen peinlich. Ich fragte Jesus Christus, was ich jetzt zu machen habe. Es entwickelte sich zu einem Gespräch, dass ich dieser Frau sagte, Sie sind jetzt einmal hier, vielleicht könnten wir in die Sakristei gehen oder in den Seelsorgeraum gehen und dort könnten wir reden. Und das hat sie angenommen. Und dann ging es um einige Fragen. Ich hatte den Eindruck, dass in ihrem Leben etwas klemmt. Und ich fragte sie, gibt es etwas, das nur sie kennen, Gott und der Teufel? Und sie sagte frei raus, ja. Ich bat sie, das zu sagen, was das sei. Und sie antwortete, wenn ich das ausspreche, sind Sie der erste Mensch, der das hört. Nun, sagte ich, gute Dame, ich bin ja nicht hier, um irgendwelche Neuigkeiten zu hören oder Neugierde zu befriedigen, sondern vielleicht könnte ich Ihnen helfen. Und dann sprach sie das aus, was sie da hatte. Und sie schob noch so einen Satz danach, den fand ich sehr beeindruckend. Ich habe das dem Gott schon 1000 Mal gesagt, nimm mir das weg und er nimmt es mir nicht weg. Vielleicht bist du heute Abend auch so in einer solchen Situation. Du hast dem Gott schon 1000 Mal gebeten, dir etwas wegzunehmen und er nimmt es dir nicht weg. Tag für Tag quälst du dich mit solch einer Lebenslast. Nachdem sie das gesagt hatte, hatten wir dann noch eine Zeit weiter seelsorgerlich geredet und dann beteten wir. Und sie nahm Jesus Christus an, vielleicht eher die Vergebung nahm sie an, weil sie sagte, ich glaube an Gott. Das kennen wir doch alle, ich glaube an Gott. Aber sie kannte ihn nicht. Sie sagte doch, ich habe das schon 1000 Mal dem Gott gesagt, nehme das weg und er hat es nicht gemacht. Durch das Beten kam von Gott Vergebung für diese Sache in ihr Leben. Dann ging sie. Am anderen Tag kam sie alleine noch einmal und dann dachte ich, was passiert jetzt? Was habe ich vielleicht falsch gemacht? Könnt ihr das nachempfinden? Sagt schon ja. Aber sie kam und wollte einfach sich bedanken, weil sie hat Brustkrebs gehabt. Und sie musste an dem Folgetag ins Krankenhaus zur Operation. Und dann sagte sie, jetzt kann ich im Frieden mit Gott sterben. Kannst du das auch? Lebendig und doch tot. Verstehst du? Diese Frau hat an Gott geglaubt.
Diese Frau hat tausendmal Gott gesagt, nimm mir das weg. Und jetzt auf einmal steht sie da und hat Frieden mit ihm. So wie dieser Werbeträger für diese Evangelisation ist, Jesus Christus ist unser Friede. Und dann ging sie. Ich weiß nicht, ob sie schon in der Ewigkeit bei Jesus Christus ist oder ob sie noch in diesem Leben ist. Lebendig und doch tot. Das könnte doch auch in deinem Leben ähnlich sein. Du möchtest glauben, auch wie wir es hörten, du möchtest eigentlich glauben, dass die Bibel wahr ist und irgendetwas blockiert, irgendetwas bremst. Du hast vielleicht auch schon 1000 Predigten gehört und 1000 Gebete gesendet und es ist immer noch der Zweifel da. Dieses Nicht-Vertrauen können, dass die Bibel stimmt. In einer anderen Evangelisation, ich fand das sensationell, da haben die Gastgeber auch immer so gesagt, wie hier, nicht? Sie können zum Gespräch kommen oder du kannst zum Gespräch kommen. Und die boten das immer fröhlich an und fleißig. Und dann kommt ein Mann und sagt, ich möchte ihr Angebot annehmen. Ich überlegte, was habe ich angeboten? Nichts. Doch, doch, sagt er, sie haben doch gesagt, man kann mit ihnen sprechen. Ich sage, stimmt. Dann haben wir uns eine Zeit genommen zu reden. Und ich fragte diesen Mann, er war etwas so um die 60 Jahre alt. Das ist für alle wichtig, egal welches Alter man hat. Aber auch 60-Jährige quälen sich oft mit Lebensproblemen. Ob er noch mal nach Hause gehen könnte, weil ich hatte noch ein paar Dienste. Und ob er seine Sünden sich aufschreiben würde, die Jesus Christus ihm zeigt, wenn er darum bittet. Guckt mich so an, so von schräg nach links. Ich fand das schon schwierig, aber er sagte, gut, ich mache das, wenn Sie das sagen. Dann kam er irgendwann wieder und wir hatten ein seelsorgerliches Gespräch. Und ich bat ihn, seine Sünden zu bekennen. Und er hatte 60-jährig etwa nur 3 Sünden. Ich sag mal 2, die kreiere ich jetzt, ne? Das ist nicht, was er sagte, aber so als Beispiel. Ich habe mal in der Schule bei meinen Schulkollegen abgeguckt. Habt ihr doch auch gemacht, nicht? Wenn so geschrieben wurde, habt ihr doch auch geguckt. War ja auch nicht ganz glücklich, aber immerhin. Und dann sagte er noch so etwas wie, ich habe meiner Mama 5 Pfennig geklaut. Habt ihr doch auch gemacht, ne? Mama hat euch einkaufen geschickt und dann habt ihr die Produkte teurer angekündigt und weniger der Mama zurückgegeben, oder? Ja, du belastest dich mit solchen Dingen. Und dann hatte er etwas und das war's eigentlich. Und dann verstand ich, jetzt kann ich ihn nicht mehr wegschicken. Dann haben wir gekniet. Er hat das Jesus Christus alles gesagt und bat ihm herzlich um ein neues Herz, um ein reines Herz, um Vergebung. Nachdem wir gebetet hatten und wieder aufgestanden waren, sagte er zu mir etwas Erschütterndes. 40 Jahre lang habe ich auf diesen Tag gewartet. 40 Jahre lang. Er ging in den Gottesdienst, in die Bibelstunde, in die Evangelisation. 40 Jahre, da war etwas passiert, das hätte nicht passieren dürfen. Wartete er auf diesen einen Moment zu wissen, Jesus Christus hat mich reingewaschen. Er hat mir vergeben. Vielleicht bist du auch solch ein Mensch, nach außen lebendig und innen tot. Vielleicht bist du nicht 40 Jahre auf der Suche nach dieser Befreiung. Vielleicht bist du nur 30 Jahre, aber die sind auch noch zu viel. Es war bewegend. Jesus Christus hat ihm vergeben. Und so ging er fröhlich in seine Zukunft.
eine unvergessliche Begegnung. Und oft empfinde ich, dass Gläubige so etwas in ihrem Leben haben. Sünden, die sie nur kennen als Gläubige und nur Gott und der Teufel, sonst niemand. Noch nicht mal die Ehefrau oder der Ehemann oder der Vater, die Mutter, der Sohn oder die Tochter. Geheimnisse, lebendig und doch tot. Wenn es sowas in deinem Leben gibt, bist du heute richtig. Und ich möchte euch alle, die ihr Gottes Kinder seid, in die Seelsorge einladen. Wenn sowas ist, kommt doch bitte. Hier sind Seelsorger, die dienen und helfen, dass Freiheit kommt, Vollmacht entsteht, weil der Heilige Geist schließt mit keiner Sünde Frieden, mit keiner Sünde Frieden. Darum komm, bekenne deine Sünden. So verstehe ich doch dieses Bibelwort vom Apostel Johannes, wenn wir, nicht wenn ich meine Sünden bekenne, wenn wir unsere Sünden bekennen, dann ist er treu und gerecht, dass er sie vergibt. Sprich deine Sünden in Gegenwart eines Zeugen aus und bitte herzlich um Reinigung und Vergebung in deinem Leben. Und dass du von dieser Not befreit wirst und eine frohe Zukunft erlebst. Aber es kann auch sein, dass hier Leute in all den Jahren in Evangelisationen kamen und hörten, der Herr Jesus Christus bittet dich doch, bekehre dich. Und du hast es immer noch nicht gemacht. Vielleicht ist so jemand hier, der auch an Gott glaubt, aber Gott nicht kennt. Der vielleicht auch in der Bibel liest, aber sie redet nicht zu ihm. Der auch etwas spendet, aber er weiß nicht, ob das Sinn macht. Vielleicht gibt es so etwas in deinem Leben, du schämst dich über deine Sünden. Du schämst dich. Und das hält dich ab von deiner Bekehrung. Und dann bleibst du lieber mit deiner Scham allein und gehst verloren, anstatt zu dem zu kommen, der Sünden am Kreuz auf Golgatha getragen hat und auch deine Sünden und dir von Herzen gerne vergibt. Eine etwa 30-jährige Polin wollte sich bekehren und sagte zu mir, ich möchte das mit dir tun, aber ohne Beichte. Ich sagte zu ihr, das kannst du machen, aber nicht mit mir. Sie grummelte und ging. 3 Monate später kam sie noch einmal und sagte, ich will mich bekehren mit dir, aber ohne Beichte. Ich sag, du kannst dich bekehren. Hier sind genügend, die dir dienen können, aber nicht mit mir. Sie ging wieder grummelnd weg. Dann kam sie ein drittes Mal und sagte, du bist so hartnäckig. Ich mach das jetzt. Ich beichte. Und dann haben wir die Beichte erklärt und sie ging dann und hat den Herrn Jesus Christus gebeten, ihr alle Sünden zu zeigen. Und dann kam sie mit so einer Liste und sagte Folgendes, hör mal gut hin. Ich habe auf allen Tischen dieser Welt getanzt. Alle meine Freunde, Bekannten, Verwandten kennen alle meine Sünden. Aber jetzt, wo ich sie bekennen soll, schäme ich mich zu Tode und will das umgehen. Was ist das? Satan möchte dich gebunden halten. In einem sogenannten nicht vergebenen Sündenraum. Und als sie die Sünden alle Jesus Christus nannte und nachdem wir beteten, sie war von Neuem geboren, ein neuer Mensch, lebendig und doch tot. Sie glaubte an Gott. Das war überhaupt keine Frage. Selbst ihre Mama glaubte an Gott. Aber sie kannte Gott nicht. Weil da war etwas dazwischen, lebendig und doch tot. Und das könnte auch in deinem Leben so ähnlich sein. Du hast 100-mal oder 1000-mal gehört, Gott hat dich lieb. Und du genießt das
Aber die Scham in deinem Herzen, die ist so gewaltig, dass du denkst, nein, was wird der Zeuge oder die Zeugin von mir denken? Ich habe auf allen Tischen dieser Welt getanzt. Alle Menschen kennen meine Sünden. Jetzt, wo ich sie bekennen soll, sterbe ich zu Tode. Lebendig und doch tot. Du bist eingeladen als Christin, als Christ im Sinne des Neuen Testamentes, wenn du diese Schritte alle gegangen bist, in die Seelsorge zu kommen, um dir helfen zu lassen. Wenn du den Eindruck hast, da ist etwas in mir, das muss weg. Vielleicht ist es auch etwas, dass du sagst, ich weiß nicht 100%, was es sein könnte. Aber irgendwas ist, irgendwas könnte blockieren. Lebendig und doch tot. Im Markus-Evangelium haben wir einen Bericht aus dem Dienst Jesu Christi. Und dieser Herr Jesus Christus ist jetzt hier. Vergiss das bitte nicht. Er ist hier und du könntest ihn jetzt schon ansprechen und er würde dir antworten. Und doch komm zur Seelsorge. Ordne dein Leben. Ich habe das auch gemacht. Ich erinnere mich, dass ich etwa 4 Wochen oder länger brauchte, meine Scham zu überwinden, zu einem Zeugen Jesu Christi zu gehen und niederzuknien und zu sagen, ich dachte, lieber Herr, ich würde jetzt gerne sterben. Das ist schlimm. Und das sollte jeder hier in etwa zur Kenntnis nehmen, dass es ihm helfen könnte, zur Bekehrung zu kommen. Zu verstehen, da ist etwas, was mich blockiert. Und wir haben das ja im Markus-Evangelium in einer ganz besonderen Weise. Und ich möchte aus dem Kapitel 4 von Vers 35 an Gottes Wort lesen. Zur Hilfe für uns, die wir hier sind. Oder für all die, die irgendwo zugeschaltet sind. Es war Abend. An einem Tag sprach Jesus zu seinen Jüngern, lasst uns

sprach Jesus zu seinen Jüngern, lasst uns Frau und Kinder. Ich könnte mir vorstellen, dass vielleicht eine Schwiegermutter zu einem Schwiegersohn sagte, lass die Finger von diesem Guru, das wirst du noch mal bereuen. Und jetzt ist es soweit, ich werde ertrinken. Und dann wird die Schwiegermutter zur Tochter sagen, siehst du, er hatte immer so einen dicken Kopf, unbelehrbar. Jetzt ist er tot. Hätte er mal die Finger von diesem Jesus gelassen. Jesus stand auf und bedrohte den Wind und sprach zu dem Meer, schweig und verstumme. Und der Wind legte sich und es entstand eine große Stille. Und er sprach zu ihnen, was seid ihr so furchtsam? Habt ihr noch keinen Glauben? Sie aber fürchteten sich sehr und sprachen untereinander, wer ist der? Auch Wind und Meer sind ihm gehorsam. Und sie kamen an das andere Ufer des Sees in der Gegend von Gerasena. Und als er aus dem Boot trat, lief ihm alsbald von den Gräbern her ein Mensch entgegen mit einem unreinen Geist. Der hatte seine Wohnung in den Grabhöhlen und niemand konnte ihn mehr binden oder fesseln, auch nicht mit Ketten. Denn er war oft mit Fesseln und Ketten gebunden gewesen und hatte die Ketten zerrissen und die Fesseln zerrieben und niemand konnte ihn bändigen. Und er war alle Zeit Tag und Nacht in den Grabhöhlen auf den Bergen und schrie und schlug sich mit Steinen. Als er aber Jesus sah von Ferne, lief er hinzu und fiel vor ihm nieder und schrie laut, was willst du von mir, Jesus, du Sohn Gottes, des Allerhöchsten? Ich beschwöre dich bei Gott, quäle mich nicht. Denn er hatte zu ihm gesagt, fahre aus, du unreiner Geist, von dem Menschen. Und er fragte ihn, wie heißt du? Und er sprach, Legion heiße ich, denn wir sind viele. Soweit Gottes Wort. Zu dem Thema lebendig und doch tot. Wir waren als Missionarsfamilie eine Zeit in Belgien, in der sogenannten Gemeindegründungsmission. Und wir wohnten in der Stadt Brügge. Und als wir dorthin kamen, war im Hafen Seebrügge oder etwas außerhalb vom Hafen ein Fährschiff gekentert. Herald of Free Enterprise, so nannte man dieses Schiff. Es war ein Grab geworden, 180 Menschen ertranken. Wir hörten später von den belgischen Rettungskräften, die dann als Taucher und Retter in das Boot mussten, um Leichen herauszuholen, Lebende zu finden, dass sie alle hinterher medizinische Hilfe brauchten. Sie waren wirklich durch den Wind. Man hatte die Luke beim Abreisen nicht zugemacht. Das war eigentlich üblich, aber es war Sturm. Und so kam Wasser durch die offene Fährluke in das Boot, und es neigte sich und begann zu sinken. Und der Kapitän wusste, da ist eine Sandbank. Er hat das Schiff dann noch hingefahren. Und da lag es glücklich auf einer Sandbank, halb im Wasser, halb über Wasser. Da ist uns zum ersten Mal bewusst geworden, was für eine Kraft ein Sturm hat und Wasser besetzt. Ein Kubikmeter Wasser, 1000 Kilo. Und wie viel 1000 Kilo Wasser sind in dieses Boot gekommen? Es ist gekentert. Menschen sind dort ertrunken. Andere wurden gerettet und waren glückselig, dass sie noch gefunden wurden. Nur alle, die im Boot waren, bezeugten, es gab kein Licht. Und keiner wusste, wohin. Wo ist der sogenannte Ausgang? Die Jünger mit Jesus Christus waren im Boot.
in einen Seismos. Heute benutzen wir das Wort Seismograph, um eine Erdbebenstärke zu messen, zu bewerten. Und dieser Sturm drohte, das Boot runterzudrücken. Und Jesus stellte sich hin und er gebot Wind und Wasser, sei still. Und das Wunder war, dass die Stille in derselben Sekunde stattfand. Denn wir lebten an der See und wenn Stürme waren, und das ist uns widerfahren, Stürme haben unsere Dachpfannen vom Haus, vom Dach gerissen. Die Nachricht ging rum, im Haus bleiben, Rollläden runter, nicht rausgehen. Dann hörten wir schon, wie die Pfannen zerschellten. Und wenn dann die See aufgewühlt war, brauchte sie oft Tage, bis das Wasser ruhig wurde. Hier bei Jesus Christus ein Wort und es war glatt wie eine Glasscheibe. Und da fragten die Jünger, wer ist er, dem Wind und Meer gehorsam sind? Ihr Lieben, dieser Jesus ist hier und hat die Macht über unsere Evangelisation, über dein und mein Leben. Und es ist bewegend zu verstehen, als sie an das andere Ufer kamen, aus dem Boot rausgingen, kam ein Mann, der unter den Toten lebte, auf Jesus zu. Der hatte einen unreinen Geist. Und dieser unreine Geist wollte in diesem Mann mit den vielen weiteren Geistern leben und versuchte, Jesus abzudrehen. Was machst du hier? Was habe ich mit dir zu tun? Lass mich in Ruhe. Vielleicht kennst du auch solche Situationen in deinem Leben, dass du angesprochen wirst und denkst, lasst mich in Ruhe. Eigentlich will ich mit Jesus leben, aber lasst mich in Ruhe, jetzt nicht. Und du bist immer wieder auf dem Weg zur Bekehrung und einige Meter davor drehst du um und gehst. Jahr für Jahr scheuerst du die Sitze durch. Hörst dir das wunderbare Wort Gottes an, das Evangelium, und findest keine Befreiung, keinen Frieden mit Gott. Das ist beeindruckend zu lesen. Als Jesus da aus dem Boot kam, kam von den Gräbern her ein Mensch. Man könnte das auch so lesen. Da kam jemand zu Jesus, der unter den Toten lebte, zwischen den Grabsteinen. Da, wo die Verstorbenen sind, da war er. Und manchmal empfinde ich das so, dass so viele Menschen so ähnlich lebendig tot sind. Sie können irgendwo leben, aber nicht mit Jesus Christus, mit dem Wort Gottes. Diese Begegnung ist für uns alle eine große Hilfe für unser persönliches Leben zur Bekehrung heute, hier und jetzt. Jesus Christus hat die Macht. Hör noch einmal bitte hin über diesen Kosmos, über dieses Universum. Er kam ja nicht in unsere Welt, um eine Show abzuziehen, zu sagen, guckt mal Leute, wenn ich sage Wind, Wasser, Ruhe endlich, dann ist Ruhe. Sondern er kam, um diesem Wind und dem Wasser zu gebieten, um dir und mir zu sagen, ich habe alle Gewalt über alles im Himmel und auf Erden. Darum geht hin, ihr, die ihr mir gehört und ihr, die ihr noch nicht gläubig seid, kommt zu mir, zum lebendigen Glauben. Dieser Mann sprang ihm entgegen. Und jetzt wird hier gesagt, er war von einem unreinen Geist gepackt. Vielleicht quälst du dich manchmal mit deinem unreinen Leben und weißt nicht, wo kommt das her. Und betest vielleicht auch wie diese Frau schon tausendmal zu dem Gott, nimm mir das weg und es funktioniert nicht. Wir haben diesen Bericht in der Bibel zu unserer Lebenshilfe. Auf dem Weg
in unsere Ewigkeit hinein, dass alle, die wir hier sind oder von wo aus wir teilnehmen, mit Jesus sind und sagen können, meine Heimat ist im Himmel. Dieser Mann, der wurde, weil er so gewalttätig war, gefesselt. Die Bibel sagt, selbst die Ketten zerriss er. Ihr könnt euch doch vorstellen, wenn das euer Nachbar wäre. Ihr würdet immer gucken, wann er im Haus ist, bevor ihr rausgeht zum Einkaufen, oder? Ich bin mir sicher. Oder man würde vielleicht sagen, wir brauchen Hilfe, ne? Eine Spritze. Aber auch die würde nicht helfen. Dieser Mann hat mit Steinen um sich geworfen, sich selbst verletzt und andere. Vielleicht kam er aus einem vornehmen Haus, wie du. Würdige Eltern, einen betenden Vater, eine glaubende Mutter, eine liebende Oma, die Jesus liebt oder geliebt hatte, weil sie schon in der Ewigkeit ist und dir immer sagte, Junge, Mädchen, bekehre dich. Du hast eine unsterbliche Seele und nur Jesus Christus kann sie retten. Bekehre dich. Und dann schaust du jetzt auf dein Leben und hast den Eindruck, vielleicht bin ich so ein ähnlicher Mensch. Ich würde so gerne frei sein. Mir fehlt noch irgendetwas. Vielleicht hatte er auch mal eine gute Ausbildung mitgemacht. Aber die Bibel sagt, jetzt war er von einem unreinen Geist gepackt. Und da ist noch etwas, das wir Europäer kaum noch ernst nehmen. Ich erinnere mich, schon vor 30 Jahren, wenn ich über die Hölle predigte, haben mich die Germanen schon ausgelacht. Dann kamen sie und haben mir einen Vogel gezeigt und gesagt, dass du an diesen Mist noch glaubst und dass du die Frechheit hast, das noch zu predigen, Leute in Angst zu versetzen. Darf ich was sagen? Wenn Jesus sagt, in der Hölle brennt Feuer, Freunde, dann brennt in der Hölle Feuer. Das ist ernst zu nehmen. Und wenn ich mal sagte, da gibt es vielleicht Dämonen, dann sind die Leute ausgerastet. Gläubige zum Teil. Und sagten, meide das Thema, rede nie wieder darüber. Dieser Mann hatte einen unreinen Geist, von dem er gepackt wurde, wie die Bibel es sagt. Und er wurde diesen Geist nicht mehr los. Er lebte unter den Toten, lebendig und doch tot. Er lebte auf dem Friedhof. Und viele von uns leben unter Tote. Durch die Sünde sind wir von Gott getrennt. Denn die Bibel sagt, dass wir alle gesündigt haben und dass wir alle ausgeschlossen sind durch die Sünde von der Herrlichkeit Gottes. Auch von seiner Heiligkeit sind wir ausgeschlossen. Wir wissen nicht, was Heiligkeit ist. Darum fällt uns Sündigen so leicht. Wenn wir eine tiefste Begegnung mit einem heiligen Gott haben könnten, wüssten wir in einer Milliardstel Sekunde, was Sündigen wirklich ist. Wir sind ausgeschlossen von der Gerechtigkeit, die Gott Menschen geben möchte, mit der man vor Gott bestehen kann. Aber da ist noch etwas. Dein Gewissen. Und dein Gewissen ist wie Salz in einer Wunde. Weißt du, wenn du Sterbebesuche machen musst, dann sind die, die in gesunden Jahren die größte Klappe hatten, so klein. Die passen unter einer Tür durch. Und dann spielt der Menschengeist dem Sterbenden einen Streich, das Gewissen wird wach. Du hast gesündigt und kommst bei Gott nicht an. Dann flehen sie, beten sie für mich, helfen sie mir. Da war ein Sterbender, der hat sich über Gott und Kirche lustig gemacht. Und dann auf dem Sterbebett, Herr Pastor, kommen Sie. Und der fragte, ich sage jetzt einfach mal einen Namen, Paul, wo warst du, wie alt bist du? Sagt er, 60.
Wo warst du 50 Jahre Ostern? 50 Jahre hat Gott dir sagen wollen, mein Sohn ist auferstanden und lebt. Wo warst du? 50 Jahre Weihnachten, wo warst du? Gott wollte dir sagen, ich habe dir meinen Sohn gesandt. Er wurde Mensch, in einer Krippe geboren, um dich zu retten. 50 Jahre Himmelfahrt. Gott wollte dir sagen, er ging zurück und hat die volle Autorität über alles. Wo warst du, Paul? Er hat nichts gesagt. Dann sagte dieser Bruder zu ihm, jetzt sag alle deine Sünden. Seine Frau war dabei. Und dann sagte der Bruder zur Frau, das ist jetzt nicht mehr für sie. Bitte gehen Sie jetzt raus. Das ist nur noch zwischen ihm und mir und Gott. Und dann hat der Paul Sünde um Sünde bekannt. Der Seelsorger sagte, ich habe den Eindruck, er hat es vielleicht gerade eben noch geschafft. Gebunden. Wie viele Jahre hörst du Gottes Wort und hörst es vielleicht nicht? Wie viele Jahre bist du eingeladen und nicht gekommen? Und vielleicht hast du in dir sowas Ähnliches, dass du dich ein bisschen erhebst, weil du denkst, ich bin intelligenter als dieser Missionar dort. Eingeladen von Gott. Wer ist dein Herr? Wer ist das? Nenn mir den Namen deines Herrn. Vielleicht nennst du einen Namen und sagst, das sei vielleicht dein Herr, aber du kennst ihn nicht. Heute sollst du kommen, um ihn kennenzulernen. Bitte mach das. Ich glaube, dass ich das aufrichtig sagen kann. Diese gastgebende Gemeinde hat keinen Profit davon, wenn du kommst und dein Leben ganz Jesus Christus überträgst. Mit deinem Geist, mit deiner Seele, mit deinem Leib, Verstand, Wille, Gefühl. Und dass du sagst, hier bin ich für immer. Aber alle, die Gastgebenden, freuen sich. Und der Himmel dazu. Darum lade ich dich ein im Namen deines Schöpfergottes, Jesus Christus. Sie haben alles, was ihnen Spaß macht. Alles, was ihnen Vergnügen bringt. Sie haben genügend Geld. Nur Gott kennen sie nicht. Leute, fromm, lebendig und doch tot. Wenn das so ist, komm zu Jesus Christus. Sie haben sich nie Gedanken darüber gemacht, wie Gott über ihre Verlorenheit denkt. Eigentlich haben sie das weggeschoben. Mach das doch mal für dein persönliches Leben. Einfach als Ermutigung. Wenn du kannst noch heute, irgendwo, für dich alleine, knie nieder. Und dann wage, diesen wunderbaren Namen auszusprechen. Jesus, wie denkst du über mich und meine Verlorenheit? Lass es mich wissen. Und vielleicht nimmst du das Lukas-Evangelium und dann liest du besonders Kapitel 23, die Kreuzigung Jesu. Und dann fragst du ihn, Herr, warum hängst du hier? Und soweit ich meinen Herrn kennengelernt habe, wird er dir sagen, für dich aus Liebe, für deine Sünden, um dir zu vergeben. Herr, was wolltest du in dieser Welt und was wolltest du nicht? Und dann wird er dir sagen, ich wollte nicht den Menschen Geld bringen, Karriere, Gesundheit, sondern das ewige Leben, indem ich mein Blut opferte, das rein macht von allen Sünden. Komm, ich möchte dein Herz sauber machen. Auf dem Sterbebett wird das Gewissen wach. Vielleicht nicht bei allen, aber hoffentlich dann doch bei dir. Sie haben sich nie für den Sohn Gottes interessiert, Jesus Christus. Vielleicht haben sie ihn sogar abgelehnt, jahrelang, und fühlten sich stark und sagten, hier, mit dem werde ich fertig. Du wirst nicht mit ihm fertig. Er könnte mit dir fertig werden. Du mit ihm nicht. Ich bin mit ihm auch nicht fertig geworden, aber er ist mit mir fertig geworden. Und nun, wenn du dann so weit bist, dass man dich vielleicht mit einem Bett irgendwo hinschiebt, vielleicht ist auch niemand mehr da, dann bist du für dich.
Vielleicht rufst du dann und hörst keine Antwort. Dann ist niemand mehr da, der dir deine Schuld vergeben kann. Weißt du das? Wir alle befinden uns in akuter Lebensgefahr. Wenn man ohne Vergebung seiner Sünden stirbt, das ist die höchste Lebensgefahr, verloren bleiben zu müssen. Und ich darf das ganz nüchtern sagen, gar nicht als Bedrohung. Dein Gewissen schläft nicht. Jetzt im Moment kannst du das Gefühl haben, es ist tot, aber es schläft nicht. Du bist so lärmig in deinem Leben, dass dein Gewissen zu dir nicht reden kann oder nicht reden darf. Wenn du dann aber da irgendwo in eine Ecke geschoben wirst und keiner ist da und dein Gewissen ist plötzlich wach und dann siehst du den Film deines Lebens und dann ist aber niemand da, der dir deine Sünden vergibt. Schrecklich. Darum komm zu Jesus Christus. Der hat dich wirklich lieb. Und das kannst du anhand des Sterbens am Kreuz nachvollziehen. So lieb hat Gott dich als Vater, als Sohn, als Heiliger Geist. Wag den Schritt zu Jesus. Das Gewissen verhält sich wie Salz in einer Wunde. Dieser Besessene, der lebte in Felsschluchten. Aber als er Jesus begegnete, schrie er: Was habe ich mit dir zu schaffen? Ist das nicht manchmal die Ablehnung vieler Nichtgeretteter in Evangelisationen? Sie kommen vielleicht, um einem Menschen einen Gefallen zu tun, setzen sich hin und hoffen, bald soll's zu Ende sein. Dann kann ich wieder gehen und dann habe ich meine Ruhe. Ich habe meine Bitte erfüllt. Das Gewissen ist wie Salz in einer Wunde. Und das ist wichtig für uns, dass dieser Mann schrie: Was habe ich mit dir zu schaffen, Jesus, du Sohn des Höchsten? Hör mal, die Dämonen nannten Jesus Sohn des höchsten Gottes. Und dieser höchste Sohn Gottes ist hier. Der Sohn des höchsten Gottes ist hier, der uns geschaffen, gemacht hat und der uns so gerne für den Raum der Ewigkeit gewinnen will. Ich hörte mal von Sören Kierkegaard, ein dänischer Existenzialphilosoph und Theologe, auf seinem Grabstein in Dänemark, da steht geschrieben: Bald ist's gewonnen, bald ist's geschafft, dann ist es alles zerronnen, dann werde ich laben mich an Lebensbächen und ewig, ewiglich mit Jesus sprechen. Meine gute Dame, mein guter Herr, meine Frage ist, mit wem wirst du in deiner Ewigkeit sprechen? Sören Kierkegaard sagte: Mit Jesus. Und wenn ich rübergehe, ich spreche ebenso mit Jesus. Weil ich habe mich auch bekehrt. Ich verstand, Gott hat mir das geoffenbart. Ohne meinen Sohn kommst du durchs Leben, aber nicht in den Himmel. Darum komm und bekehre dich. Vielleicht denkst du, Religion, das ist alles was für Verrückte. Jeder hat so seine Argumente, ob's gefällt oder nicht. Eines Tages, wenn Gott Gericht hält, dann wirst du ihm nicht mehr ausweichen können. Darf ich dir das in dein Tagebuch schreiben oder auf die Tafel deines Herzens? Wenn Gott Gericht hält und er ruft dich, und du hast keine Möglichkeit mehr zu verneinen, dann kannst du ihm nicht mehr ausweichen. Und die Bibel sagt, dann werden sich alle Menschen Knie beugen. Alle, auch deine und meine Knie. Und jede Zunge wird bekennen, dass Jesus Christus Kyrios ist, der Herr ist. Und dann wird das Gewissen uns vielleicht noch einmal plagen. Vielleicht haben wir aber vorher die Bekehrung erreicht, die Vergebung unserer Sünden bekommen und haben uns abgesagt von den Mächten der Hölle, von den Dämonen der sexuellen Perversionen, der Lügen, der Wut, der Drogen, des Alkohols, der Empfindlichkeiten.
des Beleidigtseins, der Dämonen und. Wenn man das alles hier in dieser Weltzeit hinbekommen hat durch die Gnade Gottes, dann kann man frohgemut auf Jesus Christus in Ewigkeit zugehen. Wer von uns wird von Mächten beherrscht und kommt davon nicht mehr los und fühlt sich wie gekettet? Ich würde so gerne zur Bekehrung gehen, aber irgendeine Kette hält mich zurück. Wir haben das in unserem Leben zur Kenntnis zu nehmen. Jesus sagte gebietend zu diesem Dämon: Verlass diesen Körper. Dieser Dämon wohnte ja in dem Körper dieses Mannes. Hochgradig gefährlich. Nicht nur dieser Dämon, sondern mit seinen anderen Dämonen. Und als dieser Geist, dieser unreine Geist wich durch die Macht Jesu Christi, fahre aus diesem Menschen. In demselben Augenblick begann eine Veränderung im Leben dieses Mannes, der unter den Toten wohnte. Er wechselte durch die Vergebung und Befreiung Jesu Christi zu den Lebendigen und lebte fortan unter den Lebendigen. Und es ist doch eigentlich verrückt. Ich weiß nicht, ob wir, die wir uns Bibelchristen nennen, das glauben. Da waren ja 2000 Schweine. Und als Jesus diesen unreinen Geist aufforderte, den Körper dieses Mannes zu verlassen, dann sind ja wohl 2000 aus diesem Mann rausgegangen in die Schweine und die sind in einen See gestürzt und ertrunken. Und vielleicht war das ein Gesamtwert von 500.000 Euro. Die Leute sind durchgedreht. Als sie das sahen, was da geschah, haben sie zu Jesus gesagt: Bitte geh, geh, wir halten das nicht aus. Und Jesus ging, hör mal hin, Jesus ging. Und er kam nie mehr in diese Gegend. Zu spät. Hoffentlich hast du nicht in deinem Leben so etwas Ähnliches mal gemacht. Gesagt: Jesus, geh. Dann wärst du vielleicht in einer sehr gefährlichen Situation. Aber es waren drei Bitten, die gestellt wurden. Die erste Bitte war von diesem Dämon. Als dieser Mann Jesus begegnete, waren diese 2000 Schweine da auf einem benachbarten Berg und die Dämonen baten Jesus: Wenn wir schon den Menschenkörper eines Mannes, einer Person verlassen müssen, dann lass uns in die Schweine fahren. Und sie bekamen diese Bitte erfüllt. Jesus erlaubte das und die Schweine ertranken. Die zweite Bitte kam von den Hirten, die Schweine hüteten. Die Hirten liefen in die Stadt, um den Menschen zu erzählen, dass in der Schweineherde eine furchtbare Katastrophe stattgefunden hat. Und die Hirten hatten mit diesen Schweinehüten ihr Geld verdient. Nun sahen sie die Veränderung dieses Mannes und anstatt sich mitzufreuen, haben sie Jesus aufgefordert zu gehen. Was hast du mit Jesus gemacht? Heute darfst du kommen. Jesus sagt: Wer zu mir kommt, ich schicke ihn nicht weg. Kämpfe jetzt in deinem Herzen für deine Bekehrung. Bete zu Jesus Christus, schenk mir Kraft zur Bekehrung. Es ist deine unsterbliche Seele, spiel nicht mit ihr. Für Gott gibt es kein zu spät, aber für die damalige Gegend war es so. Die dritte Bitte äußerte dieser geheilte Mann. Er sagte, er möchte von seiner Befreiung, von seiner Heilung, von seiner Rettung, von diesen Mächten anderen Menschen erzählen. Und Jesus sagte: Nein, geh zurück nach Hause zu deinen Familienleuten, zu deinen Freunden und erzähl ihnen, was für ein Wunder Gott an dir getan hat. Und das ist doch normal, wenn ein Mensch zum Glauben kommt, er Frieden mit Gott findet, dass er dann anderen erzählt, was Jesus an ihm getan hat.
Möchtest du zu Jesus kommen? Er hat ein Kleid für dich, das Kleid der Gerechtigkeit. Und er würde dir Ruhe geben, dass du mit diesem Kleid durch diese Weltzeit kämpfend hindurchgehen kannst, bis du in der Ewigkeit bist. Bald ist's gewonnen. Bald ist der ganze Streit in nichts gewonnen. Dann werde ich Laben mich an Lebens brechen und ewig, ewiglich mit Jesus sprechen. Amen. Ich möchte beten. Herr Jesus Christus, dass du hier bist, Sohn des allerhöchsten Gottes, Schöpfer Gott Himmels und der Erde, unser Schöpfer Gott. Und du hast die Macht, Sünden zu vergeben.

viele von uns an dich. Mach heute noch nicht Gerettete selig, dass sie zu dir kommen und du machst sie frei. Und schenke auch in der Seelsorge wirklich Gnade zu solch einem Dienst. Danke, Herr Jesus Christus, für dein Hiersein und für deinen Ruf, an alle zu kommen. In deinem Namen, so beten wir. Amen.

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0: Wunschbox, das musikalische Programm der Grüße und Segenswünsche von Radio Segenswelle mit Anna und Viktor Sawatzki für das Wochenende 22. und 23. August. Die Familie Richard sendet herzliche Grüße an Anita und Lukas Richard.
1: Liebe Anita, lieber Lukas, ein großer und gesegneter Schritt liegt vor euch. Am Samstag, den 22. August 2026, schließt ihr in der Mennonitengemeinde in Lübbecke den Bund fürs Leben. Zu diesem Fest der Liebe gratulieren wir euch von Herzen. Wir wünschen euch für eure gemeinsame Zukunft Gottes schützende Hand, tiefe Freude und die Kraft, jeden Tag miteinander zu wachsen. Unser Wunsch für eure Ehe spiegelt sich in 1. Korinther 13, die Verse 4 bis 7 wider. Die Liebe ist langmütig und gütig. Die Liebe beneidet nicht. Die Liebe prahlt nicht. Sie bläht sich nicht auf. Sie ist nicht unanständig. Sie sucht nicht das Ihre. Sie lässt sich nicht erbittern. Sie rechnet das Böse nicht zu. Sie freut sich nicht an der Ungerechtigkeit, sie freut sich aber an der Wahrheit. Sie erträgt alles, sie glaubt alles, sie hofft alles, sie erduldet alles. Herzliche Glückwünsche von den Richards, Michaela, Saga, Ben Michael und Michael.

0: Am 17. August feierte Anna Sawatzki aus Bünde ihren 68. Geburtstag. Zu diesem Ehrentag gratulieren Tante Frieda Unruh und Familie von ganzem Herzen.
1: Für das neue Lebensjahr wünschen wir dir, liebe Anna, Gesundheit, Liebe, Frieden und Gottes reichen Segen. Möge der Herr dir noch viele glückliche und gesegnete Jahre im Kreise deiner Liebsten schenken.
0: Vertraue auf den Herrn von ganzem Herzen und verlass dich nicht auf deinen Verstand. Erkenne ihn auf allen deinen Wegen, so wird er deine Pfade ebnen. Sprüche 3, die Verse 5 und 6.
1: Herr, nimm auch dieses Jahr in deine Hand und wandle alles, was es bringt, in Segen. Lass mich auf dich nur blicken, unverwandt, dass eigener Wunsch und Wille sich nicht regen. Schenk ein geöffnet Ohr für dein Gebot, für deine Stimme für des Tages Treiben, dass ich das Rechte tue, das, was Not, und lass mich alle Zeit in dir, Herr, bleiben. Ja, nimm auch dieses Jahr in deine Hand, dass es nicht sei umsonst gelebt, vergebens. Nicht leer und nutzlos rinne in den Sand, dass es dir Frucht erbringe, Herr des Lebens. Ein Tag, ein winzig Korn und wiegt doch schwer. Ist unser Leben doch ein Heer von Tagen. Nimm sie in deine Gnadenhand, o Herr, dass sie mich immer näher zu dir tragen.

0: Cornelia sendet herzliche Grüße an Olga.
1: Denn bei Gott ist kein Ding unmöglich. Lukas 1, 37. Er kann alles. Er kann trösten, helfen, wenn die Not am größten. Segnen, stärken und auch heilen, unsichtbar am Lager weilen. Er kann alles, wenn am Ende Menschenweisheit, doch die Hände betend sich zu ihm erheben, darf man Herrliches erleben. Er kann alles. Wunder schauen dürfen, die sich ihm vertrauend völlig restlos ungeteilt. Ihre Herzen sind geheilt. Er kann alles. Ich will danken für die Treue ohne Wanken, dass er fernerhin will sorgen für das Heute, für das Morgen, wie auch mein Geschick sich wende. Ich will fassen gläubig seine Hände, voll Vertrauen ihm ergeben. Er kann alles aller Wegen, denn bei Gott ist kein Ding unmöglich. Liebe Olga, er kann alles aller Wegen. Möge dies deine freudige Gewissheit sein, auch im kommenden Lebensjahr. Gottes Segen zum Geburtstag. Herzliche Grüße, Cornelia.
0: Suche Hilfe im Gebet ist das Wunschlied für Olga. Gesungen vom Jugendchor der Gemeinde Eppingen.

Maria Hiller gratuliert ihrer Glaubensschwester Emma Braun aus Schwarzbach zum 60. Geburtstag, den sie am Mittwoch, den 19. August, feierte. Sie wünscht Maria für das neue Lebensjahr Gesundheit und Gottes Segen mit Psalm 121, den Versen 7 und 8. Der Herr behüte dich vor allem Übel, er behüte deine Seele. Der Herr behüte deinen Ausgang und Eingang von nun an bis in Ewigkeit.

0: Das Lied »Mein Gott und ich, wir wandeln hier zusammen« wurde heute für Harry Kienetz aus Brüchermühle, Anna Siemens aus Espelkamp und Heinrich Hamm aus Detmold gewünscht. Harry Kienetz aus Brüchermühle feierte am 18. August seinen 91. Geburtstag. Der Seniorenkreis aus der Gemeinde Berstig wünscht Harry gottesreichen Segen, Gesundheit, viel Freude und Kraft für das neue Lebensjahr mit Psalm 71, Vers 3. Sei mir ein Felsenhorst, zu dem ich stets fliehen kann, der du verheißen hast, mir zu helfen. Denn du bist mein Fels und meine Burg.
1: Schaue nach oben. Schaue nach oben. Schaue zum Herrn. Er wird dir helfen immer und gern. Er ist doch da. Er ist bei dir. Jesus sagt eins, vertraue nur mir. Wenn du jetzt gehst deinen Weg ganz allein, du fühlst dich traurig oder einsam daheim, wisse nur eines, Jesus ist da, er ist bei dir jeden Tag, jedes Jahr. Wenn deine Sehnsucht dir Freude mal raubt oder dein Tag ist deswegen ganz matt, schaue nach oben, Jesus ist da. Er gibt dir Freude, er ist ganz nah. Manchmal ist schwer zu verstehen die Tat, warum hat der Herr gehandelt so hart? O Jesus, o hilf mir nicht fragen, warum, sondern mich fügen und still sein, Herr, nun. Ich möchte so sehr, dass du wieder dich freust, dass du mal wieder von irgendwas träumst. Lass die Vergangenheit ruhen bei Gott, schaue nach vorne. Er hilft aus der Not. Jesus wird heilen dein Herz mit der Zeit, wenn auch sehr groß im Moment ist dein Leid. Er wird dich trösten, geben dir Kraft. Schaue zu Jesus, er hat Hilfe und Macht. Nach einem Winter kommt Frühling ins Land. Warm scheint die Sonne auf unsere Hand. So auch der Mensch braucht zum Heilwerden Zeit, bis seine Seele nicht mehr so schreit. Schaue nach oben, schaue zum Herrn, er ist dir nah, ist niemals dir fern. Hält deine Hand er sicher und fest, er ist bei dir, immer und jetzt.
0: Ihren 74. Geburtstag feiert Anna Siemens aus Espelkamp am Sonntag, den 23. August. Der Ehemann David, die Kinder und Enkel gratulieren ganz herzlich und wünschen Anna Gottes reichen Segen, Gesundheit und alles Gute mit Psalm 32, Vers 7. Du bist mein Schutz. Du behütest mich vor Bedrängnis. Du umgibst mich mit Rettungsjubel. Am Donnerstag, den 20. August, feierte Heinrich Hamm aus Detmold seinen Geburtstag. Seine Ehefrau Elena mit den Kindern und Enkeln gratulieren Heinrich herzlich zum Geburtstag und wünschen für das neue Lebensjahr Gottes reichen Segen mit Psalm 86, den Versen 5 bis 12 und dem Gedicht »Des Menschen Leben ist wie Gras«. Denn du, Herr, bist gut und vergibst gern, und du bist reich an Gnade für alle, die dich anrufen. Vernimm, o Herr, mein Gebet und achte auf die Stimme meines Flehens. Am Tag meiner Not rufe ich dich an, denn du erhörst mich. Dir, Herr, ist keiner gleich unter den Göttern und nichts gleicht deinen Werken. Alle Völker, die du gemacht hast, werden kommen und vor dir anbeten, o Herr, und deinem Namen Ehre geben. Denn du bist groß und tust Wunder. Du bist Gott, du allein. Weise mir, Herr, deinen Weg, damit ich wandle in deiner Wahrheit. Richte mein Herz auf das eine, dass ich deinen Namen fürchte.
1: Des Menschen Leben ist wie Gras, schnell eilt's dem Ende zu. Auf einmal ist das Alter da, als ob in einem Nu. Als ob erst gestern noch gegrünt wie ein ganz junger Baum und heute alt und hochbetagt, man fasst und glaubt es kaum. Der Leib, der einst gesund und stark, ja schnell und wendig war, wird nun oft müde, matt und krank und schwächer Jahr für Jahr. All seine Schönheit ist dahin, dahin des Fleisches Glanz, und es bedeckt als Zierde nun das Haupt ein grauer Kranz. Wo ist die Zeit geblieben bloß, die Gott so reichlich gab, von dem vertrauten Mutterschoß bis auf dem heutigen Tag? Wo ist die Kindheit, Jugendzeit, wo sind die Jahre nur, die bis zu dieser Stund durchlebt, in Arbeit, Sorg und Mühe? Dahin, dahin wie Kerzenrauch, dahin wie Morgentau, die Lebensuhr hält niemand auf, sie geht und schlägt genau. Gott setzte jeglichem sein Ziel, darüber kommt er nicht. Auch Zeit, die nicht gefallen wird, sein Wort dem Mensch verspricht. Ist das ein Grund zu trauern stets und unglücklich zu sein? Ein Grund zu sorgen ohne End, weil man oft ganz allein? Ein Grund zu zweifeln an der Macht, die Gott der Herr besitzt, durch die er in der ganzen Welt sein treues Volk beschützt? O Kind des Höchsten, blicke auf, wisch deine Tränen ab. Der Vater schaut von seinem Thron auf dich voll Lieb herab. Er lässt dich niemals von dem Feind, der wie ein Löwe brüllt, versuchen über deine Kraft, die Leib und Seele füllt. Nur Mut, auch wenn das Alter drückt, dir winkt ein großer Lohn. Die Wohnung dort im Gottesreich ist längst bereitet schon. Des Himmels Pracht und Herrlichkeit sind wirklich nicht mehr fern. Bald ist der letzte Schritt getan, dann bist auch du beim Herrn.
0: Für Heidi Kienetz aus Brüchermühle, Anna Siemens aus Espelkamp und Heinrich Hamm aus Detmold klingt das Lied »Mein Gott und ich, wir wandeln hier zusammen«.

0: Eugenia Klaassen aus Neuwied schreibt:
1: Mein lieber Papa, Heinrich Hamm, feierte am 20. August seinen 86. Geburtstag. Wir, die Familie Eugenia und Alexander Klaassen aus Neuwied, wünschen unserem Papa alles Liebe zum Geburtstag, Gesundheit und Gottes reichen Segen mit Psalm 91, Vers 11. Denn er wird seinen Engeln deinetwegen Befehl geben, dass sie dich behüten auf allen deinen Wegen. Wir bitten für Papa das Lied zu spielen, O du blauer Himmel.

0: Helene Krecker aus Lagge feierte ihren 75. Geburtstag am 20. August. Die Glaubensschwester Anna Peters wünscht Helene auch für das neue Lebensjahr Gottes reichen Segen und die Kraft für jeden neuen Tag.
1: Behüt dich Gott auf allen deinen Wegen. Er sei dir immer, immer nah. Er wird dir seinen Segen geben, den brauchen du und ich, nicht wahr? Behüt dich Gott am Abend und am Morgen, am Tage und bei dunkler Nacht. Bring ihm doch alle deine Sorgen. Sein Aug ist über dir und wacht. Behüt dich Gott. Drei kurze, wichtige Worte. Wie gerne hören wir sie doch. Egal an welchem fremden Orte, der Herr behütet und beschützt dich auch. Behüt dich Gott an Leib und Seele. In Väterhände lege deinen Tag. Er wird dir Kraft und Segen geben, wird führen dich auch durch die Nacht. Behüt dich Gott. Das ist mein Wunsch für alle. Behüte euch der gnädige und liebe Gott. Auch dir, mein Freund, will ich es sagen. Gott ist dir nah in jeder Not.
0: Für Helene Krecker klingt das Lied Trau auf den Herrn und zweifle nicht.

Am Samstag, den 22. August, hat Anna Keller aus Porta Westfalica ihren Geburtstag. Die ganze Familie Keller wünscht Anna alles Liebe und Gute und Gottes reichen Segen mit Psalm 37, Vers 5. Befiehl dem Herrn deinen Weg und vertraue auf ihn, so wird er es vollbringen. Und sie gratulieren mit dem Lied »Für jeden Tag, für jede Augenblicke«.

0: Der nächste Gruß in dieser Sendung geht an Peter Enz aus Espelkamp.
1: Lieber Peter, wir, deine Ehefrau Helene und deine Schwestern Maria, Gertrud, Katharina und Elvira, gratulieren dir ganz herzlich zu deinem 57. Lebensjahr und wünschen dir von Herzen gottesreichen Segen. Möge Gott dich bewahren, dich begleiten und dir weiterhin Kraft und Freude für deinen Lebensweg schenken.
0: Ich sage zu dem Herrn, meine Zuflucht und meine Burg, mein Gott, auf den ich traue. Psalm 91, Vers 2.

Am Sonntag feiert Jessica Repsch ihren 35. und Edgar Repsch seinen 38. Geburtstag. Tante Irene sendet beiden herzliche Segenswünsche zum Geburtstag und wünscht für das neue Lebensjahr Gottes Segen und viel Freude im Herrn mit dem Lied »Bald erscheint jener Tag«.

0: Irma Löwen aus Gummersbach feiert am Montag, den 24. August, ihren 85. Geburtstag. Der Seniorenkreis aus der Gemeinde Berstig wünscht Irma die beste Gesundheit. Viel Freude mit der großen Familie, Gottes reichen Segen, viel Kraft und Gottvertrauen, alles in seine Hände zu legen. Jesaja 46, Vers 4. Bis in euer Greisenalter bin ich derselbe, und bis zu eurem Ergrauen will ich euch tragen. Ich habe es getan, und ich will auch fernerhin euch heben, tragen und erretten.
1: Gott sei mit dir an jedem neuen Tag. Bewahre dich vor Schmerzen, Leid. Er gebe dir für heute Kraft. Bewahre dich vor Stolz und Neid. Gott sei mit dir an jedem neuen Tag. Beschütz dich vor Gefahr. Mit ihm bist du in allem stark. Er ist dir immer nah. Gott sei mit dir an jedem neuen Tag und schenke Frieden dir. Auch Ruhe und Geborgenheit in deinem Leben hier. Gott lenke deine Schritte, Freund, dass du die richtigen Wege gehst, dass du im Leben nichts versäumst, dass du mit Gott dein Leben lebst. Gott ist mit dir an jedem Ort, er ist doch überall. Er kennt deine Probleme, Not, du bist ihm nicht egal. Gott sei mit dir zu jeder Zeit, auch jetzt, was du auch tust. Dank Gott für jede Kleinigkeit. Lebe dein Leben ganz bewusst. Gott sei mit dir und führe dich und segne dich aufs Neu. Er lässt dich niemals, Freund, im Stich. Er ist dir immer treu.
0: Machen Wolken dir den Himmel trübe. Gesungen von dem Bürener Mädchenchor ist das Wunschlied für Irma Löwen aus Gummersbach.

0: Das waren die Grüße und Segenswünsche für diese Ausgabe der Sendung Wunschbox von Radio Segenswelle mit Anna und Viktor Sawatzki.
1: Ihre Grußbestellungen nehmen wir gerne unter der Telefonnummer 05231 500 5988 entgegen. Am besten erreichen Sie uns von Montag bis Donnerstag zwischen 8 und 16 Uhr. Zu jeder Zeit jedoch können Sie uns eine Nachricht über WhatsApp oder Telegram schicken. Die Nummer für WhatsApp plus 49 5231 500 5988. Der Kontakt über Telegram ist Segenswelle. Oder Sie nutzen das Bestellformular auf unserer Homepage.
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Gott, du bist mein Gott, den ich suche. Es dürstet meine Seele nach dir, mein ganzer Mensch verlangt nach dir, aus trockenem, dürrem Land, wo kein Wasser ist. So schaue ich aus nach dir in deinem Heiligtum, wollte gerne sehen deine Macht und Herrlichkeit. Denn deine Güte ist besser als Leben. Meine Lippen preisen dich. So will ich dich loben mein Leben lang und meine Hände in deinem Namen aufheben. Das ist meines Herzens Freude und Wonne, wenn ich dich mit fröhlichem Munde loben kann. Wenn ich mich zu Bette lege, so denke ich an dich. Wenn ich wach liege, sinne ich über dich nach. Denn du bist mein Helfer, und unter dem Schatten deiner Flügel frohlocke ich. Meine Seele hängt an dir, deine rechte Hand hält mich. Sie aber trachten mir nach dem Leben, mich zu verderben. Sie werden in die Tiefen der Erde hinunterfahren. Sie werden dem Schwert dahingegeben und den Schakalen zur Beute werden. Aber der König freut sich in Gott. Wer bei ihm schwört, der darf sich rühmen. Denn die Lügenmäuler sollen verstopft werden.

0: Hilf, Herr, die Heiligen haben abgenommen. Und gläubig sind wenige unter den Menschenkindern. Einer redet mit dem anderen Lug und Trug, sie heucheln und reden aus zwiespältigem Herzen. Der Herr wolle ausrotten alle Heuchelei und die Zunge, die hoffärtig redet, die da sagen:
1: Durch unsere Zunge sind wir mächtig. Uns gebührt zu reden. Wer ist unser Herr?
2: Weil die Elenden Gewalt leiden und die Armen seufzen, will ich jetzt aufstehen,
0: spricht der Herr.
2: Ich will Hilfe schaffen dem, der sich danach sehnt.
0: Die Worte des Herrn sind lauter wie Silber, im Tiegel geschmolzen, geläutert siebenmal. Du, Herr, wollest sie bewahren und uns behüten vor diesem Geschlecht ewiglich, denn Gottlose gehen allenthalben einher, weil Gemeinheit herrscht unter den Menschenkindern.

0: Sei mir gnädig, Gott, sei mir gnädig, denn auf dich traut meine Seele, und unter dem Schatten deiner Flügel habe ich Zuflucht, bis das Unglück vorübergehe. Ich rufe zu Gott, dem Allerhöchsten, zu Gott, der meine Sache zum guten Ende führt. Er sende vom Himmel und helfe mir von der Schmähung dessen, der mir nachstellt. Gott sende seine Güte und Treue. Ich liege mitten unter Löwen, verzehrende Flammen sind die Menschen, ihre Zähne sind Spieße und Pfeile und ihre Zungen scharfe Schwerter. Erhebe dich, Gott, über den Himmel und deine Herrlichkeit über alle Welt.
1: Sie haben meinen Schritten ein Netz gestellt und meine Seele gebeugt. Sie haben vor mir eine Grube gegraben und fallen doch selbst hinein. Mein Herz ist bereit, Gott. Mein Herz ist bereit, dass ich singe und lobe. Wach auf, meine Seele, wach auf, Psalter und Harfe! Ich will das Morgenrot wecken. Herr, ich will dir danken unter den Völkern. Ich will dir Lob singen unter den Leuten. Denn deine Güte reicht, so weit der Himmel ist, und deine Wahrheit, so weit die Wolken gehen.
0: Erhebe dich, Gott, über den Himmel und deine Herrlichkeit über alle Welt.

Sprecht ihr in Wahrheit recht, ihr Mächtigen? Richtet ihr in Gerechtigkeit die Menschenkinder? Nein. Mutwillig tut ihr Unrecht im Lande, und eure Hände treiben Frevel. Die Gottlosen sind abtrünnig vom Mutterschoß an. Die Lügner gehen irre von Mutterleib an. Sie sind voller Gift wie eine giftige Schlange, wie eine taube Otter, die ihr Ohr verschließt, dass sie nicht höre die Stimme des Zauberers, des Beschwörers, der gut beschwören kann. Gott, zerbrich ihnen die Zähne im Maul. Zerschlage, Herr, das Gebiss der jungen Löwen. Sie werden vergehen wie Wasser, das verrinnt. Zielen sie mit ihren Pfeilen, so werden sie ihnen zerbrechen. Sie gehen dahin, wie Wachs zerfließt, wie eine Fehlgeburt, die die Sonne nicht sieht. Ehe eure Töpfe das Dornfeuer spüren, reißt alles der brennende Zorn hinweg. Der Gerechte wird sich freuen, wenn er solche Vergeltung sieht, und wird seine Füße baden in des gottlosen Blut. Und die Leute werden sagen, ja, der Gerechte empfängt seine Frucht, ja, Gott ist noch Richter auf Erden.

Ich rufe zu dem Herrn in meiner Not, und er erhört mich. Herr, errette mich von den Lügenmäulern, von den falschen Zungen. Was soll er dir antun, du falsche Zunge, und was dir noch geben? Scharfe Pfeile eines Starken und feurige Kohlen! Weh mir, dass ich weilen muß unter Meschech. Ich muß wohnen bei den Zelten Kedars. Es wird meiner Seele lang zu wohnen bei denen, die den Frieden hassen. Ich halte Frieden, aber wenn ich rede, so fangen sie Streit an.

0: Und Samuel starb, und ganz Israel versammelte sich und hielt ihm die Totenklage. Und sie begruben ihn in seinem Hause zu Rama. David aber machte sich auf und zog hinab in die Wüste Maon. Und es war ein Mann in Maon, der hatte seine Tätigkeit in Karmel, und der Mann hatte sehr großes Vermögen und besaß 3000 Schafe und 1000 Ziegen. Und es begab sich, dass er eben seine Schafe schor in Karmel. Der Mann hieß Nabal, seine Frau aber hieß Abigail. Und sie war eine Frau von Verstand und schön von Angesicht. Der Mann aber war roh und boshaft in seinem Tun und war einer von Kaleb. Als nun David in der Wüste hörte, dass Nabal seine Schafe schor, sandte er 10 seiner Leute aus und sprach zu ihnen:
1: »Geht hinauf nach Karmel, und wenn ihr zu Nabal kommt, so grüßt ihn freundlich in meinem Namen und sprecht zu meinem Bruder: Friede sei mit dir und deinem Hause und mit allem, was du hast. Ich habe gehört, dass du Schafschuhe hast. Nun, deine Hirten sind mit uns zusammen gewesen. Wir haben ihnen nichts zuleide getan und sie haben nichts vermisst, solange sie in Karmel gewesen sind. Frage deine Leute danach, die werden es dir sagen. Und lass meine Leute Gnade finden vor deinen Augen, denn wir sind an einem Festtag gekommen. Gib deinen Knechten und deinem Sohn David, was du zur Hand hast.«
0: Und als die Leute Davids hingekommen waren und in Davids Namen alle diese Worte mit Nabal geredet hatten und ruhig warteten, antwortete Nabal den Knechten Davids:
2: »Wer ist David? Und wer ist der Sohn Isais? Es gibt jetzt viele Knechte, die ihren Herrn davongelaufen sind. Sollte ich mein Brot und mein Wasser nehmen und mein Fleisch, das ich für meine Scherer geschlachtet habe, und Leuten geben, von denen ich nicht weiß, wo sie her sind?«
0: Da wandten sich die Leute Davids um und gingen ihres Weges. Und als sie zu ihm zurückkamen, sagten sie ihm das alles. Da sprach David zu seinen Männern:
1: »Gürte sich jeder sein Schwert um!«
0: Und jeder gürtete sich sein Schwert um, und auch David gürtete sich sein Schwert um, und etwa 400 Mann zogen ihm nach, aber 200 blieben bei dem Tross. Aber der Abigail, Nabals Frau, sagte es einer von den Leuten und sprach:
3: »Siehe, David hat Boten gesandt aus der Wüste, unseren Herrn zu grüßen. Er aber hat sie angeschrien. Aber die Männer sind uns doch sehr nützlich gewesen und haben uns nichts zuleide getan, und wir haben nichts vermisst, solange wir mit ihnen umherzogen, wenn wir auf dem Felde waren. Sondern sie sind wie Mauern um uns gewesen Tag und Nacht, solange wir die Schafe in ihrer Nähe gehütet haben. So bedenke nun und sieh zu, was du tust, denn es ist gewiss ein Unheil beschlossen über unseren Herrn und über sein ganzes Haus. Er aber ist ein heilloser Mensch, dem niemand etwas zu sagen wagt.«
0: Da eilte Abigail und nahm 200 Brote und 2 Krüge Wein und 5 zubereitete Schafe und 5 Maß Röstkorn und 100 Rosinenkuchen und 200 Feigenkuchen und lud alles auf Esel und sprach zu ihren Leuten:
4: »Geht vor mir her, siehe, ich will sogleich hinter euch herkommen.«
0: Und sie sagte ihrem Mann Nabal nichts davon. Und als sie auf dem Esel ritt und hinabzog im Schutz des Berges, siehe, da kam David mit seinen Männern ihr entgegen, so dass sie auf sie stieß. David aber hatte gedacht:
5: »Nun habe ich alles umsonst behütet, was der da in der Wüste hat, so dass nichts vermisst wurde von allem, was er hat. Und er vergilt mir Gutes mit Bösem. Gott tue David dies und noch mir, wenn ich ihm bis zum lichten Morgen einen übrig lasse, der männlich ist von allem, was er hat.«
0: Als nun Abigail David sah, stieg sie eilends vom Esel und fiel vor David nieder und beugte sich zur Erde und fiel ihm zu Füßen und sprach:
4: »Ach, mein Herr, auf mich allein falle die Schuld. Lass deine Magd reden vor deinen Ohren und höre die Worte deiner Magd. Mein Herr, errege sich nicht über Nabal, diesen heillosen Menschen. Denn wie sein Name, so ist er. Er heißt Tor, und Torheit ist bei ihm. Ich aber, deine Magd, habe die Leute meines Herrn nicht gesehen, die du gesandt hast. Nun aber, mein Herr, so wahr der Herr lebt und so wahr du selbst lebst, der Herr hat dich davor bewahrt, in Blutschuld zu geraten und dir mit eigener Hand zu helfen. So sollen deine Feinde und alle, die meinem Herrn übel wollen, wie Nabal werden. Hier ist die Segensgabe, die deine Magd meinem Herrn gebracht hat. Das soll den Leuten gegeben werden, die meinem Herrn folgen. Vergib deiner Magd die Anmaßung. Der Herr wird meinem Herrn ein beständiges Haus bauen, denn du führst des Herrn Kriege. Es möge nichts Böses an dir gefunden werden, dein Leben lang. Und wenn sich ein Mensch erheben wird, dich zu verfolgen und dir nach dem Leben zu trachten, so soll das Leben meines Herrn eingebunden sein im Bündlein der Lebendigen bei dem Herrn, deinem Gott. aber das Leben deiner Feinde soll er fortschleudern mit der Schleuder. Wenn dann der Herr meinem Herrn all das Gute tun wird, was er dir zugesagt hat und dich zum Fürsten bestellt hat über Israel, so wird das Herz meines Herrn frei sein von dem Anstoß und Ärgernis, dass du unschuldiges Blut vergossen und dir selber geholfen habest. Und wenn der Herr meinem Herrn wohltun wird, so wollest du an deine Magd denken.
0: Da sprach David zu Abigail:
5: Gelobt sei der Herr, der Gott Israels, der dich heute mir entgegengesandt hat, und gesegnet sei deine Klugheit, und gesegnet seist du, dass du mich heute davon zurückgehalten hast, in Blutschuld zu geraten und mir mit eigener Hand zu helfen. Wahrlich, so wahr der Herr, der Gott Israels, lebt, der mich davor bewahrt hat, übel an dir zu tun. Wärest du nicht eilends mir begegnet, so wäre dem Nabal bis zum lichten Morgen nicht einer, der männlich ist, übrig geblieben.
0: Also nahm David aus ihrer Hand, was sie ihm gebracht hatte, und sprach zu ihr:
5: Zieh mit Frieden hinauf in dein Haus. Sieh, ich habe auf deine Stimme gehört und dein Antlitz wieder erhoben.
0: Als aber Abigail zu Nabal kam, siehe, da hatte er ein Mahl zubereitet in seinem Hause, wie eines Königs Mahl, und sein Herz war guter Dinge, und er war sehr betrunken. Sie aber sagte ihm nichts, weder wenig noch viel, bis an den lichten Morgen. Als es aber Morgen geworden und die Betrunkenheit von Nabal gewichen war, sagte ihm seine Frau alles. Da erstarb sein Herz in seinem Leibe, und er ward wie ein Stein. Und nach 10 Tagen schlug der Herr den Nabal, dass er starb. Als David hörte, dass Nabal tot war, sprach er:
5: Gelobt sei der Herr, der meine Schmach gerecht hat an Nabal und seinen Knecht abgehalten hat von einer bösen Tat. Der Herr hat dem Nabal seine böse Tat auf seinen Kopf vergolten.
0: Und David sandte hin und ließ Abigail sagen, dass er sie zur Frau nehmen wolle. Und als die Knechte Davids zu Abigail nach Karmel kamen, redeten sie mit ihr und sprachen:
6: David hat uns zu dir gesandt, dass er dich zur Frau nehme.
0: Sie stand auf und fiel nieder auf ihr Angesicht zur Erde und sprach:
4: Siehe, deine Magd ist bereit, den Knechten meines Herrn zu dienen und ihre Füße zu waschen.
0: Und Abigail machte sich eilends auf und setzte sich auf einen Esel, und ihre 5 Mägde gingen hinter ihr her, und sie zog den Boten Davids nach und wurde seine Frau. Auch hatte David Ahinoam von Jezreel zur Frau genommen. Sie wurden beide seine Frauen. Saul aber hatte seine Tochter Michal, Davids Frau, Palti, dem Sohn des Lajischos Gallim, gegeben.

Herr, ich rufe zu dir. Eile zu mir. Vernimm meine Stimme, wenn ich dich anrufe. Mein Gebet möge vor dir gelten als ein Räucheropfer, das Aufheben meiner Hände als ein Abendopfer. Herr, behüte meinen Mund und bewahre meine Lippen, neige mein Herz nicht zum Bösen, gottlos zu leben mit den Übeltätern. Ich mag nicht essen von ihren leckeren Speisen. Der Gerechte, schlage mich freundlich und weise mich zurecht, das wird mir wohltun wie Balsam auf dem Haupte. Mein Haupt wird sich dagegen nicht wehren. Doch ich bete stets, dass jene mir nicht Schaden tun. Ihre Anführer sollen hinabgestürzt werden vom Felsen. Dann wird man merken, wie richtig meine Worte gewesen sind. Ihre Gebeine werden zerstreut bis zur Pforte des Todes, wie wenn einer das Land pflügt und zerwühlt. Ja, auf dich, Herr, sehen meine Augen. Ich traue auf dich. Gib mich nicht in den Tod dahin. Bewahre mich vor der Schlinge, die sie mir gelegt haben, und vor der Falle der Übeltäter. Die Gottlosen sollen miteinander in ihr eigenes Netz fallen. Mich aber lass entrinnen.

Liebe Kinder, schön, dass ihr alle da seid. Hallo und herzlich willkommen bei Sonnenstrahl, der Radiokinderstunde von Segenswelle. Mein Name ist Anita Dück und ich freue mich, dass du eingeschaltet hast und zuhörst, denn das heißt, dass du zu der Kinderstunde Sonnenstrahl gehörst. Jedes Kind unserer Kinderstunde hat die Aufgabe, ein kleiner Sonnenstrahl zu sein. Das heißt, immer freundlich, hilfsbereit und lieb zu sein. Ist das nicht eine schöne Aufgabe? Eine Aufgabe, durch die man anderen Menschen eine Freude bereitet? Ja, die Aufgabe ist schön, aber auch ziemlich schwer. Viele Menschen, Erwachsene und auch Kinder, fällt es schwer, freundlich zu sein. Es ist für einige viel einfacher, grummelig und unfreundlich zu sein. Und das ist nicht so schön. Also, lasst uns lieber frohe Kinder Gottes sein, die als kleine Sonnenstrahlen in die Welt hineinleuchten. Zum Anfang der Kinderstunde wollen wir gemeinsam beten. Wenn wir beten, dann reden wir mit unserem Vater im Himmel. Dafür werden wir ganz ruhig. Dann schließen wir die Augen und falten die Hände. Und wenn du mit dem Gebet einverstanden bist, dann sage am Ende von dem Gebet laut Amen. Jetzt wollen wir beten. Unser Vater im Himmel, ich danke dir für die Kinderstunde. Ich danke dir, dass wir als deine Kinder fröhlich und freundlich sein können. Hilf einem jeden Kind von unserer Radiokinderstunde, das auch in die Tat umzusetzen. Danke dafür, dass du die Kinder ganz besonders lieb hast. Danke, dass du gesagt hast, lass die Kinder zu mir kommen, denn ihrer ist das Himmelreich. Ich danke dir für jedes Kind, das heute zuhört. Schenke uns mit allen Kindern zusammen eine schöne, gesegnete Zeit. Amen.

Habt ihr schon von Johannes gehört? Da müsst ihr mal hingehen, da ist was los. In den Städten in Israel hörte man viel von Johannes dem Täufer. Johannes war ein seltsamer Mann, der in der Wüste lebte, sich mit einem Gewand aus Kamelhaaren kleidete und er aß meistens Heuschrecken und wilden Honig. Johannes hatte eine Botschaft. Nun war er oft am Jordan und predigte dort. Wer Johannes finden wollte, musste also zum Jordan gehen. Viele Menschen gingen zu ihm. Manche wollten gern seine Predigten hören, andere waren einfach neugierig. Johannes stand am Jordan. Er schaute auf die Menschenmenge, die zu ihm gekommen war. Dann begann er, von Gott zu erzählen. Immer wieder predigte er: Kehrt um von eurem schlechten Handeln, fangt neu mit Gott an. Und wenn ihr das tun wollt, dann lasst euch als Zeichen dafür taufen. Die Menschen hörten zu. Aber vielen gefiel es nicht, was Johannes sagte. Sie wollten nicht hören, dass sie Sünder sind. Aber Johannes sagte es immer wieder: Ihr müsst euer Leben ändern. Das war seine Botschaft. Doch Johannes predigte noch etwas anderes. Ich bin nur ein Bote, sagte er. Bald wird jemand kommen, der wirklich euer Leben verändern kann. Seid bereit für ihn. So ein Quatsch, riefen manche, die Johannes hörten. Warum hört ihr ihm überhaupt zu? Sie waren nicht bereit, ihr Leben zu ändern. Was denkst du darüber, wenn dir jemand sagt, dass du ein Sünder bist? Sagst du dann: Ich bin doch gar nicht so schlecht. Die Bibel sagt, dass jeder Mensch, egal wie alt er ist, egal wie groß oder klein, dass jeder Mensch ein Sünder ist und Falsches tut. Du und ich auch. Wir tun Dinge, die Gott nicht gefallen. Was denkst du darüber, wenn dir jemand sagt, du bist ein Sünder? Sagst du dann: Ich bin doch gar nicht so schlecht. Die Bibel sagt, dass jeder Mensch, egal wie groß oder klein er ist, ein Sünder ist und Falsches tut.

Das predigte Johannes den Menschen. Manche mochten es nicht, aber andere hörten genauer hin. Und sie wollten wirklich umkehren und neu anfangen, mit Gott zu leben. Deshalb gingen sie zu Johannes. Johannes, ich habe viel falsch gemacht. Deshalb möchte ich jetzt umkehren und neu mit Gott leben. Und als Zeichen dafür möchte ich mich taufen lassen. Jeden Tag kamen Menschen zu Johannes, und Johannes taufte sie im Jordan. Eines Tages kam auch Jesus zu Johannes. Jesus war etwa 30 Jahre alt. Er hatte bisher bei seinem Vater als Schreiner gearbeitet. Jeder dachte, er ist der Sohn von Josef. Aber Jesus selbst wusste, dass er noch mehr war. Er war der Sohn Gottes. In ihm war Gott selbst auf die Erde gekommen. Und jetzt war die Zeit, in der auch die anderen Menschen das erfahren sollten. Deshalb ging Jesus zum Jordan. Er hörte Johannes eine Zeit lang zu und sah, wie die Menschen sich taufen ließen. Sie kamen zu Johannes. Johannes sprach kurz mit ihnen. Und dann tauchte er sie ganz im Jordan unter und hob sie wieder raus. Johannes schaute auf, um den Nächsten zu taufen. Aber dann stoppte er kurz. Das war doch Jesus. Johannes kannte Jesus, denn ihre Mütter waren miteinander verwandt. Immer wieder hatte Johannes den Menschen gepredigt, dass ein Retter kommen würde und dass er selbst, Johannes, nur ein Bote für diesen Retter war. Johannes bereitete den Weg für diesen Retter. Und jetzt war er endlich da. Jesus war dieser Retter. Jesus war der, auf den Johannes und mit ihm viele Menschen in Israel gewartet hatten. Dieser Jesus stand nun vor Johannes, um sich taufen zu lassen. Johannes war voller Freude. Doch dann überlegte er weiter. Wenn Jesus Gottes Sohn ist, dann ist er ja ohne Sünde. Dann braucht er doch gar nicht umzukehren und sich auch nicht taufen zu lassen. Jesus, warum kommst du zu mir, damit ich dich taufe? Du müsstest doch eigentlich mich taufen, sagte er zu Jesus. Jesus war der menschgewordene Sohn Gottes. Jesus lebte als Mensch, genau wie wir. Aber es gab einen großen Unterschied. Jesus sündigte nie. Er tat nie etwas Falsches. Er hat nie andere geärgert, nie gelogen, schlecht über andere geredet oder gestohlen. Er hatte nie schlechte Gedanken über andere. Er war nie neidisch. Er war sündlos, so wie es außer ihm kein Mensch sein konnte.

Jesus musste sich nicht bekehren, so wie Johannes es predigte. Er musste sich eigentlich auch nicht als Zeichen seiner Umkehr taufen lassen. Deshalb wunderte sich Johannes. »Taufe mich«, bat Jesus Johannes, »es muss so sein.« Jesus wollte mit der Taufe zeigen, dass er als Mensch auf die Erde gekommen ist. Obwohl Jesus Gottes Sohn und Gott war, war er trotzdem Mensch, genau wie du und ich. Und so geschah es dann. Jesus stieg in das Wasser. Er ging zu Johannes. Johannes tauchte ihn unter. Alle Leute schauten zu. Die meisten kannten Jesus noch nicht, denn Jesus hatte noch niemand gesagt, wer er war. Er hatte auch noch nicht begonnen zu predigen. Als Jesus wieder aus dem Wasser herausstieg, geschah etwas Außergewöhnliches. Der Heilige Geist kam auf Jesus herab. Er sah aus wie eine Taube. Johannes sah es genau. Er staunte. Das war genau so, wie Gott es ihm gesagt hatte. Gott hatte ihm vorhergesagt, wenn du siehst, wie der Heilige Geist auf jemanden herabkommt, dann weißt du, das ist der Retter, das ist mein Sohn. Und dann hörte man eine Stimme, die direkt aus dem Himmel kam. Gott selbst sprach, dies ist mein geliebter Sohn, an dem habe ich Wohlgefallen. Gott selbst sagte, dass Jesus sein Sohn ist. Die Menschen, die zugeschaut hatten, staunten. Viele waren nur gekommen, weil sie neugierig waren, was Johannes tat. Aber jetzt hatten sie etwas ganz Besonderes erlebt. »Was war denn das?« sagten sie zueinander. »Hast du auch die Stimme gehört?« »Es war, als wenn sie direkt aus dem Himmel kommt. Ob das Gott war?« »Wer ist denn dieser Jesus?« fragte ein anderer. »Aber kaum jemand kannte Jesus.« Doch die Menschen wurden neugierig. »Wir wollen mehr über Jesus erfahren. Wir wollen ihn kennenlernen.« Dazu bekamen sie auch bald noch viel Gelegenheiten, denn jetzt war die Zeit für Jesus gekommen, dass alle Menschen erfahren sollten, dass er der Sohn Gottes ist.

0: Ich trau mich nicht. Guten Morgen, ruft Helena, als sie ihre Freundin um die Ecke kommen sieht. Guten Morgen, sagt auch Anna, während ihr roter Schulranzen beim Laufen auf und ab wippt. Die beiden suchen sich im Schulbus zwei Plätze nebeneinander, um besser plaudern zu können. Hast du eigentlich die Matheaufgaben verstanden? Fragt Anna.
1: Ich habe davon gar nichts begriffen.
0: Anna ist nicht so gut im Rechnen. Diese ganzen Zahlen wollen einfach nicht in ihren Kopf hinein. Helena dagegen fällt es leicht. Deshalb hilft sie ihrer Freundin oft bei den Hausaufgaben und beim Lernen. Wir können uns ja heute Mittag treffen. Dann erkläre ich dir die Aufgaben nochmal. Wir brauchen sie ja sowieso erst bis Montag, hat Herr Grunewald gesagt. In der ersten Stunde haben sie Kunst. Frau Winke, die Kunstlehrerin, ist bei einigen Schülern nicht sehr beliebt. Sie ist schon etwas älter und schaut manchmal etwas verkniffend rein. Außerdem hinkt sie. Das alleine reicht schon, dass einige in der Klasse sie sogar verspotten. Sie nennen sie heimlich Frau Hinke-Winke oder äffen sie nach, wenn sie unbeholfen die Treppe hinaufgeht. Anna und Helena haben Mitleid mit Frau Winke, doch sie trauen sich nicht, das vor ihren Mitschülern zu sagen. Deshalb sind sie einfach still, wenn über ihre Kunstlehrerin mal wieder gelacht wird. Heute sollen die Schüler das Bild eines bekannten Malers nachmalen. Es zeigt einen wunderschönen Sonnenuntergang. Dazu verteilt Frau Winke spezielle Zeichenstifte, die die Schüler benutzen können. Sie zeigt ihnen, wie sie die Farben am besten einsetzen, damit der Sonnenuntergang besonders leuchtend wirkt. Timo fängt sofort an, leise zu maulen. Oh nein, wie langweilig! Kann Frau Hinke-Winke mit uns nicht mal etwas Anständiges machen? Flüstert er. Doch Frau Winke hat es gehört und bestimmt, dass Timo sich neben das Lehrerpult setzen und dort malen muss. Timo steht extra langsam auf und geht nach vorne. Dabei hinkt er mit einem Bein, so wie Frau Winke es auch immer macht. Maxi, Benno und Britta kichern. Die Lehrerin bekommt davon nichts mit. Anna und Helena finden Timo frech, kümmern sich aber lieber um ihr Bild. Sie geben sich viel Mühe beim Malen. Ihnen macht es Spaß, mit den neuen Farbstiften einen Sonnenuntergang zu malen. In der großen Pause laufen die Mädchen mit ihren Butterbroten durch den Schulflur. Ich finde es gemein, dass Timo immer Frau Winke nachmacht. Sie kann doch auch nichts dafür, dass sie nicht gut laufen kann, empört sich Anna. Helena überlegt. Dann sagt sie, eigentlich sollten wir mit Timo und den anderen reden. Wir sollten ihnen sagen, dass das böse ist, was sie tun. Aber, zögert sie etwas, ich trau mich irgendwie nicht. Vielleicht ärgern sie uns dann und kichern auch über uns. Timo macht sowieso schon Witze darüber, dass wir in eine christliche Gemeinde gehen. Das stimmt, antwortet Anna. Ich trau mich auch nicht. Britta hat sogar die Augen verdreht, als ich ihr gestern einen Kalender mit Andachten schenken wollte. Ich glaube, sie würde auch nicht zu uns halten. Anna und Helena sind etwas mutlos und wissen nicht recht, was sie tun sollen. Am Nachmittag treffen sie sich bei Anna, um noch einmal die Matheaufgaben durchzugehen. Du, Anna, schlägt Helena vor, lass uns doch zusammen beten und den Herrn Jesus um Weisheit bitten,

sagt Herr Grunewald. Wird das denn gar nicht mehr besser? Frau Menzel zuckt mit den Schultern und sagt, die arme Frau hat es nicht leicht. Das Bein bereitet ihr oft Schmerzen. Sie lässt es sich nur nicht anmerken, weil sie gerne weiter unterrichten will. Gestern hat sie noch gesagt, Bums. Die Tür des Lehrerzimmers fällt ins Schloss und Anna und Helena hören das Gespräch nicht mehr weiter. Doch was sie bis dahin gehört haben, macht sie betroffen. Frau Winke ist also krank, sagt Helena. Sie kommt nur in die Schule, weil sie gerne unterrichtet. Anna schaut auf einmal richtig wütend. Ich glaube, sagt sie aufgebracht zu Helena, das, was wir eben gehört haben, ist eine Gebetserhörung. Der Herr Jesus will uns zeigen, dass wir zu Frau Winke halten sollen und Timo und den anderen Kindern sagen müssen, was falsch ist, auch wenn sie über uns lachen. Da bin ich mir ganz sicher. Helena nickt. Das wird ihr jetzt auch klar. Und zusammen gehen die Freundinnen in ihren Klassenraum. Als sie die Tür öffnen, spottet Timo. Ach, ihr seid es nur. Ich dachte schon, es wäre Frau Hinkewinke, die über den Flur humpelt. Und er lacht laut über seinen Superwitz. Auch Maxi, Benno und Britta lachen. Anna und Helena gehen nicht, wie sonst, einfach zu ihren Plätzen. Nein, sie bleiben vor Timo, Benno, Britta und Maxi stehen. Und Anna sagt, wir finden es unverschämt und gemein, wie er mit Frau Winke umgeht. Sie hat ein krankes Bein und Schmerzen beim Laufen. Genau, pflichtet Helena ihr bei. Außerdem redet man nicht so über seine Lehrerin. Wenn er das noch einmal macht, werden wir der Direktorin Bescheid sagen. Keiner in der Klasse sagt etwas. Sogar Timo ist ausnahmsweise sprachlos. Anna und Helena sind selbst erstaunt, dass sie sich getraut haben, so zu reden. Doch sie merken, wer ihnen den Mut dazu gegeben hat. Danke, Herr Jesus, betet Anna im Stillen.

Das war die Kinderstunde Sonnenstrahl von Radio Segenswelle. Schön, dass du dabei warst. Versuch auch heute mit Gottes Hilfe ein Sonnenstrahl zu sein. Ich lade dich herzlich ein, auch morgen wieder mit dabei zu sein, um wieder etwas Spannendes von Gott zu lernen. Ich lade dich ein, mitzubeten, mitzusingen und zuzuhören. Ich freue mich auf dich.

Sie hören wieder eine Sendung des Radioprogrammes Licht des Evangeliums. Das Programm Licht des Evangeliums ist ein Wort der Hoffnung für die Familie von heute. Wir freuen uns dazu, dass Sie Radio wieder eingeschaltet haben, um dieses heutige Programm mit Gottes Wort, mit Liedern und Gebet anzuhören. Und wir laden Sie ein, diese halbe Stunde doch wieder mit uns in die Gegenwart Gottes zu treten und ihn anzubeten. Wir wünschen Ihnen auch einen guten Empfang. Am Mikrofon ist euer Diener am Wort, Jakob Funk. Wollen zu Anfang gemeinsam beten. Wir danken dir, Herr, dass du uns jetzt diese kostbare Zeit wieder geschenkt hast, die Botschaft aus deinem Wort über das Radio zu verkündigen. Du hast uns dazu berufen, deine Diener zu sein. Darum hilf uns, das Wort der Versöhnung auch klar und deutlich zu predigen. Wir danken dir auch für deinen Sohn Jesus Christus und für die Erlösung durch sein Blut am Kreuz auf Golgatha. Herr, wir bitten dich, gib uns noch wieder hörende Ohren und offene Herzen, dass wir diese heutige Botschaft von deiner Liebe doch mit Freuden in unser Herzen aufnehmen möchten und danach leben. Und möchte jeder Hörer dich heute auf irgendeiner Weise doch wieder ganz persönlich begegnen. Herr, segne dein Wort an die Herzen eines jeden Hörers. Amen.

In der letzten Botschaft sprach ich über den Brief des Apostels Johannes an die Gemeinde zu Pergamon. Die Stadt Pergamon war eine ganz außerordentliche. Sie war ganz unzweideutig das kulturelle Zentrum in der Umgebung. Dort stand die Universität, was Wissenschaft, Kultur, Politik und Reichtum bedeutete. Wenn sich eine Gemeinde in einer solchen Stadt befindet, kann man sich leicht denken, dass das gesellschaftliche Leben auch einen Einfluss auf die Christen haben wird. Hier waren es die Nikolaiten, die auch viele Gläubigen verführten. Die Nikolaiten lehrten, dass der Körper des Menschen übel ist. Nur der Geist zählt bei Gott. Daher ist es auch ganz egal, wie der Mensch lebt, solange der Geist nur in gutem Zustand ist. Diese Lehre erlaubte es den Gläubigen dann auch, sich in dem Essen von Götzenopferfleisch und Tempelhurerei einlassen zu dürfen. Ob zwar der Herr so manches Lob für diese Gemeinde hatte, musste er jedoch auch zu ihr sagen: Aber ich habe ein wenig gegen dich, dass du festgehalten hast an der Lehre Bileams, welche den Balak lehrte, den Söhnen Israels einen Anstoß zur Sünde vorzuwerfen, Götzenopferfleisch zu essen und zu huren. Auch hältst du in gleicher Weise fest an der Lehre der Nikolaiten. Darum ändere deine Gesinnung, sonst komme ich schnell zu dir und führe Krieg mit ihnen durch das große Schwert aus meinem Munde. Die Drohung ist sehr ernst. Ändere deine Gesinnung, sonst gibt es etwas anderes. In der heutigen Botschaft geht es um das Schreiben an die Gemeinde in Thyatira. Wir wollen wieder aufmerksam zuhören und aus der Botschaft feststellen, wo der Herr vielleicht gerade zu mir und zu dir spricht. Vielleicht müssen auch wir unsere Gesinnung heute ändern, um den Krieg des Herrn mit dem Schwert seines Mundes zu vermeiden. Der Text für die heutige Botschaft ist wiederum aus Offenbarung Kapitel 2 entnommen, und zwar die Verse 18 bis 29. Nach folgendem Lied wollen wir gemeinsam aus Offenbarung 2 die Verse 18 bis 29 lesen.

Wir wollen jetzt gemeinsam aus Offenbarung Kapitel 2 die Verse 18 bis 29 lesen. Und dem Engel der Gemeinde in Thyatira schreibe: Dies sagt der Sohn Gottes, der Augen wie feurige Flammen hat und Füße wie Golderz. Ich weiß deine Werke und die Liebe und den Glauben und den Dienst und deine Geduld und dass deine letzten Werke größer sind als die ersten. Aber ich habe gegen dich, dass du die Frau Isabel gewähren lässt, die sich selbst eine Prophetin nennt und meine Diener verführt zu Huren und Götzenopferfleisch zu essen. Und ich gab ihr Zeit, ihre Gesinnung zu ändern, doch sie will nicht Buße tun aus ihrer Hurerei. Siehe, ich werfe sie ins Bett und die Ehe mit ihr brechen in große Trübsal. Wenn sie nicht die Gesinnung ändern von ihren Werken und ihre Kinder werde ich töten. Und es werden alle Gemeinden erkennen, dass ich es bin, der Herz und Nieren erforscht und einem jeden nach seinen Werken vergilt. Euch aber sage ich, den übrigen in Thyatira, die nicht diese Lehre teilen und die Tiefen des Satans erkennen, wie sie sagen, ich lege keine andere Last auf euch, nur haltet fest, was ihr empfangen habt, bis ich komme. Wer siegreich überwindet und meine Werke bis ans Ende festhält, dem will ich Macht verleihen über die Völker. Und er wird sie mit eisernen Stab weiden, wie man töpferne Gefäße zerschlägt, wie auch ich von meinem Vater empfangen habe. Und ich gebe ihm den Morgenstern. Wer Ohren hat, der höre, was der Geist den Gemeinden sagt.

Der Brief, den wir uns in dieser Botschaft anschauen wollen, ist an den Engel der Gemeinde zu Thyatira geschrieben und steht in Offenbarung Kapitel 2 in den Versen 18 bis 29. Die Anrede des Herrn, dem Engel der Gemeinde, ist in jedem Brief dieselbe und meint sehr wahrscheinlich dem Gemeindeältesten. Während Ephesus, Smyrna, Pergamon und Laodicea die bekannten, berühmten, reichen und blühenden Städte dieser Zeit waren, ist die Stadt Thyatira eine der drei unbedeutenden Städte. Thyatira in der Provinz Lydien hatte als Ort der Stoffindustrie wohl eine gewisse Bedeutung. Hier wurden Stoffe mit dem damals teuren und beliebten Purpur eingefärbt. Diese Stoffindustrie war in zahlreiche Bündnisse unterteilt und es war ohne Mitgliedschaft in einer dieser Bündnisse praktisch unmöglich, in dieser Stadt überhaupt ein Handwerk oder Geschäft zu betreiben. Für die Christen ergab sich daraus ein großes Problem, denn in diesen Bündnissen herrschten Götzendienst, okkulte Praktiken und sexuelle Ausschweifungen. Thyatira begegnet uns in der Apostelgeschichte das erste Mal in Kapitel 16, Vers 14. Die Purpurhändlerin Lydia aus Thyatira war die erste Person, die auf europäischem Boden in Philippi zum Glauben an Jesus Christus kam. Obwohl die Gemeinde in Thyatira klein und unbedeutend war, spricht der auferstandene Herr sie mit machtvollen Worten an. Lass uns jetzt noch einmal genau auf die Beschreibung des Herrn hören. Dies sagt der Sohn Gottes, der Augen wie feurige Flammen hat und Füße wie Golderz. Ich weiß deine Werke und die Liebe und den Glauben und den Dienst und deine Geduld und dass deine letzten Werke größer sind als die ersten. Immer wieder sagt der Herr, ich weiß deine Werke, ich weiß deine Liebe. Ich weiß deine Geduld. Ich weiß, wo du wohnst. Ich weiß, was du alles erduldest. Ich weiß, wie viel du deines Glaubens willen leiden musst. Ich weiß, wie du Fortschritte gemacht hast. Ich weiß, dass deine letzten Werke größer sind als die ersten. Der Sohn Gottes hat Augen wie Feuerflammen und vor ihm kann sich nichts und niemand verbergen. Menschen mögen denken, dass Dinge nie offenbar werden können, und es mag in gewissen Dingen so scheinen, doch vor dem lebendigen Gott ist alles offenbar. Und er hat Füße wie Golderz, vor dem nichts besteht. Das Bild, das diese Beschreibung uns hier offenbart, ist dasjenige eines Richters, das Auge und die Vollmacht des Richters, vor dem letztlich alles gerichtet wird. Jesus Christus spricht die Gemeinde in Thyatira aus einem besonderen Grund an. Die Anrede des Herrn hat es mit ihrem Problem und ihrer Denkart zu tun. Wie ich schon sagte, war es in dieser Stadt sehr schwierig, wenn nicht fast unmöglich, ohne Mitgliedschaft in einem dieser Bündnisse seinen Beruf auszuüben und damit seinen Lebensunterhalt zu verdienen. Die Mitgliedschaft in einer solchen Gruppe war aber für einen Christen andererseits wegen der Erwartungen bezüglich Götzendienst und Lebensstil nicht möglich. Und so standen die Christen vor einem Dilemma. Wollten sie ihren Lebensunterhalt verdienen, dann mussten sie Kompromisse in ihrem Glauben eingehen. Wollten sie aber Jesus Christus mit gutem Gewissen dienen, dann mussten sie Armut und Verfolgung wirtschaftlicher und beruflicher Art in Kauf nehmen. Das war ihr Problem. Und darum ermutigt sie Jesus Christus auf der anderen Seite, dass er um diese Kämpfe und Auseinandersetzungen weiß und wie oft sie um die richtige Entscheidung gerungen haben. Andererseits muss er sie aber tadeln, weil sie eben letztlich doch Kompromisse eingingen. Aber ich habe gegen dich, dass du die Frau Isabel gewähren lässt. Rein menschlich gesehen bringen wir für eine solche Bereitschaft, Kompromisse in Glaubensfragen zu machen, Verständnis auf, nicht wahr? Die armen Leute in Thyatira mussten ja auch von irgendetwas leben können. Gott aber will keinen solchen Kompromiss.
Er bezeichnet Kompromisse dieser Art als Ehebruch. Denn die Gemeinde ist seine Braut, die sich nicht mit anderen Götzen einlassen kann. Wir würden jeden Bräutigam etwas schief anschauen, der es einfach gelassen zulässt, dass seine Braut sich mit jedem beliebigen Mann abgeben kann. Natürlich ist Treue in unserer heutigen Gesellschaft kein aktuelles Wort, aber es ist ein biblisches Wort. Für mich steht die Bibel als Wort Gottes immer noch über jeder menschlichen Gesellschaft. Gott lässt keine Kompromisse zu, egal wie viel Ausreden wir dafür vorbringen mögen. Darin ist er ein eifersüchtiger Gott. Die Bereitschaft der Christen in Thyatira, Kompromisse auf moralischem Gebiet zu dulden, war in Wirklichkeit eine Misstrauenserklärung gegenüber Gott. Hat Gott nicht verheißen, wenn wir zuerst nach ihm, nach seinem Reich und nach seiner Gerechtigkeit trachten, uns alles andere, was wir für den Lebensunterhalt benötigen, zufallen wird? Warum vertrauen wir da nicht seiner Versorgung, sondern versuchen in unserer eigenen Kraft und durch Kompromisse Auswege zu schaffen? Gott verwirft die Christen, welche falsch gehandelt haben, nicht. Er gibt ihnen Zeit, ihre Gesinnung zu ändern. Er gibt ihnen Zeit, Buße zu tun. Doch ist diese Zeit begrenzt. Gott gibt die Gelegenheit, Buße zu tun, und er setzt die Zeit. Darum ermahnt uns ja auch Hebräer 3, Vers 7. Heute, wenn ihr seine Stimme hört, verstockt eure Herzen nicht. Man muss die Gelegenheit wahrnehmen, wenn sie da ist. Der Aufruf zur Sinnesänderung kann durch beides geschehen. Durch den ermahnenden Aufruf des Wortes Gottes und des Heiligen Geistes oder auch durch Trübsal und Schwierigkeiten. Das Bett, auf das Gott die falsche Prophetin Isabel wirft, heißt griechisch Kline, von dem unser Wort Klinik herstammt und bedeutet Krankenlage. Sie hat nicht auf das Reden Gottes hören wollen. Also gibt Gott ihr und ihren Anhängern noch eine Chance, durch Schwierigkeiten, Not und Trübsal ihre Gesinnung doch noch zu ändern. Eines aber steht fest: Ihre Werke, ihre Kinder, das, was aus diesem Kompromiss heraus entstanden ist, wird nicht weiter bestehen, sondern sterben und untergehen. Es ist in menschlicher Kraft entstanden und hat daher auch keine Bedeutung für die Ewigkeit und damit keinen Platz in Gottes Reich. Am Ende sagt der Herr: Und es werden alle Gemeinden erkennen, dass ich es bin, der Herz und Nieren erforscht und einem jeden nach seinen Werken vergilt. Darum soll die Gemeinde in Thyatira und von da an zu allen Zeiten und in allen Ländern an dem festhalten, was sie von Gott empfangen hat, egal welche Nachteile dem Einzelnen oder der ganzen Gemeinde daraus erwachsen. Der scheinbar momentane Gewinn der Kompromisse wird sich auf die Länge als Verlust erweisen und umgekehrt der momentane Verlust am Ende als Gewinn. So oder so, durch Segen oder Trübsal, wird offenbar werden, dass Gott es ist, der Herz und Nieren erforscht. Er, der alles sieht und alles weiß. Und er ist es auch, der die letzte Beurteilung über unsere Werke spricht, ob sie bestehen werden, weil sie in ihm, in seiner Kraft getan sind, oder ob sie sterben und untergehen. Wir beten auch wieder zum Schluss zusammen. Herr, wir erkennen, dass du einer bist, der Herz und Nieren erforscht und einem jeden nach seinen Werken vergelten wirst. Hilf uns als deine Kinder, an dem festzuhalten, was wir von dir empfangen haben. Wir beten aber nicht nur für uns selbst, sondern auch für solche, die dich noch nicht als ihren persönlichen Herrn und Heiland kennen und zu deinem Leibe gehören. Gib ihnen die Gnade, dich zu erkennen und sich dir im Glauben anzuvertrauen. Wir danken dir für deine Liebe, Treue und Geduld zu uns. Segne doch wieder einen jeden,
der heute gelauscht hat, mit dem, was er gerade in diesem Moment von dir bedarf. Wir beten solches im Namen Jesu. Amen.

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0: Wir hoffen, dass Ihnen auch dieses heutige Programm wieder zum Segen gewesen ist und verabschieden uns von Ihnen. Um eine Woche, so der Herr will, hören Sie ein weiteres Programm vom Licht des Evangeliums um dieselbe Zeit und auf derselben Stelle. Wir danken für Ihre Briefe an uns und laden Sie ein, uns doch wieder zu schreiben. Und wenn Sie durch schwere Lagen gehen und Sie uns das mitteilen möchten, dürfen Sie es gerne tun. Wir wollen gerne mit Ihrem Gebetsanliegen für Sie vor Gottes Angesicht treten. Und wenn Sie uns besondere Segenserfahrungen mitteilen möchten, dürfen Sie auch das gerne tun, sodass wir uns mit Ihnen freuen und Gott danken können. Und wenn Sie irgend Fragen oder Bemerkungen zur heutigen Sendung oder irgendeine unserer Sendungen haben, schreiben Sie bitte an Licht des Evangeliums, 225 Riverton Avenue, Winnipeg, Manitoba, Kanada. 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
1: 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Es ist 5 Uhr und 30 Minuten.

Herzlich willkommen im Open Doors Gebetshaus für verfolgte Christen. Danke, dass du heute dabei bist, dass du dich einklingst, denn Gebet ist auch Arbeit und es ist wichtig, an dieser Stelle zu arbeiten. Du wirst gleich sehen, warum. Es gibt Regionen in dieser Welt, die solch eine geistliche Dunkelheit ausstrahlen, dass man geistlich gesprochen die Hand vor Augen manchmal nicht sehen kann. Und eine dieser Gegenden ist die arabische Halbinsel. Und genau hier wird dein Gebet eine entscheidende Veränderung herbeiführen können. Dein Gebet wird Licht in eine Region bringen können, sodass, wenn wir alle zusammenkommen, wenn wir alle uns eins machen in diesem Gebet, es spürbar heller werden wird dort. Natürlich ist es wichtig, dass Menschen als Missionare in solche Gegenden gehen. Natürlich ist es wichtig, dass sie mit kulturellem Respekt und in der Kraft Gottes Menschen zu Jesus führen. Er lebt in uns und wenn wir seine Botschaft in seiner Kraft verteidigen, dann wird er automatisch aus der Dunkelheit Menschen zu sich ins Licht ziehen. Aber nicht jeder kann Missionar sein. Vielleicht hast du auch eine ganz andere Berufung. Aber in jedem Fall kannst du hier dafür beten, dass das Licht von Jesus die arabische Halbinsel geistlich auf eine ganz neue Helligkeitsstufe bringt. Kennst du den Effekt? Du liest einen Bibelvers und dir geht richtig ein Licht auf. Plötzlich ist alles klar, alles eindeutig, es gibt keine Zweifel mehr, die Situation ist deutlich. So wie in Psalm 119, Vers 105. Dort steht: Dein Wort ist wie ein Licht in der Nacht, das meinen Weg erleuchtet. Wenn wir heute beten für die Geschwister auf der arabischen Halbinsel, dann beten wir zum einen für die Wiege des Islam. Dieser Islam wird dort streng praktiziert und laut Amnesty International wurden 2024 345 Menschen hingerichtet. Das ist fast an jedem Tag ein Mensch. Dazu ist die arabische Halbinsel eine Hochburg okkulter Praktiken und nicht zu vergessen diese Riesenkriegsschauplätze im Jemen, einer der härtesten dieser Welt. Und dennoch, in diese Dunkelheit hinein scheint Gottes Wort wie ein Licht in der Nacht, das den Weg für unsere Geschwister erhellt. Diese geistlich dunkle Region kann durch Gottes Wort eine messbare Veränderung erfahren und Licht werden. Doch was ist die Ausgangslage? Zur arabischen Halbinsel zählen die Länder Saudi-Arabien, Kuwait, Bahrain, Katar, die Vereinigten Arabischen Emirate, Oman und schließlich der Jemen. In all diesen Ländern ist es verboten, Christ zu sein. Es gibt keine Religionsfreiheit. Jeder Einheimische muss Muslim sein. Und wer sich vom Islam abwendet, der wird als Kafir bezeichnet, als Ungläubiger. Ein solcher Konvertit bringt Schande über die lokale und im letzten auch über die weltweite muslimische Gemeinschaft der Gläubigen. Doch trotz dieser Zwänge finden Gläubige immer wieder den Weg zu Jesus Christus. Bekehren sie sich, sprechen wir von sogenannten MBBs, von Muslim Background Believers, also Christen islamischer Herkunft. Doch wer sich als Christ outet oder wer auch nur im Verdacht steht, Christ zu sein, wird scharf beobachtet. Umfeld und Familie reagieren wütend und sie schikanieren die Konvertiten, sie schließen sie aus ihren Familien aus, sie fügen ihnen teilweise Schlimmes zu, denn sie empfinden Konversion als Hochverrat an die Ehre der islamischen Glaubensgemeinschaft. So unterwandern sie ganz bewusst geheime Hauskreise der MBBs, sie überwachen die Konvertiten eng und sie haben es dort auf dieser arabischen Halbinsel unfassbar schwer. Ein weiteres Problem ist, Konvertiten leben isoliert. Beispielsweise im Jemen, einem von Krieg und Hungersnot gezeichneten Land, einem Land in Zerriss zwischen Regierung, Al-Qaida und Houthi-Rebellen. Die Houthi beispielsweise nutzen die Quellen der Hungersnot ganz strategisch. Sie ziehen junge Kinder, junge Menschen an, sie indoktrinieren sie. Sie locken sie in Trainingslager und so indoktriniert sollen diese jungen Menschen in den Dschihad eintreten, in diesen Krieg, in diesen heiligen Krieg gegen den Westen, gegen die Christen.
Manchmal senden sie diese Rekruten auch in christliche Hauskreise, um sie hochgehen zu lassen. Und wegen dieser Gefahren leben im Jemen viele Christen in absoluter Isolation. Doch Gott kann dieser Isolation begegnen. Und so beten wir heute für drei Schwerpunkte, dass Gottes Wort als Licht in diese geistliche Nacht der Halbinsel durchdringt, dass er sie durchdringt und dass er sie erhält. Als erstes wenden wir uns dabei den Konvertitinnen zu, den Frauen, die ehemals Muslimas waren, die sich jetzt zu Jesus bekehrt haben. Sie sind ganz besonders von dieser Isolation betroffen. Christinnen werden auf der arabischen Halbinsel doppelt verfolgt. Zum einen, weil sie sich zu Jesus Christus gewendet haben und zum anderen schlicht, weil sie Frauen sind. Besonders berührt mich, wenn sich ehemalige Muslimas Jesus zuwenden und in der Folge scharfen Gegenwind ausgesetzt sind. Manche werden unter Hausarrest gestellt oder schlimmer noch in psychiatrische Einrichtungen verwiesen und dort unter schwere Medikamente gesetzt. Anderen werden die Kinder entzogen oder sie verlieren gleich das Sorgerecht. Oder aber auch ihr Mann lässt sie fallen, lässt sich scheiden von ihnen, setzt sie auf die Straße. Und so verlieren diese Frauen unter Umständen ihre Ehe, ihre Kinder, ihr Hab und Gut, ihr Erbe, ihr ganzes Umfeld und vor allem ihren Stand als Verheiratete. Und das ist etwas, das auf der arabischen Halbinsel Frauen einfach vernichten kann. Denn Alleinstehende werden oft wie Prostituierte behandelt und sie bleiben einfach schutz- und auch arbeitslos zurück. Eine Schwester aus Saudi-Arabien hat folgendes Gebet formuliert und ich möchte es hier vorlesen. Möge Gott sich den Herzen der Saudis offenbaren, sagt sie, damit sie gerettet werden. Betet für Christen in Saudi-Arabien. Möge Gott ihnen Stärke, Schutz, Freude und Frieden schenken. Möge Gott ihnen die Tür öffnen, sodass sie mit anderen Gläubigen zusammen beten können. Möge Gott uns durch Probleme und Drucksituationen durch unsere Familien helfen, besonders unsere neuen Gläubigen, die einem sehr krassen geistlichen Kampf ausgesetzt sind. Deshalb lasst uns für diese Frauen beten. Bitte bete für christliche Frauen auf der arabischen Halbinsel, die wegen ihres Glaubens an Jesus verfolgt werden.

Jesus, wir bitten dich für die christlichen Frauen auf der arabischen Halbinsel, dass du ihnen jetzt in diesem Moment begegnest, dass du alle unsere Gebete zusammennimmst und vereinst und potenzierst, dass sie in diesem Moment merken, wie du ihnen zur Seite stehst, wie du durch sie lebst, wie du in ihnen lebst, und befreie sie bitte aus all diesen Gefängnissen, die ihnen aufoktroyiert werden. Bitte befreie sie aus jeder Lage, die schlimm für sie ist. Komm du diesen arabischen Christinnen, unseren Geschwistern zur Hilfe. Amen. Auf der arabischen Halbinsel gibt es jede Menge christlicher Gastarbeiter aus armen Gemeinschaften in Afrika und in Asien. Es gibt auch viele ausländische christliche Fachkräfte, sogenannte Expats, die die Länder mit ihrer jeweiligen Fachkompetenz bereichern. Doch ihren Glauben dürfen beide Gruppen nur untereinander teilen und leben. Einheimischen ist der Besuch ihrer Gottesdienste streng verboten. Katar beispielsweise hat eine große Anzahl von Wanderarbeitern. Die einheimischen Kataris machen nur etwa 12% der Bevölkerung aus. Und Konvertiten zum Christentum können sogar innerhalb ihrer eigenen Migranteneigenschaften diskriminiert werden. Es ist zu einem viel beachteten Thema geworden, wie Wanderarbeiter missbraucht werden, unter anderem auch sexuell. 2022 flog ich vom bengalischen Dhaka nach Katar und der Flieger war voller bengalischer Männer, die in Katar versuchen wollten, ihre Familien in Bangladesch aus dem Ausland heraus finanziell über Wasser zu halten. Katar hatte den Zuschlag für die Ausrichtung der Fußball-WM 2022 erhalten, doch unter den miserablen Arbeitsbedingungen und unter den Hitzebedingungen von über 50 Grad kamen seit 2010 schätzungsweise mehr als 6.500 Wanderarbeiter zu Tode. Sie stammten aus Ländern wie Indien, Pakistan, Nepal, Bangladesch und Sri Lanka. Die Anzahl der Christen unter ihnen kann ich nicht benennen. Hinter vorgehaltener Hand wurde uns traurig berichtet, dass viele der Wanderarbeiter aus diesen Ländern in Särgen zurückgekommen sind in ihre Länder. Und ich stellte mir dann einfach vor, wie gerade christliche hinterbliebene Familien ohne die Männer schutzlos die Verfolgung in ihren Heimatländern erleben würden. Der Gedanke an die Männer und an ihre Familien zerriss mir einfach das Herz. Deshalb lass dein Herz jetzt sprechen und bitte bete. Bitte bete für christliche Wanderarbeiter und Expats auf der arabischen Halbinsel.

Jesus, ich habe dieses Bild noch so vor Augen, wo Hunderte dieser Männer aus Bangladesch in diesem Flieger sitzen, wo sie in die Hoffnung, vermeintliche Hoffnung fliegen und vielleicht nie wieder zurückkehren oder zurückgekehrt sind. Und wir geben dir zusammen ihre Familien, wir geben dir zusammen diese ganzen Situationen, die sich dahinter verbergen, und wir bitten dich überhaupt für die Wanderarbeiter auf der arabischen Halbinsel, dass du ihnen beistehst in jeder Situation der Gefahr, wenn sie gefährdet sind, ihre Pässe zu verlieren, nichts zu verdienen, das versprochene Geld nicht zu erhalten, sexuell missbraucht zu werden und so weiter. Bitte, dass du in all diese Situationen kommst und dass du sie rettest, mit deiner mächtigen Hand wieder auf die Füße stellst. Amen. Jakub wurde vor einigen Jahren Christ und immer wieder träumte er von diesen Männern in Weiß. Einmal erwachte er nachts und seine Frau schlief neben ihm, und anstelle der Zimmerdecke sah er ein offenes Sternenzelt. Und plötzlich kam aus diesem Himmel, aus diesem wolkenlosen Himmel eine Wolke herab, und in dieser Wolke, sie kam bis in sein Zimmer, sah er plötzlich das strahlende Gesicht von Jesus, und er wollte ihn gerade umarmen, dann war das Bild nicht mehr zu sehen für ihn. Am nächsten Morgen erzählte er seiner Frau davon und sie sagte nur: Das ist Quatsch, du hast Allah gesehen, das war niemals Jesus Christus. Später erhielt Jakub eine Bibel. Über christliches Fernsehen konnte er online Fragen stellen und schließlich traf er noch einen Christen, der ihn dann zu einer persönlichen Beziehung zu Jesus Christus führte. Da allerdings warfen seine Frau und seine Kinder Jakub aus dem Haus und er rief zu dem Herrn und sagte: Was ist das für ein Leben? Jetzt habe ich dich gefunden und verliere meine Familie. Ich lerne dich kennen und sitze auf der Straße. Später wurde Jakub Teil eines Teams, in dem Menschen auf der Suche Christen Fragen stellen können. Mittlerweile hatte er sehr viel über die Bibel, über Gott gelernt, und so wurde Jakub zum Evangelisten im eigenen Land. Auf diese Weise bereitet Gott Evangelisten in diesen eigenen Ländern und Missionare, die da sind und ready sind, so dass ihre Landsleute ihnen Fragen stellen können. Es gibt dort so viele Menschen mit Fragen. Und ja, bei den ersten Fragen zum Glauben gehen Muslime eher über Social Media oder über das Internet, aber irgendwann brauchen sie dann auch eine persönliche Begleitung, Treffen, Schulung. Und hier können neben Konvertiten zwar theoretisch auch christliche Fremdarbeiter und ausländische Fachkräfte helfen, aber sie gehen dann ein großes Risiko ein. Denn werden sie in ihren Clanstrukturen entdeckt, können sie alles verlieren. Deswegen brauchen auch Christen aus anderen Ländern eine kulturelle Bildung. Sie brauchen ein Feingefühl, sie brauchen ein Momentum von Gott, damit sie wissen, wann sie reden können und wann sie schweigen müssen. Und deshalb bitte bete jetzt für umsichtige Evangelisation im Umfeld von Clanstrukturen.

Jesus, danke, dass du Expats und auch Wanderarbeitern, christlichen Fachkräften aus dem Ausland hilfst, dabei sich in diesen Ländern der arabischen Halbinsel zu bewegen, so dass es nicht nur Sinn macht, sondern dass es von dir ein Timing gibt, ein Momentum gibt, einen wirklich richtigen Zeitpunkt vom Heiligen Geist gibt, dass sie anderen auf der arabischen Halbinsel von dir erzählen und dienen können. Wir bitten dich, dass du verhinderst, dass sie sich daneben benehmen, einfach weil sie die Kultur nicht verstehen, einfach weil sie vielleicht zu schnell vorangehen wollen. Wir bitten dich um viel Geduld, auch für alle, die bereits dort sind, dass sie von dir getragen werden, dass sie von dir geführt werden und sich nicht beirren lassen, es sei denn, sie hören deine Stimme. Amen. Herzlichen Dank, dass du heute dabei warst, dass du heute mitgebetet hast. Und ich lese noch einmal diesen Vers vor aus Psalm 119, Vers 105. Dein Wort ist ein Licht in der Nacht, das meinen Weg erleuchtet. Wenn du das nächste Mal die Bibel liest, dann lies sie doch unter diesem Aspekt. Unter dem Aspekt, dass sie auch deinen Weg erleuchtet, aber dass du auch immer wieder erinnert wirst an unsere Geschwister auf der arabischen Halbinsel. Dass du dieses Wort so liest, dass du es ihnen zusprichst. Denn Gottes Wort ist messerscharf, wie ein zweischneidiges Schwert. Und wenn du es über der arabischen Halbinsel aussprichst, dann wird dort heller werden. Dann wird es dort heller werden geistlich, dann werden okkulte Praktiken abnehmen, dann wird der Islamismus seine Kraft verlieren, wenn Gottes Wort die Macht übernimmt auf der arabischen Halbinsel. Danke, dass du dabei warst und schalte dich gerne dazu beim nächsten Mal. Tschüss.

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0: Es ist 6 Uhr.
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2: Wie vertrauenswürdig sind etablierte hohe Alter für die Welt- und Erdgeschichte? Ich habe dieses Thema gewählt, nicht weil ich bei diesem Thema wirklich der fachkompetente Mensch wäre. Ich bin als Chemiker nicht speziell prädestiniert für diese Fragen. Aber das sind Fragen, die mir immer wieder gestellt werden, die mir immer wieder begegnen und auch, die mich auch als faszinierten Naturwissenschaftler einfach interessiert. Ich habe versucht, eine ganze Menge darüber zu lesen. Und ich will euch jetzt auch nicht mit irgendwelchen Argumenten, die ich zusammenstelle, für eine bestimmte Sichtweise gewinnen und euch davon überzeugen, sondern ich möchte euch mit den folgenden Ausführungen einfach motivieren, herausfordern, nachzudenken, Fragen zu stellen, selber kritisch dieser Frage nachzugehen. Ich habe hier zwei Bilder, die mir eingefallen sind, die das darstellen, ein bisschen illustrieren, die hohen Alter. Links sehen wir eine Darstellung des Urknalls und der Entwicklung des Weltalls, wie man das grafisch umsetzen kann, was man in der theoretischen Physik als Differentialgleichungssystem hat. Und was mit hohen Altern in Verbindung steht, heute lernt man und hört das bei jeder passenden Gelegenheit oder auch unpassenden Gelegenheit, dass wir heute wissen, dass unser Kosmos 14 Milliarden Jahre alt ist, oder in der Darstellung rechts diese Erdgeschichte, die dann aus dieser Geschichte des Kosmos hervorgeht und die eigentlich unwillkürlich mit sehr hohen Altern etikettiert wird. Wie sieht das im Detail aus? Ich möchte einfach kurz daran erinnern, in den Naturwissenschaften suchen wir Dinge, die wir empirisch mit unserer Erfahrung fassen können. Wir suchen Dinge, Mechanismen, die reproduzierbar sind. Wir sind auf der Suche nach Gesetzmäßigkeiten. Und da gibt es fast unbegrenzte Forschungsfelder. Das suchen wir im Weltall, das suchen wir überall in der Natur. Und wir suchen auch Zusammenhänge mit der Zeit, wie diese Prozesse zeitlich bestimmt sind. Da gibt es ganz verschiedene Möglichkeiten. Bei Pflanzen kann man Wachstumsmarker feststellen. Wir kennen das von Baumscheiben oder wenn Baumstämme abgesägt sind, dass man dort die Jahresringe sehen kann. Die Wissenschaft der Dendrochronologie widmet sich dem. Wir werden uns das gleich noch ein bisschen genauer anschauen. Was wir auch wissen aus der Physik, ist, dass Albert Einstein in seiner Relativitätstheorie gezeigt hat, dass Zeit nicht eine komplett unabhängige, stabile Größe ist, sondern dass sie als Produkt mit der Raumzeit zu verstehen ist und dass das durchaus komplexe Strukturen abhängig zum Beispiel, wahrscheinlich kennen viele solche Gedankenspiele, wenn man sich mit Lichtgeschwindigkeit irgendwo bewegt, was das dann für Auswirkungen auf die Zeit hat. Also Zeit ist durchaus nichts Automatisches, nichts, was strikt und bestimmt irgendwo ablesbar ist. Wenn ich persönlich an die etablierten hohen Zeitalter Anfragen habe, dann hat das einen Grund. Und zwar hat das den Grund, dass ich persönlich in meinem Leben die Entscheidung getroffen habe, der Offenbarung Gottes in seinem Wort der Bibel Vertrauen zu schenken. Das ist für mich eine vertrauenswürdige Informationsquelle. Und diese Offenbarung Gottes in der Bibel beginnt damit, dass Gott sagt, nicht es war einmal vor langer, langer Zeit, sondern diese Offenbarung Gottes beginnt damit, dass Gott zeigt, ich habe einen Anfang gesetzt. Und wenn ich ich verstehe diese Texte der Bibel so, wenn man das Alte und Neue Testament liest, dass wir dort eine Geschichte der Menschheit vor uns haben, die sich nicht aus irgendeinem grauen Nebel über viele Hunderttausende von Jahren oder gar Millionen von Jahren herzieht, sondern eine Zeit umfasst, die sich in Jahrtausenden bemisst. Das ist mein Verständnis, meine Interpretation dieser Texte. So verstehe ich, was da geschrieben ist. Und das lässt mich Fragen stellen an Dinge, die in geowissenschaftlichen Publikationen zum Beispiel etabliert sind, wie die hohen Alter. Wir haben diese Darstellung schon gesehen. Sie ist in einem früheren Vortrag schon gezeigt worden. Wir kennen die Sedimentabfolgen, in denen Fossilien sich wiederfinden. Und in vielen Darstellungen finden wir das korreliert mit radiometrischen Daten. Diese radiometrischen Datierungen schauen wir uns gleich noch an. Aber was wir zunächst einmal finden, ist einfach ein Nacheinander von Ereignissen, die sich in der Vergangenheit abgespielt haben und wo wir zunächst einmal nur eine qualitative Aussage machen können, was kommt nacheinander. Das Obenliegende ist jünger als das Darunterliegende, wenn man ungestörte Abfolgen hat. Wie gewiss sind die Altersangaben? Da lohnt es sich vielleicht ein wenig, sich einfach Gedanken zu machen über die Zeit. Und da fällt uns zunächst einmal auf, was wir heute unter Zeit verstehen und wie wir Zeit sehr gut handeln können. Das sind Zeitdifferenzen. Und eine bestimmte Zeit, die wir messen, mit der Stoppuhr messen können. Und diesen Messungen zugrunde liegen Prozesse, die wir genau untersuchen können und deren Abhängigkeiten wir auch kennen. Wir müssen aber sehen, wenn wir die Geschichte erkunden, dann können wir die Zeit, die damit in Verbindung steht, also die Alter, wie lange das her ist, nicht in derselben Weise, mit derselben Gewissheit feststellen können, weil in der Regel da eben keine Uhr mitläuft, die wir ablesen könnten. Ich möchte das einmal versuchen, anschaulich zu zeigen. Wir können zum Beispiel an so einer Eieruhr, wo zwei Gefäße, die mit rieselfähigem Material befüllt sind, miteinander durch eine Engstelle in Verbindung stehen, können wir so etwas wie eine Rhythmik erzeugen. Das ist hier so etwa dargestellt. Und damit kann man Zeit, wie sie vergeht, messen anhand dieser Rhythmik, indem ich irgendeine Eichung vornehme, wie lange das dauert, bis das komplette Material der Gravitation gehorchend in das untere Gefäß rieselt. Und wenn ich dann immer sofort umdrehe, dann kann ich damit das mit vergangener Zeit korrelieren. Aber das kann ich mit Sicherheit nur dann, wenn ich den Prozess beobachte oder gute Gründe dafür habe, davon auszugehen, dass diese Sanduhr immer genau im richtigen Moment umgedreht worden ist. In dem Moment, wo eine Pause entstehen würde, wo diese Sanduhr, diese Eieruhr einige Zeit nicht umgedreht wird, obwohl sie abgelaufen ist, dann stimmt auch mal, wenn ich die Anzahl der Umdrehungen dann weiß, dann stimmt das nicht mehr. Oder vielleicht auch noch vertraut die Pendeluhr. Da haben wir dasselbe Prinzip. Eine bestimmte Frequenz, die wir zur Zeitmessung nutzen können. Das ist hilfreich, auch für Experimente im Labor, wo wir die Zeit heute sehr exakt messen können. Das ist auch wichtig, wenn wir die Zeit nicht sehr exakt messen könnten, auch in den Bereich hinein, wo die Relativitätstheorie dann schon ihre Auswirkungen zeigt, dann würde unser GPS überhaupt nicht funktionieren oder könnten weltweite Transaktionen in der Finanzwelt nicht durchgeführt werden. Da muss man sehr exakt die Zeiten bestimmen können, und zwar global. Schauen wir uns einige dieser Datierungsmethoden an. Ich habe vorher schon die Methode mit den Baumringen angesprochen, die Dendrochronologie. Im Bild hier sehen wir, wie man das machen kann. Man kann natürlich einen Baum umsägen und dann die Jahresringe zählen. Sehr häufig macht man das an lebenden Bäumen, indem man einen kleinen Hohlbohrer ansetzt und so einen kleinen Zylinder herausbohrt aus einem Stamm und dann unter dem Mikroskop die Jahresringe abzählt. Und dem liegt einfach der Prozess zugrunde, dass diese Pflanze in unseren Klimazonen sozusagen im Frühjahr und Sommer gute Wachstumsbedingungen hat und entsprechend einen lockeren und gröberen Zellverbund produziert als Zuwachs, während im Winter sozusagen die Lebensbedingungen schwierig sind und wir sehr dichte und kleinere Zellneubildungen haben. Das kann man farblich häufig ablesen und kann dann diese Muster erhalten, die man abzählen kann. Und daraus kann man jetzt einen Kalender machen und in die Geschichte zurückgehen, wenn wir nicht nur einen lebenden Baum nehmen, sondern wenn wir aus Gebäuden, aus älteren Gebäuden Hölzer haben, dann können wir diese Baumscheiben bzw. die Muster der Baumringdicken sozusagen übereinander schieben und können so durch Überlagerung verschiedener Jahresringsysteme dann zu einem Kalender kommen, der weit zurückreichen kann. Einfach so weit wir entsprechende Hölzer haben. Nun, das ist zunächst einmal alles ganz gut und hört sich sehr vernünftig an. Nur muss man dabei bedenken, dass diese Jahresringmuster abhängig sind vom Klimabereich, in dem die Pflanze wächst. Mein Bruder hat 20 Jahre in Costa Rica als Forstingenieur gearbeitet. Dort gibt es dann zum Beispiel auch Pflanzen, dort gibt es andere Klimaabläufe über das Jahr verteilt. Dann gibt es Pflanzen, die gar keine Jahresmuster bilden oder eher ein Muster, das nach Regen-Trockenzeit bestimmt ist, was nicht unbedingt mit korreliert mit dem Jahresablauf. Das heißt, man muss schauen, dass man, wenn man solche verschiedenen Hölzer übereinander legt und die Jahresringe miteinander korreliert, dass man möglichst in einem engen Klima, in einem überschaubaren Klimabereich bleibt. Und wie das hier unten in dieser Kurve angelegt ist, das sind dann einfach, man sieht diese Holzscheiben, die übereinander gelegt sind, zumindest partiell, und darunter ist aufgezeichnet die Dicken dieser Jahresringmuster. Und die werden jetzt einfach so übereinander geschoben, bis sie mehr oder weniger gut passen. Und auch das ist so ein Schwachpunkt, eine kritische Sache bei der Erstellung eines solchen Kalenders, weil es auch eine gewisse Subjektivität hat. Wann passt denn so ein Muster gut übereinander oder wie gut müssen sie wirklich passen, damit man dort die Scheiben sozusagen arretieren kann. Aber wir haben auch in Deutschland einige sehr grundlegende Dendrochronologie-Standard. Es gibt zum Beispiel den Hohenheimer Eichenstandard, der international auch in der Fachliteratur sehr, sehr häufig benutzt wird. Das wäre eine solche Möglichkeit zu datieren. Und wir haben hier, wenn man das hier sich anschaut in dieser Darstellung, zurück sozusagen bis über 8000 Jahre solche dendrochronologischen Reihen, die in Hohenheim verfügbar und dokumentiert sind. Ich will nun einfach einige Befunde einmal vorstellen, die uns zeigen, dass nicht alles, was wir heute wissen, in diese hohen Alter passen. Ich möchte als ein erstes Beispiel nennen Saurierknochen, die man hier in den USA gefunden hat. In einem Sandsteinsediment hat man den Oberschenkelknochen eines Tyrannosaurus Rex gefunden, der hier, wo der mit dem roten Pfeil markiert, eingebettet ist und dann noch mit Sediment umgeben ist und erst im Labor dann frei präpariert worden ist, im Labor von Mary Schweitzer, einer Paläontologin in den USA. Und hier sehen wir dann den frei präparierten Oberschenkelknochen eines Tyrannosaurus Rex. Der Maßstab, der dort mit beigefügt ist, das sind 10 Zentimeter. Dann kann man etwa abschätzen, wie groß dieser ganze fossilisierte Oberschenkelknochen ist. Das Überraschende war, also die Geowissenschaftler, die diese Sedimentationsschicht untersucht haben, sagen, diese Schicht ist radiometrisch auf 68 Millionen Jahre datiert. Das heißt also, man geht davon aus, dieser fossilisierte Oberschenkelknochen ist 68 Millionen Jahre alt. Und Mary Schweitzer hat jetzt aus dem Innern dieses fossilisierten Knochens eine Probe genommen und die mineralischen Komponenten aufgelöst und dann diese Lösung durch ein Filterpapier gegeben und dann mit dem Mikroskop ihr Filterpapier untersucht, ob da irgendetwas übrig bleibt oder ob alle Mineralien aufgelöst sind. Und zu ihrer großen Überraschung fand sie auf dem Filterpapier Gewebefetzchen. Mikroskopisch kleine Gewebefetzchen, die sie mit den Präpariernadeln dehnen konnte. Das heißt, hier haben wir Mary Schweitzer. Sie hat in einem Fossil, das 68 Millionen Jahre alt, radiometrisch gemessen sein soll, findet sie organische Gewebereste. Und das ist etwas, was gemessen an unserer Erfahrung höchst erstaunlich ist. Weil all unsere Erfahrung zeigt, dass Gewebe von toten Organismen, von gestorbenen Organismen in absehbarer Zeit komplett zerfallen. Das ist hier offensichtlich nicht passiert. Und was wir konstatieren müssen derzeit ist einfach, es gibt eine Spannung zwischen dem behaupteten Alter und dem Befund, dass hier noch wirklich frisches oder flexibles Gewebepartikel des ehemaligen Dinosauriers vorhanden sind. Mary Schweitzer hat mit ihren Mitarbeitern im weiteren Verlauf ihrer Forschungen gesagt, na, wenn wir da noch wirklich Gewebe haben, dann will ich das nochmal absichern und schauen, finde ich in diesem Gewebe auch noch Proteinreste. Und sie konnte tatsächlich zeigen, dass sie in diesem Oberschenkelknochen noch Bruchstücke eines Eiweißes von Kollagen findet. Das heißt, sie findet an einer Probe von den Überresten eines Lebewesens nach 68 Millionen Jahren noch Proteinfragmente. Ich will euch mal kurz sagen, dass wenn man die Studenten im Chemiestudium oder im Biologiestudium, wenn die mit Proteinen arbeiten im Labor, dann muss man ihnen beibringen, dass man die Proben immer auf Eis hat, während man das nicht gerade damit hantiert, weil Eiweiße, wenn sie nicht in ihrem biologischen zusammen in einem lebenden Organismus sind, weil sie permanent abgebaut werden, weil sie zerfallen, vor allem auch in Gegenwart von Wasser. Das heißt, dass hier nach dieser langen Zeit noch Proteinstückchen vorzufinden sind, ist ein völlig überraschender Befund. Und Mary Schweitzer hat viel sorgfältige Arbeit gebraucht, um in jahrelanger Diskussion mit Kollegen diese davon zu überzeugen, dass sie hier nicht irgendeinem Trick aufgesessen ist oder irgendeine Fehlmessung gemacht hat. Aber inzwischen gibt es eine ganze Reihe von Bestätigungen dieser Befunde, die aber das Problem nicht lösen, dass all unsere Erfahrung zeigt, eigentlich leben Proteine nicht lange. Und hier haben wir einen Befund, der steht im Widerspruch zu dieser Erfahrung. Vielleicht ein anderer Aspekt. Wir haben vorher schon einmal Bernstein-Einschlüsse gesehen, Fossilien in Bernstein, sogenannte Inklusen. Hier sehen wir ein Stück, das ist etwa so groß wie ein 2-Euro-Stück. In diesem Stück Harz sind 62 verschiedene Insekten beziehungsweise Teile von Insekten eingeschlossen. Wer das nicht gleich sehen kann, hier eine Umzeichnung, dann sieht man, das sind Maden, das sind Fühler, das sind Beine, das sind Flügel, das sind Ameisen, kleine Spinnchen. Lebewesen aus ganz verschiedenen Lebensräumen hier auf einer ganz, ganz kleinen Fläche zusammengelagert und haben anscheinend, das ist ein Bernstein, der in der Dominikanischen Republik gefunden worden ist, dass dieser Bernstein, die Fundschicht, wird so auf zwischen 20 und 30 Millionen Jahre datiert. Ich habe mich als Chemiker mit der Beschaffenheit von Bernstein schon eine ganze Menge beschäftigt. Und Bernstein ist nicht, wie der Name nahelegt, ein Stein, ist kein Mineral, sondern ist eher ein Polymer, etwas wie ein Kunststoff. Pflanzen produzieren zunächst einmal durch die Photosynthese Glucose, Traubenzucker. Und dann kann die Pflanze aus diesem Traubenzucker lange Ketten machen und diese Ketten umarbeiten. Und ein wichtiger Naturstoff ist die Klasse der Terpene. Organische Moleküle, die die Pflanze dann in langen Ketten aufreihen kann. Und diese Terpene können dann, zumindest ist das die bis heute am überzeugendste Theorie, die polymerisieren dann in diesem Harz zum Bernstein. Aber die Erfahrung von Bernstein zeigt, Bernstein ist nicht stabil. Bernstein verwittert unter dem Einfluss von Licht und Sauerstoff. Man kann das hier zum Beispiel aus Bernsteinproben aus Afrika sehen. Hier ist oben das Originalstück, das stammt aus einer Schicht aus der Kreide, größenordnungsmäßig 90 Millionen Jahre alt aus Äthiopien. Und dann eine vergrößerte Aufnahme der Oberfläche. Das ist die Verwitterungsschicht, die man hier sieht. Und für die Forscher, die diese Einschlüsse und die man hier manchmal finden kann, untersuchen, die machen die Erfahrung, dass wenn sie einen Bernstein polieren, um unter dem Mikroskop den Einschluss genau untersuchen zu können, wenn sie das ein Jahr später wieder machen, dann müssen sie den Bernstein neu nachpolieren, weil die Oberfläche schon wieder leicht trübe geworden ist. Das heißt, meine Frage an die Kollegen, ich habe die auch schon vielen Kollegen gestellt, ist, wenn dieser Bernstein wirklich viele Millionen Jahre alt ist, warum ist er überhaupt noch da? Warum ist er nicht verwittert? Nun, man könnte natürlich sagen, der ist konserviert, der ist irgendwo eingeschlossen unter der Erde. Das mag für manche Proben zutreffen, aber ganz gewiss nicht für all die vielen Bernsteinvorkommen, die wir weltweit haben. Also auch Bernstein, so ein Hinweis, stimmt das alles? Ein anderer Befund, den wir heute haben. Schon in den 1960er Jahren hat ein deutscher Forscher aus karbonischen Salzvorkommen, aus dem Innern von Salzkristallen, Bakterien isoliert, die er im Labor kultivieren konnte, zur Vermehrung bringen konnte. Wenn wir in unsere geologischen Listen gehen, dann sind wir im Karbon, einfach, es geht nur um eine Größenordnung, bei zum Beispiel 300 Millionen Jahren. Das würde bedeuten, dass diese Mikroorganismen in diesen Salzkristallen 300 Millionen Jahre irgendwie biologisch aktiv konserviert worden sein müssen. Und als sie dann wieder im Labor auf einen Nährboden gebracht werden, weitergewachsen sind. Das hier ist ein Beispiel, das, ich glaube, es war in den 90er Jahren von einer Arbeitsgruppe, 1990er Jahren von einer Arbeitsgruppe veröffentlicht worden ist, ein Salzvorkommen, ein Salzkristall aus dem Perm, größenordnungsmäßig 220, 230 Millionen Jahre alt. Und diesen Salzkristall hat man oberflächlich sterilisiert und ihn dann mit einem Zahnarztbohrer unter sterilen Bedingungen angebohrt und ein kleines Salzwassertröpfchen mit einer Spritze das aufgenommen hat und ebenfalls unter sehr gut kontrollierbaren Bedingungen dann die Bakterien aus diesem Salzwassertröpfchen wieder zum Wachsen hat bringen können. Das heißt, man konnte da wieder Bakterienkulturen anlegen. Auch das ist so ein Befund, der nicht zusammenpasst. Diese hohen Alter und Befunde, die nicht mit unserer Erfahrung zu erklären sind. Das ist ein Vulkan in den USA, Mount St. Helens, der im Mai 1980 einen spektakulären Ausbruch hatte, den man sehr genau beobachtet hat. Links sehen wir hier ein Bild, das ist nach diesem Ausbruch, das heißt, da fehlt die Spitze, so hat dieser Vulkan vor dem 18. Mai 1980 ausgesehen. Und am 18. Mai war der Ausbruch dieses Vulkans nicht, wie man das von vielen anderen Vulkanen kennt, sozusagen zentral und horizontal, sondern es gab einen seitlichen Ausbruch, also zunächst einmal vor allem eine vertikale Explosion, und die hat nördlich dieses Vulkans ein Gebiet von 600 Quadratkilometern praktisch auf einen Schlag sterilisiert. Alles Leben sozusagen vernichtet. Hier sieht man Bilder von dem Beginn dieses Ausbruchereignisses. Und jetzt haben Ökologen gesagt, jetzt haben wir ein tolles Labor, wo wir untersuchen können, wie schnell kann sich denn hier wieder Leben etablieren. Und sie hatten Modelle entwickelt, die von relativ langen Zeiten ausgegangen sind. Es finden bis heute jährlich wissenschaftliche Konferenzen statt, wo diese ganzen Beobachtungen aus diesem Gebiet zusammengetragen und diskutiert werden. Und ein Punkt, der großes Erstaunen auslöst, ist, dass die Wiederbesiedlung dieses Gebiets viel schneller geht, als das alle ökologischen Modelle zunächst einmal vorhergesagt hatten. Das sind zum Beispiel Pflanzensamen, die von Erdhörnchen vergraben worden sind und die sind durch diese Ascheschicht durchgebrochen. Und bei Pflanzen kann man sich auch vorstellen natürlich, dass durch den ganzen Flug, durch diesen ganzen Pollenflug und so, dass da durchaus Pflanzen relativ schnell wieder Land besiedeln können. Aber wir haben dort wieder sehr dichte und komplexe ökologische Bedingungen und auch Hochwild ist schon wieder in diesem Gebiet beheimatet, was man nicht erwartet hat. Das heißt, auch solche Wiederbesiedlungen von total zerstörten Ökosystemen passieren sehr, sehr rasch. Vielleicht noch ein letztes Beispiel, Kohle. Das ist heute in Deutschland, werden die Zechen sind geschlossen und praktisch nur noch zu Besucherzwecken sind Reste offen. Aber das war für die Bundesrepublik Deutschland eine wichtige und fundamentale Größe, die Kohlevorkommen, die genutzt werden konnten. Und wenn man in alte Erdkundebücher nachliest, dann ist klar, dann gab es da so dieses klassische Modell, ein Wald wächst, der versumpft, dann gibt es Torf. Wenn dieser Torf zugedeckt wird und überlagert wird, zugeschüttet wird, dann kann er sich langsam in Braunkohle umwandeln. Und wenn er unter ganz hohen Druck kommt und alt genug ist, dann kann aus dieser Kohle Steinkohle werden. Schon in den 1930er Jahren hat ein deutscher Chemiker, Friedrich Bergius, den wir hier sehen, er hat 1931 den Nobelpreis bekommen, zusammen mit Karl Bosch, und zwar für die Entwicklung von Hochdruckverfahren. Und er hat demonstriert, er hat dazu zum Beispiel 1928 eine Arbeit publiziert, dass er organisches Material in eine Art Dampfkochtopf, in eine Art Zikomatik packen kann und innerhalb von Stunden dieses organische Material in Kohle umwandeln kann. Das heißt, naturwissenschaftlich gesehen ist die Bildung von Kohle nicht vor allem ein zeitabhängiger Prozess, sondern naturwissenschaftlich gesehen ist das eine Frage vom Drucktemperaturfenster, in dem sich dieses organische Material befindet. Eine Arbeitsgruppe von Max-Planck-Institut in Deutschland hat diese Untersuchungen aus ganz anderen Gründen und ein bisschen unfreiwillig nachgemacht. Man hat hier einen kleinen Druckreaktor, den man hier links oben in diesem kleinen Bild sieht. Dort hat man organisches Material reingepackt und dann zum Beispiel Orangenschalen innerhalb von kurzer Zeit in kohleartige Substanz überführt oder auch Pflanzenschnitt entsprechend in diesem Druckapparat umgebildet. Wenn man das dann mikroskopisch nachschaut, dann sieht man hier ein Eichenblatt zum Beispiel unter dem Elektronenmikroskop mit der differenzierten Struktur vom Aufbau eines Blattes. Und wenn man dann das dieser Prozedur unterzieht, dann ist das alles relativ einförmig. Und dann sieht sozusagen das Material des Eichenblatts nicht sehr viel anders aus wie ein Kieferzapfen. Das ist dann wirklich Kohle nach dieser Zeit. Das sind solche Befunde, die uns zeigen, wir haben Kenntnis von Dingen, die nicht diese Vorstellung von diesen langen Zeiten stützen. Und da könnte man noch eine ganze Menge mehr anführen. Wir haben heute Morgen zum Beispiel schon mal kurz gehört von den Argumenten, die Dr. Michael Brandt zusammengestellt hat im Zusammenhang mit der Menschheitsgeschichte, wo er auch sagt, das, was man zum Beispiel von den Artefakten her sagen kann, zum Beispiel von Steinwerkzeugen oder auch von populationsdynamischen Aspekten, also wie Gruppen wachstumsmäßig sich verhalten, dass es dort eine ganze Menge von Argumenten gibt, dass die Geschichte der Menschheit nicht so lange gedauert haben kann, wie das gängigerweise gesagt wird. Hier ist auf dieses Buch hingewiesen worden, das Alter der Menschheit, das bei der Studiengemeinschaft Wort und Wissen zu erhalten ist, wo Michael Brandt gesagt hat, dass, oder gezeigt hat, dass die Wachstumsgeschwindigkeit viel zu gering ist über den größten Teil der Menschheitsgeschichte und dass sie eigentlich unendliche Male hätte aussterben müssen in einer Jahrmillionen dauernden Geschichte. Und auch, dass Steinwerkzeuge nicht die Menge an Steinwerkzeugen, die man finden kann und die ja nicht kaputt gehen, sondern die Steinwerkzeuge finden wir als Steinwerkzeuge, dass er sagt, auch die sprechen nicht für lange Zeiten. Und Michael resümiert in seinem Buch, dass die Geschichte der Menschheit nach diesen Befunden, die er aufgeführt hat, nicht 2 Millionen Jahre, sondern eher einige tausend Jahre gedauert haben sollte. Und auch auf dieses andere Buch, wo dann auf einzelne Steinwerkzeuge Bezug genommen wird, dass wir echte Steinwerkzeuge in Schichten finden, die eigentlich viel zu alt sind zu dem, was wir von der Menschheitsgeschichte heute zu wissen glauben. Was wir also sehen zu diesen Alterssachen ist, wir können vergangene Zeiten nicht sicher direkt bestimmen. Wir können Prozesse, auch zeitabhängige Prozesse in der Gegenwart sehr genau beschreiben und verstehen. Und unter bestimmten Annahmen kann man diese Mechanismen benutzen, um vergangene Zeiten abzuleiten. Aber bei der Bestimmung vergangener Zeiten, wenn man da physikalische Methoden zugrunde legt, dann muss man sich bewusst machen, dass da immer entsprechende Modelle zugrunde liegen. Also zum Beispiel bei der Dendrochronologie, bei den Baumringen, dass die wirklich zwingend so in der entsprechenden Weise sicher übereinander geschoben werden können und dann zuverlässige Daten geben. Wir müssen zur Kenntnis nehmen, dass die große Mehrheit der Naturwissenschaftler diese langen Zeiten vertraut, sie auch tradiert, die kommen in den Vorlesungen, in den Büchern vor. Aber man kann Fragen stellen und selber weiterdenken. Und das möchte ich zum Schluss, dazu möchte ich einfach nochmal anregen mit einem Bild. Vermutlich kennen manche von euch aus der Schule einen solchen Versuch, wo man die gleichförmig beschleunigte Bewegung an einer schiefen Ebene mit irgendeinem Wägelchen messen kann. Und nicht zur Freude aller schreibt dann der Physiklehrer am Ende dieser Versuche, werden die Gleichungen abgeleitet und die stehen dann an der Tafel und die versucht man sich dann wenigstens bis zur nächsten Klausur einzuprägen, um damit etwas zu rechnen. Nehmen wir mal an, jetzt hat ein Schüler sich diese Formeln gut gemerkt und macht eine Ausbildung. Es wird zum Beispiel studiert Maschinenbau und jetzt entwickelt er Autos. Und dann merkt er, wenn er dort dabei ist, naja, das, was wir in der Schule gemacht haben, nicht ganz schlecht, aber so genau stimmt das nicht. Das, was wir damals in der Schule so gemessen haben, diese Gleichung, da ist vieles unterschlagen. Da fallen Reibungsprozesse unter den Tisch, da fallen Luftwiderstände unter den Tisch. Und die Gleichung, die der Ingenieur bei seinen Entwicklungen nutzt, sind sehr viel komplexer, berücksichtigen sehr viel mehr. Der Grund, warum der Ingenieur das machen kann, ist, er kann ausgehend von diesen einfachen Gleichungen an der Wirklichkeit im Experiment testen und kann so seine Dinge verifizieren und merkt, mein Ergebnis entspricht nicht ganz dem, was die Gleichung ergibt, und kann sich dann auf die Suche machen, was muss ich denn noch berücksichtigen, damit meine Gleichung wirklich mein Ergebnis widerspiegelt. Und so kann man in diesem Fall bei der gleichförmig beschleunigten Bewegung, kann man, wenn man in der Erfahrung merkt, beim Autobau brauche ich komplexere Gleichungen, ich muss mehr Dinge berücksichtigen. Und jetzt schauen wir uns ganz kurz abschließend etwas abstrakt den radioaktiven Zerfall an. Dort ist es ganz ähnlich. Wir machen die Erfahrung, dass nicht alle Materialien, die wir kennen, stabil sind, sondern es gibt radioaktive Stoffe und die zeichnen sich dadurch aus, dass sie nicht langzeitstabil sind, sondern im Laufe der Zeit zerfallen, wandeln sich diese Materialien um und strahlen dabei Energie ab. Die radioaktive Strahlung in ihren verschiedenen Formen, die wir haben. Und diesen Zerfallsprozess können wir sehr genau heute messen. Unglaublich genau können wir den messen. Und wir können das dann auch grafisch auftragen und können sagen, aha, wenn also die Hälfte zerfallen ist, das ist dann die sogenannte Halbwertszeit, wie wir in der Grafik unten sehen. Und das heißt, wenn ich sozusagen die Verhältnisse von Ausgangssubstanz und umgewandelter Substanz messen kann, dann kann ich bei bekannter Zerfallsgeschwindigkeit die Zeitdauer ausrechnen. Auch dafür gibt es entsprechende Gleichungen. Der Unterschied zur gleichförmig beschleunigten Bewegung ist aber folgender. Wir können die Anwendung dieser Gleichung auf lange Zeiten, sprich auf hohe Alter, nicht verifizieren. Wir können keine Untersuchung machen mit unabhängigen Methoden, ob das wirklich so alt ist oder ob unser Alter nicht ein ganz anderes wäre und wir unsere Gleichungen modifizieren müssten. Das heißt, radiometrische Datierung ist eine Methode, die wir heute sehr exakt messen können und sehr genau wissen, wie das funktioniert. Aber ob sie uns wirklich zuverlässige Zeitangaben gibt, das heißt, ob dieser Mechanismus so exakt beliebig weit zurück in die Vergangenheit funktioniert, das können wir nicht messen. Wir haben bis heute keine Methode dazu. Das bedeutet, die radiometrische Datierungsmethode ist eine etablierte Methode und die Fachleute haben sich darauf verständigt. So wenden wir sie an, aber wir können sie nicht wie der Ingenieur im Autobau prüfen und schauen, ist unsere Gleichung wirklich zuverlässig für die Fragestellung, wo ich sie anwende. Und das ist etwas, was mich nachdenklich macht und wo ich einfach hier weitergeben will. Ich bin nicht in der Lage zu zeigen, die radiometrischen Datierungen sind alle falsch. Man kann sagen, die haben wie alle physikalischen Methoden ihre Fehlerbereiche, die man auflisten kann. Das wissen die Fachleute auch. Aber ich glaube, ein entscheidender Punkt ist, dass man einen Mechanismus, den man heute relativ genau kennt, auf Bereiche, in diesem Fall auf Zeitbereiche anwendet, wo man ihn nicht mehr wirklich überprüfen kann, ob diese Gleichungen noch zuverlässige Ergebnisse führen. Und das lässt nach meiner Sicht der Dinge Raum, um Fragen, auch um kritische Fragen zu stellen. Und ich persönlich sehe mein Vertrauen auch in geschichtliche Angaben in der Bibel durch diese Methoden nicht erschüttert. Auch wenn ich keine Fehler konkret aufweisen kann und zeigen kann, diese Methoden sind falsch, sind unzuverlässig, sondern ich habe Fragen und kann zeigen, dass man die Anwendung dieser Methode auf diese sehr, sehr langen Zeiträume nicht verifizierbar, nicht absicherbar sind. Und diese Dinge wollte ich einfach mal nennen, weitergeben, um Mut zu machen, über diese Fragen nachzudenken, über diese Fragen auch zu diskutieren und vielleicht auch Mut zu machen, so wie ich persönlich, ganz schlicht daran festzuhalten und dankbar dafür zu sein, dass ich weiß, dass meine Zeit in der Hand Gottes steht und er mir meine Zeit zuteilt. Damit möchte ich schließen und bedanke mich für eure Aufmerksamkeit.
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4: Ich hörte einmal die Geschichte eines Gemeindediakons, der in einer kleinen Stadt lebte und sich jahrelang weigerte, in den Bruckner Weg zu fahren. Wegen einer Gemeindespaltung, die 10 Jahre zurücklag, war er böse auf einen Mann, der in dieser Straße wohnte. Doch dann bewirkte Gott in seiner Gemeinde eine Erweckung. Gott bewegte die Leiterschaft zu der Erkenntnis, dass sie sich bei der Gemeindespaltung nicht richtig verhalten hatte. So kam es, dass sich eine Gruppe von etwa 40 Männern aus der Muttergemeinde aufmachte, um denjenigen einen Besuch abzustatten, die sich damals von ihnen getrennt hatten. Sie demütigten sich selbst und sagten:
5: Wir haben uns gegen euch versündigt. Könnt ihr uns bitte vergeben?
4: Weißt du, wohin der Gemeindediakon als erstes fuhr, nachdem Gott ihn von seiner jahrelangen Bitterkeit befreit hatte? Er fuhr in den Bruckner Weg. Gibt es jemanden, mit dem du vermeidest zu sprechen, weil einmal etwas zwischen euch vorgefallen ist? Mache es wie der Mann in der Geschichte. Demütige dich und bitte um Vergebung für das, was du falsch gemacht hast. Das ist der Weg zu wahrer Freiheit.
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1: Herzlich willkommen zu einer weiteren Ausgabe der Sendereihe Durch die Bibel. Wir setzen unsere Betrachtung des zweiten Buchs der Chronik fort mit der Geschichte Israels nach Salomos Tod. Rehabeam, Asa und Josaphat müssen als Könige des Südreichs die Trennung zum Nordreich hinnehmen. Im Süden kommt es zu mehreren geistlichen Aufbrüchen. Jetzt tritt mit Joram einer die Nachfolge von Josaphat an, der in die Königsfamilie des Nordreichs einheiratet. Und das lässt Schlimmes befürchten. Man könnte es auch so ausdrücken, das gespaltene Volk Israel ist militärisch den Nachbarstaaten unterlegen. Daran ändern auch menschliche Versöhnungsversuche nichts. Doch wirkt Gott weiter in diesem Volk. Unter der Herrschaft Jorams und seiner Nachfahren wird das konkret im zweiten Buch der Chronik ab Kapitel 21. Das 21. Kapitel im zweiten Buch der Chronik ist überschrieben mit Jorams gottlose Regierung. Zunächst war davon die Rede gewesen, dass dieser Sohn des frommen Königs Josaphat alle Rivalen, die ihm die Krone hätten streitig machen können, getötet hat. Zugleich ließ Gott wissen, dass er weiterhin zu seinem Versprechen, das er David einst gegeben hatte, steht. Er wird das Haus Davids nicht ausrotten. Nun werden wir erkennen, wie das Urteil Gottes über Jorams Regierung sofort auf ihn zu wirken beginnt. Ich lese dazu die Verse 8 bis 10. Zu seiner Zeit fielen die Edomiter von Juda ab und setzten einen König über sich. Da zog Joram hin mit seinen Obersten und alle Wagen mit ihm, und er machte sich des Nachts auf und schlug die Edomiter, die ihn umringt hatten, und die Obersten über die Wagen. Doch blieben die Edomiter abtrünnig von Juda bis auf diesen Tag. Zur selben Zeit fiel Libna auch von ihm ab, denn er hatte den Herrn, den Gott seiner Väter, verlassen. 2. Chronik 21, Vers 8 bis 10. Gott sagt eindeutig, das Urteil über Joram ist gefällt. Die Heilige Schrift macht hier klar, dass dieses Urteil von Gott kam. Joram konnte in Juda keinen Frieden haben, aus dem Grund, weil er den Gott seiner Väter verlassen hatte. Ich muss zugeben, ich werde oft ein wenig ungeduldig, wenn Menschen behaupten, die Bibel würde nichts lehren über Gottes Strafgericht gegenüber der Sünde. Was sie aber damit tatsächlich sagen, ist, sie glauben der Bibel nicht. Gott sagt, dass er die Sünde verurteilt. Viele von uns können das aus Erfahrungen im eigenen Leben bestätigen. Ich lese weiter im Bericht über den abtrünnigen König Joram. In Vers 11 heißt es über ihn, auch machte er Opferhöhen in den Städten Judas und verleitete die Einwohner von Jerusalem zur Abgötterei und verführte Juda. Tatsächlich bewegte Joram die Menschen zu jenem Götzendienst, von dem sein Vater Josaphat sie gerade befreit hatte. Aber an dieser Stelle geht es dann weiter mit Elias Botschaft. Nun also ruft Gott einen alten Freund in diese Situation, den sie vielleicht in dem ganzen Trubel bisher aus den Augen verloren haben. Gott hat diesen Mann immer gerufen, wenn es eine schwierige Botschaft zu überbringen gab. Er war stets ein Störenfried gewesen und erwies sich auch hier wieder als der richtige Mann für diesen Job. Dieser Mann ist Elia. Vers 12 besagt, es kam aber ein Brief zu ihm von dem Propheten Elia, der lautete, so spricht der Herr, der Gott deines Vaters David. Weil du nicht gewandelt bist in den Wegen deines Vaters Josaphat und nicht in den Wegen Asas des Königs von Juda. 2. Chronik 21, Vers 12. Viele Menschen reden mit Blick auf Elia von einem Propheten, der nicht geschrieben habe. Er wird einer der nicht schreibenden Propheten genannt. Dies bedeutet natürlich nur, dass kein Buch der Bibel nach ihm benannt oder von ihm geschrieben wurde. Nun, was besagt denn die Botschaft, die in den Versen 13 bis 15 zu finden ist? Gott spricht zunächst von falschen Wegen, die Joram eingeschlagen hat. Er orientiere sich nicht an seinen Vorfahren Asa und Josaphat. Es geht weiter, sondern wandelst in dem Wege der Könige von Israel und verleitest Juda und die Bewohner von Jerusalem zur Abgötterei nach der Abgötterei des Hauses Ahab. Und weil du dazu erschlagen hast deine Brüder, deines Vaters Haus, die besser waren als du, siehe, so wird dich der Herr mit einer großen Plage schlagen an deinem Volk, an deinen Kindern, an deinen Frauen und an aller deiner Habe. Du aber wirst viel Krankheit haben in deinen Eingeweiden, bis über Jahr und Tag deine Eingeweide vor Krankheit heraustreten. 2. Chronik 21, Vers 13 bis 15. Elia war einer der Propheten, die so eine strenge Botschaft übermittelt haben. Es ist in der Tat eine sehr harte Mitteilung, die Gott diesem König Joram überbringen wollte. Der Inhalt dieser Botschaft ist allerdings nicht ungewöhnlich. Es ist die Art von Botschaft, die man von einem Elia erwarten würde. Die Umstände, in die diese Botschaft gebracht wurden, sind jedoch eher ungewöhnliche. Drei Fragen muss man sich dazu stellen. Wer übermittelt die Botschaft? Wann und wo? Lassen Sie uns zunächst das Wer betrachten. Wer ist dieser Elia? Die Botschaft richtet sich ja an Joram, den Sohn Josaphats. Die Königebücher berichten, dass Elia im 18. Jahr der Herrschaft Josaphats entrückt wurde. Zur Zeit der Herrschaft Jorams lebte er also nicht mehr auf dieser Erde, und es wird von vielen angenommen, dass er diese Prophezeiung gar nicht geschrieben hat. Einige Bibelexperten meinen, es sei gar nicht der Elia, der auch der Tischbitter genannt wurde, gewesen, sondern irgendein anderer. Wäre es nicht Elia der Tischbitter gewesen, dann hätte Gott dies klar und deutlich zum Ausdruck gebracht. Es gibt in dieser Welt keine unmöglichen Grenzen, außer sie lehnen das Übernatürliche ab. Wer das tun will, der lehnt nicht nur die Wahrheit dieser Schriften ab, sondern auch einen ganz großen Teil der gesamten Bibel. Für mich steht fest, unser alter Freund, der Prophet Elia, hat diese Botschaft geschrieben. Die zweite Frage dazu lautet, wann? Wann hat Elia diese Botschaft geschrieben? Hat er sie etwa nach seiner Entrückung geschrieben? Es gibt aber eine ganz einfache Erklärung. Elia schrieb die Botschaft vor seiner Entrückung. Sie mögen nun sagen, aber das ist doch überirdisch. Genau. Dies möchte ich ja gerade deutlich machen. Prophetie ist etwas Übernatürliches. Es ist eine Vorhersage, die einen Blick in die Zukunft wirft. Das ist, was Prophetie ausmacht. Hier im Alten Testament gibt es viele Geschehnisse dieser Art. Jesaja hat über Kyros von Persien gesprochen, 2 Jahrhunderte bevor dieser geboren wurde. Daniel schrieb bereits über Alexander den Großen. Elisa sagte die Herrschaft von Hazael über Syrien voraus. Micha nannte die Stadt Bethlehem den Ort, in dem der Messias geboren würde. Und bei alledem gilt, nur Gott kann mit solch einer Genauigkeit vorhersagen, prophezeien. Die letzte Frage ist, wo? Wo hat Elia diese Prophetie aufgeschrieben? Elia war als Prophet im Nordreich tätig, und dies hier ist die einzige Stelle der Chronikbücher, an der Elia erwähnt wird. Denn die Chronikbücher stellen, wie ich nicht müde werde zu betonen, den Standpunkt Gottes dar. Elia war Prophet im Nordreich, und hier ist das einzige Mal, in dem Elia zu einem König im Süden gesprochen hat. Niemals hat Elia mit Josaphat einen Wortwechsel gehabt, weil dieser als guter König diese niederschmetternden Botschaften von Elia nicht brauchte. Doch als Joram nun den Thron bestiegen hat, wartet bereits eine Botschaft auf ihn. Elia hat sie wohl vor seiner Entrückung geschrieben. Elia hat seinem Nachfolger Elisa nicht nur den Mantel hinterlassen, sondern auch diese Botschaft an Joram. Er sagte ihm, »Du wirst ihn sehen, ich nicht.« Ich halte dies für eine sehr faszinierende Stelle der Heiligen Schrift, in der wir es mit einer ungewöhnlichen Botschaft zu tun haben. Hier erfahren wir zunächst einmal, dass Joram bei seiner Thronbesteigung eine Botschaft auf den Stufen seines Palastes vorfand. Diese wurde von Gottes Postboten dort abgelegt. Und aus dieser Botschaft geht hervor, Joram wird verurteilt. Nun werden wir in Vers 16 und 17 die Genauigkeit der Prophetie des Elia erfahren. Und der Herr erweckte gegen Joram den Geist der Philister und Araber, die neben den Kuschitern wohnen. Und sie zogen herauf und brachen in Juda ein und führten alle Habe weg, die vorhanden war im Hause des Königs, dazu seine Söhne und seine Frauen, so dass ihm kein Sohn übrig blieb, außer Joahas, seinem jüngsten Sohn. 2. Chronik 21, Vers 16 und 17. Diese Völker alle konnten mit den Königen Asa und Josaphat in Frieden leben. Nun wird ihr Geist aufgerüttelt. Ein Krieg beginnt. Warum? Dieser Krieg ist Resultat der Sünde. Manchmal meinen wir, ein Krieg findet auf einem Schlachtfeld statt, aber der Krieg findet oftmals zu Hause statt. Er beginnt im sündigen Herzen der Menschen. Für Joram geht es so weiter. Vers 18. Und nach dem allen plagte ihn der Herr mit einer Krankheit in seinen Eingeweiden. Die war nicht zu heilen. Und als das über Jahr und Tag währte, bis die Zeit von 2 Jahren um war, traten in seiner Krankheit seine Eingeweide heraus und er starb unter schlimmen Schmerzen. Und man machte keinen Brand ihm zu Ehren, wie man seinen Vätern getan hatte. 32 Jahre alt war er, als er König wurde, und er regierte 8 Jahre zu Jerusalem und ging dahin unbedauert. Und sie begruben ihn in der Stadt Davids, aber nicht in den Gräbern der Könige. 2. Chronik 21, Vers 18 bis 20. Als Joram starb, gab es einen bösen Menschen weniger auf der Erde. Der Ort, an dem sie ihn begruben, und die Tatsache, dass sie ihm nicht nachtrauerten, zeigt, dass dieser Mann verhasst war. Im nächsten, dem 22. Kapitel, werden wir erfahren, dass das auch für seine Frau galt. Sie war die meistgehasste Frau, die je regiert hat. Es handelt sich bei Kapitel 22 vornehmlich um Berichte über Ahasjas gottlose Herrschaft. Und die Einwohner von Jerusalem machten Ahasja, Jorams jüngsten Sohn, zum König an seiner Stadt. Denn die streifende Rotte, die mit den Arabern ins Lager gekommen war, hatte die älteren Söhne alle erschlagen. Darum wurde Ahasja König, der Sohn Jorams, des Königs von Juda. 2. Chronik 22, Vers 1. Die Namen können uns schon durcheinander bringen, weil manchmal verschiedene Namen für ein und die gleiche Person verwendet werden. Ahasja ist jener Joahas aus 2. Chronik 21, Vers 17. Er ist der einzige Sohn, der noch übrig ist. Alle anderen Söhne von Joram waren getötet worden. Weiter mit Vers 2 bis 4. 22 Jahre alt war Ahasja, als er König wurde. Und er regierte 1 Jahr zu Jerusalem. Seine Mutter hieß Athalia, die Tochter Omris. Und auch er wandelte in den Wegen des Hauses Ahab. Denn seine Mutter hielt ihn dazu an, gottlos zu sein. Darum tat er, was dem Herrn missfiel, wie das Haus Ahab. Denn sie waren seine Ratgeber nach seines Vaters Tod, ihm zum Verderben. 2. Chronik 22, Vers 2 bis 4. Athalia ist in Wirklichkeit die Herrscherin auf dem Thron. Sie hat die Macht im Land. Sie ist eine Tochter von Ahab und Isebel sowie die Enkelin von Omri. Sie hat niemals wirklich ihre herausgehobene Stellung aufgegeben. Denken Sie nur daran, wie sie ihren Mann Joram vom Glauben an den Herrn abkehrte. Nun hört ihr Sohn Ahasja ebenfalls auf sie und verbündet sich mit dem Nordreich und dadurch mit dem Hause Ahabs. Das bedeutete dann sein Ende. Ein heftiges Gerichtsurteil wird an ihm vollstreckt werden. In Vers 5 erfahren wir, er wandelte nach ihrem Rat, denn er zog hin mit Joram, dem Sohn Ahabs, dem König von Israel, in den Kampf nach Ramoth in Gilead gegen Hazael, den König von Aram. Aber die Aramäer verwundeten Joram. Hier wird es kompliziert und undurchsichtig, denn es gab jeweils einen Joram im Nord wie im Südreich. Es scheint, als wäre der gleiche Mann wie zuvor zurückgekommen, aber Joram, der König von Juda, ist hier bereits tot. Sein Sohn Ahasja ist der König, und der nun verbündet sich mit dem anderen Joram, dem König Israels. Dieser Joram wurde im Kampf mit den Syrern verwundet, wie Vers 6 berichtet, so dass er umkehrte, um sich in Jesreel heilen zu lassen von den Wunden, die ihm bei Rama geschlagen waren, als er mit Hazael, dem König von Aram, kämpfte. Und Ahasja, der Sohn Jorams, der König von Juda, zog hinab, um Joram, den Sohn Ahabs, in Jesreel zu besuchen, weil er krank lag. 2. Chronik 22, Vers 6. Ahasja, der König Judas, besuchte also Joram, den König Israels, der sich gerade in Jesreel erholte, und brachte ihm bei der Gelegenheit vermutlich einen Korb mit Früchten oder ähnliches vorbei. Weiter mit Vers 7. Denn es war von Gott über Ahasja zu seinem Verderben beschlossen, dass er zu Joram käme. Und als er kam, zog er mit Joram aus gegen Jehu, den Sohn Nimschis, den der Herr gesalbt hatte, um das Haus Ahab auszurotten. Interessanterweise hat Jehu gar nicht gewusst, dass Ahasja, der König aus dem Südreich, dort sich aufhielt. Passen Sie auf, was dann geschieht. Vers 8. Als nun Jehu die Strafe am Hause Ahab vollzog, traf er auf einige Obere aus Juda und auf die Söhne der Brüder Ahasjas, die Ahasja dienten, und er tötete sie. Diese Söhne der Brüder Ahasjas waren nicht die leiblichen Brüder von Ahasja, denn diese waren bereits von den Arabern getötet worden, siehe Kapitel 21, Vers 17, sondern das hier waren die Söhne dieser Brüder, also eigentlich Ahasjas Neffen. Bei den Oberen aus Juda handelt es sich vermutlich um weitläufige Verwandte, die wichtige Posten im Königreich innehatten. Jehu tötete sie jedenfalls alle. Nun sucht er nach Ahasja, der sich bislang hatte retten können. Er findet ihn schließlich und bringt auch ihn um, wie Vers 9 besagt. Und er suchte Ahasja, und man fing ihn in Samaria, wo er sich versteckt hatte, und er wurde zu Jehu gebracht. Der tötete ihn, und man begrub ihn, denn sie sprachen, er ist Josaphats Sohn, der von ganzem Herzen den Herrn suchte. Und es war niemand mehr aus dem Hause Ahasjas, der zum Königtum tüchtig war. Dies ist wahrhaft eine blutrünstige Zeit gewesen. Gott lässt sie aufzeichnen, um uns wissen zu lassen, wie sehr er die Sünde ablehnt. Wir sollen wissen, dass die Menschen nicht mit ihren Sünden davonkommen. Es ist im Großen und Ganzen sehr kompliziert. Ich habe es ja bereits angedeutet, dass dieser Weg der Sünde krumm und kompliziert ist. Wir kommen jetzt ab Vers 10 auf Ataljas brutale Herrschaft zu sprechen. Als aber Atalja, die Mutter Ahasjas, sah, dass ihr Sohn tot war, machte sie sich auf und brachte um alle vom königlichen Geschlecht im Hause Juda. 2. Chronik 22, Vers 10. Ich will ganz offen zu Ihnen sein, da muss man wohl sehr brutal und hinterhältig sein, um die eigenen Enkelkinder zu töten. Als Großeltern haben Sie sicherlich positive Gefühle für die Enkelkinder. Sie sind doch einfach atemberaubend. Ich glaube, Enkelkinder sind noch viel großartiger für uns als die eigenen Kinder. Hätte ich gewusst, wie wunderbar sie sind, hätte ich meine Enkelkinder vor meinen Kindern bekommen. Ich kann nicht verstehen, wie die blutdürstige Königin ihre Enkelkinder ermorden konnte. Aber genau dies hat sie getan. Sie tötete alle bis auf einen, weil sie den nicht finden konnte. So berichten die Verse 11 und 12. Aber Josheba, eine Königstochter, nahm Joasch, den Sohn Ahasjas, und stahl ihn aus der Mitte der Söhne des Königs, die getötet wurden, und brachte ihn mit seiner Amme in die Bettenkammer. So verbarg ihn Josheba, die Tochter des Königs Joram, die Frau des Priesters Jojada, denn sie war Ahasjas Schwester vor Atalja, so dass er nicht getötet wurde. Und er war bei ihnen im Hause Gottes versteckt 6 Jahre, solange Atalja im Lande Königin war. 2. Chronik 22, Vers 11 und 12. Wäre das hier Beschriebene nicht geschehen, dann wäre der Stammbaum Davids hier zu seinem Ende gekommen. Gottes Versprechen an David, dass aus ihm der Messias kommen würde, hätte nie Wirklichkeit werden können. Es war also sehr, sehr eng für die weitere Geschichte. Nun sehen Sie auch, wie Satan immer und immer wieder den Versuch gemacht hat, die Nachkommen Davids zu töten, die zu Christus führen würden. Sie erinnern sich vielleicht daran, dass Satan bereits versucht hat, diese Familien auszurotten, indem alle männlichen Säuglinge in Ägypten getötet werden sollten. Zur Zeit von Haman, dem Beamten am persischen Hof, versuchte er dort, alle Juden auszurotten. Nachdem Jesus geboren war, arbeitete er durch die Hand des Herodes und trachtete ebenso danach, Jesus zu töten, indem er alle Neugeborenen in Bethlehem töten ließ. Hier ist also ein weiterer Fall, bei dem Satan versucht hat, die Nachkommenschaft Davids auszulöschen. Und hier gab es sogar nur einen Überlebenden. Dieser kleine Bursche, Joasch, war damals nur 1 Jahr alt, als er untertauchen musste. 6 Jahre lang hielt man ihn im Tempel versteckt. Während dieser Zeit herrschte die blutrünstige Königin Atalja über das Land. Und dann, in Kapitel 23 und 24, lautet das Thema Erweckung während der Herrschaft Joaschs. Während der Herrschaft Joaschs gab es nämlich eine dritte Erweckungsperiode im Südreich Juda. Allerdings war diese Erweckung nicht sonderlich stark in ihrer breiten Wirkung, und die größte Anerkennung gebührt in ihrem Verlauf dem Priester Jojada, der die Rückkehr zu Gott herbeiführte. Als erstes aber erfahren wir in Kapitel 23 von einer politischen Wende im Südreich, denn Joasch wird zum König gekrönt. Von Gottes vorbereitenden Taten dazu erfahren wir in Vers 1. Aber im 7. Jahr fasste Jojada Mut und schloss einen Bund mit den Hauptleuten über 100, nämlich mit Asaja, dem Sohn Jerohams, Jishmael, dem Sohn Johannans, Asaja, dem Sohn Obeds, Maaseja, dem Sohn Adajas und Elishaphat, dem Sohn Sichris. Die Führung Judas war nicht mehr länger zufrieden mit der blutrünstigen Königin Athalia. Der Priester Jojada ruft die Führungsriege zu einer geheimen Zusammenkunft, um sie wissen zu lassen, dass einer von Davids Söhnen noch am Leben ist. Alle versprechen, dass sie diesen kleinen Jungen aus dem Stamm Davids zu ihrem König machen wollen. Die Leviten und Würdenträger kamen also zusammen und bereiteten die Krönung des kleinen Joasch vor, der Familie Davids entstammte. Ein Drittel der Leute sollte am Sabbat an den Türen des Tempels Wache stehen, ein anderes Drittel im Haus des Königs wachen und das letzte Drittel sollte sich am sogenannten Grundtor sammeln. Niemand außer den Priestern und Leviten durfte den Tempel betreten. Die Leviten, die sich um den kleinen König scharten, waren alle schwer bewaffnet. Jojada teilte Schwerte, Spieße und Schilde aus, die im Tempel aufbewahrt worden waren. Diese ganzen Vorbereitungen für die Krönung Joaschs wurden zunächst ausgeführt. Und dann passierte, was Vers 11 so beschreibt. Und sie führten den Sohn des Königs heraus und setzten ihm die Krone auf und gaben ihm die Ordnung und machten ihn zum König. Und Jojada und seine Söhne salbten ihn und sprachen, es lebe der König. 2. Chronik 23, Vers 11. Dies war eine aufregende Aktion. Und der kleine Joasch, der von David abstammte, saß nun mit seinen 7 Jahren auf dem Thron im Südreich Juda. Danach wird zugleich von der Hinrichtung Athalias berichtet. Athalia dachte ja, sie hätte alle ihre Nachkommen getötet. Warum hatte sie solch eine brutale Tat begangen? Es waren ihre Machtgelüste. Sie wollte auf jeden Fall Königin sein. Es gibt einige Männer und Frauen auf dieser Welt, die alles dafür tun würden, um Macht zu bekommen. Keine Gruppe oder Klasse von Menschen ist davon ausgenommen. Es gibt auch Prediger, die so etwas tun. Politiker und Diktatoren tun so etwas. Wohl viele Menschen würden so weit gehen und fast alles dafür tun, um Macht zu bekommen. Sie sehnen sich nach Macht wie diese Königin. Was aber geschah dann im Einzelnen? Es wird berichtet in Vers 12, als aber Athalia das Geschrei des Volks hörte, das herzulief und den König umjubelte, ging sie zum Volk in das Haus des Herrn. Ich sage Ihnen, die Frau muss ganz schön überrascht gewesen sein, denn, so Vers 13, und sie sah, und siehe, der König stand an seiner Stätte im Eingang, und die Oberen und die Trompeter um den König, und alles Volk des Landes war fröhlich, und man blies die Trompeten, und die Sänger mit allerlei Saitenspiel standen da und gaben das Zeichen zum Jubel. Da zerriss Athalia ihre Kleider und rief, Aufruhr, Aufruhr! 2. Chronik 23, Vers 13. Ihr Rufen bedeutete, von ihrem Standpunkt gesehen war dies schlicht Hochverrat. Doch die Verse 14 und 15 beschreiben, wie es weiterging. Aber der Priester Jojada gebot den Hauptleuten über 100, die über das Heer gesetzt waren, führt sie zwischen den Reihen hinaus, und wer ihr nachfolgt, den soll man mit dem Schwert töten. Denn der Priester hatte befohlen, man sollte sie nicht töten im Hause des Herrn. Und sie legten die Hände an sie. Und als sie zum Eingang des Rosttors kam, am Hause des Königs, töteten sie sie dort. 2. Chronik 23, Vers 14 und 15. Joasch war ja noch ein kleiner 7-jähriger Kerl, und somit war Jojada sein Vormund. Tatsächlich fällte Jojada die Entscheidungen, bis Joasch volljährig war. Jojada war Priester Gottes und führte das Volk Israel zurück zur Anbetung Gottes, so Vers 16. Und Jojada schloss einen Bund zwischen dem Herrn und dem ganzen Volk und dem König, dass sie des Herrn Volk sein sollten. Jojada zerstörte dann auch die Baals-Altäre und tötete die dort arbeitenden Baalspriester. Jojada ließ die Anbetung des Herrn wieder aufleben, indem er eine Priesterordnung zusammenstellte und Leviten für die Brandopfer organisierte. Der Gesang bekam wieder den gleichen Stellenwert wie zu Davids Zeit. Wachen achteten darauf, dass nichts Unreines in den Tempel gelangte. Die Folge war, Vers 21, »Und alles Volk des Landes war fröhlich, aber die Stadt blieb still, obwohl Athalia mit dem Schwert erschlagen war.« Immer und immer wieder wird das Gleiche hier wiederholt. Sünde bringt Komplikationen, Ärger, Kummer und Gottes Urteil. Eine Erweckung aber stellt dann den Frieden und die Ruhe im Land wieder her. Das 24. Kapitel widmet sich dann der Herrschaft Joaschs. Joasch war 7 Jahre alt, als er König wurde, und er regierte 40 Jahre zu Jerusalem. Seine Mutter hieß Zibja aus Beersheba. 2. Chronik 24, Vers 1. Jojada, der Priester, war es, der diesen kleinen Jungen am Anfang seiner Herrschaft geführt und beraten hat. Der Name seiner Mutter wird aber auch erwähnt, und sie muss wirklich eine gute Mutter gewesen sein. Offensichtlich stimmte sie auch dieser Hinwendung zum Herrn zu. Sie wohnte in Beersheba, wo auch Abraham gelebt hatte. Weiter mit Vers 2 und 3. Und Joasch tat, was dem Herrn wohlgefiel, solange der Priester Jojada lebte. Und Jojada nahm 2 Frauen für Joasch, und er zeugte Söhne und Töchter. Unter der Führung Jojadas tat Joasch das Richtige, und dann diese irritierende Bemerkung, dass er 2 Frauen für ihn auswählte. Natürlich geschah es nicht, als er 7 Jahre alt war. Denken Sie daran, dass gesagt wurde, dass er 40 Jahre lang geherrscht hat. Wird die Betonung darauf gelegt, dass es in Ordnung war, 2 Frauen zu haben? Nein, das war falsch. Gott lässt diese Tatsache nicht aufzeichnen, weil er damit einverstanden ist, sondern einfach, weil sie stattfand. Wenn man die damalige Tradition bedenkt, dann sind 2 Frauen wenig. Dies galt besonders für einen König der damaligen Zeit als sehr zurückhaltend. Joram ist ein König, der einen Tiefpunkt in der Geschichte Israels bezeichnet. Aber noch tiefer sank das Reich Juda zu Zeiten von Königin Athalia. Erst Joasch besinnt sich auf die alten Werte von Salomo und David. Wie es damit in Juda weiterging, wird uns in den folgenden Kapiteln noch beschäftigen. In der nächsten Ausgabe der Sendereihe durch die Bibel sind neben dem Rest aus Kapitel 24 auch die Kapitel 25 und 26 aus dem 2. Buch der Chronik an der Reihe. Bis dahin auf Wiederhören und Gott befohlen.

0: Uhr und 30 Minuten. 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
1: Schon in der letzten Sendung begleiteten wir den Apostel Paulus, Silas und dann auch Timotheus auf der zweiten Missionsreise. Heute möchte ich noch einmal darauf zurückkommen und besonders die Führung des Heiligen Geistes beobachten, wie das damals geschah. Dazu lesen wir uns wieder Apostelgeschichte Kapitel 16 von Vers 4 an nach einer modernen Übersetzung in heutigem Deutsch. Da heißt es: In den Städten, durch die sie kamen, übergaben sie den Gemeinden die Vorschriften, die die Apostel und die Gemeindevorsteher in Jerusalem erlassen hatten, und ermahnten sie, danach zu leben. Die Gemeinden aber wurden im Glauben gestärkt und wuchsen täglich. Danach zogen sie weiter nach Phrygien und Galatien, denn der Heilige Geist erlaubte ihnen nicht, in der Provinz Asien die gute Nachricht zu verkündigen. Als sie an die Grenze von Mysien kamen, wollten sie nach Bithynien weiterreisen, aber auch daran hinderte sie der Geist Jesu. So wanderten sie durch Mysien und kamen nach Troas. Dort hatte Paulus in der Nacht eine Vision. Er sah einen Mann aus Mazedonien vor sich, der ihn bat: Komm zu uns herüber und hilf uns. Daraufhin suchten wir sofort nach einem Schiff, das uns nach Mazedonien mitnehmen konnte. Denn wir waren sicher, dass Gott uns gerufen hatte, den Menschen dort die gute Nachricht zu bringen. So fuhren wir von Troas auf dem kürzesten Weg nach der Insel Samothrake und am zweiten Tag erreichten wir Napolis. Von dort gingen wir landeinwärts nach Philippi, einer Stadt im ersten Bezirk Mazedoniens, einer Ansiedlung von römischen Bürgern. Soweit unser Text aus Apostelgeschichte, Kapitel 16, Vers 4 bis 12. Und wir wollen heute besonders sehen, wie die Führung des Heiligen Geistes geschah und Paulus nach Europa brachte. Der Mensch braucht Führung, wenn er es auch manchmal nicht gerne zugibt. Heute ist es ja Mode, dass man selbstständig und unabhängig ist. Wir sind Individualisten. Wir wissen, was richtig und was falsch ist. Wir haben unsere eigene Meinung und unseren eigenen Geschmack. Wir haben es gelernt, Entscheidungen zu treffen, Dinge zu beurteilen und Verantwortung zu übernehmen. So sehen wir uns wenigstens gerne selbst. Das ist das Image, das wir von uns haben und haben wollen. Als Beweis für unsere Mündigkeit lehnen wir uns schon möglichst früh gegen alle Autorität auf. Wir widersprechen und protestieren. Wir lassen uns nicht mehr bevormunden, wir wollen uns nicht manipulieren lassen und wollen unseren Weg alleine gehen. Das ist jedenfalls das, was wir als ideal und erstrebenswert ansehen, oder wenigstens viele von uns. Jedoch im Innersten, im Geheimen, da schreit so manch einer nach Führung und Leitung. Da wissen wir eben nicht, welche Entscheidung wir treffen sollen. Wir wissen nicht, welches der richtige Weg ist. Gerne hätten wir jemand, den man fragen könnte, der uns nicht auslacht in unseren Unsicherheiten. Wir wollen nicht manipuliert werden, und doch werden wir von der Mode geprägt, wiederholen die gängigen Slogans, sind in den Schlagworten und großen politischen oder philosophischen Bewegungen unserer Zeit verfangen, ohne es zu merken, ohne da herauszukommen. Uns fehlt objektive Orientierung. Wir wissen nicht alles, haben viele Fragen, und oft fühlen wir uns in all unserer Mündigkeit und Selbstständigkeit so schrecklich allein, so ungeliebt, so unverstanden. Ach, wenn wir jemanden hätten, der uns bei der Hand nehmen würde, mit dem wir offen reden könnten, dem wir uns anvertrauen könnten, zu dem wir aufsehen könnten. Wenn es auch nicht Mode ist, trotzdem brauchen wir Gott, seine Weisungen, seinen Rat, seine Nähe. Nun, Gott will ja mit den Menschen reden. Er will ihn führen und leiten. Die Frage ist nur, ob wir uns im Ernstfall auch wirklich leiten lassen wollen, ob wir dann gehorchen und nachgeben wollen. Ein schönes Beispiel von Gottes Führung und menschlichem Gehorsam haben wir in Apostelgeschichte 16, in dem Abschnitt, den wir eingangs gelesen haben. Paulus befindet sich auf seiner zweiten Missionsreise. Sein Plan zu Beginn der Reise war, einige Gruppen von Christen zu besuchen in Städten, wo er auf seiner ersten Missionsreise gepredigt hatte. Diese Christen zu stärken, war sein erstes Anliegen. Darüber hinaus wollte er aber noch weiter reisen und in anderen Ortschaften das Evangelium verkündigen. Klare Vorstellungen darüber hatte Paulus nicht. Das heißt, er hatte noch nicht genau festgelegt, welchen Tag er in welcher Stadt sein würde. Ich glaube, er wollte sich da führen lassen und von Fall zu Fall entscheiden. Wo er gute Aufnahme finden würde, da würde er sich auch länger aufhalten. Nachdem Paulus so die meisten christlichen Gemeinden in der Gegend besucht hatte, wollte er mit seinen Gefährten nach Norden in die Provinz Asien ziehen. Ich weiß nicht genau, was ihn zu diesen Plänen veranlasst hat. Vielleicht Neugier, vielleicht ein logischer Plan, vielleicht ein Gefühl. Aber irgendwie merkte Paulus plötzlich, dass es da nicht weiterging. Die Bibel sagt, der Heilige Geist erlaubte es Paulus und Silas und Timotheus nicht, in der Provinz Asien die gute Nachricht zu verkündigen. Interessant ist hier, dass der Heilige Geist sich den Missionaren hindernd in den Weg stellte. Die Bibel sagt nicht, wie genau das geschah. Es ist viel darüber gerätselt worden, wie der Heilige Geist gesprochen hat, und natürlich wird auch viel gerätselt heute, wie der Heilige Geist zu uns spricht. Wie spricht der Heilige Geist? Wie sprach er damals zu Paulus und seinen Gefährten? Vielleicht empfanden die Reisenden eine innere Unruhe, wenn sie daran dachten, nordwärts zu ziehen. Es ist nicht ungewöhnlich, dass Gottes Geist uns durch eine innere Unruhe führen kann. Obwohl es keine vernünftige Erklärung für ein Umkehren gibt, so kann es doch von innen her für uns ganz klar werden, was wir nicht tun sollten. Eine andere Möglichkeit, wie Gottes Geist Paulus geführt haben mag, ist durch Umstände. Vielleicht wurden sie an der Grenze nicht durchgelassen, weil ihre Papiere nicht in Ordnung waren. Oder sie fanden nicht die richtige Straße, oder es gab Überschwemmungen oder sonst was. Was es den Reisenden deutlich werden ließ, hier geht es nicht weiter. Sie gingen auf diese Anweisungen ein und folgten einem anderen Weg. In der Bibel heißt es dann weiter, als sie an die Grenze von Mysien kamen, wollten sie nach Bithynien weiterziehen, aber auch daran hinderte sie der Geist Jesu. Hier also wurden die Apostel zum zweiten Mal vom Heiligen Geist gehindert, in eine bestimmte Richtung zu gehen. Wir sehen also, wie Gott seine Leute führt. Aber wir müssen auch feststellen, dass es auf negative Weise geschieht. Gott sagt nicht, gehe da und dahin, sondern er sagt, hier nicht und da auch nicht. Es ist wichtig, das zu verstehen, dass Gott uns auch durch Hindern und in den Weg stellen führen kann. Damit Gott aber eine Person nach diesem Prinzip führen kann, sind folgende Voraussetzungen nötig. Erstens, man muss in Bewegung sein. In unserem Bibelabschnitt wird deutlich, dass Gott Paulus in Troas und später in Mazedonien haben wollte. Deshalb die Umlenkungen. Wäre Paulus zu Hause sitzen geblieben, hätte Gottes Geist ihn auch nicht führen können. Auch heute gibt es noch oft besonders junge Leute, die fragen, was soll ich wohl tun? Was will Gott von mir? Was soll ich werden? Wo soll ich arbeiten? Wen soll ich heiraten? Ein Rat, den ich solchen Leuten oft gegeben habe, ist, geh erst einmal los, bewirb dich bei Schulen, die dich interessieren, oder in einer Firma, wo du gerne arbeiten möchtest, oder bringe die Papiere in Ordnung, die du brauchst, um ins Ausland zu gehen. Bewirb dich erst einmal bei einer Bibelschule oder einer Missionsgesellschaft, aber bleib nicht stehen. Ein Schiff, das still liegt, kann man nicht lenken, so sehr man auch am Steuerruder dreht. Erst wenn das Schiff Fahrt aufnimmt, geben die Bewegungen des Ruders dem ganzen Schiff die Richtung. So war es auch bei Paulus. Nur weil er schon in Bewegung war, konnte Gott ihn hinlenken, wo er ihn haben wollte. Das gilt auch genauso für uns. Nur wer vorwärts strebt, wird auch das Ziel erreichen. Dabei ist es selbstverständlich, dass man unterwegs auch einige Male umgelenkt werden muss. Das gehört dazu. Davor brauchen wir uns nicht zu fürchten. Damit Gott bzw. der Heilige Geist uns führen können, müssen wir einmal in Bewegung sein. Zum anderen muss man bereit sein, sich lenken zu lassen. Manchen Leuten fällt es schrecklich schwer, eine einmal eingeschlagene Richtung zu ändern. Sie gehen stur vorwärts und halten auf Biegen und Brechen an ihren Plänen oder Traditionen fest. Ich habe manchmal den Eindruck, als ob das eine typisch deutsche Tugend oder Untugend ist. Der Südamerikaner ist im Allgemeinen eher bereit, seine Pläne und Richtung zu ändern. Allerdings, wenn man zu unbeständig ist, ist es auch wieder negativ. Jedenfalls, wer sich von Gott führen lassen will, der muss diese Bereitschaft haben, abzubiegen, umzukehren und sich neue Ziele zu setzen. Wenn Gott uns plötzlich einen anderen Weg zeigt, so heißt das nicht, dass der ganze bisherige Weg unbedingt verkehrt war. Es heißt nicht, dass wir oder gar Gott uns geirrt hätten und nun schnell eine Korrektur vornehmen müssten. Auch wenn der bisherige Weg richtig war, kann es sein, dass Gott uns nun aber anders führen möchte. Um von Gott geführt zu werden, gehört in jedem Fall eine Bereitschaft von Seiten der Menschen dazu. Eine Bereitschaft, die sich darin äußert, dass wir mit Gott in Verbindung und im Gespräch bleiben über alle Dinge, die uns auf dem Weg passieren. Drittens, die letzte Voraussetzung, um von Gott, so wie der Apostel Paulus hier geführt werden zu können, ist, dass man nicht zu schnell aufgibt. Es fiel mir in unserem Abschnitt auf, dass Paulus zweimal umgelenkt wurde. Zweimal hinderte Gottes Geist ihn innerhalb kurzer Zeit, einen bestimmten Weg zu gehen. Paulus war deswegen aber nicht beleidigt und gab auch nicht auf. Und das war richtig. Manche Leute heute müssen es noch öfter versuchen, bis sie an den richtigen Platz gekommen sind. Aber es wäre ganz falsch, stehen zu bleiben oder nach Hause zu gehen und nichts mehr zu tun, sobald Gott uns irgendwo hindert. Nun muss allerdings auch noch gesagt werden, dass Gott uns nicht nur auf diese negative Weise führt, indem er uns Hindernisse in den Weg stellt. Als Paulus bis Troas gekommen war, da erhielt er einen klaren Ruf, wie und wohin er nun seinen Weg fortsetzen sollte. Wir brauchen Gottes Führung in unserem Leben. Das hat nichts mit Bevormundung zu tun und nichts mit Diktatur. Gott führt uns mit Liebe und zu unserem und unserer Mitmenschen Bestem. Wollen wir seine Führungen suchen und erwarten, aber nicht nur dann, wenn wir in der Falle sitzen, sondern schon vorher und unser ganzes Leben. Wir beten. Vater im Himmel, wir danken dir, dass du immer bei uns sein und uns führen willst. Wir danken dir, dass du Interesse an unseren Wegen und Zielen hast. Hilf uns, deine Weisungen recht zu verstehen und dir willig und gerne zu folgen. Amen.

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0: Die Familie Richard sendet herzliche Grüße an Anita und Lukas Richard.
1: Liebe Anita, lieber Lukas, ein großer und gesegneter Schritt liegt vor euch. Am Samstag, den 22. August 2026, schließt ihr in der Mennonitengemeinde in Lübbecke den Bund fürs Leben. Zu diesem Fest der Liebe gratulieren wir euch von Herzen. Wir wünschen euch für eure gemeinsame Zukunft Gottes schützende Hand, tiefe Freude und die Kraft, jeden Tag miteinander zu wachsen. Unser Wunsch für eure Ehe spiegelt sich in 1. Korinther 13, die Verse 4 bis 7 wider. Die Liebe ist langmütig und gütig. Die Liebe beneidet nicht. Die Liebe prahlt nicht. Sie bläht sich nicht auf. Sie ist nicht unanständig. Sie sucht nicht das Ihre. Sie lässt sich nicht erbittern. Sie rechnet das Böse nicht zu. Sie freut sich nicht an der Ungerechtigkeit. Sie freut sich aber an der Wahrheit. Sie erträgt alles, sie glaubt alles, sie hofft alles, sie erduldet alles. Herzliche Glückwünsche von den Richards, Michaela, Saga, Ben Michael und Michael.

0: Am 17. August feierte Anna Sawatzki aus Bünde ihren 68. Geburtstag. Zu diesem Ehrentag gratulieren Tante Frieda Unruh und Familie von ganzem Herzen.
1: Für das neue Lebensjahr wünschen wir dir, liebe Anna, Gesundheit, Liebe, Frieden und Gottes reichen Segen. Möge der Herr dir noch viele glückliche und gesegnete Jahre im Kreise deiner Liebsten schenken.
0: Vertraue auf den Herrn von ganzem Herzen und verlass dich nicht auf deinen Verstand. Erkenne ihn auf allen deinen Wegen, so wird er deine Pfade ebnen. Sprüche 3, die Verse 5 und 6.
1: Herr, nimm auch dieses Jahr in deine Hand und wandle alles, was es bringt, in Segen. Lass mich auf dich nur blicken, unverwandt, dass eigener Wunsch und Wille sich nicht regen. Schenk ein geöffnet Ohr für dein Gebot, für deine Stimme für des Tages Treiben, dass ich das Rechte tue, das, was Not, und lass mich alle Zeit in dir, Herr, bleiben. Ja, nimm auch dieses Jahr in deine Hand, dass es nicht sei umsonst gelebt, vergebens. Nicht leer und nutzlos rinne in den Sand, dass es dir Frucht erbringe, Herr des Lebens. Ein Tag, ein winzig Korn und wiegt doch schwer. Ist unser Leben doch ein Heer von Tagen. Nimm sie in deine Gnadenhand, o Herr, dass sie mich immer näher zu dir tragen.

0: Cornelia sendet herzliche Grüße an Olga.
1: Denn bei Gott ist kein Ding unmöglich. Lukas 1, 37. Er kann alles. Er kann trösten, helfen, wenn die Not am größten. Segnen, stärken und auch heilen, unsichtbar am Lager weilen. Er kann alles, wenn am Ende Menschenweisheit, doch die Hände betend sich zu ihm erheben, darf man Herrliches erleben. Er kann alles. Wunder schauen dürfen, die sich ihm vertrauend völlig restlos ungeteilt. Ihre Herzen sind geheilt. Er kann alles. Ich will danken für die Treue ohne Wanken, dass er fernerhin will sorgen für das Heute, für das Morgen, wie auch mein Geschick sich wende. Ich will fassen gläubig seine Hände, voll Vertrauen ihm ergeben. Er kann alles aller Wegen, denn bei Gott ist kein Ding unmöglich. Liebe Olga, er kann alles aller Wegen. Möge dies deine freudige Gewissheit sein, auch im kommenden Lebensjahr. Gottes Segen zum Geburtstag. Herzliche Grüße, Cornelia.
0: Suche Hilfe im Gebet ist das Wunschlied für Olga. Gesungen vom Jugendchor der Gemeinde Eppingen.

Maria Hiller gratuliert ihrer Glaubensschwester Emma Braun aus Schwarzbach zum 60. Geburtstag, den sie am Mittwoch, den 19. August, feierte. Sie wünscht Maria für das neue Lebensjahr Gesundheit und Gottes Segen mit Psalm 121, den Versen 7 und 8. Der Herr behüte dich vor allem Übel, er behüte deine Seele. Der Herr behüte deinen Ausgang und Eingang von nun an bis in Ewigkeit.

0: Das Lied »Mein Gott und ich, wir wandeln hier zusammen« wurde heute für Harry Kienetz aus Brüchermühle, Anna Siemens aus Espelkamp und Heinrich Hamm aus Detmold gewünscht. Harry Kienetz aus Brüchermühle feierte am 18. August seinen 91. Geburtstag. Der Seniorenkreis aus der Gemeinde Berstig wünscht Harry gottesreichen Segen, Gesundheit, viel Freude und Kraft für das neue Lebensjahr mit Psalm 71, Vers 3. Sei mir ein Felsenhorst, zu dem ich stets fliehen kann, der du verheißen hast, mir zu helfen. Denn du bist mein Fels und meine Burg.
1: Schaue nach oben. Schaue nach oben. Schaue zum Herrn. Er wird dir helfen immer und gern. Er ist doch da. Er ist bei dir. Jesus sagt eins, vertraue nur mir. Wenn du jetzt gehst deinen Weg ganz allein, du fühlst dich traurig oder einsam daheim, wisse nur eines, Jesus ist da, er ist bei dir jeden Tag, jedes Jahr. Wenn deine Sehnsucht dir Freude mal raubt oder dein Tag ist deswegen ganz matt, schaue nach oben, Jesus ist da. Er gibt dir Freude, er ist ganz nah. Manchmal ist schwer zu verstehen die Tat, warum hat der Herr gehandelt so hart? O Jesus, o hilf mir nicht fragen, warum, sondern mich fügen und still sein, Herr, nun. Ich möchte so sehr, dass du wieder dich freust, dass du mal wieder von irgendwas träumst. Lass die Vergangenheit ruhen bei Gott, schaue nach vorne. Er hilft aus der Not. Jesus wird heilen dein Herz mit der Zeit, wenn auch sehr groß im Moment ist dein Leid. Er wird dich trösten, geben dir Kraft. Schaue zu Jesus, er hat Hilfe und Macht. Nach einem Winter kommt Frühling ins Land. Warm scheint die Sonne auf unsere Hand. So auch der Mensch braucht zum Heilwerden Zeit, bis seine Seele nicht mehr so schreit. Schaue nach oben, schaue zum Herrn, er ist dir nah, ist niemals dir fern. Hält deine Hand er sicher und fest, er ist bei dir, immer und jetzt.
0: Ihren 74. Geburtstag feiert Anna Siemens aus Espelkamp am Sonntag, den 23. August. Der Ehemann David, die Kinder und Enkel gratulieren ganz herzlich und wünschen Anna Gottes reichen Segen, Gesundheit und alles Gute mit Psalm 32, Vers 7. Du bist mein Schutz. Du behütest mich vor Bedrängnis. Du umgibst mich mit Rettungsjubel. Am Donnerstag, den 20. August, feierte Heinrich Hamm aus Detmold seinen Geburtstag. Seine Ehefrau Elena mit den Kindern und Enkeln gratulieren Heinrich herzlich zum Geburtstag und wünschen für das neue Lebensjahr Gottes reichen Segen mit Psalm 86, den Versen 5 bis 12 und dem Gedicht »Des Menschen Leben ist wie Gras«. Denn du, Herr, bist gut und vergibst gern, und du bist reich an Gnade für alle, die dich anrufen. Vernimm, o Herr, mein Gebet und achte auf die Stimme meines Flehens. Am Tag meiner Not rufe ich dich an, denn du erhörst mich. Dir, Herr, ist keiner gleich unter den Göttern und nichts gleicht deinen Werken. Alle Völker, die du gemacht hast, werden kommen und vor dir anbeten, o Herr, und deinem Namen Ehre geben. Denn du bist groß und tust Wunder. Du bist Gott, du allein. Weise mir, Herr, deinen Weg, damit ich wandle in deiner Wahrheit. Richte mein Herz auf das eine, dass ich deinen Namen fürchte.
1: Des Menschen Leben ist wie Gras, schnell eilt's dem Ende zu. Auf einmal ist das Alter da, als ob in einem Nu. Als ob erst gestern noch gegrünt wie ein ganz junger Baum und heute alt und hochbetagt, man fasst und glaubt es kaum. Der Leib, der einst gesund und stark, ja schnell und wendig war, wird nun oft müde, matt und krank und schwächer Jahr für Jahr. all seine Schönheit ist dahin, dahin des Fleisches Glanz, und es bedeckt als Zierde nun das Haupt ein grauer Kranz. Wo ist die Zeit geblieben bloß, die Gott so reichlich gab, von dem vertrauten Mutterschoß bis auf dem heutigen Tag? Wo ist die Kindheit, Jugendzeit, wo sind die Jahre nur, die bis zu dieser Stund durchlebt, in Arbeit, Sorg und Mühe? Dahin, dahin wie Kerzenrauch, dahin wie Morgentau, die Lebensuhr hält niemand auf, sie geht und schlägt genau. Gott setzte jeglichem sein Ziel, darüber kommt er nicht. Auch Zeit, die nicht gefallen wird, sein Wort dem Mensch verspricht. Ist das ein Grund zu trauern stets und unglücklich zu sein? Ein Grund zu sorgen ohne End, weil man oft ganz allein? Ein Grund zu zweifeln an der Macht, die Gott der Herr besitzt, durch die er in der ganzen Welt sein treues Volk beschützt? O Kind des Höchsten, blicke auf, wisch deine Tränen ab. Der Vater schaut von seinem Thron auf dich voll Lieb herab. Er lässt dich niemals von dem Feind, der wie ein Löwe brüllt, versuchen über deine Kraft, die Leib und Seele füllt. Nur Mut, auch wenn das Alter drückt, dir winkt ein großer Lohn. Die Wohnung dort im Gottesreich ist längst bereitet schon. Des Himmels Pracht und Herrlichkeit sind wirklich nicht mehr fern. Bald ist der letzte Schritt getan, dann bist auch du beim Herrn.
0: Für Heidi Kienetz aus Brüchermühle, Anna Siemens aus Espelkamp und Heinrich Hamm aus Detmold klingt das Lied »Mein Gott und ich, wir wandeln hier zusammen«.

0: Eugenia Klaassen aus Neuwied schreibt:
1: Mein lieber Papa, Heinrich Hamm, feierte am 20. August seinen 86. Geburtstag. Wir, die Familie Eugenia und Alexander Klaassen aus Neuwied, wünschen unserem Papa alles Liebe zum Geburtstag, Gesundheit und Gottes reichen Segen mit Psalm 91, Vers 11. Denn er wird seinen Engeln deinetwegen Befehl geben, dass sie dich behüten auf allen deinen Wegen. Wir bitten für Papa das Lied zu spielen, O du blauer Himmel.

0: Helene Krecker aus Lagge feierte ihren 75. Geburtstag am 20. August. Die Glaubensschwester Anna Peters wünscht Helene auch für das neue Lebensjahr Gottes reichen Segen und die Kraft für jeden neuen Tag.
1: Behüt dich Gott auf allen deinen Wegen. Er sei dir immer, immer nah. Er wird dir seinen Segen geben, den brauchen du und ich, nicht wahr? Behüt dich Gott am Abend und am Morgen, am Tage und bei dunkler Nacht. Bring ihm doch alle deine Sorgen. Sein Aug ist über dir und wacht. Behüt dich Gott. Drei kurze, wichtige Worte. Wie gerne hören wir sie doch. Egal an welchem fremden Orte, der Herr behütet und beschützt dich auch. Behüt dich Gott an Leib und Seele. In Väterhände lege deinen Tag. Er wird dir Kraft und Segen geben, wird führen dich auch durch die Nacht. Behüt dich Gott. Das ist mein Wunsch für alle. Behüte euch der gnädige und liebe Gott. Auch dir, mein Freund, will ich es sagen. Gott ist dir nah in jeder Not.
0: Für Helene Krecker klingt das Lied Trau auf den Herrn und zweifle nicht.

Am Samstag, den 22. August, hat Anna Kehler aus Porta Westfalica ihren Geburtstag. Die ganze Familie Kehler wünscht Anna alles Liebe und Gute und Gottes reichen Segen mit Psalm 37, Vers 5. Befiehl dem Herrn deinen Weg und vertraue auf ihn, so wird er es vollbringen. Und sie gratulieren mit dem Lied »Für jeden Tag, für jede Augenblicke«.

0: Der nächste Gruß in dieser Sendung geht an Peter Enz aus Espelkamp.
1: Lieber Peter, wir, deine Ehefrau Helene und deine Schwestern Maria, Gertrud, Katharina und Elvira, gratulieren dir ganz herzlich zu deinem 57. Lebensjahr und wünschen dir von Herzen Gottes reichen Segen. Möge Gott dich bewahren, dich begleiten und dir weiterhin Kraft und Freude für deinen Lebensweg schenken.
0: Ich sage zu dem Herrn, meine Zuflucht und meine Burg, mein Gott, auf den ich traue. Psalm 91, Vers 2.

Am Sonntag feiert Jessica Repsch ihren 35. und Edgar Repsch seinen 38. Geburtstag. Tante Irene sendet beiden herzliche Segenswünsche zum Geburtstag und wünscht für das neue Lebensjahr Gottes Segen und viel Freude im Herrn mit dem Lied »Bald erscheint jener Tag«.

0: Irma Löwen aus Gummersbach feiert am Montag, den 24. August, ihren 85. Geburtstag. Der Seniorenkreis aus der Gemeinde Berstig wünscht Irma die beste Gesundheit. Viel Freude mit der großen Familie, Gottes reichen Segen, viel Kraft und Gottvertrauen, alles in seine Hände zu legen. Jesaja 46, Vers 4. Bis in euer Greisenalter bin ich derselbe, und bis zu eurem Ergrauen will ich euch tragen. Ich habe es getan, und ich will auch fernerhin euch heben, tragen und erretten.
1: Gott sei mit dir an jedem neuen Tag. Bewahre dich vor Schmerzen, Leid. Er gebe dir für heute Kraft. Bewahre dich vor Stolz und Neid. Gott sei mit dir an jedem neuen Tag. Beschütz dich vor Gefahr. Mit ihm bist du in allem stark. Er ist dir immer nah. Gott sei mit dir an jedem neuen Tag und schenke Frieden dir. Auch Ruhe und Geborgenheit in deinem Leben hier. Gott lenke deine Schritte, Freund, dass du die richtige Wege gehst, dass du im Leben nichts versäumst, dass du mit Gott dein Leben lebst. Gott ist mit dir an jedem Ort, er ist doch überall. Er kennt deine Probleme, Not, du bist ihm nicht egal. Gott sei mit dir zu jeder Zeit, auch jetzt, was du auch tust. Dank Gott für jede Kleinigkeit. Lebe dein Leben ganz bewusst. Gott sei mit dir und führe dich und segne dich aufs Neu. Er lässt dich niemals, Freund, im Stich. Er ist dir immer treu.
0: Machen Wolken dir den Himmel trübe. Gesungen von dem Bürener Mädchenchor ist das Wunschlied für Irma Löwen aus Gummersbach.

0: Das waren die Grüße und Segenswünsche für diese Ausgabe der Sendung Wunschbox von Radio Segenswelle mit Anna und Viktor Sawatzki.
1: Ihre Grußbestellungen nehmen wir gerne unter der Telefonnummer 05231 500 5988 entgegen. Am besten erreichen Sie uns von Montag bis Donnerstag zwischen 8 und 16 Uhr. Zu jeder Zeit jedoch können Sie uns eine Nachricht über WhatsApp oder Telegram schicken. Die Nummer für WhatsApp plus 49 5231 500 5988. Der Kontakt über Telegram ist Segenswelle. Oder Sie nutzen das Bestellformular auf unserer Homepage.

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23. August. Wenn ihr bei dem bleibt, was ich euch gesagt habe, seid ihr wirklich meine Jünger. Dann werdet ihr die Wahrheit erkennen und die Wahrheit wird euch frei machen. Johannes Kapitel 8, Verse 31 und 32.

eine Andacht von Manfred Herbst. Das Ende der Sklaverei. Seit 1998 wird am 23. August der Internationale Tag der Erinnerung an den Sklavenhandel und seine Abschaffung begangen. Jahrtausende lang hat Sklaverei die Weltgeschichte begleitet. In England wurde der Sklavenhandel 1807 verboten und 1833 stimmte das Parlament für die Abschaffung der Sklaverei. 1848 verbot Frankreich die Sklaverei in seinen Kolonien und verankerte dies auch in seiner Verfassung. Die endgültige Abschaffung in den USA am 18. Dezember 1865 ist noch nicht einmal 200 Jahre her. Sehr befremdend ist zudem, dass sogar Christen es bis dahin als normal ansahen, Sklaven zu halten. Sklaverei ist etwas, das Menschen geschaffen haben. Sie widerspricht der Bestimmung, die Gott sich für den Menschen gedacht hat. In der Bibel wird sogar berichtet, dass Gott ein ganzes Volk, das in harter Sklaverei gehalten wurde, aus der Unfreiheit erlöste. Er führte es in ein Land, in dem es in Freiheit leben konnte. Das war Israel. An diesem Volk sollte sichtbar werden, wie gut es Menschen geht, die unter Gottes Schutz und Leitung leben. Später sprach auch Jesus davon, dass er von Sklaverei freimachen möchte. Dabei dachte er an Abhängigkeiten, in die Menschen sich selbst begeben. Zuerst geben uns Dinge, die wir tun, das Gefühl der Freiheit, und dann beherrschen sie uns. Wir werden beherrscht von angelernten Haltungen, Prägungen und Festlegungen, von Sorgen, Unruhen und Ängsten, von schlechten Gewohnheiten und Süchten, die uns binden oder entstellen. Jesus will Menschen nicht befreien, um sie in eine neue Art von Druck, zum Beispiel religiösen Druck, zu führen, sondern damit sie zu echter Freiheit finden. Diese finden wir tatsächlich, wenn wir auf das hören, was er gesagt hat, und ihm folgen. Frage: Wo erleben Sie Abhängigkeiten in Ihrem Leben? Tipp: Mit Jesus können Sie wirkliche Freiheit finden. Bibellese: Römer Kapitel 6, Verse 16 bis 23. Wisst ihr nicht, dass wem ihr euch zur Verfügung stellt als Sklaven zum Gehorsam, ihr dessen Sklaven seid, dem ihr gehorcht? Entweder Sklaven der Sünde zum Tod oder Sklaven des Gehorsams zur Gerechtigkeit. Gott aber sei Dank, dass ihr Sklaven der Sünde wart, aber von Herzen gehorsam geworden seid dem Bild der Lehre, dem ihr übergeben worden seid. Freigemacht aber von Sünde seid ihr Sklaven der Gerechtigkeit geworden. Ich rede menschlich wegen der Schwachheit eures Fleisches, denn wie ihr eure Glieder früher der Unreinheit und der Gesetzlosigkeit zur Gesetzlosigkeit als Sklaven zur Verfügung gestellt habt, so stellt eure Glieder jetzt der Gerechtigkeit zur Heiligkeit als Sklaven zur Verfügung. Denn als ihr Sklaven der Sünde wart, da wart ihr freie gegenüber der Gerechtigkeit. Welche Frucht hattet ihr denn damals? Dinge, deren ihr euch heute schämt, denn das Ende davon ist der Tod. Jetzt aber von der Sünde freigemacht und Gottes Sklaven geworden, habt ihr eure Frucht zur Heiligkeit, als das Ende aber ewiges Leben. Denn der Lohn der Sünde ist der Tod, die Gnadengabe Gottes aber ewiges Leben in Christus Jesus, unserem Herrn.

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Laura Bush war Anfang der 2000er wahrscheinlich eine der mächtigsten Frauen der Welt. Sie ist die Ehefrau von dem berühmten Präsidenten George W. Bush und war über seine Präsidentschaft hinweg natürlich First Lady der Vereinigten Staaten. In ihrer Autobiografie beschreibt sie, welche Höhen und Tiefen das Ganze mit sich bringt. Wie es ist, im Weißen Haus zu leben und was sich ändert, wenn der Ehemann auf einmal Präsident ist. In ihrer Biografie blickt sie aber auch zurück in eine Zeit vor ihrer Berühmtheit. Spricht darüber, wie sie aufgewachsen ist. Und das ist für uns jetzt besonders interessant, welche Ereignisse ihr Leben bis ins hohe Alter besonders geprägt haben. Und eine dieser Begebenheiten ereignete sich in den jungen Jahren dieser Laura. Laura Bush hieß damals noch Laura Welch, fuhr als Jugendliche bei Nacht durch eine Straße, wo es keine Laternen gab, mitten in der Nacht, es war dunkel. Auf einmal kollidiert sie mit einem anderen Fahrzeug auf einer Kreuzung. Es kommt zu einem tragischen Unfall. Als wäre das nicht schlimm genug, wird ihr irgendwann bewusst, dass der Fahrer des anderen Wagens schon in dem Moment an der Unfallstelle verstorben ist. Und als wäre das nicht schlimm genug, wird ihr dann bewusst, dass dieser Fahrer des anderen Wagens nicht nur irgendjemand ist, sondern ihr guter Freund Michael. Und als wäre das nicht schlimm genug, hält sie in ihrer Autobiografie fest, was sie bis dahin am meisten erschütterte. Sie sagt, ich bin mir bewusst, dass ich die Schuld an diesem tragischen Unfall trage, ich allein, ich habe das Stoppschild übersehen. Das Stoppschild war da und ich hab's nicht gesehen. Der andere Fahrer, das andere Auto hätte Vorfahrt, ich hätte einfach stehen bleiben müssen, aber ich hab's nicht gesehen. Ich habe das Stoppschild übersehen, dieser Unfall ist mir zuzuschreiben. Das bloße Übersehen eines Schildes hatte Folgen für ihr gesamtes Leben. Und lass mich dir heute eine Frage stellen, vielleicht, wenn du zum ersten Mal hier bist, aber auch wenn du schon ganz oft hier warst. Was wäre, wenn es gerade jetzt in deinem Leben eine Phase gibt, wo du Jesus und sein Wirken in deinem Leben übersiehst? Was wäre, wenn es in deinem Leben jetzt gerade ein Wirken gibt von Jesus, das du übersiehst? Ich mache weiter in meiner Predigtreihe zum Markus-Evangelium und heute begegnen wir Menschen, denen genau das passiert. Sie haben Jesus vor der Nase, aber er wird übersehen. Und deswegen lautet der Titel meiner Predigt genauso. Was passiert in deinem und meinem Leben, wenn du Jesus übersiehst? Wir befinden uns heute in Markus Kapitel 6. Wenn ihr eure Bibeln dabei habt, könnt ihr sie gerne aufschlagen. Und in Markus Kapitel 6 sehen wir, wie das gerade das bei Menschen passiert. Wir befinden uns heute in einem wichtigen Abschnitt des Markus-Evangeliums, weil ein großer Erzählblock jetzt zu seinem Ende kommt. Jesus erzählt uns, Markus erzählt uns am Anfang ganz stark, was Jesus sagt, wie er lehrt, wie er von Gleichnissen erzählt. Und dann erzählt er uns mehrere Geschichten, wo Jesus mit seinen Jüngern unterwegs ist und wir nicht so viel darüber hören, was er sagt, sondern mehr sehen, was er macht. In dem ersten Abschnitt des Markus-Evangeliums haben wir das gepredigte Reich Gottes. Dann haben wir das Reich Gottes in Aktion. Wir haben das Ganze so genannt. Jesus geht auf Dienstreise und wir kommen mit. Und in den vergangenen Predigten haben wir gesehen, wie das aussah. Wir haben gesehen, dass Jesus Stürme gestillt hat, er Besessene befreit hat und Dämonen ausgetrieben hat. Und jetzt kommen wir zum Ende der Dienstreise. Jesus kommt nach Nazareth. Bei den letzten Predigten haben wir festgehalten, was Glaube ausmacht. Und heute sehen wir eine andere Reaktion. Jesus kommt zu den Seinen.
und wird übersehen. In diesem Text kommt Jesus nach Hause und wird als Herr und Retter von den Menschen in Nazareth übersehen. Lest mit mir mal den ersten Vers. Markus Kapitel 6, Abvers 1. Und er ging von dort weg und kam in seine Vaterstadt und seine Jünger folgten ihm nach. Gerade eben hat Jesus fast im Vorbeigehen eine blutflüssige Frau geheilt und ein kleines Mädchen vom Tod wieder ins Leben gebracht. Und jetzt geht er aber nicht mehr in die Gebiete, wo die Menschen ihn noch nicht kennen, sondern geht nach Hause, wo jeder eigentlich genau weiß, wer er ist. Er kommt in seine Vaterstadt, Nazareth. Und wir könnten jetzt über Nazareth viel sagen. All das, was du wissen musst, um den Text heute gut zu verstehen, ist Folgendes. Nazareth ist ein kleines jüdisches Dorf, wo jeder jeden kennt. Man könnte noch viel dazu sagen, aber das ist alles, was du heute wissen musst. Das wird gleich auch nochmal wichtig. Nazareth ist ein kleines jüdisches Dorf, wo jeder jeden kennt. Und Jesus kommt dorthin. Und was tut er? Was passiert? Vers 2. Und als der Sabbat kam, fing er an zu lehren in der Synagoge. Und viele, die zuhörten, verwunderten sich und sprachen, woher hat der dies? Was ist das für eine Weisheit, die ihm gegeben ist? Und solche Taten geschehen durch seine Hände? Was seine Jünger hier erleben, ist erstmal Jesus gewöhnliche Amtshandlung. Jesus geht am Sabbat in die Synagoge und fängt dort an, aus der Schrift zu lesen, zu predigen und zu lehren. Das hat er schon mal gemacht. In Markus Kapitel 1 hat er in Kapernaum genau das Gleiche gemacht. Und auch die Reaktion hier ist die gleiche. Jesus fängt an zu predigen und die Leute staunen und fragen, woher hat der das? Was ist das für eine Vollmacht? Was ist das für eine Weisheit? Was ist das für ein Mann? In Kapernaum haben die Leute noch gejubelt. Sie haben Gott gepriesen und sie sagen, sowas haben wir noch nie gesehen. Zu Hause ist die Reaktion etwas anders. Sie sind ebenfalls erstaunt über diesen Mann und was er sagt und was er tut. Das können sie ihm nicht absprechen. Aber sie sind erstaunt, aber das nicht im positiven Sinn. Das wird deutlich, wenn wir den nächsten Vers lesen, Vers 3. Sie fragen, ist der nicht der Zimmermann? Marias Sohn und der Bruder des Jakobus und Joses und Judas und Simon, sind nicht auch seine Schwestern hier bei uns? Und sie ärgerten sich an ihm. Jesus kommt nach Hause und für ihn ist das ein Heimspiel ohne Heimvorteil. Während in den anderen Dörfern die Leute ihn ständig zujubelten, zu ihm kamen, ist er hier gerade zu Hause ein ungebetener Gast. Sie erleben den Jesus, den sie doch eigentlich so gut kennen. Aber sie lehnen ihn ab. Was passiert hier? Jesus kommt nach Hause, der Messias höchstpersönlich und keiner sieht's. Jesus kommt nach Hause und die Leute sind es sich nicht bewusst. Warum? Weil sie meinen, ihn zu kennen. Jesus ist ihnen zu vertraut, als dass sie ihm vertrauen könnten. Und dementsprechend habe ich den ersten Punkt so genannt. Wenn du Jesus übersiehst, kann es an oberflächlicher Vertrautheit liegen. Sie kennen ihn zu gut. Er ist ihnen zu vertraut, als dass sie ihm vertrauen würden. Die Bewohner von Nazareth lehnen Jesus nicht ab, weil sie keinen Messias erwarten. Das war ein jüdisches Dorf. Die hatten da eine Synagoge. Die sind davon ausgegangen, dass sicherlich ein Retter kommt. Aber sie sind nicht davon ausgegangen, dass er so normal und alltäglich ist wie dieser Jesus. Und diese Vorwürfe kommen in ihren Fragen zum Tragen. Sie stellen als erstes die Frage, ist der nicht der Zimmermann? Wir haben gerade eben festgehalten, Nazareth ist ein kleines jüdisches Dorf, wo jeder jeden kennt. Sie werden Jesus gekannt haben, bevor er seinen öffentlichen Dienst als Prediger und Verkündiger angetreten ist. Dieser Mann ist doch Zimmermann und kein Prophet. Wir müssen uns
vor Augen führen, dass sie ihn kannten. Die meisten davon werden ihn als Handwerker erlebt haben. Es ist nicht ausgeschlossen, dass einige von denen auch in Häusern gelebt haben, in denen Jesus selber mitgearbeitet hat. Und da liegt der Hund begraben. Jesus hatte einen ganz normalen Beruf und ist, bevor er seinen öffentlichen Dienst angetreten ist, einer ganz normalen Arbeit nachgegangen. Er wurde nicht als Prediger geboren und deswegen können sie ihn nicht annehmen. Der Mann ist doch Häuslebauer und kein Heiland. Der Mann hat unsere Bauten gebaut und nicht Besessene befreit. Ich meine, Schuster, bleib bei deinen Leisten. Was denkt der, wer er ist? Er soll mir was vom Reich Gottes erzählen? Aber sie haben nicht nur Vorbehalte gegenüber seinem Beruf. Es geht ja weiter. Sie stellen die Frage, ist der nicht der Zimmermann? Marias Sohn. Diese Anrede Jesus gegenüber, und es ist erstaunlich, dass Jesus hier als Marias Sohn betitelt wird, zeigt ebenfalls Ablehnung. Warum? Nazareth ist ein kleines jüdisches Dorf. Und nach jüdischer Tradition ist es eigentlich üblich, dass wenn man über jemanden spricht, nicht auf den Namen seiner Mutter verweist, sondern auf den Namen seines Vaters. Das sehen wir im Neuen Testament, im Alten Testament, das sehen wir im Markus-Evangelium selbst. In Markus Kapitel 10 wird uns ein Bartimäus, ein Sohn des Timäus, begegnen. So hat man das damals gemacht. Das war ganz übliche jüdische Tradition. Und auch wenn wir als das moderne Leser vielleicht nicht unbedingt genauso beim ersten Mal sehen, wird es für die ersten Leser, für die Menschen in Nazareth damals, ein Ausdruck gewesen sein, der Jesus ablehnt. Warum? Nun, damals war es so, man nannte vor allem den Vater. Und wir können das ungefähr, heutzutage ist das so ein bisschen schwierig nachzuvollziehen, weil wir diese Sitte nicht haben, aber ihr könnt euch das ungefähr so vorstellen. Ich hab einen Personalausweis, da steht mein Name drauf und mein voller Vor- und Nachname ist Simeon Redinger. So heiße ich. Und so würde mich wahrscheinlich auch jeder nennen. Und man kann sich das ungefähr so vorstellen, dass es wie wenn jemand mich bei vollem Namen nennen würde, aber nicht meinen richtigen Nachnamen nennen würde, sondern den Geburtsnamen meiner Mutter. Und dann würde er mich Simeon Steinbach nennen. Das ist zwar nicht unbedingt falsch, aber es ist auch nicht richtig. So nennt man mich nicht, so heiß ich nicht, was möchtest du damit sagen? Die meisten Ausleger sind sich da erstaunlich einig. Der Vorwurf, den sie Jesus machen, geht viel tiefer als einfach nur zu sagen, ja, wir kennen doch seinen Beruf und wir kennen doch seine Familie. Sondern die meisten von ihnen werden die Geschichte von Jesus gekannt haben. Die meisten werden gewusst haben, gerade in der Heimatstadt, dass es eine Maria gab, die schwanger wurde, als sie noch verlobt war. Und Josef, wo immer der jetzt auch ist, das wissen wir gar nicht so genau, hat aber zumindest damals nicht behauptet, der Vater zu sein. Sie sagen eigentlich, das ist doch Marias Sohn. Und wer um alles in der Welt weiß, wer sein Vater ist? Dieses uneheliche Kind soll mir was vom Reich Gottes erzählen. Ja, der Messias wird wohl kommen, aber dieser arme junge Mann hat nichts damit zu tun. Dieser Jesus ist ihnen zu vertraut, als dass sie ihm vertrauen könnten. Er ist zu gewöhnlich, als dass er göttlich sein könnte. Er ist zu normal, als dass ich ihm nachfolgen würde. Wie traurig und wie fatal. Nun, zum Glück kann das uns nicht passieren. Ich meine, die wenigsten von uns sind in Nazareth geboren und Jesus kommt ja nicht aus dem Rheinland. Das heißt, wir werden ihn nicht so ablehnen können wie die Leute in Nazareth, oder? Erst recht nicht, wenn du hier sitzt und du sagst, ja, ich bin ja Christ. Ich habe Jesus ja in meinem Leben nicht abgelehnt. Im Gegenteil, ich habe ihm angenommen. Wie gut, dass uns das nicht passieren kann. Um klarzustellen, ich bin mir bewusst, dass die wenigsten von uns über 2000 Jahre alt sind und aus Nazareth kommen. Aber trotzdem möchte ich uns die Frage nach oberflächlicher Vertrautheit stellen. Und ich habe das mal so formuliert. Was wäre, wenn es in deinem Leben eine oberflächliche Vertrautheit mit Jesus gibt, sodass du ihn als wahren Retter übersiehst? Und hier ist meine Sache. Ich schließe nicht aus, dass du schon ganz viel Erfahrung mitbringst, wenn es darum geht, Gott zu suchen. Vielleicht warst du jahrelang Mitglied
der katholischen Kirche, der evangelischen Kirche vielleicht. Hast du als Kind, als Messdiener mitgearbeitet? Du kommst aus einem religiösen Kontext. Du kennst Gottesdienstabläufe, du kennst Liturgien auswendig, du kennst die Gebete. Das schließe ich nicht aus. Vielleicht kommst du grundsätzlich, wenn auch nicht aus einem christlichen, aber aus einem religiösen Hintergrund. Du kommst aus dem Islam oder hast einen jüdischen Hintergrund und all das, was du hier über Jesus hörst, kommt dir extrem bekannt vor. Und du denkst, ja stimmt, die Suche nach Gott, das kenne ich schon. Ja, ich habe das schon mal erlebt. Ich weiß genau, worum es bei dem Jesus hier geht. Vielleicht hast du auf deiner Suche nach Gott schon alles durch. Du hast schon 1000 Bücher gelesen. 1000 Podcasts von irgendwelchen Gurus gehört. Du hast schon alle möglichen geistlichen Übungen durchgemacht. Du hast schon alles durch. Und jetzt bist du hier, hörst vor diesem Jesus und sagst, ich kenne das Ganze schon. Dann lass mich dir sagen, mach bitte nicht, wie die Leute in Nazareth, den Fehler, Jesus und seine Herrlichkeit zu übersehen, weil du meinst, ihn schon zu kennen. Mach nicht den Fehler, Jesus mit irgendeinem x-beliebigen Religionsstifter zu verwechseln. Jesus in seiner Verkündigung ist ganz anders, als Religion normalerweise funktioniert. Der Grundgedanke ist ja immer der, Gott ist irgendwo und bei ihm ist es gut. Und ich als Mensch lebe mein armes Leben auf der Erde und ich versuche, irgendeinen Weg zu finden, um irgendwie das zu erleben, was ich in einer Gemeinschaft mit irgendeinem Schöpfer, mit irgendeinem Gott, mit irgendeiner höheren Macht haben könnte. Bei Jesus und der Verkündigung des Reiches Gottes ist es unterschiedlich. Es ist anders in dem Sinne, dass es nicht einfach nur darum geht, irgendwie zu Gott zu kommen, sondern dass Jesus Gottes und zu uns gekommen ist. Das ist der Gedanke des Evangeliums. Mach nicht den Fehler, zu früh abzuwinken, weil du glaubst, dass du das kennst und verstehst. Ich habe das Ganze mal so folgendermaßen zusammengefasst. Wenn du glaubst, Jesus zu gut zu kennen, als dass er in deinem Leben eine Rolle spielen sollte, dann ist das der beste Beweis dafür, dass du ihn nicht wirklich kennst. Ich weiß, das ist ein sehr langer Satz heute Morgen, aber wir kriegen das hin, alles wird gut. Wenn du glaubst, Jesus zu gut zu kennen, als dass er in deinem Leben irgendeine Rolle spielen sollte, ist das der beste Beweis dafür, dass du ihn nicht so gut kennst. Mach nicht den Fehler, frühzeitig abzuwinken, weil du glaubst, die Verkündigung dieses Jesus zu verstehen. Er gibt dir viel mehr. Er ist viel größer als ein Zimmermann, Prediger, Gott, der auf unsere Ebene kommt, um uns zu retten. Vielleicht kennst du das aber alles schon. Vielleicht bist du schon so lange Christ, dass das für dich eigentlich nichts Neues ist. Vielleicht bist du sogar schon so lange Christ, dass du dich gerade gedanklich so ein bisschen zurückgelehnt hast, weil du genau wusstest, der Prediger macht jetzt evangelistische Ansprache. Das ist vor allem für die Leute, die Jesus noch nicht kennen. Ich bin ja Christ, deswegen hat das erstmal weniger mit mir zu tun. Das hat nichts mit mir zu tun, das hat mir nur wenig zu sagen, weil der Prediger gerade jetzt zu Leuten spricht, die Jesus ja noch gar nicht kennen. Und zugegeben, in Markus 6 geht es erstmal darum, dass Menschen kategorisch Jesus ablehnen. Eine grundsätzliche Ablehnung. Dennoch hat der Text uns als Christen ebenfalls was zu sagen, wenn auch auf einer zweiten Ebene. Und ich habe das Ganze mal so formuliert, ich will dir die Frage anders stellen. Was wäre, wenn sich in deinem Leben als Christ, also in deinem Leben mit Jesus, eine oberflächliche Vertrautheit eingeschlichen hat, sodass du seine Schönheit nicht mehr siehst. Weil, und das trifft wahrscheinlich die Textbedeutung am ehesten, weil du eigentlich einen spektakuläreren Jesus willst, als du im Alltag begegnest. Das Problem der Leute in Nazareth war, dieser Jesus war zu gewöhnlich, zu normal. Und vielleicht hast du die Erfahrung gemacht, dass du zum Glauben gekommen bist, dass du irgendwelche Gebetserhörungen erlebt hast oder bei anderen Menschen das gesehen hast. Aber das hat sich irgendwann verflüchtigt und dadurch hat sich eine gewisse Form von Oberflächlichkeit oder Distanz Jesus gegenüber gebildet, weil du sagst, ja, ich kenne ja den Glauben schon und so krass wie am Anfang ist der nicht. Mach nicht den Fehler, Jesus in deinem Leben zu übersehen. Es ist oft ein Zeichen von geistlicher Reife, eine Gewöhnlichkeit des Glaubens anzuerkennen. Das bedeutet nicht, dass der Glaube weniger tief ist. Aber es bedeutet, dass er eben auch Teil deines Wesens ist und nicht immer mit großen Emotionen und Gebetserhörungen einhergehen muss.
Vielleicht hat sich aber auch eine oberflächliche Vertrautheit eingeschlichen, weil du den ganzen Laden hier schon zu gut kennst. Begriffe wie Evangelium, Heiligung, Inspiration der Schrift sind für dich alles keine neuen Begriffe. Vielleicht bist du schon sogar so lange dabei, dass du einige Sätze von uns Predigern mitsprechen kannst oder auswendig kannst, weil du sie eben schon 1000 Mal gehört hast. Und vielleicht würdest du das niemandem sagen, ich will dir auch nichts unterstellen, aber wenn du immer wieder dieselben Dinge hörst, hören sie sich jedes Mal mehr wie Floskeln an. Und als würde es uns weniger sagen. Andererseits hast du vielleicht auch schon zu viel erlebt, um dem Ganzen einfach naiven Glauben zu schenken. Du kennst die Bibel gut. Du kennst sie sogar schon so gut genug, dass du weißt, dass viele Dinge auch Interpretationssache sind. Und es sorgt dafür, dass du Texte aus der Schrift eben mit einer gewissen kühlen Distanz siehst, weil du genau weißt, ja, der eine legt es so aus, der andere legt es so aus und so weiter. Du bist schon zu lange dabei und du weißt, dass jeder Mitarbeiter in der Gemeinde, ob er in den Reihen sitzt oder auf der Bühne steht, jeder seine Ecken und Kanten hat, die du vielleicht selber auch schon zu spüren bekommen hast. Und es hat dafür gesorgt, dass diese ganze Sache mit Jesus und Gemeinde für dich nicht mehr so ganz zentral und wichtig ist. Und wenn Menschen dir etwas sagen, dann denkst du ja, gut, schau mal besser in dein eigenes Leben. Vielleicht beschleift dich bei anfänglicher Euphorie von Glaubensgeschwistern der Gedanke, ja, wart ab, wenn du länger im Glauben bist, wird sich das schon legen. Nur um mich klar auszudrücken, diese Dinge weisen nicht alle per se auf ein großes Problem hin. Ja, aber es können Zeichen sein, die darauf hindeuten, dass sich eine oberflächliche Vertrautheit gegenüber Jesus und seinem Wirken eingeschlichen hat in deinem Leben. Und jetzt natürlich die weiterführende Frage, wenn ich das nur ansatzweise bei mir feststelle, wie komme ich da raus? Und fairerweise, ich will beim Text bleiben. Und Markus Kapitel 6, 1-6 spricht erstmal nur von der Ablehnung und liefert auf die weiterführende Frage keine Antwort. In den nächsten Predigten werden wir deutlicher und tiefer darüber sprechen, wie das aussieht. Aber ich will dir zumindest einen Gedanken mitgeben. In einigen Monaten werden wir bei Markus Kapitel 10 ankommen und da begegnet Jesus einem Mann, der meint, nicht nur alles zu wissen, was den Glauben angeht, sondern vieles davon auch schon zu tun. Und er kommt zu Jesus und er sagt, was muss ich tun, damit ich ewiges Leben habe? Und Jesus sagt, halte die Gebote. Und er sagt, ja genau, das habe ich doch gemacht, das habe ich doch getan. Und dann legt Jesus den Finger in die Wunde und sagt, die eine Sache, die dir alles bedeutet, gib sie mir. Mach mich zum Herrn über die wirklich wichtigen Dinge in deinem Leben. Nicht die anderen wichtig sind, sondern die dir wichtig sind. Nimm dein Geld, gib's den Armen. Das ist das, was Jesus tut. In dem Moment meint das Leben im Reich Gottes viel weniger etwas darüber aus, was du sagst, was du meinst. Bei dem reichen Jüngling geht's nicht um Wissen, es geht um Tun. Und ich will dir diese Frage einfach mal mitgeben. Was wäre diese eine Sache, die dir wichtiger ist als alles andere und wichtiger als Jesus? Nimm diese wichtige Sache und gib sie Gott. Wenn das bedeutet, sich wirklich mal dafür zu entscheiden, zum ersten Mal in deinem Leben regelmäßig zu spenden. Wenn das vielleicht meint, dein Handy einfach wegzuschmeißen, weil es für dich deutlich mehr Versuchung als Segen ist, dann mach's. Wenn es bedeutet, dieses eine Gespräch mit dem Bruder oder mit der Schwester in der Gemeinde zu führen, mit dem du schon jahrelang unausgesprochenen Konflikt hast, dann mach's. Dann geh den Weg. Nimm die Sache, die dir am wichtigsten ist und gib sie Gott. Das ist das, was Jesus im Reich Gottes fordert. Und das ist auch die Grundhaltung, die die Nazarener nicht haben. Bevor sie überhaupt dahin kommen, winken sie ab und sagen, den kenne ich schon. Und das sehen wir hier. Jesus kommt nach Hause. Es ist ein Heimspiel ohne Heimvorteil. Er wird abgelehnt und diese Ablehnung bleibt nicht ohne Folgen. Schaut mal mit mir ab, Vers 4. Jesus aber sprach zu ihnen, ein Prophet gilt nirgends weniger als in seinem Vaterland und bei seinen Verwandten und in seinem Hause. Und er konnte dort nicht eine einzige Tat tun, außer dass er wenigen Kranken die Hände auflegte und sie heilte. Und er wunderte sich über ihren Unglauben.
und zog ringsumher in die Dörfer und lehrte. Genau wie im Alten Testament die Propheten von ihren Volksgenossen abgelehnt wurden, genauso wird Jesus jetzt gerade von den Seinen abgelehnt. Hier gibt es ein interessantes Detail, nämlich der Text lässt deutlich werden, dass die Verwandten von Jesus ihn wahrscheinlich zu diesem Zeitpunkt auch abgelehnt haben. Dazu werde ich später nochmal kommen. Aber das sagt dieser Text. Jesus wird von seinem Heimatland, von seinen Verwandten abgelehnt. Aber schaut mal, was dann passiert. Und er konnte dort nicht eine einzige Tat tun, außer dass er wenigen Kranken die Hände auflegte und sie heilte. Jesus' Wirken wird eingeschränkt. Der Retter der Welt packt seine Sachen und geht. Und beim ersten Lesen wirkt es etwas komisch. Markus sagt, er konnte nichts tun, außer dass er Leute heilte. Die logische Frage ist ja, was denn jetzt? Kann er jetzt heilen oder kann er jetzt hier nicht heilen? Was geht hier vor? Lasst mich erklären. Wir haben bereits in den Texten davor gesehen, dass Markus zwischen Heilung im allein körperlichen, therapeutischen Sinne und Heilung im Sinne von umfassender Rettung unterscheidet. Ja, wir haben zum Beispiel in Markus 2 eine Geschichte, wo ein Gelähmter dargebracht wird und als Jesus den Glauben des Gelähmten und seiner Freunde sieht, sagt er, deine Sünden sind dir vergeben. Das ist das eigentliche Wunder der Geschichte und als Beweis heilt er. Dort passiert Heilung nicht nur im körperlichen Sinne, sondern im Sinne von umfassender Rettung. Und das haben wir im Markus Evangelium immer wieder gesehen. Denk an Jairus und die blutflüssige Frau. Sie kamen zu Jesus im Glauben und sie haben viel mehr bekommen, als sie gedacht haben. Sie haben Jesus als vollmächtigen Retter erlebt. Durch das Wirken von Jesus bricht das Reich Gottes an. Blinde sehen, Lahme gehen, Kranken werden geheilt und Menschen kommen zum Glauben und folgen ihm nach. Darin zeigt sich Gottes Wirkung, wenn es mit Vertrauen zusammenhängt. Und das haben wir gesehen. Menschen glauben und erleben Jesus nicht nur als Wundertäter und Retter. Hier sehen wir die negative Seite der Medaille. Dort, wo Menschen Jesus im Unglauben begegnen, schränkt es nicht seine Heilerkraft ein. Jesus kann heilen. Er ist immer noch ein vollmächtiger Gott. Aber er kann Menschen nicht retten, die nicht glauben. Hier sehen wir das erste Mal im Markus Evangelium etwas, was Jesus nicht kann. Tim Keller beschreibt es, finde ich, wunderbar treffend. Er sagt, Jesus Wunder waren keine Zaubertricks, die dazu dienen sollten, zu beweisen, wie mächtig er war, sondern Zeichen des Reiches Gottes, die zeigen sollten, wie seine erlösende Macht wirkt. Seine Wunder heilten, stellten wieder her und befreiten den Menschen stets auf eine Weise, die offenbarte, wie wir ihn im Glauben finden und durch ihn verwandelt werden können. Er konnte kein Wunder tun, das nicht der Erlösung diente. Und zumindest in diesem Sinne wird die Macht Gottes und Jesus eingeschränkt. Nicht in dem Sinne, dass er es nicht tun kann, aber in dem Sinne, dass er den Glauben nicht aufzwingt, wo Menschen mit Ablehnung und Unglauben reagieren. Wenn das stimmt, bedeutet das für uns zwei Sachen. Erstens, wenn du nicht an Jesus glaubst, also ihm nicht vertraust, wirst du ihn nie als Retter kennen. Das Reich Gottes ist Gottes souveräne Wirken durch Jesus als Retter in dieser Welt. Aber diese Herrschaft entfaltet sich nicht auf Autopilot. Gott nimmt, und das wird an dieser Stelle so deutlich, den Menschen in die Verantwortung, selbst persönlich zu glauben. Und dort, wo ein Mensch nicht glaubt, erfährt er Jesus nicht als Retter. Die Menschen in Nazareth waren dem Retter so nah, aber sie haben ihn nicht als Retter erkannt, weil sie nicht geglaubt haben. Teilhabe am Reich Gottes ist kein Erbe, sondern eine Schenkung. Was meine ich damit? Deutschland ist ja bekannt für das wunderbare Erb- und Steuerrecht. Okay, einige von euch lächeln. Ich weiß nicht warum. Deutschland ist ja bekannt für das wunderbare Erb- und Steuerrecht. Und in Deutschland ist es so, wenn jemand dir etwas vererben möchte, hält er das idealerweise in einem Testament fest. Und sobald diese Person verstirbt, werden alle Güter, damit aber auch alle Rechten und Pflichten auf dich übertragen. Das passiert erstmal und dann bist du für die Sachen verantwortlich im Sinne von einer Gesamtrechtsnachfolge. Das passiert. Du kannst natürlich auch ein Erbe ausschlagen.
Das ist möglich. Aber der Prozess, dass du etwas vererbt bekommst, passiert, wenn man so will, automatisch. Anders ist das in Deutschland bei einer Schenkung. Im Gegensatz zu einem Erbe ist eine Schenkung ein Vertrag von zwei Seiten, wo auch der Beschenkte zustimmen muss. Eine Schenkung ist rechtlich ein Vertrag, bei dem der Beschenkte das Geschenk annehmen muss. Und das ist mein Punkt. Teilhabe am Reich Gottes ist kein Erbe, das ist ein Geschenk. Gott hat alles für dich getan, aber du musst es auch annehmen. Das passiert nicht automatisch ohne dein Wissen.

Wir singen drei Verse aus dem Lied 852 nach der Melodie Jesu geh voran. 852 von 1 bis 3. Wer ist wohl wie du, Jesus, süße Ruhe?

852 von 6 bis 8. 852 Verse 6 bis 8. Zeug mich ganz in dich.

852, Verse 9 bis 11. 852, 9 bis 11. Wecke mich recht auf.

Unser Gottesdienst am 12. Sonntag nach Trinitatis geschehen im Namen Gottes des Vaters, des Sohnes und des Heiligen Geistes. Amen. Lasst uns gemeinsam das Eingangslied singen aus der Nummer 8, die ersten drei Verse. Gesetz und Evangelium sind beide Gottes Gaben. Lied Nummer 8, 1 bis 3.

So spricht der Herr: Saget den verzagten Herzen, seid getrost, fürchtet euch nicht, sehet, euer Gott kommt und wird euch helfen. Alsdann werden die blinden Augen aufgetan und die tauben Ohren werden geöffnet werden und der stumme Zungen wird Lob sagen. Ehre sei dem Vater und dem Sohn und dem Heiligen Geist.

In dem Herrn, Geliebte, wir sind hier versammelt, Gott im Geist und in der Wahrheit anzubeten, ihm für alle seine Wohltaten zu danken und ihn um alles, was uns an Leib und Seele Not tut, zu bitten. So lasset uns im Bewusstsein unserer Unwürdigkeit ihm unsere Sünden bekennen, indem wir miteinander also sprechen. Allbarmherziger Gott und Vater, wir bekennen vor dir unsere vielfachen Sünden und Übertretungen, mit denen wir deinen Zorn und deine Strafe wohlverdient haben. Siehe, erbarmet auf uns nieder und vergib uns alle unsere Sünden, um des Verdienstes deines lieben Sohnes, unseres Heilandes Jesu Christi willen.

Der allmächtige, ewige Gott hat sich uns in Christo Jesu erbarmt und vergibt uns um desselben Willen alle unsere Sünden. Er gebe uns auch Gnade, unser Leben zu bessern und das ewige Leben zu empfangen. Ehre sei Gott in der Höhe.

0: Der Herr sei mit euch.
1: Und mit deinem Geiste.
0: Herr Gott, himmlischer Vater, wir bitten dich, du wollest uns durch deinen Heiligen Geist regieren, auf dass wir mit gläubigen Herzen dein Wort hören, annehmen und dadurch geheiligt werden, auf Jesum Christum, deinen Sohn, unser ganzes Vertrauen und unsere Hoffnung setzen, unser Leben nach deinem Wort bessern, vor allem Ärgernis uns hüten und ewig selig werden, durch Jesum Christum, deinen Sohn, unseren Herrn. Amen. Vernehmet die heutige Epistel, die geschrieben steht in 2. Korinther, Kapitel 3, die Verse 4 bis 9. 2. Korintherbrief, Kapitel 3, die Verse 4 bis 9. Ein solch Vertrauen haben wir durch Christum zu Gott. Nicht, dass wir tüchtig sind, von uns selber etwas zu denken, als von uns selber, sondern dass wir tüchtig sind, ist von Gott, welcher auch uns tüchtig gemacht hat, das Amt zu führen des Neuen Testaments, nicht des Buchstabens, sondern des Geistes. Denn der Buchstabe tötet, aber der Geist macht lebendig. So aber das Amt, das durch die Buchstaben tötet und in die Steine gebildet war, Klarheit hatte, also, dass die Kinder Israel nicht konnten ansehen das Angesicht Moses, um der Klarheit willen seines Angesichtes, die doch aufhört, wie sollte nicht vielmehr das Amt, das den Geist gibt, Klarheit haben? Denn so das Amt, das die Verdammnis predigt, Klarheit hat, wie vielmehr hat das Amt, das die Gerechtigkeit predigt, überschwängliche Klarheit. Amen.

Lasset uns unseren heiligen Christenglauben bekennen und miteinander von Herzen also sprechen. Wir glauben an Gott, den Vater, den allmächtigen Schöpfer Himmels und der Erde, und an Jesum Christum, Gottes eingeborenen Sohn, unseren Herrn, der empfangen ist von dem Heiligen Geist, geboren von der Jungfrau Maria, gelitten unter Pontius Pilatus, gekreuzigt, gestorben und begraben, niedergefahren zur Hölle, am dritten Tage auferstanden von den Toten, aufgefahren gen Himmel, sitzend zur Rechten Gottes, des allmächtigen Vaters, von dannen erkommen wir zu richten die Lebendigen und die Toten. Wir glauben an den Heiligen Geist, eine heilige christliche Kirche, die Gemeinde der Heiligen, Vergebung der Sünden, Auferstehung des Fleisches und ein ewiges Leben. Wir singen aus dem Lied 260, die Verse 1 bis 4, 260, 1 bis 4. O Jesu Christi, wahres Licht, erleuchte, die dich kennen nicht. 260.

Die Gnade unseres Herrn Jesu Christi und die Liebe Gottes und die Gemeinschaft des Heiligen Geistes sei mit uns allen. Amen. Vernehmet das Evangelium am heutigen 12. Sonntag nach Trinitatis, das geschrieben steht im Evangelium Markus, Kapitel 7, die Verse 31 bis 37. Evangelium Markus, Kapitel 7, von 31 bis 37. Und da er wieder ausging aus der Gegend von Tyrus und Sidon, kam er an das Galiläische Meer mitten in das Gebiet der 10 Städte. Und sie brachten zu ihm einen Tauben, der stumm war. Und sie baten ihn, dass er die Hand auf ihn legte. Und er nahm ihn von dem Volk besonders und legte ihm die Finger in die Ohren und sputzte und rührte seine Zunge. Und sah auf gen Himmel, seufzte und sprach zu ihm, Hephata, das ist, tu dich auf. Und alsbald taten sich seine Ohren auf, und das Band seiner Zunge ward los, und er redete recht. Und er verbot ihnen, sie sollten's niemand sagen. Je mehr er aber verbot, je mehr sie es ausbreiteten. Und sie wunderten sich über die Maßen und sprachen, er hat alles wohl gemacht. Die Tauben macht er hörend und die Sprachlosen redend. Amen. Es war Nacht zu Silo. Die Lampen Gottes waren noch nicht erloschen. Ein junger Knabe lag an seinem Ort und schlief. Und plötzlich eine Stimme durch die Stille der Nacht ging. Samuel. Der Knabe fuhr auf, stand von seinem Lager auf und lief zu Eli, dem Priester. Hier bin ich, sprach er. Du hast mich gerufen. Doch Eli hatte ihn nicht gerufen. Er schickte ihn zurück. Abermals kam die Stimme, Samuel. Wieder stand der Knabe auf, wieder ging er zu Eli. Erst beim dritten Mal verstand der alte Priester, was hier geschah. Nicht er hatte den Knaben gerufen, der Herr hatte ihn gerufen. Und mich bewegt in dieser Geschichte besonders dies. Samuel hatte die Stimme gehört, und doch hatte er nicht erkannt, wer zu ihm redete. Das Ohr hatte vernommen, aber das Herz hatte die Stimme noch nicht erkannt. Vielleicht ist das eine der seltsamsten Erfahrungen des Menschen. Gott kann reden und der Mensch hört die Worte, ohne zu begreifen, dass Gott selbst mit ihm redet. Doch lassen wir Samuel zunächst zurück. In unserem Evangelium führt Markus uns an einen anderen Ort. Dort begegnen wir einem Menschen, dessen Not ist, dass dieser Mann überhaupt nicht hören kann. Er ist taub. Aber Markus sagt noch mehr. Und sie brachten zu ihm einen Tauben, der stumm war. Taub und stumm. Sein Ohr war verschlossen und seine Zunge gebunden. Und nun führen sie ihn zu Jesus. Was wird Jesus tun? Denn wenn wir diesen Mann zu Jesus begleiten, werden wir entdecken, dass hinter seiner leiblichen Not eine tiefere Not verborgen liegt. Und dass der, der dort am See von Galiläa zu ihm sprach, auch heute noch zu uns Menschen spricht. Drei Bilder möchte ich heute vor unseren Augen stellen. Erstens, ein verschlossenes Ohr und eine gebundene Zunge. Zweitens, eine helfende Hand. Und drittens, ein mächtiges Wort. Bevor wir das betrachten, lasst uns beten. Herr unser Gott, wir bitten dich um deinen Segen beim Betrachten deines Wortes. Sprich auch heute zu uns dein Hephata. Segne diese Stunde und sei du mitten unter uns. Amen. Wir hören ein Lied.

Erstens, ein verschlossenes Ohr und eine gebundene Zunge. Und sie brachten zu ihm einen Tauben, der stumm war. Hinter diesen wenigen Worten liegt ein ganzes Leben voller Not. Dieser Mann konnte nicht hören. Er konnte nicht die Stimme seiner Freunde, nicht das Gespräch auf der Straße, nicht den Lobgesang im Tempel, nicht das Lachen der Kinder und die Freude der Menschen hören. Er hörte keine liebevollen Worte von Menschen, die ihm nahestehen. Die Welt blieb für ihn stumm. Aber es ist nicht alles. Als wäre das nicht schon schlimm genug, berichtet Markus, dass er auch stumm war. Er konnte nicht recht reden. Er konnte das, was in seinem Herzen war, nicht durch Worte nach außen bringen. Er konnte den anderen nicht einfach antworten. Er konnte seinen Schmerz und seine Sorgen nicht aussprechen und seine Wünsche und Freude nicht teilen. Was für eine Not. Er war mitten unter Menschen und doch in einer tiefen Einsamkeit eingeschlossen. Der Mann in unserem Evangelium konnte die Stimme der Menschen nicht hören. Aber wie steht es mit uns, wenn Gott redet? Gott hat durch seine Propheten gesprochen. Er hat durch seinen Sohn in diese Welt gesprochen. Er spricht heute durch sein Wort in der Predigt und Sakramente. Und noch heute lässt er durch das Evangelium seinen Ruf erschallen. Das Reich Gottes ist herbeigekommen. Tut Buße und glaubt an das Evangelium. Wir hören die Worte. Wir können sie mit unseren Ohren aufnehmen. Aber hat unser Herz Gottes Wort gehört? Es gibt eine geistliche Taubheit. Man kann die Worte hören. Siehe, das ist Gottes Lamm, welches der Welt Sünde trägt. Und doch ohne Buße weiterleben. Man kann hören, kommet her zu mir, alle, die ihr mühselig und beladen seid. Ich will euch erquicken. Und doch weit wegbleiben. Man kann hören, dass Christus für Sünder gestorben ist, dass sein Blut von allen Sünden reinigt, dass bei ihm Vergebung und ewiges Leben sind und dennoch sein Herz verschließen. Das ist geistliche Taubheit. Und vielleicht ist gerade diese Taubheit besonders gefährlich, weil sie sich so gut verbergen kann. Der körperlich Taube weiß, dass er nicht hören kann. Aber der geistlich Taube kann sich einbilden, dass mit ihm alles in Ordnung sei. Er hört die Predigt, aber sie dringt nicht bis in sein Gewissen. Er hört die Warnung, aber sie beunruhigt ihn nicht. Er hört das Evangelium, aber sein Herz bleibt unberührt. Doch Markus erinnert uns im Evangelium auch daran, dass dieser Mann nicht nur taub, sondern stumm war. Er konnte nicht recht reden. Und auch darin liegt ein ernstes geistlicher Spiegel für uns. Denn der Mensch ist nicht nur dazu geschaffen, Gottes Wort zu hören. Er ist auch dazu geschaffen, Gott zu antworten. Wenn Gott uns unsere Sünde zeigt, sollen wir bekennen, Gott sei mir Sünder gnädig. Wenn er uns seine Gnade zeigt, sollen wir danken. Wenn er uns Christus, den Retter, offenbart, sollen wir ihn bekennen. Wenn wir seine Barmherzigkeit erkennen, soll unsere Zunge nicht stumm bleiben, sondern anfangen, den Herrn zu loben. Aber wie steht es damit bei uns? Wir können über so vieles reden. Wir reden über unsere Arbeit, unsere Sorgen, unsere Pläne und über die Menschen um uns her.
Unsere Zunge findet Worte für tausend Dinge. Aber finden wir Worte für Gott? Können wir ihm danken? Können wir ihn anbeten? Können wir von seiner Gnade reden? Wie schnell wird unsere Zunge zur Klage bereit und wie langsam zum Dank? Wie leicht reden wir über andere Menschen und wie schwer fällt es uns, über unseren Heiland zu sprechen? Und so kann auch die Zunge geistlich gebunden sein. Das Ohr hört nicht recht auf Gott und die Zunge antwortet ihm nicht. Kein Verlangen nach seinem Wort, keine Freude in seiner Wahrheit, kein Dank für seine Gnade, kein Bekenntnis zu Christus und keine Anbetung des Herrn. Ist das nicht eine erschreckende Ähnlichkeit mit dem Mann aus unserem Evangelium? Er konnte nicht hören. Er konnte nicht recht reden. Und der geistlich verlorene Mensch ist in seinem Innersten ebenfalls von Gott abgeschnitten. Doch nun kommt das Herrliche dieser Geschichte. Dieser Mann bleibt nicht allein in seiner Not. Seine Freunde bringen ihn zu Jesus. Und Jesus tut etwas, was kein Mensch tun kann. Er öffnet das verschlossene Ohr und löst die gebundene Zunge. Er stellt den Menschen wieder in die Gemeinschaft. Der Mensch, der vorher nichts hören konnte, hört. Der Mensch, der vorher nicht reden konnte, redet. Und genau das ist es, was Christus an unseren inneren Ohren und Zungen tut, bis heute. Wenn Christus einen Sünder rettet, dann wird aus einem Herzen, das gegenüber Gott verschlossen war, ein Herz, das sein Wort hören will. Und aus seinem Mund wird ein Mund, der seine Gnade preist. Denn Christus, der zu diesem Mann sprach, Hephata, tu dich auf, ist derselbe Christus, der auch heute verschlossene Herzensohren öffnen und gebundene Herzenszungen lösen kann. Und damit wenden wir uns von dem Elend des Menschen zu der helfenden Hand unseres Herrn. Zweitens, eine helfende Hand. Und er nahm ihn von dem Volk besonders, so lesen wir es im Evangelium. Er hätte ihn vor den Augen der ganzen Menge heilen können. Ein Wort hätte genügt. Warum also führt er ihn fort von den Blicken der anderen? Vielleicht liegt gerade darin die besondere Milde unseres Herrn. Menschen sind schnell neugierig. Wo jemand leidet, schauen die anderen schaulustig hin. Wo etwas Außergewöhnliches geschieht, wollen sie dabei sein. Die Not eines Menschen kann schnell zur Sensation werden. Doch Jesus macht aus einer Not kein Schauspiel. Er führt ihn weg von den Blicken der Menge und begegnet ihm ganz allein. Und manchmal nimmt er auch uns beiseite. Eine Tür schließt sich, ein Weg bricht ab, eine Zeit der Einsamkeit, Krankheit oder Stille beginnt. Wir fragen, warum, Herr? Doch nicht jede verschlossene Tür ist eine Strafe. Nicht jede Einsamkeit oder Krankheit ist Verlassenheit. Manchmal muss die Menge um uns herum still werden, damit wir seine Stimme recht hören. Denn Christus sieht nicht nur die Menge, er sieht den Einzelnen, auch dich. Er kennt deine Geschichte. Er kennt deine Gedanken. Er kennt dein Herz. Er kennt auch das, was du vor anderen Menschen verbergen kannst. Vor ihm gibt es keinen Winkel, in dem du dich verstecken könntest. Markus schreibt im Evangelium, und er legte ihm seine Finger in die Ohren und berührte seine Zunge mit seinem Speichel. Jesus berührt gerade den Ort seiner Not.
Er sieht nicht nur seine Not. Er kommt dorthin, wo dieser Mensch am verletzlichsten ist. Dorthin, wo sein Schmerz und Krankheit sitzt. Genau dort legt Jesus seine Hand an. Und hier sollten wir etwas stehen bleiben. Denn wer ist es, der diesen Menschen berührt? Derjenige, von dem Johannes schreibt: Im Anfang war das Wort und das Wort war bei Gott und Gott war das Wort. Er ist der Heilige, er ist der Ewige. Und dieser Christus steht vor einem elenden, hilflosen Menschen. Der hohe und erhabene Gott kommt tief herab. Ist das nicht das Geheimnis der göttlichen Liebe, so wie es im Johannesevangelium heißt, und das Wort ward Fleisch und wohnte unter uns? Er kam in unsere Welt, er trat in unser Elend, er sah unsere Sünde. Und er kam nicht nur, um einige Kranke gesund zu machen, er kam, um Sünder zu retten. Das ist Gnade. Wir bitten Gott um Gesundheit, um Führung, um Bewahrung und Segen. Und gewiss dürfen wir mit allem zu ihm kommen. Aber was, wenn Christus uns etwas Größeres geben will? Was, wenn die größte Gabe nicht darin besteht, dass dein Leben leichter wird, sondern dass deine Schuld vergeben wird, die dich von Gott trennt? Christus ist nicht nur der Arzt des Leibes. Er ist auch der Retter der Seelen. Vor Jesu Geburt sprach der Engel zu Josef: Maria wird einen Sohn gebären, dessen Namen sollst du Jesus heißen, denn er wird sein Volk selig machen von ihren Sünden. Hörst du? Von ihren Sünden. Hier liegt unsere tiefste Not. In Jesaja heißt es: Er ist um unserer Missetat willen verwundet und um unserer Sünden willen zerschlagen. Die Strafe liegt auf ihn, auf dass wir Frieden hätten. Und durch seine Wunden sind wir geheilt. Hier ist die Rettung. Christus trägt, was wir niemals hätten tragen können. Wir hören ein weiteres Chorlied.

Wir blicken noch auf drittens ein mächtiges Wort. Nun kommen wir zu dem Augenblick, auf den Markus im Evangelium die ganze Geschichte hinlenken möchte. Jesus hat den Mann beiseite genommen. Er hat ihn berührt. Er hat zum Himmel gesehen und dann geschieht etwas Merkwürdiges. Und er sah auf gen Himmel und seufzte. Der Sohn Gottes steht vor dem Elend eines Menschen und seufzt. Warum seufzt Jesus? Er sieht, was die Sünde angerichtet hat. Krankheit, Gebrochenheit, Leid, Schmerz, Trennung und Tod. Und Christus sieht es und er seufzt. Aber dann spricht er: Hephatha, tu dich auf. Und Markus schreibt: Und alsbald taten sich seine Ohren auf und die Bande seiner Zunge wurde los und er redete recht. Was kein Mensch vermochte, geschieht durch das Wort unseres Herrn Jesus Christus. Er spricht und es geschieht. So war das schon am Anfang der Welt. Und Gott sprach, es werde Licht und es ward Licht. Gott spricht und die Finsternis muss weichen. Gott spricht und ein verschlossenes Ohr wird geöffnet. Gott spricht und eine gebundene Zunge wird gelöst. Der Mann kann nun hören, aber er kann nun auch reden. Christus hat ihm nicht nur das Hören, sondern auch das Reden geschenkt. Ist das nicht ein Bild für das Leben eines Menschen, den Christus von der Gewalt der Finsternis und der Macht der Sünde erlöst? Christus öffnet unser Ohr für sein Wort und erlöst unsere Zunge, damit wir ihm antworten können. Wer seine Gnade hört, soll nicht stumm bleiben. Er darf beten, danken und bekennen. Er darf anderen Menschen von seinem Heiland erzählen und er darf Gott loben. Denn wenn Christus das Herz öffnet, dann wird aus dem Hören Anbetung. Das Evangelium will nicht nur in unsere Ohren, sondern auch aus unserem Mund. Der Mensch braucht nicht bloß Verbesserung. Er braucht ein neues Herz, ein Herz, das Gottes Wort hört und Gott lobt. Er braucht das Eingreifen Gottes. Wir haben gesehen, was Christus mit dem tauben und stummen Mann tat. Wir haben gesehen, dass er seine Ohren öffnet und die Banden der Zunge lösen kann. Wir haben gesehen, dass sein Wort Macht hat. Ihr Lieben, wir stehen heute nicht mehr bei dem taubstummen Mann. Wir stehen vor Christus. Und die Frage ist nicht nur, was hat Christus damals getan? Die Frage ist, was möchtest du, dass Christus heute dir tut? Heute ruft er noch als Heiland. Kommet her zu mir alle, die ihr mühselig und beladen seid, ich will euch erquicken. Heute ist seine Hand ausgestreckt. Heute wird Vergebung angeboten. Heute ruft die Gnade. Darum sagt die Schrift, heute, so ihr seine Stimme hören werdet, so verstocket eure Herzen nicht. Vielleicht hat er dir heute deine Not gezeigt. Vielleicht hat er eine Sünde ans Licht gebracht, die du lange verborgen hast. Dann fliehe nicht vor diesem Licht. Denn der Christus, der deine Sünde aufdeckt, ist derselbe Christus, der sie vergeben will.
Derjenige, der dir deine Schuld zeigt, ist der, der sie am Kreuz getragen hat. Derjenige, der dir zeigt, dass du dich nicht selbst retten kannst, ist derjenige, der dich vollkommen retten und heilen kann. Komm zu ihm. Vielleicht ist heute dein Gebet: Herr, so du willst, kannst du mich reinigen. Und weißt du was? Er will und er wird es tun. Komm mit deiner geistlichen Taubheit. Komm mit deiner gebundenen Zunge. Christus ist der Heiland der Sünder. Er ist der Arzt und Helfer. Denn es ist in keinem anderen Heil, ist auch kein anderer Name unter dem Himmel den Menschen gegeben, darin wir sollen selig werden. Kein anderer Name, Christus allein. Ihr Lieben, es wird eines Tages die letzte Stunde unseres Lebens kommen. Die Stimmen dieser Welt werden verstummen. Doch dann werden wir eine Stimme hören, die Stimme des Sohnes Gottes. Dann wird der Tod weichen. Dann wird das, was heute noch zerbrochen ist, einmal ganz heil werden. Dann wird kein Ohr mehr taub sein, keine Zunge mehr gebunden sein, kein Herz mehr von Sünde beschwert. Und die Erlösten werden vor ihrem Herrn stehen. Dann werden unsere Ohren seine Stimme vollkommen hören und unsere Zungen werden nicht mehr schweigen. Wir werden ihn loben, wir werden ihm danken, wir werden ihn anbeten, wir werden ihn preisen für seine Gnade, für das Kreuz, für die Vergebung und für die ewige Erlösung. Was hier auf Erden nur schwach beginnt, wird dort vollkommen sein. Ein Volk, das seinen Herrn hört und seinen Herrn lobt. Und dann werden wir endlich ganz verstehen, was jene Menschen am See von Galiläa nur staunend sagen konnten: Er hat alles wohl gemacht. Amen. Lasst uns beten. Herr Jesus Christus, du Herr und Heiland, Arzt und Helfer, wir danken für dein Wort und dafür, dass du der Heiland bist, der sich den Menschen in ihrer Not zuwendet. Wir danken dir, dass unser Heil allein in dir liegt. Du hast unsere Schuld getragen und schenkst Vergebung und ewiges Leben. Öffne unsere Ohren für dein Wort, öffne unsere Herzen für deine Wahrheit und löse unsere Zunge, damit wir dich loben und bekennen. Bewahre uns in deinem Wort und dem Glauben an dich. Herr Jesus Christus, dir sei Ehre in Ewigkeit. Amen. Wir hören ein Lied vom Chor.

Lasst uns beten. Allmächtiger, barmherziger Gott und Vater unseres Herrn Jesus Christi, wir loben und preisen dich von Herzen für die unermessliche Güte, die du uns ohne Unterlass erweisest, vornehmlich für die Gnade, dass du uns das Licht deines seligmachenden Evangelium bisher erhalten und uns heute mit seiner Kraft erquicket hast. Wir sagen dir Lob und Dank, dass du deinen lieben Sohn Jesus Christus in die Welt gesandt und für uns hingegeben hast, um uns von Sünde und Tod zu erlösen und den Weg zum ewigen Leben zu bahnen. Wir preisen dich für all die geistlichen Gaben und himmlischen Gütern, die du uns durch Jesum Christum geschenkt hast, und bitten dich, du wollest dir wohlgefallen lassen die Opfer des Lobes und der Anbetung, die wir dir, dem großen König der Ehren, darbringen. Herr Gott, wir danken dir.

Wir bitten dich, du treuer Gott, du wollest das Reich deines lieben Sohnes auch weiterhin unter uns gnädiglich beschirmen. Dein heiliges Wort und deine gnadenreiche Sakramente nicht von uns nehmen. Lass dein selig machendes Wort immer weitere Kreise der Menschen, die im Irrtum und Unglauben befangen sind, erreichen. Gib deinem Worte Kraft und Nachdruck, dass es wie Feuer in den Herzen derer brennen, die dir den Rücken gekehrt haben und ihr Heil in den vergänglichen Dingen der Welt suchen. Leite alle Orten deiner Kirche, ihrer Gemeinde und alle, die ihr dienen, durch deinen Heiligen Geist, dass sie in der reinen Lehre deines Evangeliums erhalten bleiben. Der Glaube an dich und die Liebe gegen die Nächsten dadurch in uns gestärkt werde, wachse und zunehme. Stehe uns in Gnaden bei, vergib uns unsere Sünden, stärke uns durch die Kraft deines Heiligen Geistes im Kampf gegen die Sünde, erneuere unsere Herzen, dass wir dir dienen in Heiligkeit und Gerechtigkeit, wie es dir wohlgefällig ist. Herr, erhöre uns. Bekenne dich, du Gott der Gnade und des Segens, zu allen Ständen und Werken, die du geordnet hast. Kröne mit deinem Segen den christlichen Ehestand. Bewahre unsere Jugend in Reinheit des Herzens und Wandels. Sei nahe den in der Ferne weilenden Gliedern unserer Gemeinde. Segne jeden ehrbaren Beruf. Die Früchte des Feldes wollest du zu unserer leiblichen Notdurft und Nahrung gedeihen lassen und uns Gnade geben, dass wir alle Zeit mit Danksagen empfangen unser tägliches Brot und jede deiner Gaben. Behüte uns in Gnade vor aller Irrlehre, vor Aufruhr, Zank, Krieg und Blutvergießen, vor Seuchen und teurer Zeit, vor Feuers- und Wassersnot und insbesondere vor einem bösen Tode in Unbußfertigkeit des Herzens. Sei ein Versorger der Witwen und ein Vater der Weisen. Alle, die in Trübsal, Armut, Krankheit, Todesnöten und anderen Anfechtungen sind, auch die, die um deines heiligen Namens und der Wahrheit willen angefochtet werden, Gefangenschaft oder sonst Verfolgung zu erdulden haben, tröste sie, gnädiger Gott, mit deinem heiligen Geist, dass sie solches alles als deine väterliche Prüfung erkennen und willig auf sich nehmen. Herr, du treuer Gott, groß von Rat und mächtig von Tat, steh uns allen bei und hilf uns. Zuletzt aber, Herr unser Heiland, lass bald zu Ende gehen die Tage, da wir und mit uns auch alle in dir Entschlafenen auf die selige Freiheit der Kinder Gottes uns unseres Leibes Erlösung warten und vereinige in deiner Zukunft alle die deinen von der Welt her vor deinem Angesicht. Lass uns dann mit allen Gläubigen und Auserwählten unter Jauchzen, Rühmen und Preisen eingehen in dein himmlisches Reich, der du mit dem Vater und dem Heiligen Geist ein Herr und ein Gott liebst und herrschest, hochgelobt in Ewigkeit.

Der Herr segne dich und behüte dich. Der Herr lasse sein Angesicht leuchten über dir und sei dir gnädig. Der Herr erhebe sein Angesicht auf dich und gebe dir Frieden. Amen. Wir singen noch das Lied 536, Vers 9. 536, Vers 9. So komm vor sein Angesicht, ihm Preis und Dank zu bringen.

Es ist noch zu erinnern und noch einmal darauf hinzuweisen, dass wir nach den Ferien, der Schulferien, mit dem Konfirmandenunterricht beginnen möchten. Voraussichtlich am 19. September wird der erste Unterricht dann starten. Und wer sich noch anmelden möchte, der darf es gerne bei den Predigern tun, einfach auf die Prediger zukommen, und alles Weitere wird dann dort noch besprochen und mitgeteilt. Wer noch Informationen dazu haben möchte, unten ist nochmal ein Aushang, da kann man auch nochmal nachlesen. Und jetzt nach einem Lied gibt es Fortsetzung.

Die Fortsetzung möge geschehen im Namen Jesu. Und wir singen zum Fortsetzung aus dem Lieder 825 nach der Melodie Schmücke dich, o liebe Seele. Wir singen erste drei Versen. Predige der süße Lehre, die ich mit Erstaunen höre.

0: deinen geliebten Sohn. Ich danke dir von ganzem Herzen an diesem süßen Ruhetag der Seele, wo wir können wiederum Gemeinschaft halten. Dein teures Wort hören, ja, Herr Jesu, wie du heilst die Kranken, wie du, Herr Jesu, befreist von allem Übel, ja, und schenkst die ewige Seligkeit allen denen, die an dich glauben, Herr Jesu. Tu deine Wunder auch heute, mein Heiland. Ach, und an uns segne dein teures Wort auch weiter, mein Heiland. Segne und kräftige uns im Glauben, mein Heiland, damit wir bis ans Ende dir Eigentum mögen bleiben, sein und bleiben, bis wir einstmal von Glaube zur Schau kommen. Nun, Herr Jesus, segne und stehe uns bei in dieser Stunde. Schenke deines Geistes Kraft. Ich preise deinen heiligen Namen. Amen.
1: Amen.
0: Zu unserer Fortsetzung möge uns dringen unsere heutige Epistel aus dem 2. Korintherbrief, Kapitel 3, von Vers 4 mit dem 9. Vers. 2. Korintherbrief, 3, 4 bis 9. Ein solches Vertrauen aber haben wir durch Christus zu Gott. Nicht, dass wir tüchtig sind, von uns selber etwas zu denken als von uns selber, sondern dass wir tüchtig sind, ist von Gott, welcher auch uns tüchtig gemacht hat, das Amt zu führen des Neuen Testaments, nicht des Buchstabens, sondern des Geistes. Denn der Buchstabe tötet, aber der Geist macht lebendig. So aber das Amt, das durch die Buchstaben tötet und in die Steine gebildet war, Klarheit hatte, also, dass die Kinder Israel nicht konnten ansehen das Angesicht Moses, um der Klarheit willen seines Angesichtes, die doch aufhört. Wie sollte nicht vielmehr das Amt, das den Geist gibt, Klarheit haben? Denn so das Amt, das die Verdammnis predigt, Klarheit hat, wie viel mehr hat das Amt, das die Gerechtigkeit predigt, unüberschwängliche Klarheit. Amen. Na ja, liebe Brüder und Schwestern, an diesem 12. Sonntag nach Trinitatis haben wir schon aus Evangelium vernommen. Er hat alles wohlgemacht. So tut er der Heiland. Ja, wir haben letzten Sonntag gehört, aus dem Epistel Apostel Paulus hat gesprochen zu uns: Ich erinnere euch, liebe Brüder, des Evangeliums, ja, das ich euch verkündigt habe, ja, in welchem ihr steht, durch welches ihr seid gläubig geworden. Es sei denn, spricht der Apostel Paulus, dass ihr untüchtig seid, dass ihr umsonst empfangen habt. Möge doch der Herr uns davor bewahren, dass wir das alles, was wir hören, ja, heute zutage, dass es nicht umsonst wäre an uns. Und wir können unserem Herrn und Heiland loben und preisen und danken für diese große Gnade, dass wir dürfen das Evangelium hören und wir dürften gläubig werden an seinen herrlichen Namen. Ja, und können auch einstimmen in die Stimme, in das Gespräch, was die Menschen haben heute gehört, ja, er hat alles wohl gemacht. Die Sprachlosen macht er redend und die Tauben macht er hörend. Und das alles ist nicht unser Verdienst, ja, oder unsere Würdigkeit, das hat uns der Herr alles aus lauter Gnade geschenkt. Durch das Amt, das die Gerechtigkeit predigt, spricht der Apostel hier in unserem Epistel, ja. Das alles haben wir durch diesen herrlichen Amt, das die Apostel haben gepredigt, das Evangelium, und haben gebracht diese frohe Botschaft, dass viele Menschen haben das gehört und sind gläubig geworden und sind selig darin geworden. Der Apostel Paulus spricht: Ein solch Vertrauen haben wir durch Christus zu Gott, nicht, dass wir tüchtig sind. Auch der Apostel selber bekennen, dass sie sind nicht tüchtig dazu geworden. Das hat der Herr

0: alles getan. Wir haben unlängst gehört das Evangelium, wo der Herr hat gesprochen zum Petrus: Von nun an wirst du die Menschen fangen. Auch der Apostel Paulus tut sich also nicht hochhalten, sondern hat sich gebeugt vor dem Herrn und spricht: Ich bin nicht wert, dass ich ein Apostel heiße. Ja. Das alles ist diesen Männern anvertraut, diese frohe Botschaft zu uns zu bringen. Nun, wie gehen wir um mit diesen Worten? Ja. Wie gesagt, der Apostel spricht nicht, dass ihr, es sei denn, dass ihr also umsonst empfangen habt. Es kann leider passieren, sodass diese Worte, Worte des Lebens kennen, umsonst gehört werden. Solange der Mensch in sich noch nichts ist, solange er also hohes Mutes ist, ja, und etwas von sich haltet, kann die Therapie, was wir heute haben im Evangelium gehört, nichts ausmachen. Erst dann, wenn der Mensch sich demütigt, ja, wenn er erkennt seine Untüchtigkeit, wenn er so hilflos vor dem Heiland erscheint, wie wir haben heute gehört im Evangelium, taub und stumm, nichts, unwürdig. Erst dann kann der Herr Jesus, der Arzt der Kranken, seine Therapie an ihm vollbringen und sein herrliches Helpvater sprechen. Und erst dann kann das heißen, wie es heute geheißen hat im Evangelium: Und er redete recht. Möge doch der Herr uns verhelfen, damit wir diese frohe Botschaft, das Evangelium, von ganzem Herzen glauben, annehmen und können auch gerettet und selig werden. Der Apostel Paulus tut hier in diesem unserem Epistel vergleichen zwei Testamenten, ja. Das, was durch den Mose wurde gegeben, dem Volke Israel, und das andere, Neue Testament, was wir heute haben, in Christus Jesus. Welche große Herrlichkeit uns geschenkt ist darin. Möge doch der Herr unsere Herzen und unsere Ohren, ja, unsere Augen öffnen, damit wir vernehmen mögen dasselbe, glauben und gerettet werden. Er tut uns zeigen, welch große Herrlichkeit oder Klarheit hat er damals gehabt, ja, das Testament, was der durch, in den Buchstaben war gebildet, ja, und dem Volke Israel war gebracht. Dass die Kinder Israel konnten nicht ansehen, das Angesicht Moses, die doch aufhört, vergeht. Wie viel mehr hat die Herrlichkeit, ja, das, was uns wird gepredigt in dem Neuen Testament, im Evangelium, nämlich die Vergebung der Sünden, Heil, Leben und Seligkeit. Möge doch der Herr unser erbarmen und uns helfen, damit wir dasselbe in unsere Herzen in Glauben aufnehmen und gerettet und selig werden. Ihm sei für alles Lob und Dank. Amen.
1: Wir singen aus dem Lied 414, wer nun den lieben Gott lässt walten, 1 und 2. 414, 1 und 2, o Herr, gib meiner Seele Leben.

Wir beten gemeinsam.

Wir hören ein Chorlied.

0: Naja, unsere weitere Vorsetzung sollen dieselbe Namen geschehen. Und als erstens wollte ich der Bruder eine Gruß überreichen. Wir waren zu Besuch in Kirchenbolande und da haben wir uns Grüße aus dem Psalm 51, 14. Vers. Tröste mich wieder mit deiner Hilfe und mit deinem Heiligen Geist tröste mich aus. Naja, das Wort, was wir heute haben, ist eine, das zeigt uns zwei Testamente, so wie wir heute schon Anfangslied gesungen. Der Alte und Neue Testament, der zeigt eine, der Alte Testament, der Buchstaben, so wie der hier heißt, der zeigt uns Gottes heilige Wille, wie sollen wir Menschen leben hier auf dieser Erde. Und wenn wir lesen Galaterbrief oder Römerbrief dort, und müssen wir feststellen, dass wir Menschen haben, sind nicht in der Lage, diese Gottes Wille zu erfüllen. Und sind wir gerade so wie das, was Gott uns gegeben hat, ist uns zum zu Verderben gebracht, ja, weil wir haben, der Buchstabe sagt, du sollst, und unsere Begierde sagt, ja, ich will. Und so wie auch der Römerbrief, das heißt, der Apostel Paulus schreibt, ja, ich finde zwei Gesetze in mir. In einem, ja, sagt er, ich will tun das Gottes Gebot, in anderen, ja, ich tue es nicht. Aber Gott sei Dank, Gott hat uns nicht gelassen in den Tode Buchstabengesetz, ja, wie der heißt. Obwohl der hatte auch seine Klarheit, ja, der zeigt Gottes Wille. Aber Gott hat was Größeres vorgehabt. Gott sandte seinen Sohn, Jesus Christus, für uns Menschen. Und er erfüllte das für uns. Das Gesetz, ja, das in Steinen, ja, geschrieben war, wo Gottes ganze Heiligkeit, ja, oder wo Gott unsere Heiligkeit gefordert hat, ja, Jesus Christus hat er erfüllt auf unsere Stadt. Darum heißt es hier, ja, so das Amt, das Verdammnispredigt klarer hatte, wie viel mehr hat das Amt, das die Gerechtigkeit predigt, überschwängliche Klarheit. Und diese überschwängliche Klarheit, ja, brach uns Jesus Christus. Indem, dass er erstens selbst getan hat, das Gesetz, zweitens, der hat nahm unsere ganze Ungerechtigkeit, unsere Sünde und heftete an das Kreuz. Und so wie, ich glaube, der vorige Sonntag war es hier, das Wort, und er tilgte unsere, der Handschrift, die gegen uns war. So einen Gott haben wir, der tut alles wohlgetan. Wir haben heute in Predigt gehört, ja, er tat alles gut. Und von der Physik oder von ganze unsere menschliche Natur denken, ja, wenn ein Kind auf der Welt kommt, der braucht Jahre, bis er lernt sprechen, hören, bis er lernt, die richtigen Sätze bauen, bis dahin Gott sprach und es war da. Dieser große Gott, wo uns so viel gegeben hat, wollten wir auch doch Glaube auch schenken. Nicht, dass wir da diese in der Buchstabengesetz wieder sich versenken, sondern möchte doch der liebe Gott uns diese Glaube schenken. Gott fordert uns von uns der eitel Glauben, dass wir auf ihm nur glauben und vertrauen. Er tut's alles, ja, so wie sehen wir nicht wir, ja, sind die, die das tun, sondern Gott, das wirkt in allem. Gestern Abend war auch so ein wunderbarer Text, ja. Nicht auf unsere Gerechtigkeit, nein, nach deiner großen Barmherzigkeit. Und das wollen auch wir vor Gott unsere Sünde bringen, ihm bekennen. Und so wie Johannes dort schreibt, ja, so ist er treu und gerecht, so vergibt er uns. Er macht uns heilig, er macht uns und gibt uns wieder Hoffnung zum Leben und vielmehr die Hoffnung in das zukünftige, ewige Leben. Möchte der liebe Gott auch segnen, auch diese Worte, und wollte der liebe Gott auch uns das Wort in unser Herzen reinfallen lassen, dass er bringe Frucht zu seiner zu der frohen Ewigkeit. Amen.
1: Wir singen aus dem Lied 394 die Verse 1, 2 und 3. 394, 1 bis 3. O, wie selig sind die Seelen,

0: Wir beten und schließen.
1: Lob und Dank sei dir gebracht, lieber Vater im Himmel, durch unseren Heiland Jesus Christus, für deinen Segen, für dein teures Wort, das wir heute gehört haben, für diese große Herrlichkeit, Herr Jesu, ja, für diese große Seligkeit, ja, die du uns geschenkt hast, Menschenkindern, durch den Glauben an deinen Namen. Nun, mein Heiland, hilf doch, damit diese Worte bleiben nicht beim Hören, sondern dass wir auch Täter desselbigen seien, glauben an dein Evangelium und gerettet und selig werden. Segne uns, wenn wir auseinandergehen. Segne diesen Tag auch weiter. Ich preise deinen heiligen Namen. Amen.
2: Amen.
0: Ja, Herr Jesus, hab du Dank für dein Wort, dass wir wieder hören durften, wie du einen Taubstummen gesund gemacht hast. Und auch jetzt in der Epistel, wie wir hören durften, wir sind von uns selber nicht tüchtig. Du bist es, der uns tüchtig macht. Und du bist der Herrliche, der seine Herrlichkeit nicht für sich behalten hat, sondern sie mit uns geteilt hat. Du hast sie zu uns herniedergebracht. Ja, Herr, danke, dass wir dieses Vorrecht haben, als deine Kinder, als Glieder an deinem Leibe, als die, die du erlöst hast, dass wir dir gehören dürfen. Herr, du siehst auch, wie viel Taubheit bei uns ist, Herr, wo dein Wort ausgestreut wird und wir sind mit Gedanken wo ganz anders. Du siehst auch, wie oft es dazu kommt, dass wir dich bezeugen sollen und immer noch auf bessere Gelegenheiten warten. Gib uns, Herr Jesus, ein Mund, der dich froh bezeugt, ein Ohr, das auf deine Stimme hört und ein Herz, Herr, das ganz dir gehört. Herr, segne uns auch weiterhin an diesem Sonntag, dass dein Wort uns klar und hell und herrlich wird. Amen. Vater unser, der du bist im Himmel, geheiliget werde dein Name, dein Reich komme, dein Wille geschehe, wie im Himmel also auch auf Erden. Unser tägliches Brot gib uns heute und vergib uns unsere Schuld, wie wir vergeben unseren Schuldigern. Und führe uns nicht in Versuchung, sondern erlöse uns von dem Übel. Denn dein ist das Reich und die Kraft und die Herrlichkeit in Ewigkeit. Amen. Der Herr segne uns und behüte uns. Der Herr lasse leuchte sein Angesicht über uns und sei uns gnädig. Der Herr erhebe sein Angesicht auf uns und schenke uns seinen Frieden. Amen.

Dankeschön. Gott befohlen und auf Wiedersehen bis um 16 Uhr.

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1: 23. August. Und Jesus hob an und sprach zu ihnen: Seid ihr ausgezogen wie gegen einen Räuber, mit Schwertern und Stöcken, um mich zu fangen? Täglich war ich bei euch im Tempel lehrend, und ihr habt mich nicht gegriffen, aber damit die Schriften erfüllt würden. Und es verließen ihn alle und flohen. Und ein gewisser Jüngling folgte ihm, der feines Leinentuch um den bloßen Leib geworfen hatte, und sie greifen ihn. Er aber ließ das feine Leinentuch fahren und floh nackt von ihnen. Markus Kapitel 14, die Verse 48 bis 52. Gedanken zum Markus-Evangelium. Eine bewaffnete Volksmenge ist in den Garten Gethsemane eingedrungen, um Jesus gefangen zu nehmen. Wie demütigend für ihn, der nie etwas Unrechtes, geschweige denn Böses getan hat. Im Gegenteil, er war stets ein Wohltäter. Wie kein anderer hat er das Prinzip »Geben ist seliger als Nehmen« vorgelebt. Und doch wird er wie ein Räuber behandelt. Dass Jesus nun ergriffen wird, ist nicht das Ergebnis eines geschickten Plans der religiösen Führer des Volkes. Nein, es geschieht, weil die Propheten des Alten Testaments es vorausgesagt haben. Denken wir nur an Jesaja 53, Vers 7. Er tat seinen Mund nicht auf, wie ein Lamm, das zur Schlachtung geführt wird. Schließlich war Christus gekommen, um das Gesetz und die Propheten zu erfüllen. Gleichzeitig erfüllen sich Jesu eigene Worte: Ihr werdet alle Anstoß nehmen. Er ist also nicht überrascht, doch es bleibt eine schmerzhafte Erfahrung. Die Jünger ziehen es vor, sich selbst in Sicherheit zu bringen, anstatt ihrem Herrn beizustehen. Hatten sie nicht geschworen, mit ihm zu sterben? Ähnlich verhält es sich mit dem jungen Mann, der Jesus nachfolgt. Auch bei ihm soll sich zeigen, wie sein Herz zu dem verworfenen Christus steht. Ist es bloße Neugier, die ihn antreibt, oder sucht er wirklich die Nähe des Herrn? Wir wissen es nicht. Doch eins ist sicher: Er ist nicht bereit, sich selbst zu verleugnen.

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1: Ich hörte einmal die Geschichte eines Gemeindediakons, der in einer kleinen Stadt lebte und sich jahrelang weigerte, in den Bruckner Weg zu fahren. Wegen einer Gemeindespaltung, die 10 Jahre zurücklag, war er böse auf einen Mann, der in dieser Straße wohnte. Doch dann bewirkte Gott in seiner Gemeinde eine Erweckung. Gott bewegte die Leiterschaft zu der Erkenntnis, dass sie sich bei der Gemeindespaltung nicht richtig verhalten hatte. So kam es, dass sich eine Gruppe von etwa 40 Männern aus der Muttergemeinde aufmachte, um denjenigen einen Besuch abzustatten, die sich damals von ihnen getrennt hatten. Sie demütigten sich selbst und sagten:
2: Wir haben uns gegen euch versündigt. Könnt ihr uns bitte vergeben?
1: Weißt du, wohin der Gemeindediakon als erstes fuhr, nachdem Gott ihn von seiner jahrelangen Bitterkeit befreit hatte? Er fuhr in den Bruckner Weg. Gibt es jemanden, mit dem du vermeidest zu sprechen, weil einmal etwas zwischen euch vorgefallen ist? Mache es wie der Mann in der Geschichte. Demütige dich und bitte um Vergebung für das, was du falsch gemacht hast. Das ist der Weg zu wahrer Freiheit.
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23. August. Wenn ihr bei dem bleibt, was ich euch gesagt habe, seid ihr wirklich meine Jünger. Dann werdet ihr die Wahrheit erkennen und die Wahrheit wird euch frei machen. Johannes Kapitel 8, Verse 31 und 32. Eine Andacht von Manfred Herbst. Das Ende der Sklaverei. Seit 1998 wird am 23. August der internationale Tag der Erinnerung an den Sklavenhandel und seine Abschaffung begangen. Jahrtausende lang hat Sklaverei die Weltgeschichte begleitet. In England wurde der Sklavenhandel 1807 verboten und 1833 stimmte das Parlament für die Abschaffung der Sklaverei. 1848 verbot Frankreich die Sklaverei in seinen Kolonien und verankerte dies auch in seiner Verfassung. Die endgültige Abschaffung in den USA am 18. Dezember 1865 ist noch nicht einmal 200 Jahre her. Sehr befremdend ist zudem, dass sogar Christen es bis dahin als normal ansahen, Sklaven zu halten. Sklaverei ist etwas, das Menschen geschaffen haben. Sie widerspricht der Bestimmung, die Gott sich für den Menschen gedacht hat. In der Bibel wird sogar berichtet, dass Gott ein ganzes Volk, das in harter Sklaverei gehalten wurde, aus der Unfreiheit erlöste. Er führte es in ein Land, in dem es in Freiheit leben konnte. Das war Israel. An diesem Volk sollte sichtbar werden, wie gut es Menschen geht, die unter Gottes Schutz und Leitung leben. Später sprach auch Jesus davon, dass er von Sklaverei freimachen möchte. Dabei dachte er an Abhängigkeiten, in die Menschen sich selbst begeben. Zuerst geben uns Dinge, die wir tun, das Gefühl der Freiheit, und dann beherrschen sie uns. Wir werden beherrscht von angelernten Haltungen, Prägungen und Festlegungen, von Sorgen, Unruhen und Ängsten, von schlechten Gewohnheiten und Süchten, die uns binden oder entstellen. Jesus will Menschen nicht befreien, um sie in eine neue Art von Druck, zum Beispiel religiösen Druck, zu führen, sondern damit sie zu echter Freiheit finden. Diese finden wir tatsächlich, wenn wir auf das hören, was er gesagt hat, und ihm folgen. Frage: Wo erleben Sie Abhängigkeiten in Ihrem Leben? Tipp: Mit Jesus können Sie wirkliche Freiheit finden. Bibellese: Römer Kapitel 6, Verse 16 bis 23. Wisst ihr nicht, dass wem ihr euch zur Verfügung stellt als Sklave,

Sklaven zum Gehorsam, ihr dessen Sklaven seid, dem ihr gehorcht, entweder Sklaven der Sünde zum Tod oder Sklaven des Gehorsams zur Gerechtigkeit. Gott aber sei Dank, dass ihr Sklaven der Sünde wart, aber von Herzen gehorsam geworden seid dem Bild der Lehre, dem ihr übergeben worden seid. Freigemacht aber von Sünde seid ihr Sklaven der Gerechtigkeit geworden. Ich rede menschlich wegen der Schwachheit eures Fleisches, denn wie ihr eure Glieder früher der Unreinheit und der Gesetzlosigkeit zur Gesetzlosigkeit als Sklaven zur Verfügung gestellt habt, so stellt eure Glieder jetzt der Gerechtigkeit zur Heiligkeit als Sklaven zur Verfügung. Denn als ihr Sklaven der Sünde wart, da wart ihr frei gegenüber der Gerechtigkeit. Welche Frucht hattet ihr denn damals? Dinge, deren ihr euch heute schämt, denn das Ende davon ist der Tod. Jetzt aber von der Sünde freigemacht und Gottes Sklaven geworden, habt ihr eure Frucht zur Heiligkeit, als das Ende aber ewiges Leben. Denn der Lohn der Sünde ist der Tod, die Gnadengabe Gottes aber ewiges Leben in Christus Jesus, unserem Herrn.

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Laura Bush war Anfang der 2000er wahrscheinlich eine der mächtigsten Frauen der Welt. Sie ist die Ehefrau von dem berühmten Präsidenten George W. Bush und war über seine Präsidentschaft hinweg natürlich First Lady der Vereinigten Staaten. In ihrer Autobiografie beschreibt sie, welche Höhen und Tiefen das Ganze mit sich bringt. Wie es ist, im Weißen Haus zu leben und was sich ändert, wenn der Ehemann auf einmal Präsident ist. In ihrer Biografie blickt sie aber auch zurück in eine Zeit vor ihrer Berühmtheit. Spricht darüber, wie sie aufgewachsen ist. Und das ist für uns jetzt besonders interessant, welche Ereignisse ihr Leben bis ins hohe Alter besonders geprägt haben. Und eine dieser Begebenheiten ereignete sich in den jungen Jahren dieser Laura. Laura Bush hieß damals noch Laura Welsh, fuhr als Jugendliche bei Nacht durch eine Straße, wo es keine Laternen gab, mitten in der Nacht, es war dunkel. Auf einmal kollidiert sie mit einem anderen Fahrzeug auf einer Kreuzung. Es kommt zu einem tragischen Unfall. Als wäre das nicht schlimm genug, wird ihr irgendwann bewusst, dass der Fahrer des anderen Wagens schon in dem Moment an der Unfallstelle verstorben ist. Und als wäre das nicht schlimm genug, wird ihr dann bewusst, dass dieser Fahrer des anderen Wagens nicht nur irgendjemand ist, sondern ihr guter Freund Michael. Und als wäre das nicht schlimm genug, hält sie in ihrer Autobiografie fest, was sie bis dahin am meisten erschütterte. Sie sagt, ich bin mir bewusst, dass ich die Schuld an diesem tragischen Unfall trage, ich allein, ich habe das Stoppschild übersehen. Das Stoppschild war da und ich habe es nicht gesehen. Der andere Fahrer, das andere Auto hätte Vorfahrt, ich hätte einfach stehen bleiben müssen, aber ich habe es nicht gesehen. Ich habe das Stoppschild übersehen, dieser Unfall ist mir zuzuschreiben. Das bloße Übersehen eines Schildes hatte Folgen für ihr gesamtes Leben. Und lass mich dir heute eine Frage stellen, vielleicht, wenn du zum ersten Mal hier bist, aber auch wenn du schon ganz oft hier warst. Was wäre, wenn es gerade jetzt in deinem Leben eine Phase gibt, wo du Jesus und sein Wirken in deinem Leben übersiehst? Was wäre, wenn es in deinem Leben jetzt gerade ein Wirken gibt von Jesus, das du übersiehst? Ich mache weiter in meiner Predigtreihe zum Markus-Evangelium und heute begegnen wir Menschen, denen genau das passiert. Sie haben Jesus vor der Nase, aber er wird übersehen. Und deswegen lautet der Titel meiner Predigt genauso. Was passiert in deinem und meinem Leben, wenn du Jesus übersiehst? Wir befinden uns heute in Markus Kapitel 6. Wenn ihr eure Bibeln dabei habt, könnt ihr sie gerne aufschlagen. Und in Markus Kapitel 6 sehen wir, wie das gerade das bei Menschen passiert. Wir befinden uns heute in einem wichtigen Abschnitt des Markus-Evangeliums, weil ein großer Erzählblock jetzt zu seinem Ende kommt. Markus erzählt uns am Anfang ganz stark, was Jesus sagt, wie er lehrt, wie er von Gleichnissen erzählt. Und dann erzählt er uns mehrere Geschichten, wo Jesus mit seinen Jüngern unterwegs ist und wir nicht so viel darüber hören, was er sagt, sondern mehr sehen, was er macht. In dem ersten Abschnitt des Markus-Evangeliums haben wir das gepredigte Reich Gottes. Dann haben wir das Reich Gottes in Aktion. Wir haben das Ganze so genannt. Jesus geht auf Dienstreise und wir kommen mit. Und in den vergangenen Predigten haben wir gesehen, wie das aussah. Wir haben gesehen, dass Jesus Stürme gestillt hat, er Besessene befreit hat und Dämonen ausgetrieben hat. Und jetzt kommen wir zum Ende der Dienstreise. Jesus kommt nach Nazareth. Bei den letzten Predigten haben wir festgehalten, was Glaube ausmacht. Und heute sehen wir eine andere Reaktion. Jesus kommt zu den Seinen.
und wird übersehen. In diesem Text kommt Jesus nach Hause und wird als Herr und Retter von den Menschen in Nazareth übersehen. Lest mit mir mal den ersten Vers. Markus Kapitel 6, ab Vers 1. Und er ging von dort weg und kam in seine Vaterstadt und seine Jünger folgten ihm nach. Gerade eben hat Jesus fast im Vorbeigehen eine blutflüssige Frau geheilt und ein kleines Mädchen vom Tod wieder ins Leben gebracht. Und jetzt geht er aber nicht mehr in die Gebiete, wo die Menschen ihn noch nicht kennen, sondern geht nach Hause, wo jeder eigentlich genau weiß, wer er ist. Er kommt in seine Vaterstadt, Nazareth. Und wir könnten jetzt über Nazareth viel sagen. All das, was du wissen musst, um den Text heute gut zu verstehen, ist Folgendes. Nazareth ist ein kleines jüdisches Dorf, wo jeder jeden kennt. Man könnte noch viel dazu sagen, aber das ist alles, was du heute wissen musst. Das wird gleich auch nochmal wichtig. Nazareth ist ein kleines jüdisches Dorf, wo jeder jeden kennt. Und Jesus kommt dorthin. Und was tut er? Was passiert? Vers 2. Und als der Sabbat kam, fing er an zu lehren in der Synagoge. Und viele, die zuhörten, verwunderten sich und sprachen, woher hat der dies? Was ist das für eine Weisheit, die ihm gegeben ist? Und solche Taten geschehen durch seine Hände? Was seine Jünger hier erleben, ist erstmal Jesus' gewöhnliche Amtshandlung. Jesus geht am Sabbat in die Synagoge und fängt dort an, aus der Schrift zu lesen, zu predigen und zu lehren. Das hat er schon mal gemacht. In Markus Kapitel 1 hat er in Kapernaum genau das Gleiche gemacht. Und auch die Reaktion hier ist die gleiche. Jesus fängt an zu predigen und die Leute staunen und fragen, woher hat der das? Was ist das für eine Vollmacht? Was ist das für eine Weisheit? Was ist das für ein Mann? In Kapernaum haben die Leute noch gejubelt. Sie haben Gott gepriesen und sie sagen, sowas haben wir noch nie gesehen. Zu Hause ist die Reaktion etwas anders. Sie sind ebenfalls erstaunt über diesen Mann und was er sagt und was er tut. Das können sie ihm nicht absprechen. Aber sie sind erstaunt über das nicht im positiven Sinn. Das wird deutlich, wenn wir den nächsten Vers lesen, Vers 3. Sie fragen, ist der nicht der Zimmermann? Marias Sohn und der Bruder des Jakobus und Joses und Judas und Simon, sind nicht auch seine Schwestern hier bei uns? Und sie ärgerten sich an ihm. Jesus kommt nach Hause und für ihn ist das ein Heimspiel ohne Heimvorteil. Während in den anderen Dörfern die Leute ihn ständig zujubelten, zu ihm kamen, ist er hier gerade zu Hause ein ungebetener Gast. Sie erleben den Jesus, den sie doch eigentlich so gut kennen. Aber sie lehnen ihn ab. Was passiert hier? Jesus kommt nach Hause, der Messias höchstpersönlich und keiner sieht's. Jesus kommt nach Hause und die Leute sind es sich nicht bewusst. Warum? Weil sie meinen, ihn zu kennen. Jesus ist ihnen zu vertraut, als dass sie ihm vertrauen könnten. Und dementsprechend habe ich den ersten Punkt so genannt. Wenn du Jesus übersiehst, kann es an oberflächlicher Vertrautheit liegen. Sie kennen ihn zu gut. Er ist ihnen zu vertraut, als dass sie ihm vertrauen würden. Die Bewohner von Nazareth lehnen Jesus nicht ab, weil sie keinen Messias erwarten. Das war ein jüdisches Dorf. Die hatten da eine Synagoge. Die sind davon ausgegangen, dass sicherlich ein Retter kommt. Aber sie sind nicht davon ausgegangen, dass er so normal und alltäglich ist wie dieser Jesus. Und diese Vorwürfe kommen in ihren Fragen zum Tragen. Sie stellen als erstes die Frage, ist der nicht der Zimmermann? Wir haben gerade eben festgehalten, Nazareth ist ein kleines jüdisches Dorf, wo jeder jeden kennt. Sie werden Jesus gekannt haben, bevor er seinen öffentlichen Dienst als Prediger und Verkündiger angetreten ist. Dieser Mann ist doch Zimmermann und kein Prophet. Wir müssen uns
vor Augen führen, dass sie ihn kannten. Die meisten davon werden ihn als Handwerker erlebt haben. Es ist nicht ausgeschlossen, dass einige von denen auch in Häusern gelebt haben, in denen Jesus selber mitgearbeitet hat. Und da liegt der Hund begraben. Jesus hatte einen ganz normalen Beruf und ist, bevor er seinen öffentlichen Dienst angetreten ist, einer ganz normalen Arbeit nachgegangen. Er wurde nicht als Prediger geboren und deswegen können sie ihn nicht annehmen. Der Mann ist doch Häuslebauer und kein Heiland. Der Mann hat unsere Bauten gebaut und nicht Besessene befreit. Ich meine, Schuster, bleib bei deinen Leisten. Was denkt der, wer er ist? Er soll mir was vom Reich Gottes erzählen? Aber sie haben nicht nur Vorbehalte gegenüber seinem Beruf. Es geht ja weiter. Sie stellen die Frage, ist der nicht der Zimmermann? Marias Sohn. Diese Anrede Jesus gegenüber, und es ist erstaunlich, dass Jesus hier als Marias Sohn betitelt wird, zeigt ebenfalls Ablehnung. Warum? Nazareth ist ein kleines jüdisches Dorf. Und nach jüdischer Tradition ist es eigentlich üblich, dass wenn man über jemanden spricht, nicht auf den Namen seiner Mutter verweist, sondern auf den Namen seines Vaters. Das sehen wir im Neuen Testament, im Alten Testament, das sehen wir im Markus-Evangelium selbst. In Markus Kapitel 10 wird uns ein Bartimäus, ein Sohn des Timäus begegnen. So hat man das damals gemacht. Das war ganz übliche jüdische Tradition. Und auch wenn wir als das moderne Leser vielleicht nicht unbedingt genauso beim ersten Mal sehen, wird es für die ersten Leser, für die Menschen in Nazareth damals, ein Ausdruck gewesen sein, der Jesus ablehnt. Warum? Nun, damals war es so, man nannte vor allem den Vater. Und wir können das ungefähr, heutzutage ist das ja so ein bisschen schwierig nachzuvollziehen, weil wir diese Sitte nicht haben, aber ihr könnt euch das ungefähr so vorstellen. Ich habe einen Personalausweis, da steht mein Name drauf und mein voller Vor- und Nachname ist Simeon Redinger. So heiße ich. Und so würde mich wahrscheinlich auch jeder nennen. Und man kann sich das ungefähr so vorstellen, das ist wie wenn jemand mich bei vollem Namen nennen würde, aber nicht meinen richtigen Nachnamen nennen würde, sondern den Geburtsnamen meiner Mutter. Und dann würde er mich Simeon Steinbach nennen. Das ist zwar nicht unbedingt falsch, aber es ist auch nicht richtig. So nennt man mich nicht, so heiß ich nicht, was möchtest du damit sagen? Und die meisten Ausleger sind sich da erstaunlich einig. Der Vorwurf, den sie Jesus machen, geht viel tiefer als einfach nur zu sagen, ja, wir kennen doch seinen Beruf und wir kennen doch seine Familie. Sondern die meisten von ihnen werden die Geschichte von Jesus gekannt haben. Die meisten werden gewusst haben, gerade in der Heimatstadt, dass es eine Maria gab, die schwanger wurde, als sie noch verlobt war. Und Josef, wo immer der jetzt auch ist, das wissen wir gar nicht so genau, hat aber zumindest damals nicht behauptet, der Vater zu sein. Sie sagen eigentlich, das ist doch Marias Sohn. Und wer um alles in der Welt weiß, wer sein Vater ist? Dieses uneheliche Kind soll mir was vom Reich Gottes erzählen. Ja, der Messias wird wohl kommen, aber dieser arme junge Mann hat nichts damit zu tun. Dieser Jesus ist ihnen zu vertraut, als dass sie ihm vertrauen könnten. Er ist zu gewöhnlich, als dass er göttlich sein könnte. Er ist zu normal, als dass ich ihm nachfolgen würde. Wie traurig und wie fatal. Nun, zum Glück kann das uns nicht passieren. Ich meine, die wenigsten von uns sind in Nazareth geboren und Jesus kommt ja nicht aus dem Rheinland. Das heißt, wir werden ihn nicht so ablehnen können wie die Leute in Nazareth, oder? Erst recht nicht, wenn du hier sitzt und du sagst, ja, ich bin ja Christ. Ich habe Jesus ja in meinem Leben nicht abgelehnt, im Gegenteil, ich habe ihm angenommen. Wie gut, dass uns das nicht passieren kann. Um klarzustellen, ich bin mir bewusst, dass die wenigsten von uns über 2000 Jahre alt sind und aus Nazareth kommen, aber trotzdem möchte ich uns die Frage nach oberflächlicher Vertrautheit stellen. Und ich habe das mal so formuliert. Was wäre, wenn es in deinem Leben eine oberflächliche Vertrautheit mit Jesus gibt, sodass du ihn als wahren Retter übersiehst? Und hier ist meine Sache. Ich schließe nicht aus, dass du schon ganz viel Erfahrung mitbringst, wenn es darum geht, Gott zu suchen. Vielleicht warst du jahrelang Mitglied
der katholischen Kirche, der evangelischen Kirche vielleicht. Hast du als Kind, als Messdiener mitgearbeitet? Du kommst aus einem religiösen Kontext. Du kennst Gottesdienstabläufe, du kennst Liturgien auswendig, du kennst die Gebete. Das schließe ich nicht aus. Vielleicht kommst du grundsätzlich, wenn auch nicht aus einem christlichen, aber aus einem religiösen Hintergrund. Du kommst aus dem Islam oder hast einen jüdischen Hintergrund und all das, was du hier über Jesus hörst, kommt dir extrem bekannt vor. Und du denkst, ja stimmt, die Suche nach Gott, das kenne ich schon. Ja, ich habe das schon mal erlebt. Ich weiß genau, worum es bei dem Jesus hier geht. Vielleicht hast du auf deiner Suche nach Gott schon alles durch. Du hast schon 1000 Bücher gelesen, 1000 Podcasts von irgendwelchen Gurus gehört. Du hast schon alle möglichen geistlichen Übungen durchgemacht. Du hast schon alles durch. Und jetzt bist du hier, hörst vor diesem Jesus und sagst, ich kenne das Ganze schon. Dann lass mich dir sagen, mach bitte nicht, wie die Leute in Nazareth, den Fehler, Jesus und seine Herrlichkeit zu übersehen, weil du meinst, ihn schon zu kennen. Mach nicht den Fehler, Jesus mit irgendeinem x-beliebigen Religionsstifter zu verwechseln. Jesus in seiner Verkündigung ist ganz anders, als Religion normalerweise funktioniert. Der Grundgedanke ist ja immer der, Gott ist irgendwo und bei ihm ist es gut. Und ich als Mensch lebe mein armes Leben auf der Erde und ich versuche, irgendeinen Weg zu finden, um irgendwie das zu erleben, was ich in einer Gemeinschaft mit irgendeinem Schöpfer, mit irgendeinem Gott, mit irgendeiner höheren Macht haben könnte. Bei Jesus und der Verkündigung des Reiches Gottes ist es unterschiedlich. Es ist anders in dem Sinne, dass es nicht einfach nur darum geht, irgendwie zu Gott zu kommen, sondern dass Jesus Gottes und zu uns gekommen ist. Das ist der Gedanke des Evangeliums. Mach nicht den Fehler, zu früh abzuwinken, weil du glaubst, dass du das kennst und verstehst. Ich habe das Ganze mal so folgendermaßen zusammengefasst. Wenn du glaubst, Jesus zu gut zu kennen, als dass er in deinem Leben eine Rolle spielen sollte, dann ist das der beste Beweis dafür, dass du ihn nicht wirklich kennst. Ich weiß, das ist ein sehr langer Satz heute Morgen, aber wir kriegen das hin, alles wird gut. Wenn du glaubst, Jesus zu gut zu kennen, als dass er in deinem Leben irgendeine Rolle spielen sollte, ist das der beste Beweis dafür, dass du ihn nicht so gut kennst. Mach nicht den Fehler, frühzeitig abzuwinken, weil du glaubst, die Verkündigung dieses Jesus zu verstehen. Er gibt dir viel mehr. Er ist viel größer als ein Zimmermann, Prediger, Gott, der auf unsere Ebene kommt, um uns zu retten. Vielleicht kennst du das aber alles schon. Vielleicht bist du schon so lange Christ, dass das für dich eigentlich nichts Neues ist. Vielleicht bist du sogar schon so lange Christ, dass du dich gerade gedanklich so ein bisschen zurückgelehnt hast, weil du genau wusstest, der Prediger macht jetzt evangelistische Ansprache. Das ist vor allem für die Leute, die Jesus noch nicht kennen. Ich bin ja Christ, deswegen hat das erstmal weniger mit mir zu tun. Das hat nichts mit mir zu tun, das hat mir nur wenig zu sagen, weil der Prediger gerade jetzt zu Leuten spricht, die Jesus ja noch gar nicht kennen. Und zugegeben, in Markus 6 geht es erstmal darum, dass Menschen kategorisch Jesus ablehnen. Eine grundsätzliche Ablehnung. Dennoch hat der Text uns als Christen ebenfalls was zu sagen, wenn auch auf einer zweiten Ebene. Und ich habe das Ganze mal so formuliert, ich will dir die Frage anders stellen. Was wäre, wenn sich in deinem Leben als Christ, also in deinem Leben mit Jesus, eine oberflächliche Vertrautheit eingeschlichen hat, sodass du seine Schönheit nicht mehr siehst? Weil, und das trifft wahrscheinlich die Textbedeutung am ehesten, weil du eigentlich einen spektakuläreren Jesus willst, als du im Alltag begegnest. Das Problem der Leute in Nazareth war, dieser Jesus war zu gewöhnlich, zu normal. Und vielleicht hast du die Erfahrung gemacht, dass du zum Glauben gekommen bist, dass du irgendwelche Gebetserhörungen erlebt hast oder bei anderen Menschen das gesehen hast. Aber das hat sich irgendwann verflüchtigt und dadurch hat sich eine gewisse Form von Oberflächlichkeit oder Distanz Jesus gegenüber gebildet, weil du sagst, ja, ich kenne ja den Glauben schon und so krass wie am Anfang ist der nicht. Mach nicht den Fehler, Jesus in deinem Leben zu übersehen. Es ist oft ein Zeichen von geistlicher Reife, eine Gewöhnlichkeit des Glaubens anzuerkennen. Das bedeutet nicht, dass der Glaube weniger tief ist. Aber es bedeutet, dass er eben auch Teil deines Wesens ist und nicht immer mit großen Emotionen und Gebetserhörungen einhergehen muss.
Vielleicht hat sich aber auch eine oberflächliche Vertrautheit eingeschlichen, weil du den ganzen Laden hier schon zu gut kennst. Begriffe wie Evangelium, Heiligung, Inspiration der Schrift sind für dich alles keine neuen Begriffe. Vielleicht bist du schon sogar so lange dabei, dass du einige Sätze von uns Predigern mitsprechen kannst oder auswendig kannst, weil du sie eben schon 1000 Mal gehört hast. Und vielleicht würdest du das niemandem sagen, ich will dir auch nichts unterstellen, aber wenn du immer wieder dieselben Dinge hörst, hören sie sich jedes Mal mehr wie Floskeln an. Und als würde es uns weniger sagen. Andererseits hast du vielleicht auch schon zu viel erlebt, um dem Ganzen einfach naiven Glauben zu schenken. Du kennst die Bibel gut. Du kennst sie sogar schon so gut genug, dass du weißt, dass viele Dinge auch Interpretationssache sind. Und es sorgt dafür, dass du Texte aus der Schrift eben mit einer gewissen kühlen Distanz siehst, weil du genau weißt, ja, der eine legt es so aus, der andere legt es so aus und so weiter. Du bist schon zu lange dabei und du weißt, dass jeder Mitarbeiter in der Gemeinde, ob er in den Reihen sitzt oder auf der Bühne steht, jeder seine Ecken und Kanten hat, die du vielleicht selber auch schon zu spüren bekommen hast. Und es hat dafür gesorgt, dass diese ganze Sache mit Jesus und Gemeinde für dich nicht mehr so ganz zentral und wichtig ist. Und wenn Menschen dir etwas sagen, dann denkst du ja, gut, schau mal besser in dein eigenes Leben. Vielleicht beschleift dich bei anfänglicher Euphorie von Glaubensgeschwistern der Gedanke, ja, wart ab, wenn du länger im Glauben bist, wird sich das schon legen. Nur um mich klar auszudrücken, diese Dinge weisen nicht alle per se auf ein großes Problem hin. Ja, aber es können Zeichen sein, die darauf hindeuten, dass sich eine oberflächliche Vertrautheit gegenüber Jesus und seinem Wirken eingeschlichen hat in deinem Leben. Und jetzt natürlich die weiterführende Frage, wenn ich das nur ansatzweise bei mir feststelle, wie komme ich da raus? Und fairerweise, ich will beim Text bleiben. Und Markus Kapitel 6, 1-6 spricht erstmal nur von der Ablehnung und liefert auf die weiterführende Frage keine Antwort. In den nächsten Predigten werden wir deutlicher und tiefer darüber sprechen, wie das aussieht. Aber ich will dir zumindest einen Gedanken mitgeben. In einigen Monaten werden wir bei Markus Kapitel 10 ankommen und da begegnet Jesus einem Mann, der meint, nicht nur alles zu wissen, was den Glauben angeht, sondern vieles davon auch schon zu tun. Und er kommt zu Jesus und er sagt, was muss ich tun, damit ich ewiges Leben habe? Und Jesus sagt, halte die Gebote. Und er sagt, ja genau, das habe ich doch gemacht, das habe ich doch getan. Und dann legt Jesus den Finger in die Wunde und sagt, die eine Sache, die dir alles bedeutet, gib sie mir. Mach mich zum Herrn über die wirklich wichtigen Dinge in deinem Leben. Nicht die anderen wichtig sind, sondern die dir wichtig sind. Nimm dein Geld, gib's den Armen. Das ist das, was Jesus tut. In dem Moment meint das Leben im Reich Gottes viel weniger etwas darüber aus, was du sagst, was du meinst. Bei dem reichen Jüngling geht's nicht um Wissen. Es geht um Tun. Und ich will dir diese Frage einfach mal mitgeben. Was wäre diese eine Sache, die dir wichtiger ist als alles andere und wichtiger als Jesus? Nimm diese wichtige Sache und gib sie Gott. Wenn das bedeutet, sich wirklich mal dafür zu entscheiden, zum ersten Mal in deinem Leben regelmäßig zu spenden. Wenn das vielleicht meint, dein Handy einfach wegzuschmeißen, weil es für dich deutlich mehr Versuchung als Segen ist, dann mach's. Wenn es bedeutet, dieses eine Gespräch mit dem Bruder oder mit der Schwester in der Gemeinde zu führen, mit dem du schon jahrelang unausgesprochenen Konflikt hast, dann mach's. Dann geh den Weg. Nimm die Sache, die dir am wichtigsten ist und gib sie Gott. Das ist das, was Jesus im Reich Gottes fordert. Und das ist auch die Grundhaltung, die die Nazarener nicht haben. Bevor sie überhaupt dahin kommen, winken sie ab und sagen, den kenne ich schon. Und das sehen wir hier. Jesus kommt nach Hause. Es ist ein Heimspiel ohne Heimvorteil. Er wird abgelehnt und diese Ablehnung bleibt nicht ohne Folgen. Schaut mal mit mir ab, Vers 4. Jesus aber sprach zu ihnen, ein Prophet gilt nirgends weniger als in seinem Vaterland und bei seinen Verwandten und in seinem Hause. Und er konnte dort nicht eine einzige Tat tun, außer dass er wenigen Kranken die Hände auflegte und sie heilte. Und er wunderte sich über ihren Unglauben.
und zog ringsumher in die Dörfer und lehrte. Genau wie im Alten Testament die Propheten von ihren Volksgenossen abgelehnt wurden, genauso wird Jesus jetzt gerade von den Seinen abgelehnt. Hier gibt es ein interessantes Detail, nämlich der Text lässt deutlich werden, dass die Verwandten von Jesus ihn wahrscheinlich zu diesem Zeitpunkt auch abgelehnt haben. Dazu werde ich später nochmal kommen. Aber das sagt dieser Text. Jesus wird von seinem Heimatland, von seinen Verwandten abgelehnt. Aber schaut mal, was dann passiert. Und er konnte dort nicht eine einzige Tat tun, außer dass er wenigen Kranken die Hände auflegte und sie heilte. Jesus' Wirken wird eingeschränkt. Der Retter der Welt packt seine Sachen und geht. Und beim ersten Lesen wirkt es etwas komisch. Markus sagt, er konnte nichts tun, außer dass er Leute heilte. Die logische Frage ist ja, was denn jetzt? Kann er jetzt heilen oder kann er jetzt hier nicht heilen? Was geht hier vor? Lasst mich erklären. Wir haben bereits in den Texten davor gesehen, dass Markus zwischen Heilung im allein körperlichen, therapeutischen Sinne und Heilung im Sinne von umfassender Rettung unterscheidet. Ja, wir haben zum Beispiel in Markus 2 eine Geschichte, wo ein Gelähmter dargebracht wird und als Jesus den Glauben des Gelähmten und seiner Freunde sieht, sagt er, deine Sünden sind dir vergeben. Das ist das eigentliche Wunder der Geschichte und als Beweis heilt er. Dort passiert Heilung nicht nur im körperlichen Sinne, sondern im Sinne von umfassender Rettung. Und das haben wir im Markus-Evangelium immer wieder gesehen. Denk an Jairus und die blutflüssige Frau. Sie kamen zu Jesus im Glauben und sie haben viel mehr bekommen, als sie gedacht haben. Sie haben Jesus als vollmächtigen Retter erlebt. Durch das Wirken von Jesus bricht das Reich Gottes an. Blinde sehen, Lahme gehen, Kranken werden geheilt und Menschen kommen zum Glauben und folgen ihm nach. Darin zeigt sich Gottes Wirkung, wenn es mit Vertrauen zusammenhängt. Und das haben wir gesehen. Menschen glauben und erleben Jesus nicht nur als Wundertäter und Retter. Hier sehen wir die negative Seite der Medaille. Dort, wo Menschen Jesus im Unglauben begegnen, schränkt es nicht seine Heilerkraft ein. Jesus kann heilen. Er ist immer noch ein vollmächtiger Gott. Aber er kann Menschen nicht retten, die nicht glauben. Hier sehen wir das erste Mal im Markus-Evangelium etwas, was Jesus nicht kann. Tim Keller beschreibt es, finde ich, wunderbar treffend. Er sagt, Jesus' Wunder waren keine Zaubertricks, die dazu dienen sollten, zu beweisen, wie mächtig er war, sondern Zeichen des Reiches Gottes, die zeigen sollten, wie seine erlösende Macht wirkt. Seine Wunder heilten, stellten wieder her und befreiten den Menschen stets auf eine Weise, die offenbarte, wie wir ihn im Glauben finden und durch ihn verwandelt werden können. Er konnte kein Wunder tun, das nicht der Erlösung diente. Und zumindest in diesem Sinne wird die Macht Gottes und Jesus eingeschränkt. Nicht in dem Sinne, dass er es nicht tun kann, aber in dem Sinne, dass er den Glauben nicht aufzwingt, wo Menschen mit Ablehnung und Unglauben reagieren. Wenn das stimmt, bedeutet das für uns zwei Sachen. Erstens, wenn du nicht an Jesus glaubst, also ihm nicht vertraust, wirst du ihn nie als Retter kennen. Das Reich Gottes ist Gottes souveräne Wirken durch Jesus als Retter in dieser Welt. Aber diese Herrschaft entfaltet sich nicht auf Autopilot. Gott nimmt, und das wird an dieser Stelle so deutlich, den Menschen in die Verantwortung, selbst persönlich zu glauben. Und dort, wo ein Mensch nicht glaubt, erfährt er Jesus nicht als Retter. Die Menschen in Nazareth waren dem Retter so nah, aber sie haben ihn nicht als Retter erkannt, weil sie nicht geglaubt haben. Teilhabe am Reich Gottes ist kein Erbe, sondern eine Schenkung. Was meine ich damit? Deutschland ist ja bekannt für das wunderbare Erb- und Steuerrecht. Okay, einige von euch lächeln. Ich weiß nicht warum. Deutschland ist ja bekannt für das wunderbare Erb- und Steuerrecht. Und in Deutschland ist es so, wenn jemand dir etwas vererben möchte, hält er das idealerweise in einem Testament fest. Und sobald diese Person verstirbt, werden alle Güter, damit aber auch alle Rechten und Pflichten auf dich übertragen. Das passiert erstmal und dann bist du für die Sachen verantwortlich im Sinne von einer Gesamtrechtsnachfolge. Das passiert. Du kannst natürlich auch ein Erbe ausschlagen.
Das ist möglich. Aber der Prozess, dass du etwas vererbt bekommst, passiert, wenn man so will, automatisch. Anders ist das in Deutschland bei einer Schenkung. Im Gegensatz zu einem Erbe ist eine Schenkung ein Vertrag von zwei Seiten, wo auch der Beschenkte zustimmen muss. Eine Schenkung ist rechtlich ein Vertrag, bei dem der Beschenkte das Geschenk annehmen muss. Und das ist mein Punkt. Teilhabe am Reich Gottes ist kein Erbe, das ist ein Geschenk. Gott hat alles für dich getan, aber du musst es auch annehmen. Das passiert nicht automatisch ohne dein Wissen oder ohne, dass du es möchtest. Gottes Kindschaft wird dir nicht übertragen. Es wird dir geschenkt und du darfst es annehmen. Die Tatsache, dass du hier bist, weil du eben schon immer mal in der Kirche warst, weil deine Eltern irgendwie gläubig sind, oder weil jemand irgendwann mal für dich gebetet hat und es dir dann auf irgendeine Art und Weise besser geht, das sagt alles nichts darüber aus, ob du diesen Jesus kennst. Jesus ist bereit, dir alles zu schenken, aber du darfst und du musst es annehmen. Das ist der Punkt hier. Jesus kommt in seine Heimat und er geht weg, weil die Leute ihn nicht wollen. Jesus zwingt sich dir nicht auf. Jesus reicht dir die Hand. Die Frage ist, nimmst du sie? Zweitens bedeutet das einmal Folgendes. Glaube ist die notwendige Voraussetzung, um ihn als Retter zu kennen. Hier an dieser Stelle eine wichtige Randnotiz wieder. Glaube meint hier nicht ein perfekter Glaube, der voll losgelöst von Angst oder Zweifeln ist. Das sehen wir in Markus Evangelium auch immer wieder. Erst in Markus Kapitel 4 haben wir gesehen, dass Jesus den Unglauben seiner Jünger tadelt, weil sie Angst haben. Und er sagt, was seid ihr so furchtsam, habt ihr noch keinen Glauben? Später im Markus Evangelium wird uns ein Mann begegnen, der sagt, Jesus, ich glaube, hilf meinem Unglauben. Mit anderen Worten, Glaube meint nicht die Abwesenheit von Zweifeln. Und Glaube bedeutet auch nicht, dass Angst im Leben auch mal Herrschaft nehmen kann. Aber es geht um die bewusste Entscheidung, dir gehört mein Leben. Und Glaube ist die notwendige Voraussetzung, um Jesus als Retter zu kennen. Was heißt das? Das Rettungshandeln von Jesus bewirkt nicht Vertrauen, sondern Vertrauen Jesus gegenüber ist die Voraussetzung für Rettungshandeln. Erinner dich an Jairus, erinner dich an die blutflüssige Frau aus der letzten Predigt. Sie haben beide an Jesus geglaubt, bevor er ihnen geholfen hat. Sie haben alles auf eine Karte gesetzt, bevor er ihr Problem gelöst hat. Der Glaube ist die Voraussetzung. Die Abmachung, die Jesus mit Menschen macht, ist in erster Linie immer, vertrau mir und ich helfe dir. Vertrau mir und du wirst frei. Vertrau mir und ich gebe deinem Leben Sinn. Vertrau mir und ich zeig dir, wer ich wirklich bin und was ich wirklich kann. Vertrau mir und ich gebe dir Leben in Fülle. Das bedeutet, Glaube und Nachfolge läuft nicht nach der Devise, Jesus, wenn du das und das für mich machst, wenn du mein Problem löst, dann werde ich dir vertrauen. Das ist nicht die Abmachung, die Jesus hier macht. Die Wunder, die Jesus tut, haben nicht das Ziel, einfach immer nur Glauben zu bewirken, sondern oft ist der Glaube dem vorgeschaltet. Jesus verhandelt nicht, sondern wirkt, wo Menschen bereit sind, ihm zu vertrauen, meistens auch bevor sie Dinge sehen. Mit anderen Worten, Jesus macht mit dir keine Abmachung wie, Jesus, ich werde dir glauben, wenn du mir endlich meine Angst genommen hast. Jesus, wenn ich den Job bekomme, den ich schon so lange will, dann verspreche ich dir, ich werde mich taufen lassen. Jesus, wenn du mir einen Ehepartner schenkst, der mir gefällt, dann werde ich dir versprechen, ich werde mit meiner Sexualität verantwortungsbewusst umgehen. Jesus, ich will mich für dich einsetzen, aber erst, wenn ich in diesem Bereich der Gemeinde mitarbeiten darf. Nachfolge bedeutet keine Verhandlung oder Abmachung mit Jesus, sondern Nachfolge braucht Glauben, manchmal auch bevor du siehst. Es ist der Schritt zu Jesus, um dann zu verstehen, wer er ist, was er macht und was er kann. Das Wunderbare an dieser Geschichte, auch wenn sie ja eigentlich traurig ist, ist, dass
die Menschen, die Jesus in Nazareth noch ablehnen, teilweise seine Familienmitglieder sind, aber einige von ihnen später zum Glauben finden werden. Einige von Jesus' Brüdern werden später in der frühen Kirchengeschichte, in der Zeit nach Pfingsten, viel Verantwortung auch in der Gemeinde übernehmen. Sie werden Jesus als Retter kennenlernen. Und vielleicht ist es für dich an der Zeit, genau wie die Geschwister, genau wie die Verwandten, von einer anfänglichen Ablehnung hin zum Glauben zu kommen. Vielleicht lädt dich gerade jetzt in dieser Zeit Jesus ein, ihm zu glauben mit all dem, was du kannst, mit all dem, was du denkst, mit all dem, was du bist und mit all dem, was du hast. Pass auf, dass du Jesus nicht übersiehst. Vielleicht ist es für dich dran, von Jesus weniger Zeichen zu fordern, damit du ihm glauben kannst, sondern ihm zu vertrauen, um zu sehen, wie das Leben mit ihm ist. Vielleicht, indem du einfach uneingeschränkt sagst, Jesus, da, wo du mich haben willst, da gehe ich hin. Wenn du mich in dieser Gemeindegründung haben willst, ich gehe. Wenn du mich dort haben willst, ich gehe. Wenn du das von mir willst, ich gib's. Vielleicht ist es für dich an der Zeit, vielleicht zum ersten Mal, vielleicht aber auch wieder neu, zu sagen, Jesus, ich nehme dich als meinen Retter an, sei du Herr über meinem Leben. Pass auf, dass du Jesus nicht übersiehst. Amen.

Es ist 13 Uhr und 43 Minuten. 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

Komm, ich schicke ihn nicht weg. Kämpfe jetzt in deinem Herzen für deine Bekehrung. Bete zu Jesus Christus, schenk mir Kraft zur Bekehrung. Es ist deine unsterbliche Seele, spiel nicht mit ihr. Für Gott gibt es kein zu spät, aber für die damalige Gegend war es so. Die dritte Bitte äußerte dieser geheilte Mann. Er sagte, er möchte von seiner Befreiung, von seiner Heilung, von seiner Rettung, von diesen Mächten anderen Menschen erzählen. Und Jesus sagte, nein, geh zurück nach Hause zu deinen Familienleuten, zu deinen Freunden und erzähl ihnen, was für ein Wunder Gott an dir getan hat. Und das ist doch normal, wenn ein Mensch zum Glauben kommt, er Frieden mit Gott findet, dass er dann anderen erzählt, was Jesus an ihm getan hat. Möchtest du zu Jesus kommen? Er hat ein Kleid für dich, das Kleid der Gerechtigkeit. Und er würde dir Ruhe geben, dass du mit diesem Kleid durch diese Weltzeit kämpfend hindurchgehen kannst, bis du in der Ewigkeit bist. Bald ist's gewonnen. Bald ist der ganze Streit in nichts gewonnen. Dann werde ich Laben mich an Lebensbrechen und ewiglich mit Jesus sprechen. Amen. Ich möchte beten. Herr Jesus Christus, dass du hier bist, Sohn des allerhöchsten Gottes, Schöpfer Gott Himmels und der Erde, unser Schöpfer Gott. Und du hast die Macht, Sünden zu vergeben. Und du hast die Macht, Menschen frei zu machen. Und du hast die Macht, Menschen Kraft zu schenken zur Bekehrung, zu ihrer persönlichen Bekehrung, dass sie Frieden mit dir bekommen und dass sie nicht sterben müssen. Allein, niemand ist da, der noch Sünden vergeben würde. Herr Jesus, wir brauchen deine Hilfe. Vergib mir, wenn ich nicht richtig gepredigt hätte, nicht noch werbender. Aber eine Bitte, die habe ich und viele von uns an dich. Mach heute noch nicht Gerettete selig, dass sie zu dir kommen und du machst sie frei. Und schenke auch in der Seelsorge wirklich Gnade zu solch einem Dienst. Danke, Herr Jesus Christus, für dein Hiersein und für deinen Ruf, an alle zu kommen. In deinem Namen, so beten wir. Amen.

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0: 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August. Die Familie Richard sendet herzliche Grüße an Anita und Lukas Richard.
1: Liebe Anita, lieber Lukas, ein großer und gesegneter Schritt liegt vor euch. Am Samstag, den 22. August 2026, schließt ihr in der Mennonitengemeinde in Lübbecke den Bund fürs Leben. Zu diesem Fest der Liebe gratulieren wir euch von Herzen. Wir wünschen euch für eure gemeinsame Zukunft Gottes schützende Hand, tiefe Freude und die Kraft, jeden Tag miteinander zu wachsen. Unser Wunsch für eure Ehe spiegelt sich in 1. Korinther 13, die Verse 4 bis 7 wider. Die Liebe ist langmütig und gütig. Die Liebe beneidet nicht. Die Liebe prahlt nicht. Sie bläht sich nicht auf. Sie ist nicht unanständig. Sie sucht nicht das Ihre. Sie lässt sich nicht erbittern. Sie rechnet das Böse nicht zu. Sie freut sich nicht an der Ungerechtigkeit, sie freut sich aber an der Wahrheit. Sie erträgt alles, sie glaubt alles, sie hofft alles, sie erduldet alles. Herzliche Glückwünsche von den Richards, Michaela, Saga, Ben Michael und Michael.

0: Am 17. August feierte Anna Sawatzki aus Bünde ihren 68. Geburtstag. Zu diesem Ehrentag gratulieren Tante Frieda Unruh und Familie von ganzem Herzen.
1: Für das neue Lebensjahr wünschen wir dir, liebe Anna, Gesundheit, Liebe, Frieden und Gottes reichen Segen. Möge der Herr dir noch viele glückliche und gesegnete Jahre im Kreise deiner Liebsten schenken.
0: Vertraue auf den Herrn von ganzem Herzen und verlass dich nicht auf deinen Verstand. Erkenne ihn auf allen deinen Wegen, so wird er deine Pfade ebnen. Sprüche 3, die Verse 5 und 6.
1: Herr, nimm auch dieses Jahr in deine Hand und wandle alles, was es bringt, in Segen. Lass mich auf dich nur blicken, unverwandt, dass eigener Wunsch und Wille sich nicht regen. Schenk ein geöffnet Ohr für dein Gebot, für deine Stimme für das Tagestreiben, dass ich das Rechte tue, das, was Not, und lass mich alle Zeit in dir, Herr, bleiben. Ja, nimm auch dieses Jahr in deine Hand, dass es nicht sei umsonst gelebt, vergebens, nicht leer und nutzlos rinne in den Sand, dass es dir Frucht erbringe, Herr des Lebens. Ein Tag, ein winzig Korn und wiegt doch schwer, ist unser Leben doch ein Heer von Tagen. Nimm sie in deine Gnadenhand, o Herr, dass sie mich immer näher zu dir tragen.

0: Cornelia sendet herzliche Grüße an Olga.
1: Denn bei Gott ist kein Ding unmöglich. Lukas 1, 37. Er kann alles. Er kann trösten, helfen, wenn die Not am größten. Segnen, stärken und auch heilen, unsichtbar am Lager weilen. Er kann alles, wenn am Ende Menschenweisheit, doch die Hände betend sich zu ihm erheben, darf man Herrliches erleben. Er kann alles. Wunder schauen dürfen, die sich ihm vertrauend völlig restlos ungeteilt. Ihre Herzen sind geheilt. Er kann alles. Ich will danken für die Treue ohne Wanken, dass er fernerhin will sorgen für das Heute, für das Morgen, wie auch mein Geschick sich wende. Ich will fassen gläubig seine Hände, voll Vertrauen ihm ergeben. Er kann alles aller Wegen, denn bei Gott ist kein Ding unmöglich. Liebe Olga, er kann alles aller Wegen. Möge dies deine freudige Gewissheit sein, auch im kommenden Lebensjahr. Gottes Segen zum Geburtstag. Herzliche Grüße, Cornelia.
0: Suche Hilfe im Gebet ist das Wunschlied für Olga. Gesungen vom Jugendchor der Gemeinde Eppingen.

Maria Hiller gratuliert ihrer Glaubensschwester Emma Braun aus Schwarzbach zum 60. Geburtstag, den sie am Mittwoch, den 19. August, feierte. Sie wünscht Maria für das neue Lebensjahr Gesundheit und Gottes Segen mit Psalm 121, den Versen 7 und 8. Der Herr behüte dich vor allem Übel, er behüte deine Seele. Der Herr behüte deinen Ausgang und Eingang von nun an bis in Ewigkeit.

0: Das Lied »Mein Gott und ich, wir wandeln hier zusammen« wurde heute für Harry Kienetz aus Brüchermühle, Anna Siemens aus Espelkamp und Heinrich Hamm aus Detmold gewünscht. Harry Kienetz aus Brüchermühle feierte am 18. August seinen 91. Geburtstag. Der Seniorenkreis aus der Gemeinde Berstig wünscht Harry gottesreichen Segen, Gesundheit, viel Freude und Kraft für das neue Lebensjahr mit Psalm 71, Vers 3. Sei mir ein Felsenhorst, zu dem ich stets fliehen kann, der du verheißen hast, mir zu helfen. Denn du bist mein Fels und meine Burg.
1: Schaue nach oben, schaue nach oben, schaue zum Herrn. Er wird dir helfen immer und gern. Er ist doch da, er ist bei dir. Jesus sagt eins, vertraue nur mir. Wenn du jetzt gehst deinen Weg ganz allein, du fühlst dich traurig oder einsam daheim, wisse nur eines, Jesus ist da, er ist bei dir jeden Tag, jedes Jahr. Wenn deine Sehnsucht dir Freude mal raubt oder dein Tag ist deswegen ganz matt, schaue nach oben, Jesus ist da. Er gibt dir Freude, er ist ganz nah. Manchmal ist schwer zu verstehen die Tat, warum hat der Herr gehandelt so hart? O Jesus, o hilf mir nicht fragen, warum, sondern mich fügen und still sein, Herr, nun. Ich möchte so sehr, dass du wieder dich freust, dass du mal wieder von irgendwas träumst. Lass die Vergangenheit ruhen bei Gott, schaue nach vorne. Er hilft aus der Not. Jesus wird heilen dein Herz mit der Zeit, wenn auch sehr groß im Moment ist dein Leid. Er wird dich trösten, geben dir Kraft. Schaue zu Jesus, er hat Hilfe und Macht. Nach einem Winter kommt Frühling ins Land. Warm scheint die Sonne auf unsere Hand. So auch der Mensch braucht zum Heilwerden Zeit, bis seine Seele nicht mehr so schreit. Schaue nach oben, schaue zum Herrn, er ist dir nah, ist niemals dir fern. Hält deine Hand er sicher und fest, er ist bei dir, immer und jetzt.
0: Ihren 74. Geburtstag feiert Anna Siemens aus Espelkamp am Sonntag, den 23. August. Der Ehemann David, die Kinder und Enkel gratulieren ganz herzlich und wünschen Anna Gottes reichen Segen, Gesundheit und alles Gute mit Psalm 32, Vers 7. Du bist mein Schutz. Du behütest mich vor Bedrängnis. Du umgibst mich mit Rettungsjubel. Am Donnerstag, den 20. August, feierte Heinrich Hamm aus Detmold seinen Geburtstag. Seine Ehefrau Elena mit den Kindern und Enkeln gratulieren Heinrich herzlich zum Geburtstag und wünschen für das neue Lebensjahr Gottes reichen Segen mit Psalm 86, den Versen 5 bis 12 und dem Gedicht »Des Menschen Leben ist wie Gras«. Denn du, Herr, bist gut und vergibst gern, und du bist reich an Gnade für alle, die dich anrufen. Vernimm, o Herr, mein Gebet und achte auf die Stimme meines Flehens. Am Tag meiner Not rufe ich dich an, denn du erhörst mich. Dir, Herr, ist keiner gleich unter den Göttern und nichts gleicht deinen Werken. Alle Völker, die du gemacht hast, werden kommen und vor dir anbeten, o Herr, und deinem Namen Ehre geben. Denn du bist groß und tust Wunder. Du bist Gott, du allein. Weise mir, Herr, deinen Weg, damit ich wandle in deiner Wahrheit. Richte mein Herz auf das eine, dass ich deinen Namen fürchte.
1: Des Menschen Leben ist wie Gras, schnell eilt's dem Ende zu. Auf einmal ist das Alter da, als ob in einem Nu. Als ob erst gestern noch gegrünt wie ein ganz junger Baum und heute alt und hochbetagt, man fasst und glaubt es kaum. Der Leib, der einst gesund und stark, ja schnell und wendig war, wird nun oft müde, matt und krank und schwächer Jahr für Jahr. All seine Schönheit ist dahin, dahin des Fleisches Glanz, und es bedeckt als Zierde nun das Haupt ein grauer Kranz. Wo ist die Zeit geblieben bloß, die Gott so reichlich gab, von dem vertrauten Mutterschoß bis auf dem heutigen Tag? Wo ist die Kindheit, Jugendzeit, wo sind die Jahre nur, die bis zu dieser Stund durchlebt, in Arbeit, Sorg und Mühe? Dahin, dahin wie Kerzenrauch, dahin wie Morgentau, die Lebensuhr hält niemand auf, sie geht und schlägt genau. Gott setzte jeglichem sein Ziel, darüber kommt er nicht. Auch Zeit, die nicht gefallen wird, sein Wort dem Mensch verspricht. Ist das ein Grund zu trauern stets und unglücklich zu sein? Ein Grund zu sorgen ohne End, weil man oft ganz allein? Ein Grund zu zweifeln an der Macht, die Gott der Herr besitzt, durch die er in der ganzen Welt sein treues Volk beschützt? O Kind des Höchsten, blicke auf, wisch deine Tränen ab. Der Vater schaut von seinem Thron auf dich voll Lieb herab. Er lässt dich niemals von dem Feind, der wie ein Löwe brüllt, versuchen über deine Kraft, die Leib und Seele füllt. Nur Mut, auch wenn das Alter drückt, dir winkt ein großer Lohn. Die Wohnung dort im Gottesreich ist längst bereitet schon. Des Himmels Pracht und Herrlichkeit sind wirklich nicht mehr fern. Bald ist der letzte Schritt getan, dann bist auch du beim Herrn.
0: Für Heidi Kienetz aus Brüchermühle, Anna Siemens aus Espelkamp und Heinrich Hamm aus Detmold klingt das Lied »Mein Gott und ich, wir wandeln hier zusammen«.

0: Eugenia Klaassen aus Neuwied schreibt:
1: Mein lieber Papa, Heinrich Hamm, feierte am 20. August seinen 86. Geburtstag. Wir, die Familie Eugenia und Alexander Klaassen aus Neuwied, wünschen unserem Papa alles Liebe zum Geburtstag, Gesundheit und Gottes reichen Segen mit Psalm 91, Vers 11. Denn er wird seinen Engeln deinetwegen Befehl geben, dass sie dich behüten auf allen deinen Wegen. Wir bitten für Papa das Lied zu spielen, O du blauer Himmel.

0: Helene Krecker aus Lagge feierte ihren 75. Geburtstag am 20. August. Die Glaubensschwester Anna Peters wünscht Helene auch für das neue Lebensjahr gottesreichen Segen und die Kraft für jeden neuen Tag.
1: Behüt dich Gott auf allen deinen Wegen. Er sei dir immer, immer nah. Er wird dir seinen Segen geben, den brauchen du und ich, nicht wahr? Behüt dich Gott am Abend und am Morgen, am Tage und bei dunkler Nacht. Bring ihm doch alle deine Sorgen. Sein Aug ist über dir und wacht. Behüt dich Gott. Drei kurze, wichtige Worte. Wie gerne hören wir sie doch. Egal an welchem fremden Orte, der Herr behütet und beschützt dich auch. Behüt dich Gott an Leib und Seele. In Väterhände lege deinen Tag. Er wird dir Kraft und Segen geben, wird führen dich auch durch die Nacht. Behüt dich Gott. Das ist mein Wunsch für alle. Behüte euch der gnädige und liebe Gott. Auch dir, mein Freund, will ich es sagen. Gott ist dir nah in jeder Not.
0: Für Helene Krecker klingt das Lied Trau auf den Herrn und zweifle nicht.

Am Samstag, den 22. August, hat Anna Kehler aus Porta Westfalica ihren Geburtstag. Die ganze Familie Kehler wünscht Anna alles Liebe und Gute und Gottes reichen Segen mit Psalm 37, Vers 5. Befiehl dem Herrn deinen Weg und vertraue auf ihn, so wird er es vollbringen. Und sie gratulieren mit dem Lied »Für jeden Tag, für jede Augenblicke«.

0: Der nächste Gruß in dieser Sendung geht an Peter Enz aus Espelkamp.
1: Lieber Peter, wir, deine Ehefrau Helene und deine Schwestern Maria, Gertrud, Katharina und Elvira, gratulieren dir ganz herzlich zu deinem 57. Lebensjahr und wünschen dir von Herzen Gottes reichen Segen. Möge Gott dich bewahren, dich begleiten und dir weiterhin Kraft und Freude für deinen Lebensweg schenken.
0: Ich sage zu dem Herrn, meine Zuflucht und meine Burg, mein Gott, auf den ich traue. Psalm 91, Vers 2.

Am Sonntag feiert Jessica Repsch ihren 35. und Edgar Repsch seinen 38. Geburtstag. Tante Irene sendet beiden herzliche Segenswünsche zum Geburtstag und wünscht für das neue Lebensjahr Gottes Segen und viel Freude im Herrn mit dem Lied »Bald erscheint jener Tag«.

0: Irma Löwen aus Gummersbach feiert am Montag, den 24. August, ihren 85. Geburtstag. Der Seniorenkreis aus der Gemeinde Berstig wünscht Irma die beste Gesundheit. Viel Freude mit der großen Familie, gottesreichen Segen, viel Kraft und Gottvertrauen, alles in seine Hände zu legen. Jesaja 46, Vers 4. Bis in euer Greisenalter bin ich derselbe, und bis zu eurem Ergrauen will ich euch tragen. Ich habe es getan, und ich will auch fernerhin euch heben, tragen und erretten.
1: Gott sei mit dir an jedem neuen Tag. Bewahre dich vor Schmerzen, Leid. Er gebe dir für heute Kraft. Bewahre dich vor Stolz und Neid. Gott sei mit dir an jedem neuen Tag. Beschütz dich vor Gefahr. Mit ihm bist du in allem stark. Er ist dir immer nah. Gott sei mit dir an jedem neuen Tag und schenke Frieden dir. Auch Ruhe und Geborgenheit in deinem Leben hier. Gott lenke deine Schritte, Freund, dass du die richtigen Wege gehst, dass du im Leben nichts versäumst, dass du mit Gott dein Leben lebst. Gott ist mit dir an jedem Ort, er ist doch überall. Er kennt deine Probleme, Not, du bist ihm nicht egal. Gott sei mit dir zu jeder Zeit, auch jetzt, was du auch tust. Dank Gott für jede Kleinigkeit. Lebe dein Leben ganz bewusst. Gott sei mit dir und führe dich und segne dich aufs Neu. Er lässt dich niemals, Freund, im Stich. Er ist dir immer treu.
0: Machen Wolken dir den Himmel trübe. Gesungen von dem Bürgerner Mädchenchor ist das Wunschlied für Irma Löwen aus Gummersbach.

0: Das waren die Grüße und Segenswünsche für diese Ausgabe der Sendung Wunschbox von Radio Segenswelle mit Anna und Viktor Sawatzki.
1: Ihre Großbestellungen nehmen

Noch einmal. 543. 543.

unsere Nachmittagsstunde geschehe im Namen Jesu. Und wir wollen zum Anfang das Lied 367, die ersten zwei Verse singen. 367, die Strophen 1 und 2. Melodien und danket alle Gott. O große Seligkeit, wenn man den Heiland kennet.

0: Wir wollen beten.
1: Lieber Herr und Heiland, ich möchte dir Danke sagen, Herr, für diesen Ruhetag der Seele, den du wieder schenkst, Herr, dass du es möglich gemacht hast, Herr, in dein Haus zu kommen, dein liebliches Wort, dein Evangelium zu hören, Herr. Ja, du hast uns heute Morgen schon so eindrücklich vor die Augen gestellt, Herr, unseren Zustand, Herr, in dem wir uns befinden, Herr, wenn wir dich nicht kennen. Aber Herr, nun sind wir dein, Herr, du hast uns angenommen. Herzlichen Dank dafür, Herr.

0: dass wir deine Kinder sein dürfen, Herr. Bestärke uns in der Nachfolge, Herr. Öffne an jedem auch das Herz in dieser Nachmittagsstunde, Herr. Lass das eigene schweigen, Herr. Es ist doch nicht Menschenwort, sondern Herr, es ist dein teuer wertes Wort. Sprich du, Herr, wir wollen reden. Segne diese Stunde, Herr Jesus. Amen.
1: Wir singen noch die dritte Strophe aus 367. 367, 3.

0: Das Wort Gottes in dieser Nachmittagsstunde hat sich getroffen in der Apostelgeschichte, das 16. Kapitel, die Verse 9 bis 15. Apostelgeschichte 16, die Verse 9 bis 15. Und in der Nacht erschien dem Paulus ein Gesicht. Ein mazedonischer Mann stand vor ihm, bat ihn und sprach: Komm herüber nach Mazedonien und hilf uns. Als aber dieses Gesicht gesehen hatte, waren wir sogleich bestrebt, nach Mazedonien zu ziehen, indem wir daraus schlossen, dass uns der Herr berufen hatte, ihnen das Evangelium zu verkündigen. So fuhren wir denn mit dem Schiff von Troas ab und kamen geradewegs nach Samothrace und am folgenden Tag nach Neapolis und von dort nach Philippi, welches die bedeutendste Stadt jenseits jenes Teils von Mazedonien ist, eine römische Kolonie. Wir hielten uns aber in dieser Stadt etliche Tage auf. Und am Sabbattag gingen wir vor die Stadt hinaus an den Fluss, wo man zu beten pflegte. Und wir setzten uns und redeten zu den Frauen, die zusammengekommen waren. Und eine gottesfürchtige Frau namens Lydia, eine Purpurhändlerin aus der Stadt Thyatira, hörte zu. Und der Herr tat ihr das Herz auf, sodass sie aufmerksam Acht gab auf das, was von Paulus geredet wurde. Als sie aber getauft worden war und auch ihr ganzes Haus, bat sie und sprach: Wenn ihr davon überzeugt seid, dass ich an den Herrn gläubig bin, so kommt in mein Haus und bleibt dort. Und sie nötigte uns. Amen. Wir haben heute den Text der zweiten Epistel in der Nachmittagsstunde. Und wir haben auch heute Morgen früh schon vernommen, wie unser Zustand ist von Natur aus. Taub und stumm. Das heißt mal in einer Stelle, im Psalm 14, der Herr schaut hernieder vom Himmel auf die Menschenkinder, dass er sehe, ob jemand klug sei. Aber sie sind alle abgefallen und allesamt untüchtig. Da ist keiner, der Gutes tue, auch nicht einer. Im Neuen Testament begegnen uns auch Stellen, die uns hinweisen, dass der natürliche Mensch, der vernimmt nichts vom Worte Gottes. Und so durften wir auch in der Morgenstunde sehen, wie unser geistlicher Zustand ist in den Augen Gottes, wenn wir Jesus nicht haben. Taub und stumm. Ja, wenn aber das Wort Gottes zu unseren Herzen spricht, dann gibt es verschiedene, ich nenne es mal Varianten, wie wir darauf reagieren können. Wir lesen in der Apostelgeschichte 2, meine ich, ist es, in der Pfingstpredigt, als Petrus diese Rede vollendet hatte, da ging es ihnen durchs Herz. Und sie fragten: Liebe Brüder, was sollen wir tun, damit wir selig werden? Und sprach der Apostel: Tut Buße und lasst sich ein jeglicher taufen auf den Namen des Herrn zur Vergebung der Sünde. So werdet ihr empfangen die Gabe des Heiligen Geistes. 3, 4 Kapitel später können wir auch aus Geschichten vernehmen, wie man auch auf Gottes Wort reagieren kann, aber auf eine ganz andere Art und Weise. Da sehen wir den Diener Stephanus. Er gibt auch ein Zeugnis ab. Und als sie dieses hörten, der Hohe Rat und wer ihm angehörte, da ging es ihnen auch durchs Herz. Aber nicht zu einer Buße, nicht zu einer Reue, sondern es schlug in Wut um und dass es so weit kam, dass sie ihn steinigten. Auch heute in dieser Nachmittagsstunde dürfen wir in Gottes Wort lesen. Ein Positivbeispiel, wie der Herr der Lydia das Herz auftat. Wunderbare Worte, die wir hier vernehmen dürfen. Heute Morgen hieß es in der Epistel, Nicht, dass wir tüchtig wären, dass wir uns irgendetwas einbildeten, dass es von uns ist. Nee, dass wir tüchtig sind, das ist von Gott. Dass wir das Amt des Neuen Testaments führen können. Und so ist es auch in der Tat, dass es der Herr ist, der uns das Herz empfangbar macht für Gottes Wort. Unsere Aufgabe, unsere Pflicht ist es, wenn Gottes Wort zu uns ergeht, dass wir die Abgründe unseres Herzens erkennen und sagen, ja, ich bin der Mann. Und dass wir in uns schlagen und Gott, wie letzten Sonntag der Zöllner beten, Herr, sei mir Sünder gnädig. Wir können jetzt auch aus dieser Geschichte, ist auch so aus den einleitenden Worten so interessant, wenn man vielleicht die paar Verse vorher liest, wie der Geist Gottes den Männern Gottes auch wehrt, in bestimmte Städte zu gehen, weil er genau die Not in Philippi sieht. Er sieht einzelne Menschen, er sieht diese Purpurhändlerin, die Lydia. Gott sieht den Kerkermeister, er sieht auch diese Magd, die von dem bösen Geist geplagt ist. Und für diese drei Seelen wendet Gott so viel auf, weil er ihre Herzenseinstellung gesehen hat. Wir lesen hier eine gottesfürchtige Frau. Im Worte Gottes lesen wir auch von einem gottesfürchtigen Mann, dem Cornelius. Auch da kam dann der Apostel Petrus und verkündigte das Wort Gottes und es bekehrte sich sein ganzes Haus. Die Herzensbeschaffenheit, die muss die richtige sein. Im Propheten spricht der Herr, wenn ihr mich von ganzem Herzen sucht, so werde ich mich auch finden lassen. Und so wollen wir den Herrn auch an diesem Tag aufs Neue bitten, dass er unsere Herzen berührt, dass er uns empfangbar macht für sein Wort, dass wir unseren Zustand erkennen, in dem wir ohne ihn uns befinden, aber auch den Zustand der Gotteskindschaft, was wir alles mit ihm, in ihm haben dürfen. Und ihm sei die Ehre in Ewigkeit. Amen.
1: 222, die Seele Christi, heilige mich. Wir singen Vers 1 bis 3. 222, 1 bis 3. Hier bin ich, Herr, du rufest mich.

0: Wir beten.
1: Lieber himmlischer Vater, ich danke dir doch auch, dass wir hier versammelt sein dürfen, wiederum, um dein Wort, Herr, zu hören, was du uns zu sagen hast. Deswegen bitte ich doch auch, rede doch auch durch mich, Herr. Mach doch dein Wort groß unter uns, dass es auf guten Boden fällt, Herr. Du siehst, die Theorie, die haben wir, aber die Praxis, die fehlt uns so oft. Herr, hilf doch auch dazu, dass wir nicht nur Hörer des Wortes sind, sondern auch Täter. Segne doch auch jetzt die weitere Stunde. Ich bitte dich darum. Amen.
2: Jesus Christus, habe Dank für deine wunderbare Gnade, für die Herrlichkeit deines Wortes. Dass du so groß bist, dass du Menschen ihr Herzen vermagst zu öffnen. Dass du das verändern kannst, was wir nicht imstande sind. Dass du das ans Licht bringst, was wir nicht mal erkennen, liebe Heiland. Und dass du bereit bist, Menschen zu retten. Wir bitten dich, dass du es heute tust, unter uns. Weit hinaus in dieser Welt, auf dass dein Schmerzenslohn größer werden. Schenke, Herr, dass Menschen dich erkennen dürfen. Dein völliges Versöhnungsopfer auf Golgatha, Jesus, dich erkennen, die Kraft deiner Verstehung, die Gemeinschaft deiner Leiden, mit dir vereinigt werden. Danke für das Gehörte und bitte für die Boten, die du ausgesandt hast, dein Evangelium zu verkündigen auf der ganzen Erde. Schenk Gnade, dass sie immer wieder aufs Neue sehen dürfen, dass du Menschenherzen aufschließt, Jesus, dass dein Wort Frucht bringt, dass dein Geist wirkt, auf dass sie nicht entmutigt werden. Habe Dank für deine Gabe und für deine Gnade. Amen.
0: Amen. 305. Meine Seele willst du ruhen. Vers 1 und 2. 305, 1 und 2. Sünder willst du sicher sein und befreit von Furcht und Pein.

0: Ja, wir wollen fortfahren im Namen Jesu. Der Text war genommen, die zweite Epistel aus Apostelgeschichte 16, die Verse 9 bis 15. Apostelgeschichte 16, die Verse 9 bis 15. Und Paulus erschien ein Gesicht bei der Nacht. Da war ein Mann aus Mazedonien, der stand und bat ihn und sprach: Komm herüber nach Mazedonien und hilf uns. Als er aber das Gesicht gesehen hatte, da trachteten wir alsobald zu reisen nach Mazedonien. Gewiss, dass uns der Herr dahin berufen hatte, ihnen das Evangelium zu predigen. Also wir sehen in unserem heutigen Text, Paulus, er sieht eine Erscheinung und er soll nach Mazedonien kommen. Und Paulus ist sich nach der Erscheinung sofort sicher, dass diese Erscheinung von Gott ist. Und es ist so interessant, der Bruder hat es auch schon erwähnt, wenn wir Vers 7 lesen, also in unserem Abschnitt Apostelgeschichte 16, Vers 7, da lesen wir: Als sie aber kamen an Mysien, versuchten sie durch Bithynien zu reisen, und der Geist ließ es ihnen nicht zu. Und es ist so interessant, dass sie dort in Bithynien oder dass der Geist ihnen nicht dort gestattet hat, zu verkündigen. Da könnte man sich fragen, wieso? Wieso müssen sie unbedingt nach Mazedonien? Und hier ist die Antwort: wegen der Lydia. Gott hat dieses Herz gesehen, dieses Herz, das sich Gedanken gemacht hat, das gerufen hat, das geschrien hat zu Gott, das Verlangen hatte nach Gottes Gemeinschaft. Und so sendet er hin den Paulus, dass er ihnen das Wort verkündigte. Und wir sehen, die Lydia bekehrt sich und ihr ganzes Haus. Und Gott muss dieses, ja, und Gott bewirkt so großes Heil durch den Paulus, dass er ihn dorthin sendet. Ja, wie ist es auch bei uns? Paulus ist gleich gegangen. Gott hat ihn gerufen und Paulus ist gleich gegangen. Wie viel vertrauen wir Gott, wenn er uns sendet? Fragen wir überhaupt nach Gottes Rat? Bei Paulus ist es immer wieder so bewundernswert, seine Reisen, durch wie viel Gefahren, er erzählt es ja auch auf: Ich habe so viel erlebt, ich wurde so oft geschlagen, ich habe so oft Schiffbruch erlitten, und doch immer wieder diese Motivation, für den Herrn zu dienen, für den Herrn Leute zu gewinnen. Und warum hat er diese Motivation gehabt? Er wusste das Ziel, er hat das Ziel gesehen. Und er wollte nicht, er hat selber gewusst, wie schlimm es ist, unter der Sünde gefangen zu sein, unter dieser Gesetzlichkeit gefangen zu sein. Zu denken, man ist gerecht, nur weil man Taten tut, aber doch geht man verloren. Und so hat er diesen Antrieb gehabt, jedem weiterzusagen, dass Gott, dass Jesus für uns gestorben ist, dass nichts mehr zwischen uns und dem Himmel stehen kann, dass jeder Mensch, der das Wort hört, doch auch da hineinkommen darf. Ja, und wir sehen auch weiter, die Lydia, wie nimmt sie das? Sie hat nur einmal gebraucht, einmal hat sie das Wort gehört. Oder zumindest nur einmal von Paulus lesen wir. Und wir lesen Vers 14: Hörte zu, dieser tat der Herr das Herz auf, dass sie darauf Acht hatte, was von Paulus geredet war. Gott hat ihr das Herz aufgetan. Und so ist es auch. Wir können viel reden und viel predigen, aber Gott tut die Herzen auf. Und so möge Gott uns doch auch ermutigen, jedem an seiner Stelle, dass wir doch auch verkündigen unseren Heiland, dass wir auch diesen Rettersinn haben, dass wir keine Angst haben, dass uns die Leute verachten oder verspotten, sondern von seinem Namen reden und auch vor allem davon leben. Ja, mir ist auch so wichtig geworden, wir machen uns ja auch oft Sorgen, vielleicht wie es weitergeht oder ja, wie die Zukunft aussieht. Paulus hat hier von Gott die Weisung bekommen. Und auch wir, wenn wir vielleicht sehen, auch wie in der Welt draußen Tumult herrscht, Chaos herrscht und wir uns vielleicht Sorgen machen, so haben wir doch die Anweisung, uns nicht zu sorgen, Vertrauen, wie der Paulus hier. Vertrauen auf Gott, der Könige ein- und absetzt, wie es im Psalm 2 heißt. Ja, der auch jedes Haar auf unserem Kopf gezählt hat. Auch wenn wir in die Zeit der Verfolgung reinkommen, dann sagt er zu uns, fürchtet euch nicht, ich will euch euer Mund sein, ich will euch Worte geben, dass ihr glücklich antworten sollt. So spricht er doch auch an diesem Sonntag zu uns, fürchte dich nicht, ich schaue auf dich, ich leite deinen Weg. Mögen wir doch auch auf den Ruf unseres Heilandes hören, auch wir hier, die wir so oft versammelt sind unter seinem Wort, dass der Herr uns auch zeigt, was er will, was wir tun sollen. Vielleicht in der Gemeinde, vielleicht draußen. Der Herr soll uns unseren Weg zeigen. Amen.
1: Wir singen aus 877 die ersten beiden Strophen. 877, allein Gott in der Höhe sei er. Herr, lass zu deines Namens Ehr.

Wir beten gemeinsam. Wir wollen aus 877 noch die Strophen 3 und 5 singen. 877, 3 und 5.

0: Möchte der Herr Jesus sein Wort segnen. Im ersten Abschnitt unseres heutigen Evangeliums oder der Epistel können wir es so schön betrachten, wie Gott Menschen führt. Und für einen Außenstehenden ist es oft nicht nachvollziehbar. Einmal generell hier die Führung von Paulus. Wenn wir schauen, Gott erlaubt ihm nicht zu predigen. Wenn es heute so ein Bruder zu uns sagen würde, Gott erlaubt mir jetzt nicht, das Evangelium zu verkündigen. Ich glaube, von der Kanzel wurde schon mal erinnert, es gibt ja den Bad Singh und gibt den Sadhu Sudha Singh. Und der Bad Singh war ein großer Mann Gottes, ein Inder, der über 1000 Gemeinden gegründet hat. Und er war bei einer Gastfamilie in Kanada und da hat ihn die Hausmutter einfach, weil man ihn mit dem Sadhu Sudha Singh, der Ich bin entschieden zu folgen Jesus, das Lied geschrieben hat, ja. Weil man mit ihm vertauscht hat, hat man ihn zum Predigen immer wieder eingeladen. Und dann hat sie ihn einfach die Frage gestellt, ob er denn Gott frage, ob überhaupt Gott möchte, dass er das Evangelium verkündigt. Da war er 3 Wochen auf sie beleidigt, hat mit ihr kein Wort geredet. Aber später wurde es einer der Grundsätze bei denen in der Gemeinde. Die Gemeinde, die er gegründet hat, die haben oft wussten sie vom Gottesdienst gar nicht, wer predigt, sondern sie saßen da und haben ganz oft gebetet und haben gewartet, dass der Herr wirklich auch Weisung schenkt, wer das Evangelium verkündigt. Für uns oft von außen nicht bemerkbar, wenn wir auch hier die Landkarte anschauen. Paulus kommt ja so von Süden nach Norden und es scheint so durch die Landkarte, dass nach Süden kann er ja nicht, von da kommt er und dass nach Osten und Westen er komplett eingeschränkt wird. Und Paulus bewegt sich wirklich bis zum äußersten Punkt, das ist das Meer, das ist Troas. Und dann kommt die Weisung Gottes. Und so ist es manchmal auch in unserem Leben. Als Corrie ten Boom in dieser schweren nationalsozialistischen Zeit ihren Vater gefragt hat, warum er ihr die Kraft nicht zu dieser Zeit gebe, hat der Vater gesagt, wenn du Bus fahren musst, dann gebe ich dir das Fahrgeld nicht 3 Wochen früher, sondern an dem Tag, an dem du fahren musst, gebe ich dir das Geld dafür. Sie hat es später erleben dürfen, dass in der Situation, wo Kraft nötig war, dass Gott auch da die Kraft geschenkt hat. Und hier genau, Paulus bekommt Weisung dann, wenn sozusagen es nicht mehr weitergeht. Es würde nur noch einen Weg zurückgeben, den er gegangen ist. Und Paulus aber sieht dieses Gesicht. So sind manchmal die Wege Gottes für den Außenstehenden, wie gesagt, oft vielleicht auch falsch, aber Hauptsache ist, wie es uns hier in diesem Wort gesagt hat, dass man es weiß mit seinem Herrn, dass diese Wege gewiss sind mit mir und mit meinem Gott und dass sie in seinem Wort verankert sind, in der Gewissheit, in der eigenen Führung. Interessant ist auch nochmal hier, welches Gewicht Paulus' Wort hat unter den Brüdern. Nicht unter allen Brüdern hatte Paulus dieses Gewicht, aber die Brüder, die mit ihm waren. Denn dieses Gesicht erscheint nur Paulus. Es heißt, und Paulus erschien ein Gesicht in der Nacht. Paulus sieht das Gesicht, die Bibel lässt es hier offen, wie er es den Brüdern mitgeteilt hat, wahrscheinlich unmittelbar schnell. Es heißt, als er aber das Gesicht gesehen hatte. Und dann heißt es, da trachteten wir also bald zu reisen nach Mazedonien. Also die Brüder vertrauten Paulus. Das ist wunderschön, wenn Brüder einander trauen und vertrauen. Paulus sieht das Gesicht. Er ist sich dessen gewiss, dass Gott ihn ruft. Er geht und die Brüder folgen ihm. Und Gott wird etwas Großes bewirken, nicht ohne Widerstände. Nicht erstmal Großes sichtbar fürs Auge, denn was Paulus hier ansteuert, ist ja die Hauptstadt. Und erstmal war ja gesagt von 3 Menschen und dann das ganze Haus dann noch ja von Lydia und die nicht mitgezählt, aber vordergründig erstmal berichtet uns die Bibel von 3 Menschen, die dieses Wort annahmen, aber das Wort fasst Fuß. Und ein Ausleger, der über diesen Ausschnitt eine Auslegung gehabt hat, der hat gesagt, gesegnet sei dieser Augenblick, denn da hat das Festland Europa das Evangelium erreicht. Und dann ist es auch zu uns gekommen. Auch zu uns Deutschen ist es 700 nach Christus durch den Bonifatius von England gekommen. Auch wir dürfen das Wort Gottes aufnehmen und annehmen. Und hier sehen wir zwei wichtige Dinge auch in diesem ganzen Wort. Es ist das Wort Gottes, die Verkündigung des Wortes Gottes, und es ist, wie wir gestern gehört haben, das Gebet. Und gestern wurde es uns ans Herz gelegt, dass man betet zu bestimmten Abständen, das haben die Alten uns gesagt. Und noch etwas haben die Alten gesagt, dass es wichtig ist, auch einen bestimmten Ort zu haben. Ich denke, viele haben von euch schon die Begebenheit gehört, als der Prediger Harms gestorben war. Da wurde der neue Prediger durch dein Pfarrhaus geführt. Und da wurde er an die Stelle geführt, wo der Harms gebetet hat. Und da war der Boden ausgehöhlt. Da hat man gesagt, wenn du so beten wirst, wie der Harms gebetet hat, wird auch deine Gemeinde so ein Segen auch haben, wie es gehabt hat. Also beten und verkündigen. Gott bitten um Kraft und Glauben, trotzdem handeln. Trotzdem zu dem Propheten Jeremia heißt es, frühe sehe deinen Samen und lass das mittags die Hand nicht ab. Denn du weißt nicht, ob das oder dies gerät. Und wenn beides gerät, ist besser. Wir dürfen ausstreuen noch unter unseren Kindern, unter unseren Nachbarn, vielleicht Arbeitskollegen, ein Wort sagen. Manchmal wirkt Gott auf so eine Weise, wo man gar nicht weiß. Ja? Ich möchte vielleicht zwei Beispiele dazu erzählen. Wilhelm Busch begegnete mal einen Mann, der war angetrunken. Er schaute ihn an, hat er gesagt, Mann, was hat die Sünde aus dir gemacht? Du bist ein Ebenbild Gottes und was hat die Sünde aus dir gemacht? Jahre später traf er ihn und dann sagte er, Pastor Busch, kennen Sie mich? Sagt er, nein. Sagt er, ich bin der und der Mann. Dieses Wort hat mich nicht mehr losgelassen, was Sie zu mir gesagt haben. Es hat ihn nicht mehr losgelassen, hat ihn verändert. Ein Christ saß mal im Zug und der Zug war knapp davor abzufahren. Dann rennt einer und im letzten Augenblick schafft er es noch rein und die Türen gehen zu. Und der Christ sitzt und sagt nur, und die Tür ward verschlossen, nicht mehr. Und das hat aber den Menschen so bewegt. Und er sucht eine Bibel auf, fängt an, das Evangelium zu lesen und Gott macht so, dass er am Anfang in Matthäus beginnt und dann auf einmal kommt er an die Jungfrau und da heißt es, und die Tür ward verschlossen. Und er wollte nicht draußen sein und hat zum ewigen Leben finden dürfen. Deswegen lass es uns einfach ausstreuen. Immer wieder wird ja von der Kanzel gesagt, das, was Worte nachwirken, die uns als Ermahnung, als Trost mitgegeben wurden von Eltern, von Brüdern, aus Predigtinhalten, die für uns maßgebend für unser Leben werden, kann manchmal auch eine Ohrfeige sein, wie in einem Fall. Ein Junge wollte mal stehlen und da, während er überlegte nach dem Apfel zu greifen und dann fing er. Und später wurde er ein berühmter Kaufmann und immer wenn er betrügen wollte, hat er gespürt, wie seine Wange ihn brannte und war für immer dankbar dem, der ihn damals gehauen hatte. Heute würde es nicht mehr gehen, aber Fakt ist, was hier in dem Wort ist. Es ist das Gebet und es ist das Wort Gottes. In einem ausgewogenen Maß sein. Wenn wir nur das Wort Gottes ohne Gebet gebrauchen würden, wäre das nicht richtig. Und wenn wir nur beten würden, ohne zu handeln, genauso. Deswegen schenke Gott Gnade. Ich glaube, der Zieter schreibt von einem reichen Kaufmann und von einer Witwe. Und da hat sie gesagt, du hast viele Gaben, du schickst Gaben in dich hinaus, in die Welt, aber ohne mein Gebet wird das nichts. Deine Schiffe gehen hinaus, ich aber bete für sie, dass sie zum Ziel kommen, dass sie das Werk erreichen. Möchte Gott uns auch Gabe geben, Gnade geben, das ist ja ein Bild, das aus dem Alten Testament, die auch bekannt ist. Während das Volk gekämpft hat, hat Mose auf dem Berg gebetet und so auch hier. Und auch wirklich Gott auch was zutrauen. Gott vermag Dinge zu tun. Gott kann auch reiche Persönlichkeiten, ist auch der Bibel wichtig zu sagen, sie war eine Purpurkrämerin, eine selbstständige Frau, wahrscheinlich eine Frau, die wusste, was sie wollte, und Gott berührt ihr Herz und sie nimmt Jesus auf. Sie achtete darauf, was Paulus redete. Brüder und Schwestern, möge das heute unter uns sein. Es ist nicht nur an die gerichtet, die zum ersten Mal das Ohr geöffnet bekommen und das Herz geöffnet bekommen. Es steht in dem Wort Gottes, dass ein hörendes Ohr und ein sehendes Auge beides der Herr schenkt. Aber immer wieder das Herz aufgetan bekommen für sich selbst ist eine wichtige Sache bis zum Lebensende. Und das schenke der Herr einen jeden von uns. Amen.
1: Wir singen das Lied 378, vier Verse, die Summe seiner köstlichen Gedanken.

0: Ja, wir haben noch ein bisschen Zeit. Wir haben heute wunderbar gehört, wie Jesus diesen einen Taubstummen geheilt hat. Wenn wir das so heute zutage lesen, ja, Jesus spitzte und rührte seine Zunge, dann ist es uns vielleicht so ein bisschen merkwürdig. Kann denn Jesus nicht ein bisschen anders das machen, ein bisschen ästhetischer, ein bisschen schöner, ein bisschen uns angenehmer? Aber das ist das Interessante. Jesus achtet gar nicht so sehr auf unser Gefühl von Ästhetik oder auf unser Gefühl von, wie es sein sollte, sondern er hat seine eigenen Wege. Und wir haben das auch jetzt gehört, wie er seine Wege hatte, das Wort vom Kreuz nach Europa zu bringen. Wie es dazu kam, dass auch in Europa das Evangelium verkündigt worden ist. Was wichtig ist bei all diesen Geschichten, die wir hören oder lesen oder auch in der Epistel, all das, das führt uns zu Christus hin. Auch hier, da heißt es, wir setzten uns zu den Weibern, redeten zu den Weibern, die da zusammenkamen, und ein gottesfürchtiges Weib mit Namen Lydia, eine Purpurkrämerin aus der Stadt der Thyatira, hörte zu. Dieser tat das Herz auf, dass sie darauf Acht hatte, was von Paulus geredet war. Und Paulus selbst sagt, dass er nichts anderes gebracht hat als Christus. Und wir lesen auch immer wieder, ich erinnere euch des Evangeliums. Ja, wieso erinnern? Die Gemeinden sollten erinnert werden. Warum denn erinnern? Weil wir Menschen, in uns läuft so ein automatisches Programm ab. Und das ist das Programm des Gesetzes. Wir verstehen sehr gut, was das Gesetz ist. Aber das Evangelium von Jesus Christus, das ist etwas, das will in unseren Kopf nicht hinein. Und es will nicht in unser Herz hinein. Und wenn es einmal da drin ist, dann ist es so leicht wieder vergessen, dann ist es so leicht, dass wir wieder in den alten Trott fallen, dann ist es so leicht, dass wir wieder Gott etwas bringen wollen und Leistung bringen wollen. Aber deswegen sind wir auch hier zusammen. Deswegen kam die Lydia damals zusammen, wenn wir später lesen, Paulus hat alle Tage da gepredigt, ja, sie sind alle Tage durch die Stadt da gegangen. Deswegen haben wir die Möglichkeit, das Evangelium immer wieder und wieder zu hören. Und es ist interessant hier, die Lydia, es wurde erwähnt, hat zum ersten Mal, zumindest von Paulus zum ersten Mal, das Evangelium gehört. Und es heißt, der Herr tat ihr das Herz auf. Es geht um Jesus und Jesus tut auch das Herz auf. Jetzt ist die Frage an dich. Wie oft hast du eigentlich das Evangelium von Jesus Christus schon gehört? Wie oft das Wort vom Kreuz, wie oft davon, dass du Schuld hast und dass die Schuld so groß ist, auch wenn sie in deinen Augen vielleicht klein und im Vergleich zu den Nachbarn winzig klein ist. Aber vor Gott ist sie so groß, dass du nicht zu ihm kommen kannst. Wie oft hast du das schon gehört? Aber ist es schon in dein Herz hineingedrungen? Wenn nicht und du merkst, da fehlt was, dann kannst du den bitten, der sagen kann, Hephata, tu dich auf. Dann sag ihm, da ist so ein Stein da drin, der will nicht dich aufnehmen. Und er ist derjenige, der das steinerne Herz wegnehmen kann und ein fleischernes geben. Er ist derjenige, der wie bei Lydia, das Herz dir auftun kann. Und dann darf er einziehen und darf er Wohnung machen. Ja, ich stehe vor der Tür, sagt er, und klopfe an. Und wenn jemand die Tür auftut, zu dem will ich eingehen und das Abendmahl halten und er mit mir. Das ist das Schöne. Die Lydia, das war ja nicht das Ende. Jetzt hat sie die Tür aufgemacht und da endet die Geschichte. Man merkt gleich, es kam eine freundliche Gesinnung zu denen, die auch Gottes Kinder sind. Sie hat sie eingeladen, kommt zu mir, wenn ihr achtet, dass ich gläubig bin, und kommt in mein Haus, und sie sind da geblieben. Es waren nicht nur schöne Tage, wir lesen gleich weiter, wie es in Philippi weiterging, wie dann Verfolgung war, wie Paulus und Silas dann im Gefängnis waren. Und trotzdem, wenn wir den Philipperbrief lesen, da geht es die ganze Zeit um Freude. Das ist der sogenannte Freudenbrief. Und das ist das, was Jesus schenken will, wenn er in das Herz einzieht. Auch im Leiden, trotz allem Leiden. Wir lesen auch Paulus und Silas, als sie dann geschlagen worden sind und dann gingen sie zurück, als sie freigelassen worden sind, die gingen zurück zur Gemeinde und trösteten sie. Haben ihnen Mut zugesprochen. Und das möchte Jesus uns schenken. In allem Leiden trotzdem Freude. Deswegen ist auch Jesus auf diese Erde gekommen, um uns diese Freude zu bringen. Ja, der Herr möge uns, dich, einen jeden, dazu bringen, wenn das Herz noch verschlossen ist für Jesus, dass du sagst, Herr Jesus, komm herein. Und er wird es tun. Und für all diejenigen, die wir vielleicht schon lange das Herz Jesus aufgemacht haben, aber anderen Dingen wieder mehr und mehr Platz da eingeräumt haben, sodass da fast kein Platz mehr für Jesus da ist, dass wir aufs Neue rufen können, Herr, ich höre schlecht dein Wort. Das sind vielleicht 5%, die bei mir ankommen. Tu mir doch das Ohr auf. Oder Paulus hier, ja, geht hin und spricht einfach ein paar Frauen an, die sich da am Wasser versammeln und sagt ihnen die gute Botschaft. Wann habe ich das letzte Mal einem fernstehenden Menschen diese gute Botschaft gebracht? Das kann peinlich lange her sein. Aber es ist unser Auftrag, es ist dein Auftrag. Wir brauchen nicht auf einen zweiten Paulus warten, sondern es ist dein und mein Auftrag, diese gute Botschaft weiterzugeben. Und wenn es uns fehlt, dann dürfen wir Jesus bitten, Herr, tu mir auch den Mund auf, damit ich dein Evangelium, dein wunderbares Wort doch weitersagen kann. Ja, und er ist derselbe, gestern, heute und in Ewigkeit. Er kann es immer noch tun. Amen.
1: Wir singen das Lied 445. 445, Herr Jesus, führe mich, solange ich lebe auf Erden.

0: Wir beten und schließen.
1: Lieber Herr und Heiland, hab herzlichen Dank, Herr, für diese Nachmittagsstunde, dass du es möglich gemacht hast, Herr, in deinem Haus zu sein, dein teuerwertes Evangelium aufs Neue zu hören, Herr. Habe Dank, Herr, dass du allein die Macht und die Kraft hast, Herr, Menschenherzen zu verändern, Herr. Dass es für dich kein Ding der Unmöglichkeit ist, nein, Herr. Du kannst aus steinernen Herzen weiche Herzen machen, Herr. Ja, verzeih, dass wir oftmals denken, dass wir etwas verheimlichen, verstecken können. Aber Herr, Hölle und Abgrund sind vor dir, wie viel mehr der Menschen Herzen, Herr. Alles ist bloß und entdeckt vor deinen Augen, Herr. Hilf, dass wir in deinen Wegen wandeln, Herr. Sprich abermals über uns, das Hebvater, Herr, dass auch wir dir, Herr, wie die lieben Kinder ihrem lieben Vater nachwandeln dürfen, Herr. Bestärke uns in der neuen Woche, geh mit deiner Kraft, geh du uns voraus, wir wollen dir nachfolgen. Amen.
0: Himmlischer Vater, herzlichen Dank, dass du uns wieder diese Gnade schenkst, zusammenzukommen. Nicht um was Irdisches, Zeitliches und Vergängliches, sondern um dein ewiges Wort, welches hat eine ewige Kraft. Habe Dank, Herr Jesus, für diesen lieben Sonntag, dass dein holdseliges Hebvater klingt immer noch in den Menschen, dass auch manche stille stehen soll auf sündigen Wegen, sich öffnen für dich, ein Kind Gottes zu werden, auf dem Wege des Heils in den Himmel zu wandeln. O, welch eine Gnade, Herr, dass du hast uns gefunden, möchten auch wir nicht stehen bleiben, sondern immer gehorchen deine Stimme, wie du die deine Apostel, Herr Jesus, hast berufen, nach das Werk des Evangeliums zu predigen in der ganzen Welt. Wie wunderbar hast du angetan mit der Kraft aus der Höhe. Alleine du kannst das Herz öffnen, wie du tatst bei der Lydia. Auch uns kannst du erhalten, Herr Jesus. In Glauben hast du uns gefunden, dass wir den Weg gezeigt. Wir sollen nicht verloren werden. Gott will und soll geholfen sein. Schenk nur in diesem allem ein williges Herz, Herr. Es gehe durch Leiden und Triebsel und Not, aber in diesem allen schenkst uns doch die Freude an dir, Herr. Schenk uns Kraft, weiter zu pilgern, bei dir bleiben bis ans seliges Ende. Wer beharrt ist bis ans Ende, der wird selig. Erhalte uns in wahren Glauben, wie auch schon war gebetet. Segne die bevorstehende Woche mit deinem wahren Trost. Begleitet uns, mein Heiland, dass wir nicht trauen der Welt und ihren Kindern, sondern allein dir. Wer auf dich vertraut, der hat wohlgebaut. Erbarm dich unser, segne, führe, leite. Dir gebührt Preis, Ruhm und Ehre, ewig für alles. Amen. Vater unser, der du bist im Himmel, geheiliget werde dein Name, dein Reich komme, dein Wille geschehe, wie im Himmel, also auch auf Erde. Unser tägliches Brot gib uns heute und vergib uns unsere Schuld, wie wir vergeben unsere Schuldigen. Und führe uns nicht in die Versuchung, sondern erlöse uns von dem Übel. Denn dein ist das Reich und die Kraft und die Herrlichkeit, Ewigkeit. Amen. Der Herr segne uns und behüte uns. Der Herr lasse leuchten sein Angesicht über uns, sei uns gnädig. Der Herr erhebe sein Angesicht und schenk uns seinen Frieden. Amen.

367. 367.

365. 365.

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Nummer 71 in Segenslieder. 171. 171 in Segenslieder.

0: Brief an uns und laden Sie ein, uns doch wieder zu schreiben. Und wenn Sie durch schwere Lagen gehen und Sie uns das mitteilen möchten, dürfen Sie es gerne tun. Wir wollen gerne mit Ihrem Gebetsanliegen für Sie vor Gottes Angesicht treten.
1: Es ist 17:30 Uhr.

Herzlich willkommen im Open Doors Gebetshaus für verfolgte Christen. Danke, dass du heute dabei bist, dass du dich einklingst, denn Gebet ist auch Arbeit und es ist wichtig, an dieser Stelle zu arbeiten. Du wirst gleich sehen, warum. Es gibt Regionen in dieser Welt, die solch eine geistliche Dunkelheit ausstrahlen, dass man geistlich gesprochen die Hand vor Augen manchmal nicht sehen kann. Und eine dieser Gegenden ist die arabische Halbinsel. Und genau hier wird dein Gebet eine entscheidende Veränderung herbeiführen können. Dein Gebet wird Licht in eine Region bringen können, sodass, wenn wir alle zusammenkommen, wenn wir alle uns eins machen in diesem Gebet, es spürbar heller werden wird dort. Natürlich ist es wichtig, dass Menschen als Missionare in solche Gegenden gehen. Natürlich ist es wichtig, dass sie mit kulturellem Respekt und in der Kraft Gottes Menschen zu Jesus führen. Er lebt in uns und wenn wir seine Botschaft in seiner Kraft verteidigen, dann wird er automatisch aus der Dunkelheit Menschen zu sich ins Licht ziehen. Aber nicht jeder kann Missionar sein. Vielleicht hast du auch eine ganz andere Berufung. Aber in jedem Fall kannst du hier dafür beten, dass das Licht von Jesus die arabische Halbinsel geistlich auf eine ganz neue Helligkeitsstufe bringt. Kennst du den Effekt? Du liest einen Bibelvers und dir geht richtig ein Licht auf. Plötzlich ist alles klar, alles eindeutig, es gibt keine Zweifel mehr, die Situation ist deutlich. So wie in Psalm 119, Vers 105. Dort steht: Dein Wort ist wie ein Licht in der Nacht, das meinen Weg erleuchtet. Wenn wir heute beten für die Geschwister auf der arabischen Halbinsel, dann beten wir zum einen für die Wiege des Islam. Dieser Islam wird dort streng praktiziert und laut Amnesty International wurden 2024 345 Menschen hingerichtet. Das ist fast an jedem Tag ein Mensch. Dazu ist die arabische Halbinsel eine Hochburg okkulter Praktiken und nicht zu vergessen diese riesen Kriegsschauplätze im Jemen, einer der härtesten dieser Welt. Und dennoch, in diese Dunkelheit hinein scheint Gottes Wort wie ein Licht in der Nacht, das den Weg für unsere Geschwister erhellt. Diese geistlich dunkle Region kann durch Gottes Wort eine messbare Veränderung erfahren und Licht werden. Doch was ist die Ausgangslage? Zur arabischen Halbinsel zählen die Länder Saudi-Arabien, Kuwait, Bahrain, Katar, die Vereinigten Arabischen Emirate, Oman und schließlich der Jemen. In all diesen Ländern ist es verboten, Christ zu sein. Es gibt keine Religionsfreiheit. Jeder Einheimische muss Muslim sein. Und wer sich vom Islam abwendet, der wird als Kafir bezeichnet, als Ungläubiger. Ein solcher Konvertit bringt Schande über die lokale und im letzten auch über die weltweite muslimische Gemeinschaft der Gläubigen. Doch trotz dieser Zwänge finden Gläubige immer wieder den Weg zu Jesus Christus. Bekehren sie sich, sprechen wir von sogenannten MBBs, von Muslim Background Believers, also Christen islamischer Herkunft. Doch wer sich als Christ outet oder wer auch nur im Verdacht steht, Christ zu sein, wird scharf beobachtet. Umfeld und Familie reagieren wütend und sie schikanieren die Konvertiten, sie schließen sie aus ihren Familien aus, sie fügen ihnen teilweise Schlimmes zu, denn sie empfinden Konversion als Hochverrat an die Ehre der islamischen Glaubensgemeinschaft. So unterwandern sie ganz bewusst geheime Hauskreise der MBBs, sie überwachen die Konvertiten eng und sie haben es dort auf dieser arabischen Halbinsel unfassbar schwer. Ein weiteres Problem ist, Konvertiten leben isoliert. Beispielsweise im Jemen, einem von Krieg und Hungersnot gezeichneten Land, einem Land in Zerriss zwischen Regierung, Al-Qaida und Houthi-Rebellen. Die Houthi beispielsweise nutzen die quälende Hungersnot ganz strategisch. Sie ziehen junge Kinder, junge Menschen an, sie indoktrinieren sie. Sie locken sie in Trainingslager und so indoktriniert sollen diese jungen Menschen in den Dschihad eintreten, in diesen Krieg, in diesen heiligen Krieg gegen den Westen.
gegen die Christen. Manchmal senden sie diese Rekruten auch in christliche Hauskreise, um sie hochgehen zu lassen. Und wegen dieser Gefahren leben im Jemen viele Christen in absoluter Isolation. Doch Gott kann dieser Isolation begegnen. Und so beten wir heute für drei Schwerpunkte, dass Gottes Wort als Licht in diese geistliche Nacht der Halbinsel durchdringt, dass er sie durchdringt und dass er sie erhält. Als erstes wenden wir uns dabei den Konvertitinnen zu, den Frauen, die ehemals Muslimas waren, die sich jetzt zu Jesus bekehrt haben. Sie sind ganz besonders von dieser Isolation betroffen. Christinnen werden auf der arabischen Halbinsel doppelt verfolgt. Zum einen, weil sie sich zu Jesus Christus gewendet haben und zum anderen schlicht, weil sie Frauen sind. Besonders berührt mich, wenn sich ehemalige Muslimas Jesus zuwenden und in der Folge scharfen Gegenwind ausgesetzt sind. Manche werden unter Hausarrest gestellt oder schlimmer noch in psychiatrische Einrichtungen verwiesen und dort unter schwere Medikamente gesetzt. Anderen werden die Kinder entzogen oder sie verlieren gleich das Sorgerecht. Oder aber auch ihr Mann lässt sie fallen, lässt sich scheiden von ihnen, setzt sie auf die Straße. Und so verlieren diese Frauen unter Umständen ihre Ehe, ihre Kinder, ihr Hab und Gut, ihr Erbe, ihr ganzes Umfeld und vor allem ihren Stand als Verheiratete. Und das ist etwas, das auf der arabischen Halbinsel Frauen einfach vernichten kann. Denn Alleinstehende werden oft wie Prostituierte behandelt und sie bleiben einfach schutz- und auch arbeitslos zurück. Eine Schwester aus Saudi-Arabien hat folgendes Gebet formuliert und ich möchte es hier vorlesen. Möge Gott sich den Herzen der Saudis offenbaren, sagt sie, damit sie gerettet werden. Betet für Christen in Saudi-Arabien. Möge Gott ihnen Stärke, Schutz, Freude und Frieden schenken. Möge Gott ihnen die Tür öffnen, sodass sie mit anderen Gläubigen zusammen beten können. Möge Gott uns durch Probleme und Drucksituationen durch unsere Familien helfen, besonders unseren neuen Gläubigen, die einem sehr krassen geistlichen Kampf ausgesetzt sind. Deshalb lasst uns für diese Frauen beten. Bitte bete für christliche Frauen auf der arabischen Halbinsel, die wegen ihres Glaubens an Jesus verfolgt werden.

Jesus, wir bitten dich für die christlichen Frauen auf der arabischen Halbinsel, dass du ihnen jetzt in diesem Moment begegnest, dass du alle unsere Gebete zusammennimmst und vereinst und potenzierst, dass sie in diesem Moment merken, wie du ihnen zur Seite stehst, wie du durch sie lebst, wie du in ihnen lebst, und befreie sie bitte aus all diesen Gefängnissen, die ihnen aufoktroyiert werden. Bitte befreie sie aus jeder Lage, die schlimm für sie ist. Komm du diesen arabischen Christinnen, unseren Geschwistern zur Hilfe. Amen. Auf der arabischen Halbinsel gibt es jede Menge christlicher Gastarbeiter aus armen Gemeinschaften in Afrika und in Asien. Es gibt auch viele ausländische christliche Fachkräfte, sogenannte Expats, die die Länder mit ihrer jeweiligen Fachkompetenz bereichern. Doch ihren Glauben dürfen beide Gruppen nur untereinander teilen und leben. Einheimischen ist der Besuch ihrer Gottesdienste streng verboten. Katar beispielsweise hat eine große Anzahl von Wanderarbeitern. Die einheimischen Kataris machen nur etwa 12% der Bevölkerung aus. Und Konvertiten zum Christentum können sogar innerhalb ihrer eigenen Migranteneigenschaften diskriminiert werden. Es ist zu einem viel beachteten Thema geworden, wie Wanderarbeiter missbraucht werden, unter anderem auch sexuell. 2022 flog ich vom bengalischen Dhaka nach Katar und der Flieger war voller bengalischer Männer, die in Katar versuchen wollten, ihre Familien in Bangladesch aus dem Ausland heraus finanziell über Wasser zu halten. Katar hatte den Zuschlag für die Ausrichtung der Fußball-WM 2022 erhalten, doch unter den miserablen Arbeitsbedingungen und unter den Hitzebedingungen von über 50 Grad kamen seit 2010 schätzungsweise mehr als 6.500 Wanderarbeiter zu Tode. Sie stammten aus Ländern wie Indien, Pakistan, Nepal, Bangladesch und Sri Lanka. Die Anzahl der Christen unter ihnen kann ich nicht benennen. Hinter vorgehaltener Hand wurde uns traurig berichtet, dass viele der Wanderarbeiter aus diesen Ländern in Särgen zurückgekommen sind in ihre Länder. Und ich stellte mir dann einfach vor, wie gerade christliche hinterbliebene Familien ohne die Männer schutzlos die Verfolgung in ihren Heimatländern erleben würden. Der Gedanke an die Männer und an ihre Familien zerriss mir einfach das Herz. Deshalb lass dein Herz jetzt sprechen und bitte bete. Bitte bete für christliche Wanderarbeiter und Expats auf der arabischen Halbinsel.

Jesus, ich habe dieses Bild noch so vor Augen, wo Hunderte dieser Männer aus Bangladesch in diesem Flieger sitzen, wo sie in die Hoffnung, vermeintliche Hoffnung fliegen und vielleicht nie wieder zurückkehren oder zurückgekehrt sind. Und wir geben dir zusammen ihre Familien, wir geben dir zusammen diese ganzen Situationen, die sich dahinter verbergen. Und wir bitten dich überhaupt für die Wanderarbeiter auf der arabischen Halbinsel, dass du ihnen beistehst in jeder Situation der Gefahr, wenn sie gefährdet sind, ihre Pässe zu verlieren, nichts zu verdienen, das versprochene Geld nicht zu erhalten, sexuell missbraucht zu werden und so weiter. Bitte dich, dass du in all diese Situationen kommst und dass du sie rettest, mit deiner mächtigen Hand wieder auf die Füße stellst. Amen. Jakub wurde vor einigen Jahren Christ und immer wieder träumte er von diesen Männern in Weiß. Einmal erwachte er nachts und seine Frau schlief neben ihm und anstelle der Zimmerdecke sah er ein offenes Sternenzelt. Und plötzlich kam aus diesem Himmel, aus diesem wolkenlosen Himmel eine Wolke herab und in dieser Wolke, sie kam bis in sein Zimmer, sah er plötzlich das strahlende Gesicht von Jesus und er wollte ihn gerade umarmen, dann war das Bild nicht mehr zu sehen für ihn. Am nächsten Morgen erzählte er seiner Frau davon und sie sagte nur, das ist Quatsch, du hast Allah gesehen, das war niemals Jesus Christus. Später erhielt Jakub eine Bibel. Über christliches Fernsehen konnte er online Fragen stellen und schließlich traf er noch einen Christen, der ihn dann zu einer persönlichen Beziehung zu Jesus Christus führte. Da allerdings warfen seine Frau und seine Kinder Jakub aus dem Haus und er rief zu dem Herrn und sagte, was ist das für ein Leben? Jetzt habe ich dich gefunden und verliere meine Familie. Ich lerne dich kennen und sitze auf der Straße. Später wurde Jakub Teil eines Teams, in dem Menschen auf der Suche Christen Fragen stellen können. Mittlerweile hatte er sehr viel über die Bibel, über Gott gelernt und so wurde Jakub zum Evangelisten im eigenen Land. Auf diese Weise bereitet Gott Evangelisten in diesen eigenen Ländern und Missionare, die da sind und ready sind, so dass ihre Landsleute ihnen Fragen stellen können. Es gibt dort so viele Menschen mit Fragen. Und ja, bei den ersten Fragen zum Glauben gehen Muslime eher über Social Media oder über das Internet, aber irgendwann brauchen sie dann auch eine persönliche Begleitung, Treffen, Schulung. Und hier können neben Konvertiten zwar theoretisch auch christliche Fremdarbeiter und ausländische Fachkräfte helfen, aber sie gehen dann ein großes Risiko ein. Denn werden sie in ihren Clanstrukturen entdeckt, können sie alles verlieren. Deswegen brauchen auch Christen aus anderen Ländern eine kulturelle Bildung. Sie brauchen ein Feingefühl, sie brauchen ein Momentum von Gott, damit sie wissen, wann sie reden können. Und wann sie schweigen müssen. Und deshalb bitte bete jetzt für umsichtige Evangelisation im Umfeld von Clanstrukturen.

Jesus, danke, dass du Expats und auch Wanderarbeitern, christlichen Fachkräften aus dem Ausland hilfst dabei, sich in diesen Ländern der arabischen Halbinsel zu bewegen, so dass es nicht nur Sinn macht, sondern dass es von dir ein Timing gibt, ein Momentum gibt, einen wirklich richtigen Zeitpunkt vom Heiligen Geist gibt, dass sie anderen auf der arabischen Halbinsel von dir erzählen und dienen können. Wir bitten dich, dass du verhinderst, dass sie sich daneben benehmen, einfach weil sie die Kultur nicht verstehen, einfach weil sie vielleicht zu schnell vorangehen wollen. Wir bitten dich um viel Geduld, auch für alle, die bereits dort sind, dass sie von dir getragen werden, dass sie von dir geführt werden und sich nicht beirren lassen, es sei denn, sie hören deine Stimme. Amen. Herzlichen Dank, dass du heute dabei warst, dass du heute mitgebetet hast. Und ich lese noch einmal diesen Vers vor aus Psalm 119, Vers 105. Dein Wort ist ein Licht in der Nacht, das meinen Weg erleuchtet. Wenn du das nächste Mal die Bibel liest, dann lies sie doch unter diesem Aspekt. Unter dem Aspekt, dass sie auch deinen Weg erleuchtet, aber dass du auch immer wieder erinnert wirst an unsere Geschwister auf der arabischen Halbinsel. Dass du dieses Wort so liest, dass du es ihnen zusprichst. Denn Gottes Wort ist messerscharf, wie ein zweischneidiges Schwert. Und wenn du es über der arabischen Halbinsel aussprichst, dann wird dort heller werden. Dann wird es dort heller werden geistlich. Dann werden okkulte Praktiken abnehmen. Dann wird der Islamismus seine Kraft verlieren, wenn Gottes Wort die Macht übernimmt auf der arabischen Halbinsel. Danke, dass du dabei warst und schalte dich gerne dazu beim nächsten Mal. Tschüss.

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0: Es ist 18 Uhr.
1: 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In unserer Rubrik Wort und Wissen hören Sie einen Vortrag von Dr. Harald Binder zum Thema Befunde, die ein hohes Erdalter in Frage stellen.
2: Wie vertrauenswürdig sind etablierte hohe Alter für die Welt- und Erdgeschichte? Ich habe dieses Thema gewählt, nicht weil ich bei diesem Thema wirklich der Fachkompetenz

folgenden Ausführungen einfach motivieren, herausfordern, nachzudenken, Fragen zu stellen, selber kritisch dieser Frage nachzugehen. Ich habe hier zwei Bilder, die mir eingefallen sind, die das darstellen, ein bisschen illustrieren, die hohen Alter. Links sehen wir eine Darstellung des Urknalls und der Entwicklung des Weltalls, wie man das grafisch umsetzen kann, was man in der theoretischen Physik als Differentialgleichungssystem hat. Und was mit hohen Altern in Verbindung steht, heute lernt man und hört das bei jeder passenden Gelegenheit oder auch unpassenden Gelegenheit, dass wir heute wissen, dass unser Kosmos 14 Milliarden Jahre alt ist, oder in der Darstellung rechts diese Erdgeschichte, die dann aus dieser Geschichte des Kosmos hervorgeht und die eigentlich unwillkürlich mit sehr hohen Altern etikettiert wird. Wie sieht das im Detail aus? Ich möchte einfach kurz daran erinnern, in den Naturwissenschaften suchen wir Dinge, die wir empirisch mit unserer Erfahrung fassen können. Wir suchen Dinge, Mechanismen, die reproduzierbar sind. Wir sind auf der Suche nach Gesetzmäßigkeiten. Und da gibt es fast unbegrenzte Forschungsfelder. Das suchen wir im Weltall, das suchen wir überall in der Natur. Und wir suchen auch Zusammenhänge mit der Zeit, wie diese Prozesse zeitlich bestimmt sind. Da gibt es ganz verschiedene Möglichkeiten. Bei Pflanzen kann man Wachstumsmarker feststellen. Wir kennen das von Baumscheiben oder wenn Baumstämme abgesägt sind, dass man dort die Jahresringe sehen kann. Die Wissenschaft der Dendrochronologie widmet sich dem. Wir werden uns das gleich noch ein bisschen genauer anschauen. Was wir auch wissen aus der Physik, ist, dass Albert Einstein in seiner Relativitätstheorie gezeigt hat, dass Zeit nicht eine komplett unabhängige, stabile Größe ist, sondern dass sie als Produkt mit der als Raumzeit zu verstehen ist und dass das durchaus komplexe Strukturen, abhängig zum Beispiel, wahrscheinlich kennen viele solche Gedankenspiele, wenn man sich mit Lichtgeschwindigkeit irgendwo bewegt, was das dann für Auswirkungen auf die Zeit hat. Also Zeit ist durchaus nichts Automatisches, nichts, was strikt und bestimmt irgendwo ablesbar ist. Wenn ich persönlich an die etablierten hohen Zeitalter Anfragen habe, dann hat das einen Grund. Und zwar hat das den Grund, dass ich persönlich in meinem Leben die Entscheidung getroffen habe, der Offenbarung Gottes in seinem Wort der Bibel Vertrauen zu schenken. Das ist für mich eine vertrauenswürdige Informationsquelle. Und diese Offenbarung Gottes in der Bibel beginnt damit, dass Gott sagt, nicht es war einmal vor langer, langer Zeit, sondern diese Offenbarung Gottes beginnt damit, dass Gott zeigt, ich habe einen Anfang gesetzt. Und wenn ich ich verstehe diese Texte der Bibel so, wenn man das Alte und Neue Testament liest, dass wir dort eine Geschichte der Menschheit vor uns haben, die sich nicht aus irgendeinem grauen Nebel über viele Hunderttausende von Jahren oder gar Millionen von Jahren herzieht, sondern eine Zeit umfasst, die sich in Jahrtausenden bemisst. Das ist mein Verständnis, meine Interpretation dieser Texte. So verstehe ich, was da geschrieben ist. Und das lässt mich Fragen stellen an Dinge, die in
geowissenschaftlichen Publikationen.

0: Attraktionen zum Beispiel etabliert sind, wie die hohen Alter. Wir haben diese Darstellung schon gesehen. Sie ist in einem früheren Vortrag schon gezeigt worden. Wir kennen die Sedimentabfolgen, in denen Fossilien sich wiederfinden. Und in vielen Darstellungen finden wir das korreliert mit radiometrischen Daten. Diese radiometrischen Datierungen schauen wir uns gleich noch an, aber was wir zunächst einmal finden, ist einfach ein Nacheinander von Ereignissen, die sich in der Vergangenheit abgespielt haben und wo wir zunächst einmal nur eine qualitative Aussage machen können, was kommt nacheinander. Das Obenliegende ist jünger als das Darunterliegende, wenn man ungestörte Abfolgen hat. Wie gewiss sind die Altersangaben? Da lohnt es sich vielleicht ein wenig, sich einfach Gedanken zu machen über die Zeit. Und da fällt uns zunächst einmal auf, was wir heute unter Zeit verstehen und wie wir Zeit sehr gut handeln können. Das sind Zeitdifferenzen. Und eine bestimmte Zeit, die wir messen, mit der Stoppuhr messen können. Und diesen Messungen zugrunde liegen Prozesse, die wir genau untersuchen können und deren Abhängigkeiten wir auch kennen. Wir müssen aber sehen, wenn wir die Geschichte erkunden, dann können wir die Zeit, die damit in Verbindung steht, also die Alter, wie lange das her ist, nicht in derselben Weise, mit derselben Gewissheit feststellen können, weil in der Regel da eben keine Uhr mitläuft, die wir ablesen könnten. Ich möchte das einmal versuchen, anschaulich zu zeigen. Wir können zum Beispiel an so einer Eieruhr, wo zwei Gefäße, die mit rieselfähigem Material befüllt sind, miteinander durch eine Engstelle in Verbindung stehen, können wir so etwas wie eine Rhythmik erzeugen. Das ist hier so etwa dargestellt. Und damit kann man Zeit, wie sie vergeht, messen anhand dieser Rhythmik, indem ich irgendeine Eichung vornehme, wie lange das dauert, bis das komplette Material der Gravitation gehorchend in das untere Gefäß rieselt. Und wenn ich dann immer sofort umdrehe, dann kann ich damit das mit vergangener Zeit korrelieren. Aber das kann ich mit Sicherheit nur dann, wenn ich den Prozess beobachte oder gute Gründe dafür habe, davon auszugehen, dass diese Sanduhr immer genau im richtigen Moment umgedreht worden ist. In dem Moment, wo eine Pause entstehen würde, wo diese Sanduhr, diese Eieruhr einige Zeit nicht umgedreht wird, obwohl sie abgelaufen ist, dann stimmt auch mal, wenn ich die Anzahl der Umdrehungen dann weiß, dann stimmt das nicht mehr. Oder vielleicht auch noch vertraut die Pendeluhr. Da haben wir dasselbe Prinzip, eine bestimmte Frequenz, die wir zur Zeitmessung nutzen können. Das ist hilfreich, auch für Experimente im Labor, wo wir die Zeit heute sehr exakt messen können. Das ist auch wichtig, wenn wir die Zeit nicht sehr exakt messen könnten, auch in den Bereich hinein, wo die Relativitätstheorie dann schon ihre Auswirkungen zeigt, dann würde unser GPS überhaupt nicht funktionieren oder könnten weltweite Transaktionen in der Finanzwelt nicht durchgeführt werden. Da muss man sehr exakt die Zeiten bestimmen können, und zwar global. Schauen wir uns einige dieser Datierungsmethoden an. Ich habe vorher schon die Methode mit den Baumringen angesprochen, die Dendrochronologie. Im Bild hier sehen wir, wie man das machen kann. Man kann natürlich einen Baum umsägen und dann die Jahresringe zählen. Sehr häufig macht man das an lebenden Bäumen, indem man einen kleinen Hohlbohrer ansetzt und so einen kleinen Zylinder herausbohrt aus einem Stamm und dann unter dem Mikroskop die Jahresringe abzählt. Und das, dem liegt einfach der Prozess zugrunde, dass diese Pflanze in unseren Klimazonen sozusagen im Frühjahr und Sommer gute Wachstumsbedingungen hat und entsprechend einen lockeren und gröberen Zellverbund produziert als Zuwachs, während im Winter sozusagen die Lebensbedingungen schwierig sind und wir sehr dichte und kleinere Zellneubildungen haben. Das kann man farblich häufig ablesen und kann dann diese Muster erhalten, die man abzählen kann. Und daraus kann man jetzt einen Kalender machen und in die Geschichte zurückgehen. Wenn wir nicht nur einen lebenden Baum nehmen, sondern wenn wir aus Gebäuden, aus älteren Gebäuden Hölzer haben, dann können wir diese Baumscheiben bzw. die Muster der Baumringdicken sozusagen übereinander schieben und können so durch Überlagerung verschiedener Jahresringsysteme dann zu einem Kalender kommen, der weit zurückreichen kann. Einfach so weit wir entsprechende Hölzer haben. Nun, das ist zunächst einmal alles ganz gut und hört sich sehr vernünftig an. Nur muss man dabei bedenken, dass diese Jahresringmuster abhängig sind vom Klimabereich, in dem die Pflanze wächst. Mein Bruder hat 20 Jahre in Costa Rica als Forstingenieur gearbeitet. Dort gibt es dann zum Beispiel auch Pflanzen, dort gibt es andere Klimaabläufe über das Jahr verteilt. Dann gibt es Pflanzen, die gar keine Jahresmuster bilden oder eher ein Muster, das nach Regen-Trockenzeit bestimmt ist, was nicht unbedingt mit korreliert mit dem Jahresablauf. Das heißt, man muss schauen, dass man, wenn man solche verschiedenen Hölzer übereinander legt und die Jahresringe miteinander korreliert, dass man möglichst in einem engen Klima, in einem überschaubaren Klimabereich bleibt. Und wie das hier unten in dieser Kurve angelegt ist, das sind dann einfach, man sieht diese Holzscheiben, die übereinander gelegt sind, zumindest partiell, und darunter ist aufgezeichnet die Dicken dieser Jahresringmuster. Und die werden jetzt einfach so übereinander geschoben, bis sie mehr oder weniger gut passen. Und auch das ist so ein Schwachpunkt, eine kritische Sache bei der Erstellung eines solchen Kalenders, weil es auch eine gewisse Subjektivität hat. Wann passt denn so ein Muster gut übereinander oder wie gut müssen sie wirklich passen, damit man dort die Scheiben sozusagen arretieren kann. Aber wir haben auch in Deutschland einige sehr grundlegende Dendrochronologie-Standard. Es gibt zum Beispiel den Hohenheimer Eichenstandard, der international auch in der Fachliteratur sehr, sehr häufig benutzt wird, das wäre eine solche Möglichkeit zu datieren. Und wir haben hier, wenn man das hier sich anschaut in dieser Darstellung, zurück sozusagen bis über 8000 Jahre solche dendrochronologischen Reihen, die in Hohenheim verfügbar und dokumentiert sind. Ich will nun einfach einige Befunde einmal vorstellen, die uns zeigen, dass nicht alles, was wir heute wissen, in diese hohen Alter passen. möchte als ein erstes Beispiel nennen Saurierknochen, die man hier in den USA gefunden hat. In einem Sandsteinsediment hat man den Oberschenkelknochen eines Tyrannosaurus Rex gefunden, der hier, wo der mit dem roten Pfeil markiert, eingebettet ist und dann noch mit Sediment umgeben ist und erst im Labor dann frei präpariert worden ist, im Labor von Mary Schweitzer, einer Paläontologin in den USA. Und hier sehen wir dann den frei präparierten Oberschenkelknochen eines Tyrannosaurus Rex. Der Maßstab, der dort mit beigefügt ist, das sind 10 Zentimeter. Dann kann man etwa abschätzen, wie groß dieser ganze fossilisierte Oberschenkelknochen ist. Das Überraschende war, also die Geowissenschaftler, die diese Sedimentationsschicht untersucht haben, sagen, diese Schicht ist radiometrisch auf 68 Millionen Jahre datiert. Das heißt also, man geht davon aus, dieser fossilisierte Oberschenkelknochen ist 68 Millionen Jahre alt. Und Mary Schweitzer hat jetzt aus dem Innern dieses fossilisierten Knochens eine Probe genommen und die mineralischen Komponenten aufgelöst und dann diese Lösung durch ein Filterpapier gegeben und dann mit dem Mikroskop ihr Filterpapier untersucht, ob da irgendetwas übrig bleibt oder ob alle Mineralien aufgelöst sind. Und zu ihrer großen Überraschung fand sie auf dem Filterpapier Gewebefetzchen. Mikroskopisch kleine Gewebefetzchen, die sie mit den Präpariernadeln dehnen konnte. Das heißt, hier haben wir Mary Schweitzer. Sie hat in einem Fossil, das 68 Millionen Jahre alt, radiometrisch gemessen sein soll, findet sie organische Gewebereste. Und das ist etwas, was gemessen an unserer Erfahrung höchst erstaunlich ist. Weil all unsere Erfahrung zeigt, dass Gewebe von toten Organismen, von gestorbenen Organismen in absehbarer Zeit komplett zerfallen. Das ist hier offensichtlich nicht passiert. Und was wir konstatieren müssen derzeit ist einfach, es gibt eine Spannung zwischen dem behaupteten Alter und dem Befund, dass hier noch wirklich frisches oder flexibles Gewebepartikel des ehemaligen Dinosauriers vorhanden sind. Mary Schweitzer hat mit ihren Mitarbeitern im weiteren Verlauf ihrer Forschungen gesagt, na, wenn wir da noch wirklich Gewebe haben, dann will ich das nochmal absichern und schauen, finde ich in diesem Gewebe auch noch Proteinreste. Und sie konnte tatsächlich zeigen, dass sie in diesem Oberschenkelknochen noch Bruchstücke eines Eiweißes von Kollagen findet. Das heißt, sie findet an einer Probe von den Überresten eines Lebewesens nach 68 Millionen Jahren noch Proteinfragmente. Ich will euch mal kurz sagen, dass wenn man die Studenten im Chemiestudium oder im Biologiestudium, wenn die mit Proteinen arbeiten im Labor, dann muss man ihnen beibringen, dass man die Proben immer auf Eis hat, während man das nicht gerade damit hantiert, weil Eiweiße, wenn sie nicht in ihrem biologischen zusammen in einem lebenden Organismus sind, weil sie permanent abgebaut werden, weil sie zerfallen, vor allem auch in Gegenwart von Wasser. Das heißt, dass hier nach dieser langen Zeit noch Proteinstückchen vorzufinden sind, ist ein völlig überraschender Befund. Und Mary Schweitzer hat viel sorgfältige Arbeit gebraucht, um in jahrelanger Diskussion mit Kollegen diese davon zu überzeugen, dass sie hier nicht irgendeinem Trick aufgesessen ist oder irgendeine Fehlmessung gemacht hat. Aber inzwischen gibt es eine ganze Reihe von Bestätigungen dieser Befunde, die aber das Problem nicht lösen, dass all unsere Erfahrung zeigt, eigentlich leben Proteine nicht lange. Und hier haben wir einen Befund, der steht im Widerspruch zu dieser Erfahrung. Vielleicht ein anderer Aspekt. Wir haben vorher schon einmal Bernstein-Einschlüsse gesehen, Fossilien in Bernstein, sogenannte Inklusen. Hier sehen wir ein Stück, das ist etwa so groß wie ein 2, im Original so groß wie ein 2-Euro-Stück. In diesem Stück Harz sind 62 verschiedene Insekten beziehungsweise Teile von Insekten eingeschlossen. Wer das nicht gleich sehen kann, hier eine Umzeichnung, dann sieht man, das sind Maden, das sind Fühler, das sind Beine, das sind Flügel, das sind Ameisen, kleine Spinnchen, Lebewesen aus ganz verschiedenen Lebensräumen hier auf einer ganz, ganz kleinen Fläche zusammengelagert und haben anscheinend, das ist ein Bernstein, der in der Dominikanischen Republik gefunden worden ist, dass dieser Bernstein, der Fund, die Fundschicht, wird so auf zwischen 20 und 30 Millionen Jahre datiert. Ich habe mich als Chemiker mit der Beschaffenheit von Bernstein schon eine ganze Menge beschäftigt. Und Bernstein ist nicht, wie der Name nahelegt, ein Stein, ist kein Mineral, sondern ist eher ein Polymer, etwas wie ein Kunststoff. Pflanzen produzieren zunächst einmal durch die Photosynthese Glucose, Traubenzucker. Und dann kann die Pflanze aus diesem Traubenzucker lange Ketten machen und diese Ketten umarbeiten. Und ein wichtiger Naturstoff ist die Klasse der Terpene. Organische Moleküle, die die Pflanze dann in langen Ketten aufreihen kann. Und diese Terpene können dann, zumindest ist das die bis heute am überzeugendste Theorie, die polymerisieren dann in diesem Harz zum Bernstein. Aber die Erfahrung von Bernstein zeigt, Bernstein ist nicht stabil. Bernstein verwittert unter dem Einfluss von Licht und Sauerstoff. Man kann das hier zum Beispiel aus Bernsteinproben aus Afrika sehen. Hier ist oben das Originalstück, das stammt aus einer Schicht aus der Kreide, größenordnungsmäßig 90 Millionen Jahre alt aus Äthiopien. Und dann eine vergrößerte Aufnahme der Oberfläche. Das ist die Verwitterungsschicht, die man hier sieht. Und für die Forscher, die diese Einschlüsse und die man hier manchmal finden kann, untersuchen, die machen die Erfahrung, dass wenn sie einen Bernstein polieren, um unter dem Mikroskop den Einschluss genau untersuchen zu können, wenn sie das ein Jahr später wieder machen, dann müssen sie den Bernstein neu nachpolieren, weil die Oberfläche schon wieder leicht trübe geworden ist. Das heißt, meine Frage an die Kollegen, ich habe die auch schon vielen Kollegen gestellt, ist, wenn dieser Bernstein wirklich viele Millionen Jahre alt ist, warum ist er überhaupt noch da? Warum ist er nicht verwittert? Nun, man könnte natürlich sagen, der ist konserviert, der ist irgendwo eingeschlossen unter der Erde. Das mag für manche Proben zutreffen, aber ganz gewiss nicht für all die vielen Bernsteinvorkommen, die wir weltweit haben. Also auch Bernstein, so ein Hinweis, stimmt das alles? Ein anderer Befund, den wir heute haben. Schon in den 1960er Jahren hat ein deutscher Forscher aus karbonischen Salzvorkommen, aus dem Innern von Salzkristallen, Bakterien isoliert, die er im Labor kultivieren konnte, zur Vermehrung bringen konnte. Wenn wir in unsere geologischen Listen gehen, dann sind wir im Karbon, einfach, es geht nur um eine Größenordnung, bei zum Beispiel 300 Millionen Jahren. Das würde bedeuten, dass diese Mikroorganismen in diesen Salzkristallen 300 Millionen Jahre irgendwie biologisch aktiv konserviert worden sein müssen. Und als sie dann wieder im Labor auf einen Nährboden gebracht werden, weitergewachsen sind. Das hier ist ein Beispiel, das, ich glaube, es war in den 90er Jahren von einer Arbeitsgruppe, 1990er Jahren von einer Arbeitsgruppe veröffentlicht worden ist, ein Salzvorkommen, ein Salzkristall aus dem Perm, größenordnungsmäßig 220, 230 Millionen Jahre alt. Und diesen Salzkristall hat man oberflächlich sterilisiert und ihn dann mit einem Zahnarztbohrer unter sterilen Bedingungen angebohrt und ein kleines Salzwassertröpfchen mit einer Spritze das aufgenommen hat und ebenfalls unter sehr gut kontrollierbaren Bedingungen dann die Bakterien aus diesem Salzwassertröpfchen wieder zum Wachsen hat bringen können. Das heißt, man konnte da wieder Bakterienkulturen anlegen. Auch das ist so ein Befund, der nicht zusammenpasst. Diese hohen Alter und Befunde, die nicht mit unserer Erfahrung zu erklären sind. Das ist ein Vulkan in den USA, Mount St. Helens, der im Mai 1980 einen spektakulären Ausbruch hatte, den man sehr genau beobachtet hat. Links sehen wir hier ein Bild, das ist nach diesem Ausbruch, das heißt, da fehlt die Spitze, so hat dieser Vulkan vor dem 18. Mai 1980 ausgesehen. Und am 18. Mai war der Ausbruch dieses Vulkans nicht, wie man das von vielen anderen Vulkanen kennt, sozusagen zentral und horizontal, sondern es gab einen seitlichen Ausbruch, also zunächst einmal vor allem eine vertikale Explosion. Und die hat nördlich dieses Vulkans ein Gebiet von 600 Quadratkilometern praktisch auf einen Schlag sterilisiert. Alles Leben sozusagen vernichtet. Hier sieht man Bilder von dem Beginn dieses Ausbruchereignisses. Und jetzt haben Ökologen gesagt, jetzt haben wir ein tolles Labor, wo wir untersuchen können, wie schnell kann sich denn hier wieder Leben etablieren. Und sie hatten Modelle entwickelt, die von relativ langen Zeiten ausgegangen sind. Es finden bis heute jährlich wissenschaftliche Konferenzen statt, wo diese ganzen Beobachtungen aus diesem Gebiet zusammengetragen und diskutiert werden. Und ein Punkt, der großes Erstaunen auslöst, ist, dass die Wiederbesiedlung dieses Gebiets viel schneller geht, als dass alle ökologischen Modelle zunächst einmal vorhergesagt hatten. Das sind zum Beispiel Pflanzensamen, die von Erdhörnchen vergraben worden sind und die sind durch diese Ascheschicht durchgebrochen. Und bei Pflanzen kann man sich auch vorstellen natürlich, dass durch den ganzen Flug, durch diesen ganzen Pollenflug und so, dass da durchaus Pflanzen relativ schnell wieder Land besiedeln können. Aber wir haben dort wieder sehr dichte und komplexe ökologische Bedingungen und auch Hochwild ist schon wieder in diesem Gebiet beheimatet, was man nicht erwartet hat. Das heißt, auch solche Wiederbesiedlungen von total zerstörten Ökosystemen passieren sehr, sehr rasch. Vielleicht noch ein letztes Beispiel, Kohle. Das ist heute in Deutschland, werden die Zechen sind geschlossen und praktisch nur noch zu Besucherzwecken sind Reste offen. Aber das war für die Bundesrepublik Deutschland eine wichtige und fundamentale Größe, die Kohlevorkommen, die genutzt werden konnten. Und wenn man in alte Erdkundebücher nachliest, dann ist klar, dann gab es da so dieses klassische Modell, ein Wald wächst, der versumpft, dann gibt es Torf. Wenn dieser Torf zugedeckt wird und überlagert wird, zugeschüttet wird, dann kann er sich langsam in Braunkohle umwandeln. Und wenn er unter ganz hohen Druck kommt und alt genug ist, dann kann aus dieser Kohle Steinkohle werden. Schon in den 1930er Jahren hat ein deutscher Chemiker, Friedrich Bergius, den wir hier sehen, er hat 1931 den Nobelpreis bekommen, zusammen mit Karl Bosch, und zwar für die Entwicklung von Hochdruckverfahren. Und er hat demonstriert, er hat dazu zum Beispiel 1928 eine Arbeit publiziert, dass er organisches Material in eine Art Dampfkochtopf, in eine Art Zikomatik packen kann und innerhalb von Stunden dieses organische Material in Kohle umwandeln kann. Das heißt, naturwissenschaftlich gesehen ist die Bildung von Kohle nicht vor allem ein zeitabhängiger Prozess, sondern naturwissenschaftlich gesehen ist das eine Frage vom Drucktemperaturfenster, in dem sich dieses organische Material befindet. Eine Arbeitsgruppe von Max-Planck-Institut in Deutschland hat diese Untersuchungen aus ganz anderen Gründen und ein bisschen unfreiwillig nachgemacht. Man hat hier einen kleinen Druckreaktor, den man hier links oben in diesem kleinen Bild sieht. Dort hat man organisches Material reingepackt und dann zum Beispiel Orangenschalen innerhalb von kurzer Zeit in kohleartige Substanz überführt oder auch Pflanzenschnitt entsprechend in diesem Druckapparat umgebildet. Wenn man das dann mikroskopisch nachschaut, dann sieht man hier ein Eichenblatt zum Beispiel unter dem Elektronenmikroskop mit der differenzierten Struktur vom Aufbau eines Blattes. Und wenn man dann das dieser Prozedur unterzieht, dann ist das alles relativ einförmig. Und dann sieht sozusagen das Material des Eichenblatts nicht sehr viel anders aus wie ein Kieferzapfen. Das ist dann wirklich Kohle nach dieser Zeit. Das sind solche Befunde, die uns zeigen, wir haben Kenntnis von Dingen, die nicht diese Vorstellung von diesen langen Zeiten stützen. Und da könnte man noch eine ganze Menge mehr anführen. Wir haben heute Morgen zum Beispiel schon mal kurz gehört von den Argumenten, die Dr. Michael Brandt zusammengestellt hat im Zusammenhang mit der Menschheitsgeschichte, wo er auch sagt, das, was man zum Beispiel von den Artefakten her sagen kann, zum Beispiel von Steinwerkzeugen oder auch von populationsdynamischen Aspekten, also wie Gruppen wachstumsmäßig sich verhalten, dass es dort eine ganze Menge von Argumenten gibt, dass die Geschichte der Menschheit nicht so lange gedauert haben kann, wie das gängigerweise gesagt wird. Hier ist auf dieses Buch hingewiesen worden, das Alter der Menschheit, das bei der Studiengemeinschaft Wort und Wissen zu erhalten ist, wo Michael Brandt gesagt hat, gezeigt hat, dass die Wachstumsgeschwindigkeit viel zu gering ist über den größten Teil der Menschheitsgeschichte und dass sie eigentlich unendliche Male hätte aussterben müssen in einer Jahrmillionen dauernden Geschichte. Und auch, dass Steinwerkzeuge nicht die Menge an Steinwerkzeugen, die man finden kann und die ja nicht kaputt gehen, sondern die Steinwerkzeuge finden wir als Steinwerkzeuge, dass er sagt, auch die sprechen nicht für lange Zeiten. Und Michael resümiert in seinem Buch, dass die Geschichte der Menschheit nach diesen Befunden, die er aufgeführt hat, nicht 2 Millionen Jahre, sondern eher einige tausend Jahre gedauert haben sollte. Und auch auf dieses andere Buch, wo dann auf einzelne Steinwerkzeuge Bezug genommen wird, dass wir echte Steinwerkzeuge in Schichten finden, die eigentlich viel zu alt sind zu dem, was wir von der Menschheitsgeschichte heute zu wissen glauben. Was wir also sehen zu diesen Alterssachen ist, wir können vergangene Zeiten nicht sicher direkt bestimmen. Wir können Prozesse, auch zeitabhängige Prozesse in der Gegenwart sehr genau beschreiben und verstehen. Und unter bestimmten Annahmen kann man diese Mechanismen benutzen, um vergangene Zeiten abzuleiten. Aber bei der Bestimmung vergangener Zeiten, wenn man da physikalische Methoden zugrunde legt, dann muss man sich bewusst machen, dass da immer entsprechende Modelle zugrunde liegen. Also zum Beispiel bei der Dendrochronologie, bei den Baumringen, dass die wirklich zwingend so in der entsprechenden Weise sicher übereinander geschoben werden können und dann zuverlässige Daten geben. Wir müssen zur Kenntnis nehmen, dass die große Mehrheit der Naturwissenschaftler diese langen Zeiten vertraut, sie auch tradiert, die kommen in den Vorlesungen, in den Büchern vor. Aber man kann Fragen stellen und selber weiterdenken. Und das möchte ich zum Schluss, dazu möchte ich einfach nochmal anregen mit einem Bild. Vermutlich kennen manche von euch aus der Schule einen solchen Versuch, wo man die gleichförmig beschleunigte Bewegung an einer schiefen Ebene mit irgendeinem Wägelchen messen kann. Und nicht zur Freude aller schreibt dann der Physiklehrer am Ende dieser Versuche, werden die Gleichungen abgeleitet und die stehen dann an der Tafel und die versucht man sich dann wenigstens bis zur nächsten Klausur einzuprägen, um damit etwas zu rechnen. Nehmen wir mal an, jetzt hat ein Schüler sich diese Formeln gut gemerkt und macht eine Ausbildung. Es wird zum Beispiel studiert Maschinenbau und jetzt entwickelt er Autos. Und dann merkt er, wenn er dort dabei ist, naja, das, was wir in der Schule gemacht haben, nicht ganz schlecht, aber so genau stimmt das nicht. Das, was wir damals in der Schule so gemessen haben, diese Gleichung, da ist vieles unterschlagen. Da fallen Reibungsprozesse unter den Tisch, da fallen Luftwiderstände unter den Tisch. Und die Gleichung, die der Ingenieur bei seinen Entwicklungen nutzt, sind sehr viel komplexer, berücksichtigen sehr viel mehr. Der Grund, warum der Ingenieur das machen kann, ist, er kann ausgehend von diesen einfachen Gleichungen an der Wirklichkeit im Experiment testen und kann so seine Dinge verifizieren und merkt, mein Ergebnis entspricht nicht ganz dem, was die Gleichung ergibt, und kann sich dann auf die Suche machen, was muss ich denn noch berücksichtigen, damit meine Gleichung wirklich mein Ergebnis widerspiegelt. Und so kann man in diesem Fall bei der gleichförmig beschleunigten Bewegung, kann man, wenn man in der Erfahrung merkt, beim Autobau brauche ich komplexere Gleichungen, ich muss mehr Dinge berücksichtigen. Und jetzt schauen wir uns ganz kurz abschließend etwas abstrakt den radioaktiven Zerfall an. Dort ist es ganz ähnlich. Wir machen die Erfahrung, dass nicht alle Materialien, die wir kennen, stabil sind, sondern es gibt radioaktive Stoffe und die zeichnen sich dadurch aus, dass sie nicht langzeitstabil sind, sondern im Laufe der Zeit zerfallen, wandeln sich diese Materialien um und strahlen dabei Energie ab. Die radioaktive Strahlung in ihren verschiedenen Formen, die wir haben. Und diesen Zerfallsprozess können wir sehr genau heute messen. Unglaublich genau können wir den messen. Und wir können das dann auch grafisch auftragen und können sagen, aha, wenn also die Hälfte zerfallen ist, das ist dann die sogenannte Halbwertszeit, wie wir in der Grafik unten sehen. Und das heißt, wenn ich sozusagen die Verhältnisse von Ausgangssubstanz und umgewandelter Substanz messen kann, dann kann ich bei bekannter Zerfallsgeschwindigkeit die Zeitdauer ausrechnen. Auch dafür gibt es entsprechende Gleichungen. Der Unterschied zur gleichförmig beschleunigten Bewegung ist aber folgender. Wir können die Anwendung dieser Gleichung auf lange Zeiten, sprich auf hohe Alter, nicht verifizieren. Wir können keine Untersuchung machen mit unabhängigen Methoden, ob das wirklich so alt ist oder ob unser Alter nicht ein ganz anderes wäre und wir unsere Gleichungen modifizieren müssten. Das heißt, radiometrische Datierung ist eine Methode, die wir heute sehr exakt messen können und sehr genau wissen, wie das funktioniert. Aber ob sie uns wirklich zuverlässige Zeitangaben gibt, das heißt, ob dieser Mechanismus so exakt beliebig weit zurück in die Vergangenheit funktioniert, das können wir nicht messen. Wir haben bis heute keine Methode dazu. Das bedeutet, die radiometrische Datierungsmethode ist eine etablierte Methode und die Fachleute haben sich darauf verständigt. So wenden wir sie an, aber wir können sie nicht wie der Ingenieur im Autobau prüfen und schauen, ist unsere Gleichung wirklich zuverlässig für die Fragestellung, wo ich sie anwende. Und das ist etwas, was mich nachdenklich macht und wo ich einfach hier weitergeben will. Ich bin nicht in der Lage zu zeigen, die radiometrischen Datierungen sind alle falsch. Man kann sagen, die haben wie alle physikalischen Methoden ihre Fehlerbereiche, die man auflisten kann. Das wissen die Fachleute auch. Aber ich glaube, ein entscheidender Punkt ist, dass man einen Mechanismus, den man heute relativ genau kennt, auf Bereiche, in diesem Fall auf Zeitbereiche anwendet, wo man ihn nicht mehr wirklich überprüfen kann, ob diese Gleichungen noch zuverlässige Ergebnisse führen. Und das lässt nach meiner Sicht der Dinge Raum, um Fragen, auch um kritische Fragen zu stellen. Und ich persönlich sehe mein Vertrauen auch in geschichtliche Angaben in der Bibel durch diese Methoden nicht erschüttert. Auch wenn ich keine Fehler konkret aufweisen kann und zeigen kann, diese Methoden sind falsch, sind unzuverlässig, sondern ich habe Fragen und kann zeigen, dass man die Anwendung dieser Methode auf diese sehr, sehr langen Zeiträume nicht verifizierbar, nicht absicherbar sind. Und diese Dinge wollte ich einfach mal nennen, weitergeben um Mut zu machen, über diese Fragen nachzudenken, über diese Fragen auch zu diskutieren und vielleicht auch Mut zu machen, so wie ich persönlich, ganz schlicht daran festzuhalten und dankbar dafür zu sein, dass ich weiß, dass meine Zeit in der Hand Gottes steht und er mir meine Zeit zuteilt. Damit möchte ich schließen und bedanke mich für eure Aufmerksamkeit.
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3: Ich hörte einmal die Geschichte eines Gemeindediakons, der in einer kleinen Stadt lebte und sich jahrelang weigerte, in den Bruckner Weg zu fahren. Wegen einer Gemeindespaltung, die 10 Jahre zurücklag, war er böse auf einen Mann, der in dieser Straße wohnte. Doch dann bewirkte Gott in seiner Gemeinde eine Erweckung. Gott bewegte die Leiterschaft zu der Erkenntnis, dass sie sich bei der Gemeindespaltung nicht richtig verhalten hatte. So kam es, dass sich eine Gruppe von etwa 40 Männern aus der Muttergemeinde aufmachte, um denjenigen einen Besuch abzustatten, die sich damals von ihnen getrennt hatten. Sie demütigten sich selbst und sagten:
4: Wir haben uns gegen euch versündigt. Könnt ihr uns bitte vergeben?
3: Weißt du, wohin der Gemeindediakon als erstes fuhr, nachdem Gott ihn von seiner jahrelangen Bitterkeit befreit hatte? Er fuhr in den Bruckner Weg. Gibt es jemanden, mit dem du vermeidest zu sprechen, weil einmal etwas zwischen euch vorgefallen ist? Mache es wie der Mann in der Geschichte. Demütige dich und bitte um Vergebung für das, was du falsch gemacht hast. Das ist der Weg zu wahrer Freiheit.
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1: Herzlich willkommen zu einer weiteren Ausgabe der Sendereihe Durch die Bibel. Wir setzen unsere Betrachtung des zweiten Buchs der Chronik fort mit der Geschichte Israels nach Salomos Tod. Rehabeam, Asa und Josaphat müssen als Könige des Südreichs die Trennung zum Nordreich hinnehmen. Im Süden kommt es zu mehreren geistlichen Aufbrüchen. Jetzt tritt mit Joram einer die Nachfolge von Josaphat an, der in die Königsfamilie des Nordreichs einheiratet, und das lässt Schlimmes befürchten. Man könnte es auch so ausdrücken, das gespaltene Volk Israel ist militärisch den Nachbarstaaten unterlegen. Daran ändern auch menschliche Versöhnungsversuche nichts. Doch wirkt Gott weiter in diesem Volk. Unter der Herrschaft Jorams und seiner Nachfahren wird das konkret im zweiten Buch der Chronik ab Kapitel 21. Das 21. Kapitel im zweiten Buch der Chronik ist überschrieben mit Jorams gottlose Regierung. Zunächst war davon die Rede gewesen, dass dieser Sohn des frommen Königs Josaphat alle Rivalen, die ihm die Krone hätten streitig machen können, getötet hat. Zugleich ließ Gott wissen, dass er weiterhin zu seinem Versprechen, das er David einst gegeben hatte, steht. Er wird das Haus Davids nicht ausrotten. Nun werden wir erkennen, wie das Urteil Gottes über Jorams Regierung sofort auf ihn zu wirken beginnt. Ich lese dazu die Verse 8 bis 10. Zu seiner Zeit fielen die Edomiter von Juda ab und setzten einen König über sich. Da zog Joram hin mit seinen Obersten und alle Wagen mit ihm, und er machte sich des Nachts auf und schlug die Edomiter, die ihn umringt hatten, und die Obersten über die Wagen. Doch blieben die Edomiter abtrünnig von Juda bis auf diesen Tag. Zur selben Zeit fiel Libna auch von ihm ab, denn er hatte den Herrn, den Gott seiner Väter, verlassen. 2. Chronik 21, Vers 8 bis 10. Gott sagt eindeutig, das Urteil über Joram ist gefällt. Die Heilige Schrift macht hier klar, dass dieses Urteil von Gott kam. Joram konnte in Juda keinen Frieden haben, aus dem Grund, weil er den Gott seiner Väter verlassen hatte. Ich muss zugeben, ich werde oft ein wenig ungeduldig, wenn Menschen behaupten, die Bibel würde nichts lehren über Gottes Strafgericht gegenüber der Sünde. Was sie aber damit tatsächlich sagen, ist, sie glauben der Bibel nicht. Gott sagt, dass er die Sünde verurteilt. Viele von uns können das aus Erfahrungen im eigenen Leben bestätigen. Ich lese weiter im Bericht über den abtrünnigen König Joram. In Vers 11 heißt es über ihn: Auch machte er Opferhöhen in den Städten Judas und verleitete die Einwohner von Jerusalem zur Abgötterei und verführte Juda. Tatsächlich bewegte Joram die Menschen zu jenem Götzendienst, von dem sein Vater Josaphat sie gerade befreit hatte. Aber an dieser Stelle geht es dann weiter mit Elias Botschaft. Nun also ruft Gott einen alten Freund in diese Situation, den sie vielleicht in dem ganzen Trubel bisher aus den Augen verloren haben. Gott hat diesen Mann immer gerufen, wenn es eine schwierige Botschaft zu überbringen gab. Er war stets ein Störenfried gewesen und erwies sich auch hier wieder als der richtige Mann für diesen Job. Dieser Mann ist Elia. Vers 12 besagt: Es kam aber ein Brief zu ihm von dem Propheten Elia, der lautete: So spricht der Herr, der Gott deines Vaters David. Weil du nicht gewandelt bist in den Wegen deines Vaters Josaphat und nicht in den Wegen Asas, des Königs von Juda. 2. Chronik 21, Vers 12. Viele Menschen reden mit Blick auf Elia von einem Propheten, der nicht geschrieben habe. Er wird einer der nicht schreibenden Propheten genannt. Dies bedeutet natürlich nur, dass kein Buch der Bibel nach ihm benannt oder von ihm geschrieben wurde. Nun, was besagt denn die Botschaft, die in den Versen 13 bis 15 zu finden ist? Gott spricht zunächst von falschen Wegen, die Joram eingeschlagen hat. Er orientiere sich nicht an seinen Vorfahren Asa und Josaphat. Es geht weiter: Sondern wandelst in dem Wege der Könige von Israel und verleitest Juda und die Bewohner von Jerusalem zur Abgötterei nach der Abgötterei des Hauses Ahab. Und weil du dazu erschlagen hast deine Brüder, deines Vaters Haus, die besser waren als du, siehe, so wird dich der Herr mit einer großen Plage schlagen an deinem Volk, an deinen Kindern, an deinen Frauen und an aller deiner Habe. du aber.

Du wirst viel Krankheit haben in deinen Eingeweiden, bis über Jahr und Tag deine Eingeweide vor Krankheit heraustreten. 2. Chronik 21, Vers 13 bis 15. Elia war einer der Propheten, die so eine strenge Botschaft übermittelt haben. Es ist in der Tat eine sehr harte Mitteilung, die Gott diesem König Joram überbringen wollte. Der Inhalt dieser Botschaft ist allerdings nicht ungewöhnlich. Es ist die Art von Botschaft, die man von einem Elia erwarten würde. Die Umstände, in die diese Botschaft gebracht wurden, sind jedoch eher ungewöhnliche. Drei Fragen muss man sich dazu stellen. Wer übermittelt die Botschaft? Wann und wo? Lassen Sie uns zunächst das Wer betrachten. Wer ist dieser Elia? Die Botschaft richtet sich ja an Joram, den Sohn Josaphats. Die Königebücher berichten, dass Elia im 18. Jahr der Herrschaft Josaphats entrückt wurde. Zur Zeit der Herrschaft Jorams lebte er also nicht mehr auf dieser Erde, und es wird von vielen angenommen, dass er diese Prophezeiung gar nicht geschrieben hat. Einige Bibelexperten meinen, es sei gar nicht der Elia, der auch der Tischbitter genannt wurde, gewesen, sondern irgendein anderer. Wäre es nicht Elia der Tischbitter gewesen, dann hätte Gott dies klar und deutlich zum Ausdruck gebracht. Es gibt in dieser Welt keine unmöglichen Grenzen, außer sie lehnen das Übernatürliche ab. Wer das tun will, der lehnt nicht nur die Wahrheit dieser Schriften ab, sondern auch einen ganz großen Teil der gesamten Bibel. Für mich steht fest, unser alter Freund, der Prophet Elia, hat diese Botschaft geschrieben. Die zweite Frage dazu lautet, wann? Wann hat Elia diese Botschaft geschrieben? Hat er sie etwa nach seiner Entrückung geschrieben? Es gibt aber eine ganz einfache Erklärung. Elia schrieb die Botschaft vor seiner Entrückung. Sie mögen nun sagen, aber das ist doch überirdisch. Genau. Dies möchte ich ja gerade deutlich machen. Prophetie ist etwas Übernatürliches. Es ist eine Vorhersage, die einen Blick in die Zukunft wirft. Das ist, was Prophetie ausmacht. Hier im Alten Testament gibt es viele Geschehnisse dieser Art. Jesaja hat über Kyros von Persien gesprochen, 2 Jahrhunderte bevor dieser geboren wurde. Daniel schrieb bereits über Alexander den Großen. Elisa sagte die Herrschaft von Hasael über Syrien voraus. Micha nannte die Stadt Bethlehem den Ort, in dem der Messias geboren würde. Und bei alledem gilt, nur Gott kann mit solch einer Genauigkeit vorhersagen, prophezeien. Die letzte Frage ist, wo? Wo hat Elia diese Prophetie aufgeschrieben? Elia war als Prophet im Nordreich tätig, und dies hier ist die einzige Stelle der Chronikbücher, an der Elia erwähnt wird, denn die Chronikbücher stellen, wie ich nicht müde werde zu betonen, den Standpunkt Gottes dar. Elia war Prophet im Nordreich, und hier ist das einzige Mal, in dem Elia zu einem König im Süden gesprochen hat. Niemals hat Elia mit Josaphat einen Wortwechsel gehabt, weil dieser als guter König diese niederschmetternden Botschaften von Elia nicht brauchte. Doch als Joram nun den Thron bestiegen hat, wartet bereits eine Botschaft auf ihn. Elia hat sie wohl vor seiner Entrückung geschrieben. Elia hat seinem Nachfolger Elisa nicht nur den Mantel hinterlassen, sondern auch diese Botschaft an Joram. Er sagte ihm, »Du wirst ihn sehen, ich nicht.« Ich halte dies für eine sehr faszinierende Stelle der Heiligen Schrift, in der wir es mit einer ungewöhnlichen Botschaft zu tun haben. Hier erfahren wir zunächst einmal, dass Joram bei seiner Thronbesteigung eine Botschaft auf den Stufen seines Palastes vorfand. Diese wurde von Gottes Postboten dort abgelegt. Und aus dieser Botschaft geht hervor, Joram wird verurteilt. Nun werden wir in Vers 16 und 17 die Genauigkeit der Prophetie des Elia erfahren. Und der Herr erweckte gegen Joram den Geist der Philister und Araber, die neben den Kuschitern wohnen. Und sie zogen herauf und brachen in Juda ein und führten alle Habe weg, die vorhanden war im Hause des Königs, dazu seine Söhne und seine Frauen, so dass ihm kein Sohn übrig blieb, außer Joahas, seinem jüngsten Sohn. 2. Chronik 21, Vers 16 und 17. Diese Völker alle konnten mit den Königen Asa und Josaphat in Frieden leben. Nun wird ihr Geist aufgerüttelt. Ein Krieg beginnt. Warum? Dieser Krieg ist Resultat der Sünde.
Manchmal meinen wir, ein Krieg findet auf einem Schlachtfeld statt, aber der Krieg findet oftmals zu Hause statt. Er beginnt im sündigen Herzen der Menschen. Für Joram geht es so weiter. Vers 18. Und nach dem allen plagte ihn der Herr mit einer Krankheit in seinen Eingeweiden. Die war nicht zu heilen. Und als das über Jahr und Tag währte, bis die Zeit von 2 Jahren um war, traten in seiner Krankheit seine Eingeweide heraus und er starb unter schlimmen Schmerzen. Und man machte keinen Brand ihm zu Ehren, wie man seinen Vätern getan hatte. 32 Jahre alt war er, als er König wurde, und er regierte 8 Jahre zu Jerusalem und ging dahin unbedauert. Und sie begruben ihn in der Stadt Davids, aber nicht in den Gräbern der Könige. 2. Chronik 21, Vers 18 bis 20. Als Joram starb, gab es einen bösen Menschen weniger auf der Erde. Der Ort, an dem sie ihn begruben, und die Tatsache, dass sie ihm nicht nachtrauerten, zeigt, dass dieser Mann verhasst war. Im nächsten, dem 22. Kapitel, werden wir erfahren, dass das auch für seine Frau galt. Sie war die meistgehasste Frau, die je regiert hat. Es handelt sich bei Kapitel 22 vornehmlich um Berichte über Ahasjas gottlose Herrschaft. Und die Einwohner von Jerusalem machten Ahasja, Jorams jüngsten Sohn, zum König an seiner Stadt. Denn die streifende Rotte, die mit den Arabern ins Lager gekommen war, hatte die älteren Söhne alle erschlagen. Darum wurde Ahasja König, der Sohn Jorams, des Königs von Juda. 2. Chronik 22, Vers 1. Die Namen können uns schon durcheinander bringen, weil manchmal verschiedene Namen für ein und die gleiche Person verwendet werden. Ahasja ist jener Joahas aus 2. Chronik 21, Vers 17. Er ist der einzige Sohn, der noch übrig ist. Alle anderen Söhne von Joram waren getötet worden. Weiter mit Vers 2 bis 4. 22 Jahre alt war Ahasja, als er König wurde. Und er regierte 1 Jahr zu Jerusalem. Seine Mutter hieß Athalia, die Tochter Omris. Und auch er wandelte in den Wegen des Hauses Ahab, denn seine Mutter hielt ihn dazu an, gottlos zu sein. Darum tat er, was dem Herrn missfiel, wie das Haus Ahab, denn sie waren seine Ratgeber nach seines Vaters Tod, ihm zum Verderben. 2. Chronik 22, Vers 2 bis 4. Athalia ist in Wirklichkeit die Herrscherin auf dem Thron. Sie hat die Macht im Land. Sie ist eine Tochter von Ahab und Isebel sowie die Enkelin von Omri. Sie hat niemals wirklich ihre herausgehobene Stellung aufgegeben. Denken Sie nur daran, wie sie ihren Mann Joram vom Glauben an den Herrn abkehrte. Nun hört ihr Sohn Ahasja ebenfalls auf sie und verbündet sich mit dem Nordreich und dadurch mit dem Hause Ahabs. Das bedeutete dann sein Ende. Ein heftiges Gerichtsurteil wird an ihm vollstreckt werden. In Vers 5 erfahren wir, er wandelte nach ihrem Rat, denn er zog hin mit Joram, dem Sohn Ahabs, dem König von Israel, in den Kampf nach Ramoth in Gilead gegen Hazael, den König von Aram. Aber die Aramäer verwundeten Joram. Hier wird es kompliziert und undurchsichtig, denn es gab jeweils einen Joram im Nord wie im Südreich. Es scheint, als wäre der gleiche Mann wie zuvor zurückgekommen, aber Joram, der König von Juda, ist hier bereits tot. Sein Sohn Ahasja ist der König, und der nun verbündet sich mit dem anderen Joram, dem König Israels. Dieser Joram wurde im Kampf mit den Syrern verwundet, wie Vers 6 berichtet, so dass er umkehrte, um sich in Jesreel heilen zu lassen von den Wunden, die ihm bei Rama geschlagen waren, als er mit Hazael, dem König von Aram, kämpfte. Und Ahasja, der Sohn Jorams, der König von Juda, zog hinab, um Joram, den Sohn Ahabs, in Jesreel zu besuchen, weil er krank lag. 2. Chronik 22, Vers 6. Ahasja, der König Judas, besuchte also Joram, den König Israels, der sich gerade in Jesreel erholte, und brachte ihm bei der Gelegenheit vermutlich einen Korb mit Früchten oder ähnliches vorbei. Weiter mit Vers 7. Denn es war von Gott über Ahasja zu seinem Verderben beschlossen, dass er zu Joram käme. Und als er kam, zog er mit Joram aus gegen Jehu, den Sohn Nimschis, den der Herr gesalbt hatte, um das Haus Ahab auszurotten. Interessanterweise
hat Jehu gar nicht gewusst, dass Ahasja, der König aus dem Südreich, dort sich aufhielt. Passen Sie auf, was dann geschieht. Vers 8. Als nun Jehu die Strafe am Hause Ahab vollzog, traf er auf einige Obere aus Juda und auf die Söhne der Brüder Ahasjas, die Ahasja dienten, und er tötete sie. Diese Söhne der Brüder Ahasjas waren nicht die leiblichen Brüder von Ahasja, denn diese waren bereits von den Arabern getötet worden, siehe Kapitel 21, Vers 17, sondern das hier waren die Söhne dieser Brüder, also eigentlich Ahasjas Neffen. Bei den Oberen aus Juda handelt es sich vermutlich um weitläufige Verwandte, die wichtige Posten im Königreich innehatten. Jehu tötete sie jedenfalls alle. Nun sucht er nach Ahasja, der sich bislang hatte retten können. Er findet ihn schließlich und bringt auch ihn um, wie Vers 9 besagt. Und er suchte Ahasja, und man fing ihn in Samaria, wo er sich versteckt hatte, und er wurde zu Jehu gebracht. Der tötete ihn, und man begrub ihn, denn sie sprachen, er ist Josaphats Sohn, der von ganzem Herzen den Herrn suchte. Und es war niemand mehr aus dem Hause Ahasjas, der zum Königtum tüchtig war. Dies ist wahrhaft eine blutrünstige Zeit gewesen. Gott lässt sie aufzeichnen, um uns wissen zu lassen, wie sehr er die Sünde ablehnt. Wir sollen wissen, dass die Menschen nicht mit ihren Sünden davonkommen. Es ist im Großen und Ganzen sehr kompliziert. Ich habe es ja bereits angedeutet, dass dieser Weg der Sünde krumm und kompliziert ist. Wir kommen jetzt ab Vers 10 auf Athaljas brutale Herrschaft zu sprechen. Als aber Athalja, die Mutter Ahasjas, sah, dass ihr Sohn tot war, machte sie sich auf und brachte um alle vom königlichen Geschlecht im Hause Juda. 2. Chronik 22, Vers 10. Ich will ganz offen zu Ihnen sein, da muss man wohl sehr brutal und hinterhältig sein, um die eigenen Enkelkinder zu töten. Als Großeltern haben sie sicherlich positive Gefühle für die Enkelkinder. Sie sind doch einfach atemberaubend. Ich glaube, Enkelkinder sind noch viel großartiger für uns als die eigenen Kinder. Hätte ich gewusst, wie wunderbar sie sind, hätte ich meine Enkelkinder vor meinen Kindern bekommen. Ich kann nicht verstehen, wie die blutdürstige Königin ihre Enkelkinder ermorden konnte. Aber genau dies hat sie getan. Sie tötete alle bis auf einen, weil sie den nicht finden konnte. So berichten die Verse 11 und 12. Aber Josheba, eine Königstochter, nahm Joasch, den Sohn Ahasjas, und stahl ihn aus der Mitte der Söhne des Königs, die getötet wurden, und brachte ihn mit seiner Amme in die Bettenkammer. So verbarg ihn Josheba, die Tochter des Königs Joram, die Frau des Priesters Jojada. Denn sie war Ahasjas Schwester vor Athalja, so dass er nicht getötet wurde. Und er war bei ihnen im Hause Gottes versteckt 6 Jahre, solange Athalja im Lande Königin war. 2. Chronik 22, Vers 11 und 12. Wäre das hier Beschriebene nicht geschehen, dann wäre der Stammbaum Davids hier zu seinem Ende gekommen. Gottes Versprechen an David, dass aus ihm der Messias kommen würde, hätte nie Wirklichkeit werden können. Es war also sehr, sehr eng für die weitere Geschichte. Nun sehen Sie auch, wie Satan immer und immer wieder den Versuch gemacht hat, die Nachkommen Davids zu töten, die zu Christus führen würden. Sie erinnern sich vielleicht daran, dass Satan bereits versucht hat, diese Familien auszurotten, indem alle männlichen Säuglinge in Ägypten getötet werden sollten. Zur Zeit von Haman, dem Beamten am persischen Hof, versuchte er dort, alle Juden auszurotten. Nachdem Jesus geboren war, arbeitete er durch die Hand des Herodes und trachtete ebenso danach, Jesus zu töten, indem er alle Neugeborenen in Bethlehem töten ließ. Hier ist also ein weiterer Fall, bei dem Satan versucht hat, die Nachkommenschaft Davids auszulöschen. Und hier gab es sogar nur einen Überlebenden. Dieser kleine Bursche, Joasch, war damals nur 1 Jahr alt, als er untertauchen musste. 6 Jahre lang hielt man ihn im Tempel versteckt. Während dieser Zeit herrschte die blutrünstige Königin Athalja über das Land. Und dann, in Kapitel 23 und 24, lautet das Thema Erweckung während der Herrschaft Joaschs. Während der Herrschaft Joaschs gab es nämlich eine dritte Erweckungsperiode im Südreich Juda.
Allerdings war diese Erweckung nicht sonderlich stark in ihrer breiten Wirkung, und die größte Anerkennung gebührt in ihrem Verlauf dem Priester Jojada, der die Rückkehr zu Gott herbeiführte. Als erstes aber erfahren wir in Kapitel 23 von einer politischen Wende im Südreich, denn Joasch wird zum König gekrönt. Von Gottes vorbereitenden Taten dazu erfahren wir in Vers 1. Aber im 7. Jahr fasste Jojada Mut und schloss einen Bund mit den Hauptleuten über 100, nämlich mit Asaja, dem Sohn Jerohams, Jishmael, dem Sohn Johannans, Asaja, dem Sohn Obeds, Maaseja, dem Sohn Adajas und Elischafat, dem Sohn Sichris. Die Führung Judas war nicht mehr länger zufrieden mit der blutrünstigen Königin Atalja. Der Priester Jojada ruft die Führungsriege zu einer geheimen Zusammenkunft, um sie wissen zu lassen, dass einer von Davids Söhnen noch am Leben ist. Alle versprechen, dass sie diesen kleinen Jungen aus dem Stamm Davids zu ihrem König machen wollen. Die Leviten und Würdenträger kamen also zusammen und bereiteten die Krönung des kleinen Joasch vor, der der Familie Davids entstammte. Ein Drittel der Leute sollte am Sabbat an den Türen des Tempels Wache stehen, ein anderes Drittel im Haus des Königs wachen und das letzte Drittel sollte sich am sogenannten Grundtor sammeln. Niemand außer den Priestern und Leviten durfte den Tempel betreten. Die Leviten, die sich um den kleinen König scharten, waren alle schwer bewaffnet. Jojada teilte Schwerte, Spieße und Schilde aus, die im Tempel aufbewahrt worden waren. Diese ganzen Vorbereitungen für die Krönung Joaschs wurden zunächst ausgeführt. Und dann passierte, was Vers 11 so beschreibt. Und sie führten den Sohn des Königs heraus und setzten ihm die Krone auf und gaben ihm die Ordnung und machten ihn zum König. Und Jojada und seine Söhne salbten ihn und sprachen, es lebe der König. 2. Chronik 23, Vers 11. Dies war eine aufregende Aktion. Und der kleine Joasch, der von David abstammte, saß nun mit seinen 7 Jahren auf dem Thron im Südreich Juda. Danach wird sogleich von der Hinrichtung Ataljas berichtet. Atalja dachte ja, sie hätte alle ihre Nachkommen getötet. Warum hatte sie solch eine brutale Tat begangen? Es waren ihre Machtgelüste. Sie wollte auf jeden Fall Königin sein. Es gibt einige Männer und Frauen auf dieser Welt, die alles dafür tun würden, um Macht zu bekommen. Keine Gruppe oder Klasse von Menschen ist davon ausgenommen. Es gibt auch Prediger, die so etwas tun. Politiker und Diktatoren tun so etwas. Wohl viele Menschen würden so weit gehen und fast alles dafür tun, um Macht zu bekommen. Sie sehnen sich nach Macht wie diese Königin. Was aber geschah dann im Einzelnen? Es wird berichtet in Vers 12, als aber Atalja das Geschrei des Volks hörte, das herzulief und den König umjubelte, ging sie zum Volk in das Haus des Herrn. Ich sage Ihnen, die Frau muss ganz schön überrascht gewesen sein, denn, so Vers 13, und sie sah und siehe, der König stand an seiner Stätte im Eingang und die Oberen und die Trompeter um den König und alles Volk des Landes war fröhlich. Und man blies die Trompeten und die Sänger mit allerlei Saitenspiel standen da und gaben das Zeichen zum Jubel. Da zerriss Atalja ihre Kleider und rief, Aufruhr, Aufruhr! 2. Chronik 23, Vers 13. Ihr Rufen bedeutete, von ihrem Standpunkt gesehen war dies schlicht Hochverrat. Doch die Verse 14 und 15 beschreiben, wie es weiterging. Aber der Priester Jojada gebot den Hauptleuten über 100, die über das Heer gesetzt waren, führt sie zwischen den Reihen hinaus, und wer ihr nachfolgt, den soll man mit dem Schwert töten. Denn der Priester hatte befohlen, man sollte sie nicht töten im Hause des Herrn. Und sie legten die Hände an sie. Und als sie zum Eingang des Rosttors kam, am Hause des Königs, töteten sie sie dort. 2. Chronik 23, Vers 14 und 15. Joasch war ja noch ein kleiner 7-jähriger Kerl und somit war Jojada sein Vormund. Tatsächlich fällte Jojada die Entscheidungen, bis Joasch volljährig war. Jojada war Priester Gottes und führte das Volk Israel zurück zur Anbetung Gottes, so Vers 16. Und Jojada schloss einen Bund zwischen dem Herrn und dem ganzen Volk und dem König, dass sie des Herrn Volk sein sollten.
Jojada zerstörte dann auch die Baals-Altäre und tötete die dort arbeitenden Baals-Priester. Jojada ließ die Anbetung des Herrn wieder aufleben, indem er eine Priesterordnung zusammenstellte und Leviten für die Brandopfer organisierte. Der Gesang bekam wieder den gleichen Stellenwert wie zu Davids Zeit. Wachen achteten darauf, dass nichts Unreines in den Tempel gelangte. Die Folge war, Vers 21, und alles Volk des Landes war fröhlich, aber die Stadt blieb still, obwohl Athalia mit dem Schwert erschlagen war. Immer und immer wieder wird das Gleiche hier wiederholt. Sünde bringt Komplikationen, Ärger, Kummer und Gottes Urteil. Eine Erweckung aber stellt dann den Frieden und die Ruhe im Land wieder her. Das 24. Kapitel widmet sich dann der Herrschaft Joaschs. Joasch war 7 Jahre alt, als er König wurde, und er regierte 40 Jahre zu Jerusalem. Seine Mutter hieß Zibja aus Beersheba. 2. Chronik 24, Vers 1. Jojada, der Priester, war es, der diesen kleinen Jungen am Anfang seiner Herrschaft geführt und beraten hat. Der Name seiner Mutter wird aber auch erwähnt, und sie muss wirklich eine gute Mutter gewesen sein. Offensichtlich stimmte sie auch dieser Hinwendung zum Herrn zu. Sie wohnte in Beersheba, wo auch Abraham gelebt hatte. Weiter mit Vers 2 und 3. Und Joasch tat, was dem Herrn wohlgefiel, solange der Priester Jojada lebte. Und Jojada nahm 2 Frauen für Joasch, und er zeugte Söhne und Töchter. Unter der Führung Jojadas tat Joasch das Richtige, und dann diese irritierende Bemerkung, dass er 2 Frauen für ihn auswählte. Natürlich geschah es nicht, als er 7 Jahre alt war. Denken Sie daran, dass gesagt wurde, dass er 40 Jahre lang geherrscht hat. Wird die Betonung darauf gelegt, dass es in Ordnung war, 2 Frauen zu haben? Nein, das war falsch. Gott lässt diese Tatsache nicht aufzeichnen, weil er damit einverstanden ist, sondern einfach, weil sie stattfand. Wenn man die damalige Tradition bedenkt, dann sind 2 Frauen wenig. Dies galt besonders für einen König der damaligen Zeit als sehr zurückhaltend. Joram ist ein König, der einen Tiefpunkt in der Geschichte Israels bezeichnet. Aber noch tiefer sank das Reich Juda zu Zeiten von Königin Athalia. Erst Joasch besinnt sich auf die alten Werte von Salomo und David. Wie es damit in Juda weiterging, wird uns in den folgenden Kapiteln noch beschäftigen. In der nächsten Ausgabe der Sendereihe Durch die Bibel sind neben dem Rest aus Kapitel 24 auch die Kapitel 25 und 26 aus dem 2. Buch der Chronik an der Reihe. Bis dahin auf Wiederhören und Gott befohlen.

0: 17 Uhr und 30 Minuten. 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
1: Schon in der letzten Sendung begleiteten wir den Apostel Paulus, Silas und dann auch Timotheus auf der zweiten Missionsreise. Heute möchte ich noch einmal darauf zurückkommen und besonders die Führung des Heiligen Geistes beobachten, wie das damals geschah. Dazu lesen wir uns wieder Apostelgeschichte Kapitel 16 von Vers 4 an nach einer modernen Übersetzung in heutigem Deutsch. Da heißt es: In den Städten, durch die sie kamen, übergaben sie den Gemeinden die Vorschriften, die die Apostel und die Gemeindevorsteher in Jerusalem erlassen hatten, und ermahnten sie, danach zu leben. Die Gemeinden aber wurden im Glauben gestärkt und wuchsen täglich. Danach zogen sie weiter nach Phrygien und Galatien, denn der Heilige Geist erlaubte ihnen nicht, in der Provinz Asien die gute Nachricht zu verkündigen. Als sie an die Grenze von Mysien kamen, wollten sie nach Bithynien weiterreisen, aber auch daran hinderte sie der Geist Jesu. So wanderten sie durch Mysien und kamen nach Troas. Dort hatte Paulus in der Nacht eine Vision. Er sah einen Mann aus Mazedonien vor sich, der ihn bat: »Komm zu uns herüber und hilf uns.« Daraufhin suchten wir sofort nach einem Schiff, das uns nach Mazedonien mitnehmen konnte. Denn wir waren sicher, dass Gott uns gerufen hatte, den Menschen dort die gute Nachricht zu bringen. So fuhren wir von Troas auf dem kürzesten Weg nach der Insel Samothrake und am zweiten Tag erreichten wir Napolis. Von dort gingen wir landeinwärts nach Philippi, einer Stadt im ersten Bezirk Mazedoniens, einer Ansiedlung von römischen Bürgern. Soweit unser Text aus Apostelgeschichte, Kapitel 16, Vers 4 bis 12. Und wir wollen heute besonders sehen, wie die Führung des Heiligen Geistes geschah und Paulus nach Europa brachte. Der Mensch braucht Führung, wenn er es auch manchmal nicht gerne zugibt. Heute ist es ja Mode, dass man selbstständig und unabhängig ist. Wir sind Individualisten. Wir wissen, was richtig und was falsch ist. Wir haben unsere eigene Meinung und unseren eigenen Geschmack. Wir haben es gelernt, Entscheidungen zu treffen, Dinge zu beurteilen und Verantwortung zu übernehmen. So sehen wir uns wenigstens gerne selbst. Das ist das Image, das wir von uns haben und haben wollen. Als Beweis für unsere Mündigkeit lehnen wir uns schon möglichst früh gegen alle Autorität auf. Wir widersprechen und protestieren. Wir lassen uns nicht mehr bevormunden. Wir wollen uns nicht manipulieren lassen und wollen unseren Weg alleine gehen. Das ist jedenfalls das, was wir als ideal und erstrebenswert ansehen, oder wenigstens viele von uns. Jedoch im Innersten, im Geheimen, da schreit so manch einer nach Führung und Leitung. Da wissen wir eben nicht, welche Entscheidung wir treffen sollen. Wir wissen nicht, welches der richtige Weg ist. Gerne hätten wir jemand, den man fragen könnte, der uns nicht auslacht in unseren Unsicherheiten. Wir wollen nicht manipuliert werden, und doch werden wir von der Mode geprägt, wiederholen die gängigen Slogans, sind in den Schlagworten und großen politischen oder philosophischen Bewegungen unserer Zeit verfangen, ohne es zu merken, ohne da herauszukönnen. Uns fehlt objektive Orientierung. Wir wissen nicht alles, haben viele Fragen, und oft fühlen wir uns in all unserer Mündigkeit und Selbstständigkeit so schrecklich allein, so ungeliebt, so unverstanden. Ach, wenn wir jemanden hätten, der uns bei der Hand nehmen würde, mit dem wir offen reden könnten, dem wir uns anvertrauen könnten, zu dem wir aufsehen könnten. Wenn es auch nicht Mode ist, trotzdem brauchen wir Gott, seine Weisungen, seinen Rat, seine Nähe. Nun, Gott will ja mit den Menschen reden. Er will ihn führen und leiten. Die Frage ist nur, ob wir uns im Ernstfall auch wirklich leiten lassen wollen, ob wir dann gehorchen und nachgeben wollen. Ein schönes Beispiel von Gottes Führung und menschlichem Gehorsam haben wir in Apostelgeschichte 16, in dem Abschnitt, den wir eingangs gelesen haben. Paulus befindet sich auf seiner zweiten Missionsreise. Sein Plan zu Beginn der Reise war, einige Gruppen von Christen zu besuchen in Städten, wo er auf seiner ersten Missionsreise gepredigt hatte. Diese Christen zu stärken, war sein erstes Anliegen. Darüber hinaus wollte er aber noch weiter reisen und in anderen Ortschaften das Evangelium verkündigen. Klare Vorstellungen darüber hatte Paulus nicht. Das heißt, er hatte noch nicht genau festgelegt, welchen Tag er in welcher Stadt sein würde. Ich glaube, er wollte sich da führen lassen und von Fall zu Fall entscheiden. Wo er gute Aufnahme finden würde, da würde er sich auch länger aufhalten. Nachdem Paulus so die meisten christlichen Gemeinden in der Gegend besucht hatte, wollte er mit seinen Gefährten nach Norden in die Provinz Asien ziehen. Ich weiß nicht genau, was ihn zu diesen Plänen veranlasst hat. Vielleicht Neugier, vielleicht ein logischer Plan, vielleicht ein Gefühl. Aber irgendwie merkte Paulus plötzlich, dass es da nicht weiterging. Die Bibel sagt, der Heilige Geist erlaubte es Paulus und Silas und Timotheus nicht, in der Provinz Asien die gute Nachricht zu verkündigen. Interessant ist hier, dass der Heilige Geist sich den Missionaren hindernd in den Weg stellte. Die Bibel sagt nicht, wie genau das geschah. Es ist viel darüber gerätselt worden, wie der Heilige Geist gesprochen hat, und natürlich wird auch viel gerätselt heute, wie der Heilige Geist zu uns spricht. Wie spricht der Heilige Geist? Wie sprach er damals zu Paulus und seinen Gefährten? Vielleicht empfanden die Reisenden eine innere Unruhe, wenn sie daran dachten, nordwärts zu ziehen. Es ist nicht ungewöhnlich, dass Gottes Geist uns durch eine innere Unruhe führen kann. Obwohl es keine vernünftige Erklärung für ein Umkehren gibt, so kann es doch von innen her für uns ganz klar werden, was wir nicht tun sollten. Eine andere Möglichkeit, wie Gottes Geist Paulus geführt haben mag, ist durch Umstände. Vielleicht wurden sie an der Grenze nicht durchgelassen, weil ihre Papiere nicht in Ordnung waren. Oder sie fanden nicht die richtige Straße, oder es gab Überschwemmungen oder sonst was. Was es den Reisenden deutlich werden ließ, hier geht es nicht weiter. Sie gingen auf diese Anweisungen ein und folgten einem anderen Weg. In der Bibel heißt es dann weiter, als sie an die Grenze von Mysien kamen, wollten sie nach Bithynien weiterziehen, aber auch daran hinderte sie der Geist Jesu. Hier also wurden die Apostel zum zweiten Mal vom Heiligen Geist gehindert, in eine bestimmte Richtung zu gehen. Wir sehen also, wie Gott seine Leute führt. Aber wir müssen auch feststellen, dass es auf negative Weise geschieht. Gott sagt nicht, gehe da und dahin, sondern er sagt, hier nicht und da auch nicht. Es ist wichtig, das zu verstehen, dass Gott uns auch durch Hindern und in den Weg stellen führen kann. Damit Gott aber eine Person nach diesem Prinzip führen kann, sind folgende Voraussetzungen nötig. Erstens, man muss in Bewegung sein. In unserem Bibelabschnitt wird deutlich, dass Gott Paulus in Troas und später in Mazedonien haben wollte. Deshalb die Umlenkungen. Wäre Paulus zu Hause sitzen geblieben, hätte Gottes Geist ihn auch nicht führen können. Auch heute gibt es noch oft besonders junge Leute, die fragen, was soll ich wohl tun? Was will Gott von mir? Was soll ich werden? Wo soll ich arbeiten? Wen soll ich heiraten? Ein Rat, den ich solchen Leuten oft gegeben habe, ist, geh erst einmal los, bewirb dich bei Schulen, die dich interessieren, oder in einer Firma, wo du gerne arbeiten möchtest, oder bringe die Papiere in Ordnung, die du brauchst, um ins Ausland zu gehen. Bewirb dich erst einmal bei einer Bibelschule oder einer Missionsgesellschaft, aber bleib nicht stehen. Ein Schiff, das still liegt, kann man nicht lenken, so sehr man auch am Steuerruder dreht. Erst wenn das Schiff Fahrt aufnimmt, geben die Bewegungen des Ruders dem ganzen Schiff die Richtung. So war es auch bei Paulus. Nur weil er schon in Bewegung war, konnte Gott ihn hinlenken, wo er ihn haben wollte. Das gilt auch genauso für uns. Nur wer vorwärts strebt, wird auch das Ziel erreichen. Dabei ist es selbstverständlich, dass man unterwegs auch einige Male umgelenkt werden muss. Das gehört dazu. Davor brauchen wir uns nicht zu fürchten. Damit Gott bzw. der Heilige Geist uns führen können, müssen wir einmal in Bewegung sein. Zum anderen muss man bereit sein, sich lenken zu lassen. Manchen Leuten fällt es schrecklich schwer, eine einmal eingeschlagene Richtung zu ändern. Sie gehen stur vorwärts und halten auf Biegen und Brechen an ihren Plänen oder Traditionen fest. Ich habe manchmal den Eindruck, als ob das eine typisch deutsche Tugend oder Untugend ist. Der Südamerikaner ist im Allgemeinen eher bereit, seine Pläne und Richtung zu ändern. Allerdings, wenn man zu unbeständig ist, ist es auch wieder negativ. Jedenfalls, wer sich von Gott führen lassen will, der muss diese Bereitschaft haben, abzubiegen, umzukehren und sich neue Ziele zu setzen. Wenn Gott uns plötzlich einen anderen Weg zeigt, so heißt das nicht, dass der ganze bisherige Weg unbedingt verkehrt war. Es heißt nicht, dass wir oder gar Gott uns geirrt hätten und nun schnell eine Korrektur vornehmen müssten. Auch wenn der bisherige Weg richtig war, kann es sein, dass Gott uns nun aber anders führen möchte. Um von Gott geführt zu werden, gehört in jedem Fall eine Bereitschaft von Seiten der Menschen dazu. Eine Bereitschaft, die sich darin äußert, dass wir mit Gott in Verbindung und im Gespräch bleiben über alle Dinge, die uns auf dem Weg passieren. Drittens, die letzte Voraussetzung, um von Gott, so wie der Apostel Paulus hier geführt werden zu können, ist, dass man nicht zu schnell aufgibt. Es fiel mir in unserem Abschnitt auf, dass Paulus zweimal umgelenkt wurde. Zweimal hinderte Gottes Geist ihn innerhalb kurzer Zeit, einen bestimmten Weg zu gehen. Paulus war deswegen aber nicht beleidigt und gab auch nicht auf. Und das war richtig. Manche Leute heute müssen es noch öfter versuchen, bis sie an den richtigen Platz gekommen sind. Aber es wäre ganz falsch, stehen zu bleiben oder nach Hause zu gehen und nichts mehr zu tun, sobald Gott uns irgendwo hindert. Nun muss allerdings auch noch gesagt werden, dass Gott uns nicht nur auf diese negative Weise führt, indem er uns Hindernisse in den Weg stellt. Als Paulus bis Troas gekommen war, da erhielt er einen klaren Ruf, wie und wohin er nun seinen Weg fortsetzen sollte. Wir brauchen Gottes Führung in unserem Leben. Das hat nichts mit Bevormundung zu tun und nichts mit Diktatur. Gott führt uns mit Liebe und zu unserem und unserer Mitmenschen Bestem. Wollen wir seine Führungen suchen und erwarten, aber nicht nur dann, wenn wir in der Falle sitzen, sondern schon vorher und unser ganzes Leben. Wir beten. Vater im Himmel, wir danken dir, dass du immer bei uns sein und uns führen willst. Wir danken dir, dass du Interesse an unseren Wegen und Zielen hast. Hilf uns, deine Weisungen recht zu verstehen und dir willig und gerne zu folgen. Amen.

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1: Liebe Anita, lieber Lukas, ein großer und gesegneter Schritt liegt vor euch. Am Samstag, den 22. August 2026, schließt ihr in der Mennonitengemeinde in Lübbecke den Bund fürs Leben. Zu diesem Fest der Liebe gratulieren wir euch von Herzen. Wir wünschen euch für eure gemeinsame Zukunft Gottes schützende Hand, tiefe Freude und die Kraft, jeden Tag miteinander zu wachsen. Unser Wunsch für eure Ehe spiegelt sich in 1. Korinther 13, die Verse 4 bis 7 wider. Die Liebe ist langmütig und gütig. Die Liebe beneidet nicht. Die Liebe prahlt nicht. Sie bläht sich nicht auf. Sie ist nicht unanständig. Sie sucht nicht das Ihre. Sie lässt sich nicht erbittern. Sie rechnet das Böse nicht zu. Sie freut sich nicht an der Ungerechtigkeit, sie freut sich aber an der Wahrheit. Sie erträgt alles, sie glaubt alles, sie hofft alles, sie erduldet alles. Herzliche Glückwünsche

0: Am 17. August feierte Anna Sawatzki aus Bünde ihren 68. Geburtstag. Zu diesem Ehrentag gratulieren Tante Frieda Unruh und Familie von ganzem Herzen.
1: Für das neue Lebensjahr wünschen wir dir, liebe Anna, Gesundheit, Liebe, Frieden und Gottes reichen Segen. Möge der Herr dir noch viele glückliche und gesegnete Jahre im Kreise deiner Liebsten schenken.
0: Vertraue auf den Herrn von ganzem Herzen und verlass dich nicht auf deinen Verstand. Erkenne ihn auf allen deinen Wegen, so wird er deine Pfade ebnen. Sprüche 3, die Verse 5 und 6.
1: Herr, nimm auch dieses Jahr in deine Hand und wandle alles, was es bringt, in Segen. Lass mich auf dich nur blicken, unverwandt, dass eigener Wunsch und Wille sich nicht regen. Schenk ein geöffnet Ohr für dein Gebot, für deine Stimme für das Tagestreiben, dass ich das Rechte tue, das, was Not, und lass mich alle Zeit in dir, Herr, bleiben. Ja, nimm auch dieses Jahr in deine Hand, dass es nicht sei umsonst gelebt, vergebens. Nicht leer und nutzlos rinne in den Sand, dass es dir Frucht erbringe, Herr des Lebens. Ein Tag, ein winzig Korn und wiegt doch schwer, ist unser Leben doch ein Heer von Tagen. Nimm sie in deine Gnadenhand, o Herr, dass sie mich immer näher zu dir tragen.

0: Cornelia sendet herzliche Grüße an Olga.
1: Denn bei Gott ist kein Ding unmöglich. Lukas 1, 37. Er kann alles. Er kann trösten, helfen, wenn die Not am größten. Segnen, stärken und auch heilen, unsichtbar am Lager weilen. Er kann alles, wenn am Ende Menschenweisheit, doch die Hände betend sich zu ihm erheben, darf man Herrliches erleben. Er kann alles. Wunder schauen dürfen, die sich ihm vertrauend völlig restlos ungeteilt. Ihre Herzen sind geheilt. Er kann alles. Ich will danken für die Treue ohne Wanken, dass er fernerhin will sorgen für das Heute, für das Morgen, wie auch mein Geschick sich wende. Ich will fassen gläubig seine Hände, voll Vertrauen ihm ergeben. Er kann alles aller Wegen, denn bei Gott ist kein Ding unmöglich. Liebe Olga, er kann alles aller Wegen. Möge dies deine freudige Gewissheit sein, auch im kommenden Lebensjahr. Gottes Segen zum Geburtstag. Herzliche Grüße, Cornelia.
0: Suche Hilfe im Gebet ist das Wunschlied für Olga. Gesungen vom Jugendchor der Gemeinde Eppingen.

Maria Hiller gratuliert ihrer Glaubensschwester Emma Braun aus Schwarzbach zum 60. Geburtstag, den sie am Mittwoch, den 19. August, feierte. Sie wünscht Maria für das neue Lebensjahr Gesundheit und Gottes Segen mit Psalm 121, den Versen 7 und 8. Der Herr behüte dich vor allem Übel, er behüte deine Seele. Der Herr behüte deinen Ausgang und Eingang von nun an bis in Ewigkeit.

0: Das Lied »Mein Gott und ich, wir wandeln hier zusammen« wurde heute für Harry Kienetz aus Brüchermühle, Anna Siemens aus Espelkamp und Heinrich Hamm aus Detmold gewünscht. Harry Kienetz aus Brüchermühle feierte am 18. August seinen 91. Geburtstag. Der Seniorenkreis aus der Gemeinde Berstig wünscht Harry gottesreichen Segen, Gesundheit, viel Freude und Kraft für das neue Lebensjahr mit Psalm 71, Vers 3. Sei mir ein Felsenhorst, zu dem ich stets fliehen kann, der du verheißen hast, mir zu helfen. Denn du bist mein Fels und meine Burg.
1: Schaue nach oben. Schaue nach oben. Schaue zum Herrn. Er wird dir helfen immer und gern. Er ist doch da. Er ist bei dir. Jesus sagt eins, vertraue nur mir. Wenn du jetzt gehst deinen Weg ganz allein, du fühlst dich traurig oder einsam daheim, wisse nur eines, Jesus ist da, er ist bei dir jeden Tag, jedes Jahr. Wenn deine Sehnsucht dir Freude mal raubt oder dein Tag ist deswegen ganz matt, schaue nach oben, Jesus ist da. Er gibt dir Freude, er ist ganz nah. Manchmal ist schwer zu verstehen die Tat, warum hat der Herr gehandelt so hart? O Jesus, o hilf mir nicht fragen, warum, sondern mich fügen und still sein, Herr, nun. Ich möchte so sehr, dass du wieder dich freust, dass du mal wieder von irgendwas träumst. Lass die Vergangenheit ruhen bei Gott, schaue nach vorne. Er hilft aus der Not. Jesus wird heilen dein Herz mit der Zeit, wenn auch sehr groß im Moment ist dein Leid. Er wird dich trösten, geben dir Kraft. Schaue zu Jesus, er hat Hilfe und Macht. Nach einem Winter kommt Frühling ins Land. Warm scheint die Sonne auf unsere Hand. So auch der Mensch braucht zum Heilwerden Zeit, bis seine Seele nicht mehr so schreit. Schaue nach oben, schaue zum Herrn, er ist dir nah, ist niemals dir fern. Hält deine Hand er sicher und fest, er ist bei dir, immer und jetzt.
0: Ihren 74. Geburtstag feiert Anna Siemens aus Espelkamp am Sonntag, den 23. August. Der Ehemann David, die Kinder und Enkel gratulieren ganz herzlich und wünschen Anna Gottes reichen Segen, Gesundheit und alles Gute mit Psalm 32, Vers 7. Du bist mein Schutz. Du behütest mich vor Bedrängnis. Du umgibst mich mit Rettungsjubel. Am Donnerstag, den 20. August, feierte Heinrich Hamm aus Detmold seinen Geburtstag. Seine Ehefrau Elena mit den Kindern und Enkeln gratulieren Heinrich herzlich zum Geburtstag und wünschen für das neue Lebensjahr Gottes reichen Segen mit Psalm 86, den Versen 5 bis 12 und dem Gedicht »Des Menschen Leben ist wie Gras«. Denn du, Herr, bist gut und vergibst gern, und du bist reich an Gnade für alle, die dich anrufen. Vernimm, o Herr, mein Gebet und achte auf die Stimme meines Flehens. Am Tag meiner Not rufe ich dich an, denn du erhörst mich. Dir, Herr, ist keiner gleich unter den Göttern und nichts gleicht deinen Werken. Alle Völker, die du gemacht hast, werden kommen und vor dir anbeten, o Herr, und deinem Namen Ehre geben. Denn du bist groß und tust Wunder. Du bist Gott, du allein. Weise mir, Herr, deinen Weg, damit ich wandle in deiner Wahrheit. Richte mein Herz auf das eine, dass ich deinen Namen fürchte.
1: Des Menschen Leben ist wie Gras, schnell eilt's dem Ende zu. Auf einmal ist das Alter da, als ob in einem Nu. Als ob erst gestern noch gegrünt wie ein ganz junger Baum und heute alt und hochbetagt, man fasst und glaubt es kaum. Der Leib, der einst gesund und stark, ja schnell und wendig war, wird nun oft müde, matt und krank und schwächer Jahr für Jahr. All seine Schönheit ist dahin, dahin des Fleisches Glanz, und es bedeckt als Zierde nun das Haupt ein grauer Kranz. Wo ist die Zeit geblieben bloß, die Gott so reichlich gab, von dem vertrauten Mutterschoß bis auf dem heutigen Tag? Wo ist die Kindheit, Jugendzeit, wo sind die Jahre nur, die bis zu dieser Stund durchlebt, in Arbeit, Sorg und Mühe? Dahin, dahin wie Kerzenrauch, dahin wie Morgentau. Die Lebensuhr hält niemand auf, sie geht und schlägt genau. Gott setzte jeglichem sein Ziel, darüber kommt er nicht. Auch Zeit, die nicht gefallen wird, sein Wort dem Mensch verspricht. Ist das ein Grund zu trauern stets und unglücklich zu sein? Ein Grund zu sorgen ohne End, weil man oft ganz allein? Ein Grund zu zweifeln an der Macht, die Gott der Herr besitzt, durch die er in der ganzen Welt sein treues Volk beschützt? O Kind des Höchsten, blicke auf, wisch deine Tränen ab. Der Vater schaut von seinem Thron auf dich voll Lieb herab. Er lässt dich niemals von dem Feind, der wie ein Löwe brüllt, versuchen über deine Kraft, die Leib und Seele füllt. Nur Mut, auch wenn das Alter drückt, dir winkt ein großer Lohn. Die Wohnung dort im Gottesreich ist längst bereitet schon. Des Himmels Pracht und Herrlichkeit sind wirklich nicht mehr fern. Bald ist der letzte Schritt getan, dann bist auch du beim Herrn.
0: Für Heidi Kienetz aus Brüchermühle, Anna Siemens aus Espelkamp und Heinrich Hamm aus Detmold klingt das Lied »Mein Gott und ich, wir wandeln hier zusammen«.

0: Eugenia Klassen aus Neuwied schreibt:
1: Mein lieber Papa, Heinrich Hamm, feierte am 20. August seinen 86. Geburtstag. Wir, die Familie Eugenia und Alexander Klassen aus Neuwied, wünschen unserem Papa alles Liebe zum Geburtstag, Gesundheit und Gottes reichen Segen mit Psalm 91, Vers 11. Denn er wird seinen Engeln deinetwegen Befehl geben, dass sie dich behüten auf allen deinen Wegen. Wir bitten für Papa das Lied zu spielen, O du blauer Himmel.

0: Helene Krecker aus Lagge feierte ihren 75. Geburtstag am 20. August. Die Glaubensschwester Anna Peters wünscht Helene auch für das neue Lebensjahr gottesreichen Segen und die Kraft für jeden neuen Tag.
1: Behüt dich Gott auf allen deinen Wegen. Er sei dir immer, immer nah. Er wird dir seinen Segen geben, den brauchen du und ich, nicht wahr? Behüt dich Gott am Abend und am Morgen, am Tage und bei dunkler Nacht. Bring ihm doch alle deine Sorgen. Sein Aug ist über dir und wacht. Behüt dich Gott. Drei kurze, wichtige Worte. Wie gerne hören wir sie doch. Egal an welchem fremden Orte, der Herr behütet und beschützt dich auch. Behüt dich Gott an Leib und Seele. In Väterhände lege deinen Tag. Er wird dir Kraft und Segen geben, wird führen dich auch durch die Nacht. Behüt dich Gott. Das ist mein Wunsch für alle. Behüte euch der gnädige und liebe Gott. Auch dir, mein Freund, will ich es sagen. Gott ist dir nah in jeder Not.
0: Für Helene Krecker klingt das Lied Trau auf den Herrn und zweifle nicht.

Am Samstag, den 22. August, hat Anna Kehler aus Porta Westfalica ihren Geburtstag. Die ganze Familie Kehler wünscht Anna alles Liebe und Gute und Gottes reichen Segen mit Psalm 37, Vers 5. Befiehl dem Herrn deinen Weg und vertraue auf ihn, so wird er es vollbringen. Und sie gratulieren mit dem Lied »Für jeden Tag, für jede Augenblicke«.

0: Der nächste Gruß in dieser Sendung geht an Peter Enz aus Espelkamp.
1: Lieber Peter, wir, deine Ehefrau Helene und deine Schwestern Maria, Gertrud, Katharina und Elvira, gratulieren dir ganz herzlich zu deinem 57. Lebensjahr und wünschen dir von Herzen gottesreichen Segen. Möge Gott dich bewahren, dich begleiten und dir weiterhin Kraft und Freude für deinen Lebensweg schenken.
0: Ich sage zu dem Herrn, meine Zuflucht und meine Burg, mein Gott, auf den ich traue. Psalm 91, Vers 2.

Am Sonntag feiert Jessica Repsch ihren 35. und Edgar Repsch seinen 38. Geburtstag. Tante Irene sendet beiden herzliche Segenswünsche zum Geburtstag und wünscht für das neue Lebensjahr Gottes Segen und viel Freude im Herrn mit dem Lied »Bald erscheint jener Tag«.

0: Irma Löwen aus Gummersbach feiert am Montag, den 24. August, ihren 85. Geburtstag. Der Seniorenkreis aus der Gemeinde Berstig wünscht Irma die beste Gesundheit. Viel Freude mit der großen Familie, gottesreichen Segen, viel Kraft und Gottvertrauen, alles in seine Hände zu legen. Jesaja 46, Vers 4. Bis in euer Greisenalter bin ich derselbe, und bis zu eurem Ergrauen will ich euch tragen. Ich habe es getan, und ich will auch fernerhin euch heben, tragen und erretten.
1: Gott sei mit dir an jedem neuen Tag. Bewahre dich vor Schmerzen, Leid. Er gebe dir für heute Kraft. Bewahre dich vor Stolz und Neid. Gott sei mit dir an jedem neuen Tag. Beschütz dich vor Gefahr. Mit ihm bist du in allem stark. Er ist dir immer nah. Gott sei mit dir an jedem neuen Tag und schenke Frieden dir. Auch Ruhe und Geborgenheit in deinem Leben hier. Gott lenke deine Schritte, Freund, dass du die richtigen Wege gehst, dass du im Leben nichts versäumst, dass du mit Gott dein Leben lebst. Gott ist mit dir an jedem Ort. Er ist doch überall. Er kennt deine Probleme, Not, du bist ihm nicht egal. Gott sei mit dir zu jeder Zeit, auch jetzt, was du auch tust. Dank Gott für jede Kleinigkeit. Lebe dein Leben ganz bewusst. Gott sei mit dir und führe dich und segne dich aufs Neu. Er lässt dich niemals, Freund, im Stich. Er ist dir immer treu.
0: Machen Wolken dir den Himmel trübe. Gesungen von dem Bürgerner Mädchenchor ist das Wunschlied für Irma Löwen aus Gummersbach.

0: Das waren die Grüße und Segenswünsche für diese Ausgabe der Sendung Wunschbox von Radio Segenswelle mit Anna und Viktor Sawatzki.
1: Ihre Grußbestellungen nehmen wir gerne unter der Telefonnummer 05231 500 5988 entgegen. Am besten erreichen Sie uns von Montag bis Donnerstag zwischen 8 und 16 Uhr. Zu jeder Zeit jedoch können Sie uns eine Nachricht über WhatsApp oder Telegram schicken. Die Nummer für WhatsApp plus 49 5231 500 5988. Der Kontakt über Telegram ist Segenswelle. Oder Sie nutzen das Bestellformular auf unserer Homepage.
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23. August. Wenn ihr bei dem bleibt, was ich euch gesagt habe, seid ihr wirklich meine Jünger. Dann werdet ihr die Wahrheit erkennen und die Wahrheit wird euch frei machen. Johannes Kapitel 8, Verse 31 und 32. Eine Andacht von Manfred Herbst. Das Ende der Sklaverei. Seit 1998 wird am 23. August der internationale Tag der Erinnerung an den Sklavenhandel und seine Abschaffung begangen. Jahrtausende lang hat Sklaverei die Weltgeschichte begleitet. In England wurde der Sklavenhandel 1807 verboten und 1833 stimmte das Parlament für die Abschaffung der Sklaverei. 1848 verbot Frankreich die Sklaverei in seinen Kolonien und verankerte dies auch in seiner Verfassung. Die endgültige Abschaffung in den USA am 18. Dezember 1865 ist noch nicht einmal 200 Jahre her. Sehr befremdend ist zudem, dass sogar Christen es bis dahin als normal ansahen, Sklaven zu halten. Sklaverei ist etwas, das Menschen geschaffen haben. Sie widerspricht der Bestimmung, die Gott sich für den Menschen gedacht hat. In der Bibel wird sogar berichtet, dass Gott ein ganzes Volk, das in harter Sklaverei gehalten wurde, aus der Unfreiheit erlöste. Er führte es in ein Land, in dem es in Freiheit leben konnte. Das war Israel. An diesem Volk sollte sichtbar werden, wie gut es Menschen geht, die unter Gottes Schutz und Leitung leben. Später sprach auch Jesus davon, dass er von Sklaverei freimachen möchte. Dabei dachte er an Abhängigkeiten, in die Menschen sich selbst begeben.

Wo erleben Sie Abhängigkeiten in Ihrem Leben? Tipp: Mit Jesus können Sie wirkliche Freiheit finden. Bibellese Römer Kapitel 6, Verse 16 bis 23. Wisst ihr nicht, dass wem ihr euch zur Verfügung stellt als Sklaven zum Gehorsam, ihr dessen Sklaven seid, dem ihr gehorcht, entweder Sklaven der Sünde zum Tod oder Sklaven des Gehorsams zur Gerechtigkeit? Gott aber sei Dank, dass ihr Sklaven der Sünde wart, aber von Herzen gehorsam geworden seid dem Bild der Lehre, dem ihr übergeben worden seid. Freigemacht aber von Sünde seid ihr Sklaven der Gerechtigkeit geworden. Ich rede menschlich wegen der Schwachheit eures Fleisches, denn wie ihr eure Glieder früher der Unreinheit und der Gesetzlosigkeit zur Gesetzlosigkeit als Sklaven zur Verfügung gestellt habt, so stellt eure Glieder jetzt der Gerechtigkeit zur Heiligkeit als Sklaven zur Verfügung. Denn als ihr Sklaven der Sünde wart, da wart ihr freie gegenüber der Gerechtigkeit. Welche Frucht hattet ihr denn damals? Dinge, deren ihr euch heute schämt, denn das Ende davon ist der Tod. Jetzt aber von der Sünde freigemacht und Gottes Sklaven geworden, habt ihr eure Frucht zur Heiligkeit, als das Ende aber ewiges Leben. Denn der Lohn der Sünde ist der Tod, die Gnadengabe Gottes aber ewiges Leben in Christus Jesus, unserem Herrn.

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Laura Bush war Anfang der 2000er wahrscheinlich eine der mächtigsten Frauen der Welt. Sie ist die Ehefrau von dem berühmten Präsidenten George W. Bush und war über seine Präsidentschaft hinweg natürlich First Lady der Vereinigten Staaten. In ihrer Autobiografie beschreibt sie, welche Höhen und Tiefen das Ganze mit sich bringt. Wie es ist, im Weißen Haus zu leben und was sich ändert, wenn der Ehemann auf einmal Präsident ist. In ihrer Biografie blickt sie aber auch zurück in eine Zeit vor ihrer Berühmtheit. Spricht darüber, wie sie aufgewachsen ist. Und das ist für uns jetzt besonders interessant, welche Ereignisse ihr Leben bis ins hohe Alter besonders geprägt haben. Und eine dieser Begebenheiten ereignete sich in den jungen Jahren dieser Laura. Laura Bush hieß damals noch Laura Welsh, fuhr als Jugendliche bei Nacht durch eine Straße, wo es keine Laternen gab, mitten in der Nacht, es war dunkel. Auf einmal kollidiert sie mit einem anderen Fahrzeug auf einer Kreuzung. Es kommt zu einem tragischen Unfall. Als wäre das nicht schlimm genug, wird ihr irgendwann bewusst, dass der Fahrer des anderen Wagens schon in dem Moment an der Unfallstelle verstorben ist. Und als wäre das nicht schlimm genug, wird ihr dann bewusst, dass dieser Fahrer des anderen Wagens nicht nur irgendjemand ist, sondern ihr guter Freund Michael. Und als wäre das nicht schlimm genug, hält sie in ihrer Autobiografie fest, was sie bis dahin am meisten erschütterte. Sie sagt, ich bin mir bewusst, dass ich die Schuld an diesem tragischen Unfall trage, ich allein, ich habe das Stoppschild übersehen. Das Stoppschild war da,

und ich hab's nicht gesehen. Der andere Fahrer, das andere Auto hätte Vorfahrt, ich hätte einfach stehen bleiben müssen, aber ich hab's nicht gesehen. Ich hab das Stoppschild übersehen, dieser Unfall ist mir zuzuschreiben. Das bloße Übersehen eines Schildes hatte Folgen für ihr gesamtes Leben. Und lass mich dir heute eine Frage stellen, vielleicht, wenn du zum ersten Mal hier bist, aber auch wenn du schon ganz oft hier warst. Was wäre, wenn es gerade jetzt in deinem Leben eine Phase gibt, wo du Jesus und sein Wirken in deinem Leben übersiehst? Was wäre, wenn es in deinem Leben jetzt gerade ein Wirken gibt von Jesus, das du übersiehst? Ich mache weiter in meiner Predigtreihe zum Markus-Evangelium und heute begegnen wir Menschen, denen genau das passiert. Sie haben Jesus vor der Nase, aber er wird übersehen. Und deswegen lautet der Titel meiner Predigt genauso. Was passiert in deinem und meinem Leben, wenn du Jesus übersiehst? Wir befinden uns heute in Markus Kapitel 6. Wenn ihr eure Bibeln dabei habt, könnt ihr sie gerne aufschlagen. Und in Markus Kapitel 6 sehen wir, wie das gerade das bei Menschen passiert. Wir befinden uns heute in einem wichtigen Abschnitt des Markus-Evangeliums, weil ein großer Erzählblock jetzt zu seinem Ende kommt. Markus erzählt uns am Anfang ganz stark, was Jesus sagt, wie er lehrt, wie er von Gleichnissen erzählt. Und dann erzählt er uns mehrere Geschichten, wo Jesus mit seinen Jüngern unterwegs ist und wir nicht so viel darüber hören, was er sagt, sondern mehr sehen, was er macht. In dem ersten Abschnitt des Markus-Evangeliums haben wir das gepredigte Reich Gottes. Dann haben wir das Reich Gottes in Aktion. Wir haben das Ganze so genannt. Jesus geht auf Dienstreise und wir kommen mit. Und in den vergangenen Predigten haben wir gesehen, wie das aussah. Wir haben gesehen, dass Jesus Stürme gestillt hat, er Besessene befreit hat und Dämonen ausgetrieben hat. Und jetzt kommen wir zum Ende der Dienstreise. Jesus kommt nach Nazareth. Bei den letzten Predigten haben wir festgehalten, was Glaube ausmacht. Und heute sehen wir eine andere Reaktion. Jesus kommt zu den Seinen und wird übersehen. In diesem Text kommt Jesus nach Hause und wird als Herr und Retter von den Menschen in Nazareth übersehen. Lest mit mir mal den ersten Vers. Markus Kapitel 6, Abvers 1. Und er ging von dort weg und kam in seine Vaterstadt und seine Jünger folgten ihm nach. Gerade eben hat Jesus fast im Vorbeigehen eine blutflüssige Frau geheilt und ein kleines Mädchen vom Tod wieder ins Leben gebracht. Und jetzt geht er aber nicht mehr in die Gebiete, wo die Menschen ihn noch nicht kennen, sondern geht nach Hause, wo jeder eigentlich genau weiß, wer er ist. Er kommt in seine Vaterstadt, Nazareth. Und wir könnten jetzt über Nazareth viel sagen. All das, was du wissen musst, um den Text heute gut zu verstehen, ist Folgendes. Nazareth ist ein kleines jüdisches Dorf, wo jeder jeden kennt. Man könnte noch viel dazu sagen, aber das ist alles, was du heute wissen musst. Das wird gleich auch nochmal wichtig. Nazareth ist ein kleines jüdisches Dorf, wo jeder jeden kennt. Und Jesus kommt dorthin. Und was tut er? Was passiert? Vers 2. Und als der Sabbat kam, fing er an zu lehren in der Synagoge. Und viele, die zuhörten, verwunderten sich und sprachen, woher hat der dies? Was ist das für eine Weisheit, die ihm gegeben ist? Und solche Taten geschehen durch seine Hände? Was seine Jünger hier erleben, ist erstmal Jesus' gewöhnliche Amtshandlung. Jesus geht am Sabbat in die Synagoge und fängt dort an, aus der Schrift zu lesen, zu predigen und zu lehren. Das hat er schon mal gemacht. In Markus Kapitel 1 hat er in Kapernaum genau das Gleiche gemacht. Und auch die Reaktion hier ist die gleiche. Jesus fängt an zu predigen und die Leute staunen und fragen, woher hat der das? Was ist das für eine Vollmacht? Was ist das für eine Weisheit? Was ist das für ein Mann? In Kapernaum haben die Leute noch gejubelt.
Sie haben Gott gepriesen und sie sagen, sowas haben wir noch nie gesehen. Zu Hause ist die Reaktion etwas anders. Sie sind ebenfalls erstaunt über diesen Mann und was er sagt und was er tut. Das können sie ihm nicht absprechen. Aber sie sind erstaunt, aber das nicht im positiven Sinn. Das wird deutlich, wenn wir den nächsten Vers lesen, Vers 3. Sie fragen, ist der nicht der Zimmermann, Marias Sohn und der Bruder des Jakobus und Joses und Judas und Simon? Sind nicht auch seine Schwestern hier bei uns? Und sie ärgerten sich an ihm. Jesus kommt nach Hause und für ihn ist das ein Heimspiel ohne Heimvorteil. Während in den anderen Dörfern die Leute ihn ständig zujubelten, zu ihm kamen, ist er hier gerade zu Hause ein ungebetener Gast. Sie erleben den Jesus, den sie doch eigentlich so gut kennen. Aber sie lehnen ihn ab. Was passiert hier? Jesus kommt nach Hause, der Messias höchstpersönlich, und keiner sieht's. Jesus kommt nach Hause und die Leute sind es sich nicht bewusst. Warum? Weil sie meinen, ihn zu kennen. Jesus ist ihnen zu vertraut, als dass sie ihm vertrauen könnten. Und dementsprechend habe ich den ersten Punkt so genannt. Wenn du Jesus übersiehst, kann es an oberflächlicher Vertrautheit liegen. Sie kennen ihn zu gut. Er ist ihnen zu vertraut, als dass sie ihm vertrauen würden. Die Bewohner von Nazareth lehnen Jesus nicht ab, weil sie keinen Messias erwarten. Das war ein jüdisches Dorf. Die hatten da eine Synagoge. Die sind davon ausgegangen, dass sicherlich ein Retter kommt. Aber sie sind nicht davon ausgegangen, dass er so normal und alltäglich ist wie dieser Jesus. Und diese Vorwürfe kommen in ihren Fragen zum Tragen. Sie stellen als erstes die Frage, ist der nicht der Zimmermann? Wir haben gerade eben festgehalten, Nazareth ist ein kleines jüdisches Dorf, wo jeder jeden kennt. Sie werden Jesus gekannt haben, bevor er seinen öffentlichen Dienst als Prediger und Verkündiger angetreten ist. Dieser Mann ist doch Zimmermann und kein Prophet. Wir müssen uns vor Augen führen, dass sie ihn kannten. Die meisten davon werden ihn als Handwerker erlebt haben. Es ist nicht ausgeschlossen, dass einige von denen auch in Häusern gelebt haben, in denen Jesus selber mitgearbeitet hat. Und da liegt der Hund begraben. Jesus hatte einen ganz normalen Beruf und ist, bevor er seinen öffentlichen Dienst angetreten ist, einer ganz normalen Arbeit nachgegangen. Er wurde nicht als Prediger geboren und deswegen können sie ihn nicht annehmen. Der Mann ist doch Häuslebauer und kein Heiland. Der Mann hat unsere Bauten gebaut und nicht Besessene befreit. Ich meine, Schuster, bleib bei deinen Leisten. Was denkt der, wer er ist? Er soll mir was vom Reich Gottes erzählen? Aber sie haben nicht nur Vorbehalte gegenüber seinem Beruf. Es geht ja weiter. Sie stellen die Frage, ist der nicht der Zimmermann? Marias Sohn. Diese Anrede Jesus gegenüber, und es ist erstaunlich, dass Jesus hier als Marias Sohn betitelt wird, zeigt ebenfalls Ablehnung. Warum? Nazareth ist ein kleines jüdisches Dorf und nach jüdischer Tradition ist es eigentlich üblich, dass wenn man über jemanden spricht, nicht auf den Namen seiner Mutter verweist, sondern auf den Namen seines Vaters. Das sehen wir im Neuen Testament, im Alten Testament, das sehen wir im Markus-Evangelium selbst. In Markus Kapitel 10 wird uns ein Bartimäus, ein Sohn des Timäus begegnen. So hat man das damals gemacht. Das war ganz übliche jüdische Tradition. Und auch wenn wir als das moderne Leser vielleicht nicht unbedingt genauso beim ersten Mal sehen, wird es für die ersten Leser, für die Menschen in Nazareth damals, ein Ausdruck gewesen sein, der Jesus ablehnt. Warum? Nun, damals war es so, man nannte vor allem den Vater. Und wir können das ungefähr, heutzutage ist das ja so ein bisschen schwierig nachzuvollziehen, weil wir diese Sitte nicht haben, aber ihr könnt euch das ungefähr so vorstellen. Ich habe einen Personalausweis, da steht mein Name drauf und mein voller Vor- und Nachname ist Simeon Redinger. So heiße ich. Und so würde mich wahrscheinlich auch jeder nennen.
Und man kann sich das ungefähr so vorstellen, dass es wie wenn jemand mich bei vollem Namen nennen würde, aber nicht meinen richtigen Nachnamen nennen würde, sondern den Geburtsnamen meiner Mutter. Und dann würde er mich Simeon Steinbach nennen. Das ist zwar nicht unbedingt falsch, aber es ist auch nicht richtig. So nennt man mich nicht, so heiß ich nicht, was möchtest du damit sagen? Und die meisten Ausleger sind sich da erstaunlich einig. Der Vorwurf, den sie Jesus machen, geht viel tiefer als einfach nur zu sagen, ja, wir kennen doch seinen Beruf und wir kennen doch seine Familie. Sondern die meisten von ihnen werden die Geschichte von Jesus gekannt haben. Die meisten werden gewusst haben, gerade in der Heimatstadt, dass es eine Maria gab, die schwanger wurde, als sie noch verlobt war. Und Josef, wo immer der jetzt auch ist, das wissen wir gar nicht so genau, hat aber zumindest damals nicht behauptet, der Vater zu sein. Sie sagen eigentlich, das ist doch Marias Sohn. Und wer um alles in der Welt weiß, wer sein Vater ist? Dieses uneheliche Kind soll mir was vom Reich Gottes erzählen. Ja, der Messias wird wohl kommen, aber dieser arme junge Mann hat nichts damit zu tun. Dieser Jesus ist ihnen zu vertraut, als dass sie ihm vertrauen könnten. Er ist zu gewöhnlich, als dass er göttlich sein könnte. Er ist zu normal, als dass ich ihm nachfolgen würde. Wie traurig und wie fatal. Nun, zum Glück kann das uns nicht passieren. Ich meine, die wenigsten von uns sind in Nazareth geboren und Jesus kommt ja nicht aus dem Rheinland. Das heißt, wir werden ihn nicht so ablehnen können wie die Leute in Nazareth, oder? Erst recht nicht, wenn du hier sitzt und du sagst, ja, ich bin ja Christ. Ich habe Jesus ja in meinem Leben nicht abgelehnt, im Gegenteil, ich habe ihm angenommen. Wie gut, dass uns das nicht passieren kann. Um klarzustellen, ich bin mir bewusst, dass die wenigsten von uns über 2000 Jahre alt sind und aus Nazareth kommen, aber trotzdem möchte ich uns die Frage nach oberflächlicher Vertrautheit stellen. Und ich habe das mal so formuliert. Was wäre, wenn es in deinem Leben eine oberflächliche Vertrautheit mit Jesus gibt, sodass du ihn als wahren Retter übersiehst? Und hier ist meine Sache. Ich schließe nicht aus, dass du schon ganz viel Erfahrung mitbringst, wenn es darum geht, Gott zu suchen. Vielleicht warst du jahrelang Mitglied der katholischen Kirche, der evangelischen Kirche. Vielleicht hast du als Kind, als Messdiener mitgearbeitet. Du kommst aus einem religiösen Kontext. Du kennst Gottesdienstabläufe. Du kennst Liturgien auswendig. Du kennst die Gebete. Das schließe ich nicht aus. Vielleicht kommst du grundsätzlich, wenn auch nicht aus einem christlichen, aber aus einem religiösen Hintergrund. Du kommst aus dem Islam oder hast einen jüdischen Hintergrund und all das, was du hier über Jesus hörst, kommt dir extrem bekannt vor. Und du denkst, ja stimmt, die Suche nach Gott, das kenne ich schon. Ja, ich habe das schon mal erlebt. Ich weiß genau, worum es bei dem Jesus hier geht. Vielleicht hast du auf deiner Suche nach Gott schon alles durch. Du hast schon 1000 Bücher gelesen. 1000 Podcasts von irgendwelchen Gurus gehört. Du hast schon alle möglichen geistlichen Übungen durchgemacht. Du hast schon alles durch. Und jetzt bist du hier, hörst vor diesem Jesus und sagst, ich kenne das Ganze schon. Dann lass mich dir sagen, mach bitte nicht, wie die Leute in Nazareth, den Fehler, Jesus und seine Herrlichkeit zu übersehen, weil du meinst, ihn schon zu kennen. Mach nicht den Fehler, Jesus mit irgendeinem x-beliebigen Religionsstifter zu verwechseln. Jesus in seiner Verkündigung ist ganz anders, als Religion normalerweise funktioniert. Der Grundgedanke ist ja immer der, Gott ist irgendwo und bei ihm ist es gut. Und ich als Mensch lebe mein armes Leben auf der Erde und ich versuche, irgendeinen Weg zu finden, um irgendwie das zu erleben, was ich in einer Gemeinschaft mit irgendeinem Schöpfer, mit irgendeinem Gott, mit irgendeiner höheren Macht haben könnte. Bei Jesus und der Verkündigung des Reiches Gottes ist es unterschiedlich. Es ist anders in dem Sinne, dass es nicht einfach nur darum geht, irgendwie zu Gott zu kommen, sondern dass Jesus Gottes und zu uns gekommen ist. Das ist der Gedanke des Evangeliums. Mach nicht den Fehler, zu früh abzuwinken, weil du glaubst, dass du das kennst und verstehst. Ich habe das Ganze mal so folgendermaßen zusammengefasst. Wenn du glaubst, Jesus zu gut zu kennen, als dass er in deinem Leben eine Rolle spielen sollte, dann ist das der beste Beweis dafür, dass du ihn nicht wirklich kennst.
Ich weiß, das ist ein sehr langer Satz heute Morgen, aber wir kriegen das in Allzeit gut. Wenn du glaubst, Jesus zu gut zu kennen, als dass er in deinem Leben irgendeine Rolle spielen sollte, ist das der beste Beweis dafür, dass du ihn nicht so gut kennst. Mach nicht den Fehler, frühzeitig abzuwinken, weil du glaubst, die Verkündigung dieses Jesus zu verstehen. Er gibt dir viel mehr. Er ist viel größer als ein Zimmermann, Prediger, Gott, der auf unsere Ebene kommt, um uns zu retten. Vielleicht kennst du das aber alles schon. Vielleicht bist du schon so lange Christ, dass das für dich eigentlich nichts Neues ist. Vielleicht bist du sogar schon so lange Christ, dass du dich gerade gedanklich so ein bisschen zurückgelehnt hast, weil du genau wusstest, der Prediger macht jetzt evangelistische Ansprache. Das ist vor allem für die Leute, die Jesus noch nicht kennen. Ich bin ja Christ, deswegen hat das erstmal weniger mit mir zu tun. Das hat nichts mit mir zu tun, das hat mir nur wenig zu sagen, weil der Prediger gerade jetzt zu Leuten spricht, die Jesus ja noch gar nicht kennen. Und zugegeben, in Markus 6 geht es erstmal darum, dass Menschen kategorisch Jesus ablehnen. Eine grundsätzliche Ablehnung. Dennoch hat der Text uns als Christen ebenfalls was zu sagen, wenn auch auf einer zweiten Ebene. Und ich habe das Ganze mal so formuliert, ich will dir die Frage anders stellen. Was wäre, wenn sich in deinem Leben als Christ, also in deinem Leben mit Jesus, eine oberflächliche Vertrautheit eingeschlichen hat, sodass du seine Schönheit nicht mehr siehst? Weil, und das trifft wahrscheinlich die Textbedeutung am ehesten, weil du eigentlich einen spektakuläreren Jesus willst, als du im Alltag begegnest. Das Problem der Leute in Nazareth war, dieser Jesus war zu gewöhnlich, zu normal. Und vielleicht hast du die Erfahrung gemacht, dass du zum Glauben gekommen bist, dass du irgendwelche Gebetserhörungen erlebt hast oder bei anderen Menschen das gesehen hast. Aber das hat sich irgendwann verflüchtigt und dadurch hat sich eine gewisse Form von Oberflächlichkeit oder Distanz Jesus gegenüber gebildet, weil du sagst, ja, ich kenne ja den Glauben schon und so krass wie am Anfang ist der nicht. Mach nicht den Fehler, Jesus in deinem Leben zu übersehen. Es ist oft ein Zeichen von geistlicher Reife, eine Gewöhnlichkeit des Glaubens anzuerkennen. Das bedeutet nicht, dass der Glaube weniger tief ist. Aber es bedeutet, dass er eben auch Teil deines Wesens ist und nicht immer mit großen Emotionen und Gebetserhörungen einhergehen muss. Vielleicht hat sich aber auch eine oberflächliche Vertrautheit eingeschlichen, weil du den ganzen Laden hier schon zu gut kennst. Begriffe wie Evangelium, Heiligung, Inspiration der Schrift sind für dich alles keine neuen Begriffe. Vielleicht bist du schon sogar so lange dabei, dass du einige Sätze von uns Predigern mitsprechen kannst oder auswendig kannst, weil du sie eben schon tausendmal gehört hast. Und vielleicht würdest du das niemandem sagen, ich will dir auch nichts unterstellen, aber wenn du immer wieder dieselben Dinge hörst, hören sie sich jedes Mal mehr wie Floskeln an. Und als würde es uns weniger sagen. Andererseits hast du vielleicht auch schon zu viel erlebt, um dem Ganzen einfach naiven Glauben zu schenken. Du kennst die Bibel gut. Du kennst sie sogar schon so gut genug, dass du weißt, dass viele Dinge auch Interpretationssache sind. Und es sorgt dafür, dass du Texte aus der Schrift eben mit einer gewissen kühlen Distanz siehst, weil du genau weißt, ja, der eine legt es so aus, der andere legt es so aus und so weiter. Du bist schon zu lange dabei und du weißt, dass jeder Mitarbeiter in der Gemeinde, ob er in den Reihen sitzt oder auf der Bühne steht, jeder seine Ecken und Kanten hat, die du vielleicht selber auch schon zu spüren bekommen hast. Und es hat dafür gesorgt, dass diese ganze Sache mit Jesus und Gemeinde für dich nicht mehr so ganz zentral und wichtig ist. Und wenn Menschen dir etwas sagen, dann denkst du ja, gut, schau mal besser in dein eigenes Leben. Vielleicht beschleift dich bei anfänglicher Euphorie von Glaubensgeschwistern der Gedanke, ja, wart ab. Wenn du länger im Glauben bist, wird sich das schon legen. Nur um mich klar auszudrücken, diese Dinge weisen nicht alle per se auf ein großes Problem hin. Ja? Aber es können Zeichen sein, die darauf hindeuten, dass sich eine oberflächliche Vertrautheit gegenüber Jesus und seinem Wirken eingeschlichen hat in deinem Leben. Und jetzt natürlich die weiterführende Frage, wenn ich das nur ansatzweise bei mir feststelle, wie komme ich da raus? Und fairerweise, ich will beim Text bleiben. Und Markus Kapitel 6, 1-6 spricht erstmal nur von der Ablehnung und liefert auf die weiterführende Frage keine Antwort. In den nächsten Predigten werden wir deutlicher und tiefer darüber sprechen, wie das aussieht. Aber ich will dir zumindest einen Gedanken mitgeben.
In einigen Monaten werden wir bei Markus Kapitel 10 ankommen und da begegnet Jesus einem Mann, der meint, nicht nur alles zu wissen, was den Glauben angeht, sondern vieles davon auch schon zu tun. Und er kommt zu Jesus und er sagt, was muss ich tun, damit ich ewiges Leben habe? Und Jesus sagt, halte die Gebote. Und er sagt, ja genau, das habe ich doch gemacht, das habe ich doch getan. Und dann legt Jesus den Finger in die Wunde und sagt, die eine Sache, die dir alles bedeutet, gib sie mir. Mach mich zum Herrn über die wirklich wichtigen Dinge in deinem Leben. Nicht die anderen wichtig sind, sondern die dir wichtig sind. Nimm dein Geld, gib's den Armen. Das ist das, was Jesus tut. In dem Moment meint das Leben im Reich Gottes viel weniger etwas darüber aus, was du sagst, was du meinst. Bei dem reichen Jüngling geht's nicht um Wissen. Es geht um Tun. Und ich will dir diese Frage einfach mal mitgeben. Was wäre diese eine Sache, die dir wichtiger ist als alles andere und wichtiger als Jesus? Nimm diese wichtige Sache und gib sie Gott. Wenn das bedeutet, sich wirklich mal dafür zu entscheiden, zum ersten Mal in deinem Leben regelmäßig zu spenden. Wenn das vielleicht meint, dein Handy einfach wegzuschmeißen, weil es für dich deutlich mehr Versuchung als Segen ist, dann mach's. Wenn es bedeutet, dieses eine Gespräch mit dem Bruder oder mit der Schwester in der Gemeinde zu führen, mit dem du schon jahrelang unausgesprochenen Konflikt hast, dann mach's. Dann geh den Weg. Nimm die Sache, die dir am wichtigsten ist, und gib sie Gott. Das ist das, was Jesus im Reich Gottes fordert. Und das ist auch die Grundhaltung, die die Nazarener nicht haben. Bevor sie überhaupt dahin kommen, winken sie ab und sagen, den kenne ich schon. Und das sehen wir hier. Jesus kommt nach Hause. Es ist ein Heimspiel ohne Heimvorteil. Er wird abgelehnt und diese Ablehnung bleibt nicht ohne Folgen. Schaut mal mit mir ab, Vers 4. Jesus aber sprach zu ihnen, ein Prophet gilt nirgends weniger als in seinem Vaterland und bei seinen Verwandten und in seinem Hause. Und er konnte dort nicht eine einzige Tat tun, außer dass er wenigen Kranken die Hände auflegte und sie heilte. Und er wunderte sich über ihren Unglauben und zog ringsumher in die Dörfer und lehrte. Genau wie im Alten Testament die Propheten von ihren Volksgenossen abgelehnt wurden, genauso wird Jesus jetzt gerade von den Seinen abgelehnt. Hier gibt es ein interessantes Detail, nämlich der Text lässt deutlich werden, dass die Verwandten von Jesus ihn wahrscheinlich zu diesem Zeitpunkt auch abgelehnt haben. Dazu werde ich später nochmal kommen. Aber das sagt dieser Text. Jesus wird von seinem Heimatland, von seinen Verwandten abgelehnt. Aber schaut mal, was dann passiert. Und er konnte dort nicht eine einzige Tat tun, außer dass er wenigen Kranken die Hände auflegte und sie heilte. Jesus' Wirken wird eingeschränkt. Der Retter der Welt packt seine Sachen und geht. Und beim ersten Lesen wirkt es etwas komisch. Markus sagt, er konnte nichts tun, außer dass er Leute heilte. Die logische Frage ist ja, was denn jetzt? Kann er jetzt heilen oder kann er jetzt hier nicht heilen? Was geht hier vor? Lasst mich erklären. Wir haben bereits in den Texten davor gesehen, dass Markus zwischen Heilung im allein körperlichen, therapeutischen Sinne und Heilung im Sinne von umfassender Rettung unterscheidet. Ja? Wir haben zum Beispiel in Markus 2 eine Geschichte, wo ein Gelähmter dargebracht wird und als Jesus den Glauben des Gelähmten und seiner Freunde sieht, sagt er, deine Sünden sind dir vergeben. Das ist das eigentliche Wunder der Geschichte und als Beweis heilt er. Dort passiert Heilung nicht nur im körperlichen Sinne, sondern im Sinne von umfassender Rettung. Und das haben wir im Markus-Evangelium immer wieder gesehen. Denk an Jairus und die blutflüssige Frau. Sie kamen zu Jesus im Glauben und sie haben viel mehr bekommen, als sie gedacht haben. Sie haben Jesus als vollmächtigen Retter erlebt. Durch das Wirken von Jesus bricht das Reich Gottes an, Blinde sehen, Lahme gehen, Kranken werden geheilt und Menschen kommen zum Glauben und folgen ihm nach. Darin zeigt sich Gottes Wirkung, wenn es mit Vertrauen zusammenhängt. Und das haben wir gesehen, Menschen glauben und erleben Jesus nicht nur als Wundertäter und Retter. Hier sehen wir die negative Seite der Medaille. Dort, wo Menschen Jesus im Unglauben begegnen, schränkt es nicht seine Heilerkraft ein.
Jesus kann heilen, er ist immer noch ein vollmächtiger Gott. Aber er kann Menschen nicht retten, die nicht glauben. Hier sehen wir das erste Mal im Markus-Evangelium etwas, was Jesus nicht kann. Tim Keller beschreibt es, finde ich, wunderbar treffend. Er sagt, Jesus' Wunder waren keine Zaubertricks, die dazu dienen sollten, zu beweisen, wie mächtig er war, sondern Zeichen des Reiches Gottes, die zeigen sollten, wie seine erlösende Macht wirkt. Seine Wunder heilten, stellten wieder her und befreiten den Menschen stets auf eine Weise, die offenbarte, wie wir ihn im Glauben finden und durch ihn verwandelt werden können. Er konnte kein Wunder tun, das nicht der Erlösung diente. Und zumindest in diesem Sinne wird die Macht Gottes und Jesus eingeschränkt. Nicht in dem Sinne, dass er es nicht tun kann, aber in dem Sinne, dass er den Glauben nicht aufzwingt, wo Menschen mit Ablehnung und Unglauben reagieren. Wenn das stimmt, bedeutet das für uns zwei Sachen. Erstens, wenn du nicht an Jesus glaubst, also ihm nicht vertraust, wirst du ihn nie als Retter kennen. Das Reich Gottes ist Gottes souveräne Wirken durch Jesus als Retter in dieser Welt. Aber diese Herrschaft entfaltet sich nicht auf Autopilot. Gott nimmt, und das wird an dieser Stelle so deutlich, den Menschen in die Verantwortung, selbst persönlich zu glauben. Und dort, wo ein Mensch nicht glaubt, erfährt er Jesus nicht als Retter. Die Menschen in Nazareth waren dem Retter so nah, aber sie haben ihn nicht als Retter erkannt, weil sie nicht geglaubt haben. Teilhabe am Reich Gottes ist kein Erbe, sondern eine Schenkung. Was meine ich damit? Deutschland ist ja bekannt für das wunderbare Erb- und Steuerrecht. Okay, einige von euch lächeln. Ich weiß nicht, warum. Deutschland ist ja bekannt für das wunderbare Erb- und Steuerrecht. Und in Deutschland ist es so, wenn jemand dir etwas vererben möchte, hält er das idealerweise in einem Testament fest. Und sobald diese Person verstirbt, werden alle Güter, damit aber auch alle Rechten und Pflichten auf dich übertragen. Das passiert erstmal und dann bist du für die Sachen verantwortlich im Sinne von einer Gesamtrechtsnachfolge. Das passiert. Du kannst natürlich auch ein Erbe ausschlagen. Das ist möglich. Aber der Prozess, dass du etwas vererbt bekommst, passiert, wenn man so will, automatisch. Anders ist das in Deutschland bei einer Schenkung. Im Gegensatz zu einem Erbe ist eine Schenkung ein Vertrag von zwei Seiten, wo auch der Beschenkte zustimmen muss. Eine Schenkung ist rechtlich ein Vertrag, bei dem der Beschenkte das Geschenk annehmen muss. Und das ist mein Punkt. Teilhabe am Reich Gottes ist kein Erbe, das ist ein Geschenk. Gott hat alles für dich getan, aber du musst es auch annehmen. Das passiert nicht automatisch ohne dein Wissen oder ohne, dass du es möchtest. Gottes Kindschaft wird dir nicht übertragen. Es wird dir geschenkt und du darfst es annehmen. Die Tatsache, dass du hier bist, weil du eben schon immer mal in der Kirche warst, weil deine Eltern irgendwie gläubig sind, oder weil jemand irgendwann mal für dich gebetet hat und es dir dann auf irgendeine Art und Weise besser geht. Das sagt alles nichts darüber aus, ob du diesen Jesus kennst. Jesus ist bereit, dir alles zu schenken, aber du darfst und du musst es annehmen. Das ist der Punkt hier. Jesus kommt in seine Heimat und er geht weg, weil die Leute ihn nicht wollen. Jesus zwingt sich dir nicht auf. Jesus reicht dir die Hand. Die Frage ist, nimmst du sie? Zweitens bedeutet es einmal Folgendes. Glaube ist die notwendige Voraussetzung, um ihn als Retter zu kennen. Hier an dieser Stelle eine wichtige Randnotiz wieder. Glaube meint hier nicht ein perfekter Glaube, der voll losgelöst von Angst oder Zweifeln ist. Das sehen wir in Markus Evangelium auch immer wieder. Erst in Markus Kapitel 4 haben wir gesehen, dass Jesus den Unglauben seiner Jünger tadelt, weil sie Angst haben. Und er sagt, was seid ihr so furchtsam, habt ihr noch keinen Glauben? Später im Markus Evangelium wird uns ein Mann begegnen, der sagt, Jesus, ich glaube, hilf meinem Unglauben. Mit anderen Worten, Glaube meint nicht die Abwesenheit von Zweifeln. Und Glaube bedeutet auch nicht, dass Angst im Leben auch mal Herrschaft nehmen kann.
Aber es geht um die bewusste Entscheidung, dir gehört mein Leben. Und Glaube ist die notwendige Voraussetzung, um Jesus als Retter zu kennen. Was heißt das? Das Rettungshandeln von Jesus bewirkt nicht Vertrauen, sondern Vertrauen Jesus gegenüber ist die Voraussetzung für Rettungshandeln. Erinner dich an Jairus, erinner dich an die blutflüssige Frau aus der letzten Predigt. Sie haben beide an Jesus geglaubt, bevor er ihnen geholfen hat. Sie haben alles auf eine Karte gesetzt, bevor er ihr Problem gelöst hat. Der Glaube ist die Voraussetzung. Die Abmachung, die Jesus mit Menschen macht, ist in erster Linie immer, vertrau mir und ich helfe dir. Vertrau mir und du wirst frei. Vertrau mir und ich gebe deinem Leben Sinn. Vertrau mir und ich zeig dir, wer ich wirklich bin und was ich wirklich kann. Vertrau mir und ich gebe dir Leben in Fülle. Das bedeutet, Glaube und Nachfolge läuft nicht nach der Devise, Jesus, wenn du das und das für mich machst, wenn du mein Problem löst, dann werde ich dir vertrauen. Das ist nicht die Abmachung, die Jesus hier macht. Die Wunder, die Jesus tut, haben nicht das Ziel, einfach immer nur Glauben zu bewirken, sondern oft ist der Glaube dem vorgeschaltet. Jesus verhandelt nicht, sondern wirkt, wo Menschen bereit sind, ihm zu vertrauen, meistens auch bevor sie Dinge sehen. Mit anderen Worten, Jesus macht mit dir keine Abmachung wie, Jesus, ich werde dir glauben, wenn du mir endlich meine Angst genommen hast. Jesus, wenn ich den Job bekomme, den ich schon so lange will, dann verspreche ich dir, ich werde mich taufen lassen. Jesus, wenn du mir einen Ehepartner schenkst, der mir gefällt, dann werde ich dir versprechen, ich werde mit meiner Sexualität verantwortungsbewusst umgehen. Jesus, ich will mich für dich einsetzen, aber erst, wenn ich in diesem Bereich der Gemeinde mitarbeiten darf. Nachfolge bedeutet keine Verhandlung oder Abmachung mit Jesus, sondern Nachfolge braucht Glauben, manchmal auch bevor du siehst. Es ist der Schritt zu Jesus, um dann zu verstehen, wer er ist, was er macht und was er kann. Das Wunderbare an dieser Geschichte, auch wenn sie ja eigentlich traurig ist, ist, dass die Menschen, die Jesus in Nazareth noch ablehnen, teilweise seine Familienmitglieder sind, aber einige von ihnen später zum Glauben finden werden. Einige von Jesus' Brüdern werden später in der frühen Kirchengeschichte, in der Zeit nach Pfingsten, viel Verantwortung auch in der Gemeinde übernehmen. Sie werden Jesus als Retter kennenlernen. Und vielleicht ist es für dich an der Zeit, genau wie die Geschwister, genau wie die Verwandten, von einer anfänglichen Ablehnung hin zum Glauben zu kommen. Vielleicht lädt dich gerade jetzt in dieser Zeit Jesus ein, ihm zu glauben mit all dem, was du kannst, mit all dem, was du denkst, mit all dem, was du bist und mit all dem, was du hast. Pass auf, dass du Jesus nicht übersiehst. Vielleicht ist es für dich dran, von Jesus weniger Zeichen zu fordern, damit du ihm glauben kannst, sondern ihm zu vertrauen, um zu sehen, wie das Leben mit ihm ist. Vielleicht, indem du einfach uneingeschränkt sagst, Jesus, da wo du mich haben willst, da gehe ich hin. Wenn du mich in dieser Gemeindegründung haben willst, ich gehe. Wenn du mich dort haben willst, ich gehe. Wenn du das von mir willst, ich gib's. Vielleicht ist es für dich an der Zeit, vielleicht zum ersten Mal, vielleicht aber auch wieder neu, zu sagen, Jesus, ich nehme dich als meinen Retter an, sei du Herr über meinem Leben. Pass auf, dass du Jesus nicht übersiehst. Amen.

Es ist 21 Uhr und 43 Minuten. 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
1: Bei einem Meeting machte einmal jemand Bemerkungen über mich, die das Potenzial hatten, echten Schaden anzurichten. Zumindest empfand ich das so. Zu Hause angekommen, merkte ich, wie ich nachtragenden Gedanken immer mehr Raum gab. Ich geriet in eine Abwärtsspirale aus Ärger und Selbstmitleid. Ich hörte auf solche Lügen wie: Sie wollten mir wehtun, das kann ich nicht vergeben. Am nächsten Tag begann ich meine Bibel da weiterzulesen, wo ich am Tag zuvor aufgehört hatte, bei der Bergpredigt. Dort sagt Jesus: Glückselig sind die Barmherzigen, glückselig sind die Friedfertigen. Wenn dich jemand auf deine rechte Backe schlägt, so biete ihm auch die andere dar. Wenn ihr den Menschen ihre Verfehlungen vergebt, so wird euer himmlischer Vater euch auch vergeben. Als ich anfing, mir selbst die Wahrheit zu sagen, begriff ich, dass ich vergeben musste. Du wirst heute versucht sein, Lügen zu glauben. Nimmst du dir die Zeit, in der Bibel zu lesen, um diesen Lügen mit der Wahrheit entgegentreten zu können?
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24. August. Damit der Wein das Herz des Menschen erfreue. Psalm 104, Vers 15. Eine Andacht von Jakob Ameis. Wein, Teil 1. Gottes Großzügigkeit. Wer schon einmal die älteste Stadt Deutschlands, Trier, besucht hat, dem gingen sicherlich die Augen über vor lauter Schönheit der Weinberge an den Moselhängen. Deren Rieslinge sind berühmt und ihr feines Säurespiel und die Schiefermineralik. Fans aus aller Welt pilgern jährlich an die Mosel, um die Arbeit der Winzer kennenzulernen und ihre Weine zu verkosten. Doch welchen praktischen Nutzen hat Wein eigentlich? Nun, er ist quasi ausschließlich ein Genussmittel. Und genau das fasziniert mich. Gott hat uns mit dem beliebten Rebensaft ein reines Genussgeschenk gemacht. Und das sagt doch einiges über seinen Charakter. Wussten Sie, dass das Wort Wein in der Bibel über 200 Mal, Weinberg über 100 Mal vorkommt? Leider nicht immer positiv. Zu allen Zeiten gab es Substanzmissbrauch. Aber insgesamt wird klar, dass Gott ein großer Freund von Genuss, Gemeinschaftserlebnis und Freude ist, wie auch der Tagesvers sagt. Er beschenkt uns in seiner Großzügigkeit mit einem reinen Genussgewächs, das vielseitiger kaum sein könnte. Und als er auf die Erde kommt, besteht sein erstes Wunder darin, durch Weinvermehrung die Freude und ausgelassene Stimmung einer Hochzeit zu retten. Wie dieser Tropfen wohl geschmeckt hat? Gottes Großzügigkeit will auch Sie beschenken. Er hat es ja schon getan und tut es täglich. Denken Sie abgesehen vom Wein nur an die Sonne und die Natur, die er Sie Tag ein, Tag aus, frei Haus genießen lässt. Aber das größte Geschenk ist zweifelsohne Jesus selbst. Eine persönliche Beziehung zu ihm ist der größte Genuss, in den man kommen kann, weil er nämlich weit über das irdische Leben hinausreicht. Frage: Welche weiteren Lebensfreuden hat Gott Ihnen geschenkt? Tipp: Gott lädt Sie ein, nach Ihrem Tod noch viel größere Freude zu erleben. Bibellese, Prediger Kapitel 3, Verse 10 bis 15. Ich habe das Geschäft gesehen, das Gott den Menschenkindern gegeben hat, sich darin abzumühen. Alles hat er schön gemacht zu seiner Zeit, auch hat er die Ewigkeit in ihr Herz gelegt, nur dass der Mensch das Werk nicht ergründet, das Gott getan hat, vom Anfang bis zum Ende. Ich erkannte, dass es nichts Besseres bei ihnen gibt, als sich zu freuen und sich an seinem Leben gütlich zu tun, aber auch, dass jeder Mensch isst und trinkt und Gutes sieht bei all seinen Mühen, das ist eine Gabe Gottes. Ich erkannte, dass alles, was Gott tut, für ewig sein wird. Es ist ihm nichts hinzuzufügen und nichts davon wegzunehmen. Und Gott hat es so gemacht, damit man sich vor ihm fürchtet. Was da ist, war längst, und was sein wird, ist längst gewesen. Und Gott sucht das Entschwundene wieder hervor.

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dass ich eben auch noch meine ersten Lesung hatte. Wir wollen hören auf 2. Mose 15, den Vers 11. Wer ist dir gleich, der so mächtig, heilig, schrecklich, löblich und wundertätig ist? Ich lese den Predigtext noch einmal. Wer ist dir gleich, der so mächtig, heilig, schrecklich, löblich und wundertätig ist? Amen. Wir wollen beten. Lieber Herr und Heiland, wir wollen dir Dank sagen für dieses gewaltige Wort des Mose, der vor dir steht, der vor dem Volk steht und das gar nicht fassen kann, eben wie mächtig, heilig, schrecklich, löblich und wundertätig du bist. Wir wollen uns jetzt eben in der Predigt damit beschäftigen, wie du bist, was du uns hier zeigst. Wir wollen neu erkennen und neu hören, wer du, unser Heiland und Herr bist. Und dass wir das fassen können im Glauben, dass wir das verstehen können, auch nur im Ansatz. Dazu brauchen wir deine Hilfe und dein Geleit für diese Predigt. Und so wollen wir dich alle miteinander bitten, Herr, segne du selber Reden und Hören deines heiligen und lebendigen Wortes an uns allen. Amen. Liebe Gemeinde, vor einigen Monaten habe ich ein Gespräch mit einem Theologiestudenten geführt. Und er hatte dann so ein Gemeindepraktikum hinter sich gebracht. Wir trafen uns und dann hat er mir alles erzählt, was so das Pastorenamt ausmacht. Also bis dato hatte der alles jetzt nur studiert, die Sprachen, alles. Und jetzt hat er mal so 3 Monate in die Gemeinde reingerochen, hatte einen Pfarrer begleiten dürfen und war schier geplättet von dem, was so pastoraler Dienst bedeutet. Und dann hat er mir das alles aufgezeigt, so nach dem Motto, das ist ja kaum zu schaffen halt, nicht, was das alles einem abverlangt. Also als Pastor, da muss man ja Finanzexperte sein. Also er war in einer größeren Gemeinde halt und die hatten natürlich Kindergärten und alles, da waren viele Gelder, die galt es zu verwalten halt. Das kriegt man ja gar nicht beigebracht, nicht, aber das muss man können. Man muss ja Gebäudemanager sein. Da hat man so eine Kirche, Gemeindehaus, Pfarrhaus, Kindergarten, was da alles zusammenkommt, das muss ja unterhalten werden, die Grundstücke halt, nicht. Das bringt einem ja keiner bei, man ist ja nur kein Handwerker. Natürlich muss man Seelsorger sein, ja, was da ein Anfall ist, wenn die Leute kommen und fragen und Gespräche in so vielfältiger Weise. Der eine hat die Ehe knitter kaputt, halt. Der andere ist wirtschaftlich am Ende, halt jemand anderes ist todkrank. Und dann die Gemeinde als Ganzes, da hat er verstanden, halt, also da müsste man ja eigentlich mal so 10 Jahre in einem Schützenverein, in einem Sportverein als erster Vorsitzender gedient haben, um zu verstehen, wie läuft das denn so in so einer sozialen Gruppe mit all den Dingen, die dann kommen. Man hat so gruppentherapeutische Fähigkeiten, die man braucht, aber natürlich einfach auch so ganz normal irdische Dinge, um so mehrere tausend Menschen zu leiten halt. Also da hat er so eine ganze Sache aufgezählt, was das Pastorenamt. Und da hat er recht halt, das ist tatsächlich so, wenn man Pastor ist, muss man eine ganze Menge Dinge abdecken, die kriegt man nicht beigebracht. Und als er dann fertig war mit seiner Aufzählung, da habe ich gedacht, so als einer, der das auch schon ein bisschen länger macht halt, da musst du dann mal sagen, das Wichtigste hat er vergessen. Das ist ja alles richtig, was du hier erzählst, habe ich ihm gesagt. Aber das Wichtigste, was unser Job ist, als Theologen, als Pastoren, ist, wir müssen von Gott sprechen. Der Pastor, der Prediger ist ja Theologe. Das heißt ja, Wort von Gott, sprechen von Gott. Das andere hat seine Bedeutung, das ist wichtig, kein Thema. Aber das Wichtigste im Pfarramt, das Wichtigste für den Pfarrer, für den Pastor ist, dass er vom Herrn spricht, von Gott spricht. Und genau darum soll es heute Morgen gehen. Heute möchte ich mich dem Wichtigsten meines Amtes zuwenden. Ich möchte über unseren Herrn und Heiland sprechen. So habe ich dann auch die Predigt überschrieben, über den Herrn. Ich habe 5 Punkte mitgebracht. Das ist jetzt nicht ganz so schwer, wenn man den Predigttext liest. Ich möchte über den Herrn sprechen, was er uns sagt in diesem Predigtvers, wie er ist. Ich möchte sprechen erstens über des Herrn Macht, zweitens über des Herrn Heiligkeit, drittens über des Herrn Schrecklichkeit, viertens über des Herrn Löblichkeit und fünftens über des Herrn Wunderwirken, über den Herrn. Das erste, des Herrn Macht. Wer ist der gleich, sagt Mose, der so mächtig ist, der so mächtig ist? So eine Macht. Die Israeliten haben festgestellt, sie können nichts. Sie sind ohnmächtig angesichts der Militärmacht des Pharaos, angesichts der Naturblockade durch das Rote Meer. Aber dann kommt Gott mit seiner Macht. Ein kleines Wort, das

Wer steht links und rechts wie eine Mauer? Sie gehen trockenen Fußes hindurch und die Feinde werden ersäuft. Was für eine Macht. Er ist mächtig und nicht so ein bisschen mächtig, so wie mancher Politiker oder vielleicht reicher Mann mächtig ist. Er ist allmächtig. Unser Gott ist allmächtig. Darauf wird immer wieder hingewiesen halt in der Bibel. Offenbarung 1, als da Gott sich nochmal neu Johannes vorstellt. Ich bin das A und das O, spricht Gott der Herr, der da ist, der da war und der da kommt. Der Allmächtige heißt es da. Der Allmächtige. Die Macht unseres lebendigen Gottes können wir nicht überschätzen. Wir unterschätzen sie. Und selbst mit dem, was du erkennst, hast du nicht mal ein Müh von dem begriffen, was dieser Gott kann. Dieser Gott hat mit einem Wort Himmel und Erde geschaffen. Und nicht nur diese Erde, nicht nur unsere Galaxie. Die ganzen Galaxien, man muss sich das vorstellen. Als ich angefangen habe, mich so ein bisschen auch für Astrophysik zu interessieren, ich sage das ja immer wieder halt, da habe ich geguckt und damals, als ich anfing, da sagten so die Physiker, auch mein Physiklehrer, ja, neben unserer Galaxie gibt es vermutlich so 40 Millionen weitere Galaxien. Unsere Galaxie, die Milchstraße, das wisst ihr, ist 120.000 Lichtjahre groß. Das heißt, man muss 120.000 Jahre fliegen mit 300.000 Kilometer pro Sekunde, um von dem einen Ende zum anderen zu kommen. Das ist unsere Galaxie. Ja. Und wie gesagt, als ich anfing, mich dafür zu interessieren, niedriger Millionenbetrag. Übrigens, dass es überhaupt andere Galaxien gibt, das wissen die Menschen erst seit 100 Jahren. 1924 hat Hubble entdeckt, dass der Andromeda-Nebel nicht zu unserer Galaxie gehört. Und da wusste man, es gibt eine zweite Galaxie. Also das ist gerade mal 100 Jahre her. Jetzt erzähle ich, was dann passiert ist. Also ich habe mich dann weiter so mit Astrophysik beschäftigt. Irgendwann sagt man, ja, es gibt 80 Millionen Galaxien. Einfach mal 80 mal mehr. Dann hieß es, es gibt etwa eine Milliarde. Dann 200 Milliarden. Die letzte Schätzung, die ich gelesen habe, war bei 2 Billionen weitere Galaxien. 2 Billionen. Man sagt heute, was wir sehen können. Wir sprechen nur von dem, was wir sehen und messen können. Dass wir derzeit 95 Milliarden Lichtjahre ins All gucken können. Das heißt, 25 Milliarden Jahre mit Lichtgeschwindigkeit fliegen, also 300.000 Kilometer pro Sekunde. Und dann hast du das einmal. Aber das ist nur das, was wir sehen. Das ist noch nicht fertig. Nur was wir derzeit sehen. Das ist die Größe derzeit. Um das mal klar zu machen, von welchen Dimensionen wir reden, wo ein Gott ist, der ein Wort spricht und alles ist da. Das ist Allmacht. Das, was wir im ersten Lied gesungen haben, nicht? Wenn ich die Welt betrachte, da haut's dich um. Das steht auch im Römerbrief halt, nicht? Also wenn du nur mal nachdenkst, zu sagen halt, ein Wahnsinn und wie perfekt alles geordnet ist. Und dann wissen wir auch, dass diesem Gott nichts unmöglich ist. Da wird ja immer wieder auch darauf hingewiesen, bei Gott ist kein Ding unmöglich. Jeremia 32. Du siehst Himmel und Erde an, die du gemacht hast, durch deine große Kraft, durch dein ausgestreckten Arm. Es ist dir kein Ding unmöglich. Nichts ist diesem Gott unmöglich. Der hat alles drauf, das müssen wir wissen, so ist Gott. Und neben ihm und seiner Macht ist auch niemand mächtig. Auch das ist so ein Ding, was wir wissen müssen. Wir denken immer, oh, andere haben die Macht über unser Leben, über unsere Gesundheit. Niemand, niemand und nichts, gar nichts. Psalm 62, eins hat Gott geredet, ein zweifaches habe ich gehört. Gott allein ist mächtig. Er macht's auf Erden, wie er will. Niemand, kein Donald Trump, kein Putin, hat irgendeine Macht aus sich selbst heraus. Wenn Gott sagt, stopp, ist hier stopp, niemand hat eine Macht. Und das ist tatsächlich unbegreiflich, das ich übersteigt alles. Und wenn ihr sagt, ich kann das nicht denken, ja, herzlich willkommen, dann habt ihr es im Ansatz verstanden. Man kann die Macht Gottes nicht denken. Psalm 147, unser Herr ist groß und von großer Kraft, unbegreiflich, wie er regiert. Jesaja 40, hast du es nicht gehört, weißt du es nicht, der Herr, der ewige Gott, der die Enden der Erden geschaffen hat, wird nicht müde noch matt. Sein Verstand ist unausforschlich, du kannst es nicht denken, also da kommst du immer an Grenzen. Er ist allmächtig, es ist unfassbar, was er kann. Und das ist so wichtig, dass wir das wissen, und jetzt mal Reflex auf unser Leben, weil wir sind ohnmächtig, er ist allmächtig, wir sind ohnmächtig. Wir denken ja, wir könnten, oh, wir sind so stark, ich mit meinem Intellekt, was ich auf der Bank wegdrücke, mein Bankkonto, ich bin so mächtig, meine Gesundheit. In 100 Jahren alles weg und früher oder später kommst du in die Erfahrung deines Lebens, wie du ohnmächtig bist, kannst nichts machen, meine Frau gestorben, mein Geld weg halt, ich kann nicht mehr alleine auf Toilette gehen halt, der Tod steht vor meiner Tür. Das ist Ohnmacht, in der wir sind ohnmächtig. Aber er ist allmächtig.
Wie die Jünger da im Boot, ne, so sind wir. Riesensturm, kleines Boot, also Riesenprobleme, nur kleine Möglichkeiten, gar keine, wir gehen unter halt, nicht? Aber Jesus ist da. Der spricht ein Wort, alles ist in Ordnung, das ist Allmacht. Und das müssen wir wissen. Er ist allmächtig, wir sind ohnmächtig. Du bist ohnmächtig in deiner Angst. Da kannst du nichts machen in dieser Welt. Angesichts des Todes, angesichts der politischen Krisen, die kommen alles, sind wir ohnmächtig. Du bist ohnmächtig angesichts deiner Sünde. Du kommst allein nicht gegen den Widersacher an, der dich verführt hat. Das funktioniert nicht. Und du bist ohnmächtig angesichts deines Todes. Nochmal, in 100 Jahren gibt es keinen mehr von uns hier auf Erden. Da liegen wir alle am Friedhof. Das war's dann für uns. Da können wir nichts machen. Kein Arzt, keine Lebensversicherung wird uns irgendwie nur Tagverlängerung schenken. Wir sind ohnmächtig in allem, in unseren Ängsten, in unserer Sündhaftigkeit und unserer Sterblichkeit. Aber er ist allmächtig. Er ist allmächtig. Und ganz gleich, welches Problem kommt, guck bloß nicht auf dich und deine Kraft. Dann dekliniert der Widersacher dich von oben nach unten durch. Schau auf ihn, den Allmächtigen, auf seine Macht, des Herrn Macht. Und wenn du die erlebst in deinem Leben, da stehst du nur staunend davor, wie die Jünger da. Wer ist denn dieser? Was hat der denn drauf? Da fragen die halt nicht. Mit einem Wort stillt er den Sturm. Da ist Mose, der kann es auch nicht fassen halt. Ne? Ross und Reiter stürzt ins Meer. Was haben wir denn gerade erlebt? Über 1 Million Menschen, die Israeliten waren so groß. Und die Ägypter tötet er einfach. Unfassbar. Das ist des Herrn Macht. Das ist der erste Punkt dieser Predigt über unseren Herrn. Des Herrn Macht. Ein zweites. Des Herrn Heiligkeit. Wer ist dir gleich so mächtig? Heilig. Der Herr ist heilig. Das gehört zu seinen Eigenschaften. Er ist heilig. Das zieht sich durch die ganze Bibel durch. Alten wie Neuen Testamentes. Der Herr ist heilig. Das Wort, das hier gebraucht wird, das heißt im Hebräischen Kadosh. Und das heißt im eigentlichen Wortsinn so viel wie abgesondert, ausgesondert, ganz anders sein. Also das gehört nicht mehr zu dieser Welt. Also man kann sich das ein bisschen erklären. Als die Stiftshütte gebaut wird, später der Tempel, da gab es die heiligen Pfannen. Die waren heilig, weil sie ausgesondert wurden, nur für den Betrieb im Zelt, in der Stiftshütte oder im Tempel. Nicht mehr im Profanbereich. Da durften die nichts mehr verloren. Und das meint Heiligkeit unseres Gottes. Er ist an sich heilig. Das heißt, er hat mit dieser seiner Schöpfung nichts zu tun. Das ist nämlich eine sündhaft gefallene, sterbliche Welt. Das Ding hat sein Verfallsdatum. Dein Leben hat ein Verfallsdatum, wie der Joghurt in deinem Kühlschrank. Die ganze Erde hat ein Verfallsdatum. Aber unser Gott ist ewig, der hat kein Verfallsdatum. Der ist heilig. Der ist ganz anders als diese, seine Schöpfung. Gott gehört nicht zu seiner Schöpfung. Er ist der Schöpfer. Er ist der ewige Schöpfer, der über allem steht. Aber er ist nicht Teil dieser Schöpfung, die eine gefallene, dahingegebene Schöpfung ist. Jesaja 40 heißt es, mit wem wollt ihr denn Gott vergleichen oder was für ein Abbild wollt ihr von ihm machen? In dieser Welt ist nichts, was diesem Gott gleich ist, weil er eben heilig ist. Heilig heißt auch vollkommen rein sein. Diese Welt ist voller Sünde. Wir sind in Sünde dahingegeben. Seit eben Adam und Eva sind wir gefallen und diese Welt ist von Sünde befleckt und damit dem Tode preisgegeben. Aber Gott hat mit Sünde nichts zu tun. Er ist heilig. Diese Welt ist sündhaft. Ich bin sündhaft, ihr seid sündhaft. Er ist heilig. Heilig heißt auch eine unfassbare Majestät. Heiligkeit ist nicht nur die Eigenschaft Gottes, es ist sein Wesen, es ist sein ganzes Sein. Und Gott ist nicht irgendwie gelegentlich mal heilig, so wie wir es manchmal schaffen, dass wir nicht ganz so sündhaft sind halt, sondern er ist an und für sich heilig. Als da Jesaja diese Thronvision hat, da sind die Engel und die singen heilig, heilig. Heilig ist der Herr Zebaoth. Er ist heilig. Als Jesus in diese Welt kommt, da kriegt es Maria, aber das Heilige, was du bewähren wirst, das Heilige. Er ist der Heilige. Wenn Gott in uns wohnt mit seinem Geist, dann ist es der Heilige Geist. Er ist heilig. Also das ist etwas ganz Wichtiges, dass wir das wissen. Er ist heilig und eigentlich, nochmal kadosch, getrennt von uns, weil wir unheilig sind. Das müssen wir wissen. Aber in Jesus Christus wurde er Mensch, um uns wirklich auch zu Heiligen zu machen. Also lest mal den Philipperbrief, da geht's dann los, an die Heiligen in Philippi. Du sagst mal, was ist denn jetzt hier verkehrt? Das ist doch eine sündhafte Welt. Ja, die Menschen in Philippi, das sind dann auch keine, also die Christen in Philippi, nicht irgendwelche besonderen Superstars gewesen. Sie hatten nur, in Anführungszeichen, den Heiligen Geist. Und das macht sie zu Heiligen. Das heißt, die leben
anders als die Nichtheiligen. Also Heilige sind nicht diejenigen, wo die katholische Kirche nach der Seligsprechung irgendwann die Heiligsprechung macht. Heilige sind alle, die den Heiligen Geist haben. Bist du wiedergeboren? Ist Jesus der Herr deines Lebens? Bist du ein Heiliger? Obwohl du Sünder bleibst, bist du ein Heiliger. So. Aber, das ist wichtig, wenn wir denn Heilige sind und zum Heiligen Gott gehören, mit einem Anteil in unserem Leben, nämlich mit dem Heiligen Geist, der bei uns ist, dann hat der Herr natürlich auch den Anspruch an uns, dass wir so leben. Das nennt die Bibel dann Heiligung. Nochmal, wir können nicht sündlos leben. Das wird uns nicht gelingen. Aber wir sollen versuchen, uns zu heiligen. Das heißt es in der Schrift halt, das ist der Wille Gottes, eure Heiligung. Heiligung ist das, wo wir sind. Dazu sind wir zu berufen. Zur Heiligung. Wir denken uns ja alle möglichen Dinge aus, was unser Leben einfach soll. Ja, in Urlaub fahren mit der Mutti. Ja? Und zum Fußballspiel gehen. Und gesund ernähren. Und all die Dinge, die wir planen und machen, auf einmal hast du einen Terminkalender, wo die 24 Stunden am Tag nicht reichen mit all dem, was du dann planst. Das ist aber nicht der Plan deines Schöpfers. Und es geht nicht darum, dass wir uns überlegen, was wir für unser Gott, für Leben gut finden, sondern was der heilige Gott, der uns das Leben gegeben hat, mit einem Plan machen. Und das ist Heiligung. Wir sollen so sein wie er, wie der heilige Gott. Das nennt sich Heiligung. Dazu sind wir berufen. Und wenn wir jetzt nachdenken über den lebendigen Gott, hey, geben wir dem heiligen Gott immer wieder die Ehre. Aber fragen uns auch, wie sieht's denn eigentlich aus, ich, der zu ihm gehören darf? Wie sieht's aus mit meiner Heiligung? Dass ich Kontakt mit dem Heiligen suche, weil Heiligung kriegen wir nur über Kontakt mit dem Heiligen. In seinem Wort lese, in seinem heiligen, lebendigen Wort, dass ich mit anderen Heiligen Kontakt habe, dass ich die Unzucht meide, das ist das, was die Bibel alles sagt hat. Gott ist heilig. Der ist nicht irgendwie so, der Motto, so wie mein guter Freund ist, wenn ich da manchmal höre in manchen Gemeinden halt, also was da alles an Blödsinn manchmal erzählt wird. Der ist wie mein Freund, der sitzt wie auf der Bank und kann dieses und Jesus halt nicht. Nein, er ist der heilige und lebendige Gott, mit dem ich eigentlich nicht zusammen sein darf. Die Männer, die Gott begegnet sind, die fallen nieder. Mose, als er Gott begegnet, ich vergehe, da hast du keine Chance. Er ist der heilige Gott. Das wird so häufig ausgeblendet. Und wir sind unheilig und wir sind zur Heiligung verpflichtet. Gott ist heilig. Wer ist dir gleich, der so mächtig, so heilig ist? Ein drittes. Wer ist dir gleich, der so mächtig, heilig, schrecklich ist? Des Herrn Schrecklichkeit. Er ist nicht nur heilig, er ist nicht nur mächtig, er ist auch schrecklich. Ein schrecklicher Gott. Frag die Ägypter. Wow, was für eine Wohltat am Volk Gottes. Trockenen Fußes, gerettet durch das Schilfmeer. Und dann kommen die Ägypter. Und dann erleben sie Gott von einer ganz anderen Seite. Ein schrecklicher Gott. Er lässt ihre Wagen im Schlamm feststehen. Und dann ersäuft er sie. Das ist nicht so ein bisschen nebenbei. Wenn ihr das eben gehört habt in der ersten Lesung, in diesem Lobgesang, 8 Verse wird ausdrücklich berichtet, er ist der rechte Kriegsmann. Da wird geschrieben, wie er sie vernichtet hat. Das wird hier richtig ausgewälzt. Da denkt man, das ist ja hart, das ist ja brutal, was da gesagt wird. Aber so ist Gott. Und nicht nur an dieser Stelle. Ich lese mal ein paar Bibelstellen vor. Nahum 1,2. Der Herr ist ein eifriger Gott und ein Rächer. Ein Rächer ist der Herr und zornig. Er ist ein Rächer an seinen Widersachern. Psalm 11. Des Herrn Seele hasst die Gottlosen, den der Frevel liebt. Er wird regnen lassen über die Gottlose Blitze, Feuer und Schwefel. Jesaja 13 heißt es vom wiederkommenden Herrn Jesus Christus, siehe, der Tag des Herrn kommt, grausam, zornig und grimmig das Land zu verwüsten. Hebräer 10 heißt es, wir kennen den, der gesagt hat, die Rache ist mein, ich will vergelten. Schrecklich ist es, in die Hände des lebendigen Gottes zu fallen. Lest die Offenbarung, was passiert, wenn wiederkommt. Leute sagen, ja, nein, schrecklich ist ja nur der Gott des Alten Testamentes. Ja, in Jesus wurde alles anders. Deshalb Alte Testament nicht mehr lesen, nur so ein paar Verse rausziehen. Nein, die Bibel ist wahr, Alten wie Neuen Testamentes. Alle 66 Bücher sind in Geltung. Aber lasst euch eins gesagt sein. Gott ist nicht nur im Alten Testament schrecklich und hart und brutal. Das ist er auch im Neuen Testament. Lest, was passiert in der Endzeit, wenn die Zornesschalen des lebendigen Gottes ausgegossen werden, wenn der Zorn des Lammes, das ist Jesus, über diese Welt ergeht, da versteckt sich die Menschheit, weil sie vergehen, da kommen Plagen, da haben wir gar keine Vorstellung von. Gott ist auch schrecklich, das ist kein Popanzgott. Das ist ein Gott, wenn du den verstanden hast, dann bist du in Ehrfurcht vor ihm.
Das kriegen viele Leute in ihre Mickey-Maus-Theologie, in ihr Mickey-Maus-Glauben nicht rein. Sagt, ist schon schuldig, wenn ich das so deutlich sage. Denn damit gibt man Gott die Unehre, wenn man den so runterbricht auf so einen friedensbewegten Jesus. Ja, Birkenstock-Sandalen tragen und Gitarre spielen, so stellen wir uns den vor. Und lieb's dann, egal wie ich veräppelt werde. So ist Gott nicht. So ist er nicht. Sondern der zahlt zurück. Nochmal. Jesus begegnet dir entweder als Anwalt, ist alles Taco, ist alles schick, dann ist er dein dich liebender Gott. Aber wenn du ihn ablehnst, wenn du ihm nicht gehorsam bist, vollstreckt er an dir das Gericht. Der Pharao macht nicht das, was Gott sagt. Und dann kommen die 10 Plagen. Immer und immer wieder ruft er ihn. Und dann kommen, erst gibt's dann hier Wasser zu Blut und dann Stechmücken, Stechfliegen, Blattern, Hageln, was da alles kommt. Schließlich die Finsternis, 3 Tage halt. Und dann kommt die Tötung der Erstgeburt. Gott lässt durch seinen Engel alle Erstgeborenen umbringen. Spielt kann auch alle sterben. Das ist das Gerichtshandeln Gottes. Und schließlich ertränkt er auch den Pharao. Gerichtshandeln Gottes. Manche Leute, die im Glauben stehen, die haben Angst vor den Dämonen. Wenn ich in Jesus bin, brauche ich doch keine Angst vor Dämonen zu haben. Ohne Jesus, bitte, da musst du dich fürchten vor dem Teufel und seinen Helfern. Aber mit Jesus doch nicht. Die haben Angst vor Jesus. Nur wenn wir wissen, welchen Schrecken der Widersacher tut. Okay. Aber die haben Angst vor dem Lebendigen. Übrigens, der Teufel ist ein Geschöpf Gottes. Vor wem muss ich mich denn mehr fürchten? Vor dem, der Herr des Teufels ist oder vor dem Teufel? Jakobus 2 heißt es. Du glaubst, dass nur einer Gott ist, da tust du recht dran. Die Teufels glauben es auch und zittern. Markus 5. Heißt es von einem, der besessen ist von einem Dämon und kommt, der, und der Dämon ruft dann. Als aber Jesus von Ferne sah, lief er zu ihm und fiel vor ihm nieder und schrie laut, was habe ich mit dir zu schaffen? Jesus, du Sohn Gottes des Allerhöchsten, ich beschwöre dich bei Gott, quäle mich nicht. Der weiß, was ihm droht. Er steht gegen den lebendigen Gott. Und jetzt begegnet er ihm. Es ist ein schrecklicher Gott. Mit dem können wir nicht spielen und jungeln. Nochmal, ich muss niemanden Angst machen. Keine Nachricht wieder, ich kenne jetzt schon die E-Mails, die kommen, oh, eine schwarze Theologie und was die da machen halt. Nein, aber ich muss sagen, was in der Bibel drin steht, bitte lesen Sie es nach. Alles überprüfen, was ich sage, aber das ist genauso. Und so sagt es ja auch Mose, ein schrecklicher Gott. Als Mose ungehorsam ist, ja, Mose wird berufen, 2. Mose 3 und 4, aber er war ungehorsam, weil er seine Kinder nicht als Säuglinge hat beschneiden lassen. Was macht Gott dann und sagt, na ja, war nicht so gut, ich ermahne dich jetzt nochmal. Nein, dann heißt es, Gott kommt ihm entgegen und will ihn töten. Und da ist Zippora, seine Frau, die zur Seite springt und schnell die Kinder beschneidet, halt, damit dieses abgewendet wird, Blut vergossen wird, halt zu sagen, sein schrecklicher Gott, der Ungehorsam. Und wenn wir das reflektieren auch auf unser Leben, dann ist es nicht so, dass wir machen können. Ich habe eben im 2. Punkt von Heiligung gesprochen, ist ja nicht so wichtig. Gott hat mir schon mehrfach gesagt für mein Leben, da sind Dinge nicht in Ordnung, da ist Sünde und Schuld. So what? So what? Billige Gnade. Ja, ich kann so lange sündigen, wie ich will. Macht doch nichts. Ich mache immer weiter. Wenn du an erkannter Sünde festhältst, zieht sich die Gnade Gottes irgendwann zurück und irgendwann stehst du unterm Gericht. Gott lässt sich nicht veräppeln. Gott ist auch ein strafender Gott, ist auch, so wie es hier heißt, ein schrecklicher Gott. Ich muss es so deutlich sagen halt. Denn das erlebe ich leider in der Seelsorge auch immer wieder, wie Leute mit ihrer Sünde spielen. Christen, die Jesus kennen. Mein, was der doch sagt, ist nicht so wichtig. Hananias und Sapphira gehören zur Gemeinde, sind gläubig, folgen Jesus nach. Aber das, was Gott über Geld gesagt hat, naja, wir müssen ein bisschen entscheiden, da hat er nicht so richtig Ahnung, dann machen wir unseren eigenen Deal, ja? Und dann wisst ihr, was passiert. Da wird nicht gesagt, naja, ihr müsst jetzt nochmal in die Nachschulung bei Johannes und Petrus, die erklären euch das nochmal, die fallen tot um, die werden umgebracht von Gott. Das ist auch Teil unseres Gottes. Als Jesus keinen Glauben findet, in seiner Heimatstadt Kapernaum, da wo er die meisten seiner Wunder getan hat, diese unfassbar gesegnete Stadt, da heißt es nicht, naja, dann winken wir es schon durch. Nein, da verflucht er diese Stadt. Und geht einmal nach Israel, fahrt hin, guckt euch an, was von Kapernaum heute noch steht. Nichts mehr. Eine verfluchte Stadt, die nur noch Ruinen hat. So ist unser Gott. Ein liebender, barmherziger und gnädiger Gott. Denen, die ihm nachfolgen und die sich beugen unter sein Kreuz. Wer aber meint, ungehorsam zu sein und ihm nicht zu folgen, der muss mit den Konsequenzen dieses Gottes rechnen, der eben auch schrecklich ist.
Ein viertes, des Herrn Löblichkeit. Ganz anderer Aspekt wieder. Wer ist der gleich, der so mächtig, heilig, schrecklich, löblich ist? Löblich, so geht ja dieser Lobgesang los. Da heißt es, der Herr ist mein Lobgesang. Und jetzt machen wir mal, wir nennen das in der Pädagogik Lernzielkontrolle. Die Lehrer unter uns wissen, wie das ist halt. Nicht, also nicht nur wichtig, wenn man in der Unterrichtsstunde jemandem was beigebracht hat, dann musst du auch eine Woche später mal gucken als Mathelehrer, haben die verstanden, wie die binomischen Formeln da funktionieren. Also für die Stunde, wo ich es gerade erklärt habe, eine Sache, aber ist das auch verstetigt? Da fragt man eine Woche später nochmal Lernzielkontrolle. Da schreibt man Klassenarbeiten und sowas, um das zu gucken, hat die Klasse das verstanden. Ich habe vor 4 Wochen eine Predigt hier halten dürfen zum Thema Lob. Wir haben über Psalm 103 gepredigt. Ist auch so ein Lobpsalm. Lobe den Herrn, meine Seele, was in mir ist, seinen heiligen Namen. Lobe den Herrn, meine Seele, vergiss nicht, was er dir Gutes getan hat, der dir alle deine Sünden vergibt, der heilet alle deine Gebrechen und der dein Leben vom Verderben erlöst. Darüber habe ich gepredigt. Ich hatte so verschiedene Punkte, habe gesagt, hier, er ist dein Versorger, er ist dein Vergeber, er ist dein Heiland, er ist dein Erlöser, halt, er ist dein Kröner, der dich krönet mit Gamaliel. Ja, und lobst ihn dafür. Ich habe gesagt, das wollen wir machen, das wollen wir tun. Ein Monat später frage ich euch, habt ihr das getan? Habt ihr den lebendigen Gott gelobt und gepriesen? Dass er euch so wunderbar versorgt, dass er euch die Sünde vergibt, dass er alles heil macht, dass er uns eine Perspektive gibt, dass wir ewiges Leben haben, dass er uns erlöst hat von all unserer Schuld und Sünde, dass er uns krönet mit Gnade und Barmherzigkeit. Oder waren dann doch andere Themen wichtiger? Die Fußball-Weltmeisterschaft, Nagelsmann hoch und runter, soll er bleiben oder nicht? Und Klopp, der große Heilsbringer. Der Urlaub, all die Dinge, die gelaufen sind. Was hatte Platz in deinem Leben? Was hatte Platz in meinem Leben? Ich bin erster Hörer dieser Predigt. Da wollen wir uns fragen halt, nicht? Haben wir den Herrn gelobt? Er, der Schöpfer aller Dinge ist. Allein die Tatsache, dass wir uns vor Augen stellen, er hat mir das Leben gegeben, auch den heutigen Tag. Den verdanke ich nicht mir selber, dass ich heute Morgen satt zu essen hatte. Das hat er getan. Lob, Preis und Ehre dem lebendigen Gott, dass ich in der Gemeinde sitzen darf, frei und unverboten, dass ich ein Auto fahren darf. All diese Dinge, er ist mein Versorger. Aber er hat mich vor allen Dingen erlöst. Er hat mich erlöst. Halleluja. Hoffentlich sind alle, die heute Morgen hier sind, zugeschaltet, erlöst. Haben das Erlösungswerk Jesu angenommen. Das schiebe ich direkt auch nochmal ein, halt. Nicht, wenn du es noch nicht getan hast, ja. Da kann man dir gar keinen Vorwurf machen, da kennst du nämlich Gott noch gar nicht halt. Da musst du erstmal Gott annehmen, damit du in den Lobpreis kommst. Aber jetzt wieder an euch, die ihr wiedergeboren seid. Wie sieht's mit deinem Lobpreis aus? Dem Herrn die Ehre geben. Nicht nur Danke sagen für die Dinge, sondern ihn zu loben und preisen, dass er der Heilige, dass er der Ewige ist, dass er dieser Gott ist, der vor allen Dingen gewesen ist. Wie hat es damit ausgesehen? Das ist etwas, was Mose ausgezeichnet hat, David ausgezeichnet hat. Das waren ja auch Männer, die daneben gelegt haben. Aber eins haben sie immer wieder gemacht, sind immer wieder in den Lobpreis eingestiegen. Auch dieses Loblied, du erlebst was mit Gott. Und Mose kann gar nicht anders, als zu sagen, ich muss ihn zu loben und zu preisen. Ich muss das aussprechen vor dem Volk. Ich muss das aussprechen vor dem Herrn. Das ist ja auch Teil unseres Lobpreises. Wir sagen es dem Herrn, mach das in deiner stillen Kammer. Aber sag's auch vor dem Volk. Sag's vor deinen Nachbarn. Du darfst dich über Fußball unterhalten, gar kein Thema. Du darfst auch erzählen, wie wunderbar es im Urlaub gewesen ist, auch gar keine Schwierigkeit. Aber vergiss nicht den Lobpreis des lebendigen Gottes, dass wir ihm Ehre, Lob und Preis geben. In der Ewigkeit, wo wir sein werden, wenn wir wiedergeboren sind, wenn wir den Heiligen Geist haben, wenn wir nichts anderes mehr machen, da sind wir permanent im Lobpreis, im Feiern, dem Herrn die Ehre geben, wenn wir in der Gemeinschaft sind. Und wohl dem, der in dieser Welt schon damit anfängt. Das ist Gott unglaublich wohlgefällig. Und er ruft uns immer wieder dazu auf, nicht? Wo überall in der Bibel steht, Halleluja. Ja, das ist ja ein Imperativ. Hallel. Lobt Jahwe. Lobt und preist ihn. Lobt und preist ihn. Wir singen es ja jedes Mal auch hier. Heute war es ein bisschen schwach, unser Halleluja-Gesang nach der Evangeliumsverkündigung halt nicht. Also wir holen es gleich nach. Bei dem Lied 272 nicht. Großer Gott, wir loben dich. Da wollen wir in den Lobpreis einsteigen halt. Da wollen wir es den anderen auch zusingen, wir loben den lebendigen Gott. Es kommt nicht auf die Lautstärke an, es kommt darauf an, dass wir es tun halt, dass wir Gott die Ehre geben halt. Und da wollen wir einfach neu im Nachdenken über Gott, über unseren Gott zu motiviert werden, dass wir sagen, hey, das nehmen wir neu mit. Wenn wir die letzten 4 Wochen ja, es dann doch nicht so ganz umgesetzt haben, aber jetzt habe ich erkannt, hey, ich darf neu diesen Herrn loben und preisen mit allem, was ich bin. Und dann fünftes und letztes, des Herrn Wunder wirken. Wer ist dir gleich, der so mächtig, heilig, schrecklich, löblich und wundertätig ist?
Wir haben einen Gott, der Wunder tut. Also, Alte Testament voll davon. Also, die Zeichen, die Mose vor dem Pharao tut, das ist so spannend, nicht? Wenn dann die okkulten Zauberer kommen, die sagen dann am dritten, ja, können wir nicht mitmachen. Das ist von Gott. Gott tut Wunder, das können wir Menschen nicht halt. Diese Geschichte im Schilfmeer, nicht? Du gehst behütet durch, aber die Feinde werden ertränkt. Dann nach dieser Erzählung geht's weiter mit den Wundern. Sie haben nichts zu essen, nichts zu trinken. Gott schafft ihnen Wasser in der Wüste, wundertätiger Gott. Er schenkt ihnen die Wachtel und Manna, damit sie zu essen haben. Er versorgt sie mit allem. Er führt sie mit der Wolken- und Feuersäule. Nicht so ist unser Gott. Das hat er nicht nur im Volk Israel damals getan, vor 3.500 Jahren in der Wüste. Das tut er heute auch bei uns. Er versorgt uns mit allem, was er tut. Häufig wunderbar. Er führt uns durch sein Wort. Ach, das Alte Testament voll von Wunder. Das Neue Testament. Ach, was gibt's da Wunder, wenn Jesus da gewesen ist, wie er Kranke heil gemacht hat, Blinde sehen, Taube hören halt. Wie er Menschen, die Hunger hatte, Brot gab, wie er sie gespeist hat, die 5.000, die 4.000. Wie er auch die Strafwunder getan hat, wie dann dieser Baum verdorrt hat, wo keine Frucht ist. Wie er Tote auferweckt hat, den Jüngling zu Nein halt, den Lazarus. Wie er selber den Tod besiegt hat, ja, in dieser Welt, wo doch alles dem Tod entgegengeht mit seiner Auferstehung. Wunder über Wunder. Aber eben nicht nur in der Bibel. Wenn wir gucken auf die Kirchengeschichte, 2000 Jahre dessen, wo wir jetzt warten, bis Jesus wiederkommt, aber für diese Zeit, was der Herr alles an Wunder getan hat, wenn man sich nur die Reformationsgeschichte anguckt, wie diese kleinen Männer, ein Zwingli, ein Luther halt, nicht, wie die die Welt verändert haben, aus den Angeln gehoben haben mit ihrer Botschaft. Nicht sie, sondern der lebendige Gott. Ich schaue das immer wieder halt, 1989, Fall der Deutschen Mauer. Ich werde nicht müde bis zum Ende meiner, wenn ich das erzählen halt. Die Älteren wissen es. Im Oktober 89 hat keiner in Westdeutschland und keiner in Ostdeutschland geglaubt, dass es eine Wiedervereinigung gibt. Dann haben ein paar wenige Christen im Osten gebetet und dann ist die Mauer umgefallen. Nicht die SS-20, nicht die Pershing 2 haben gesprochen, sondern unser lebendiger Gott hat das aufgehoben. Unfassbares, was passiert ist. Wir haben ja, wie gesagt, habe ich schon mal angekündigt, in 3 Monaten hier großer Festakt halt nicht. 3. Oktober hier in Bremen kommt die ganze Bundesrepublik zusammen. Wir werden draußen ein Schild dranhängen, wo wir das sagen, dass es eben nicht die Politiker waren, die es das gerne aufs Schild schreiben. Die haben damit nichts zu tun gehabt. Sondern nur der lebendige Gott, der Wunder tut. So ist der Herr. Schreiben wir drauf und da. Das sind die Gebete gewesen, nicht die schlauen Pläne. Nichts haben die Politiker getan. Alles unser wundertätiger Gott. Und wenn man das weiß, ja, dass dieser Gott so ist, und wenn man weiß, jetzt spreche ich euch Gläubigen wieder alle an, dass ihr diesem Gott nachfolgt und dass er euch lieb hat, dass er euch zur Seite steht, dass er sein Leben für euch gegeben hat. Hey, wie könnt ihr dann sorgenvoll nach vorne blicken? Ihr seid heute Morgen gekommen mit euren Problemchen und Schwierigkeiten und mit eurer Sorgenlust, mit den Kindern und Enkelkindern, mit der Finanzierung des Hauses, mit der Ehe, die nicht läuft, wie sie laufen soll. Ich weiß nicht, wie die Zukunft wird. Und dann hat man Schiss in der Buchse, ja. Ja. Wie die Jünger da im Boot. Wir gehen unter. Wir haben keine Zukunft mehr. Obwohl Jesus doch da ist. Der Wunder wirkt. Und dann sagte Jesus das nochmal. Ich bin der wunderwirkende Gott. Ich habe deine Zukunft in meiner Hand. Du musst dir keine Sorgen machen. Sorgen sind dir sogar verboten. Hey, vertrau mir einfach nur. Ich werde dich durchführen. Ich, der lebendige, heilige, mächtige, auch schreckliche Gott. Ich werde dich durchführen. Ich werde auch in deinem Leben Wunder tun. Und da kannst du jetzt schon anfangen, Gott zu loben. So wie Paulus und Silas, die im Gefängnis in Philippi sind, halt im Kerker gefoltert. Ja, was machen sie? Singen Loblieder. Bam, und da knallt das Erdbeben, die Türen weg und die riesige Wand. Alles verändert sich. Der wundertätige Gott steht dir zur Seite. Und wenn du das weißt und wenn du das glaubst, so wie Mose das wusste und glaubte, so wie du es auch in deinem Leben schon erlebt hast, halt nicht, da kannst du wirklich nur einstimmen und diesen Gott loben und preisen. Herr, wer ist dir denn gleich, der so mächtig, heilig, schrecklich, löblich und wundertätig ist? Alle Ehre, Lob und Preis diesem, unserem Herrn und Heiland. Amen. Und der Friede unseres allmächtigen Gottes, der sehr viel höher ist als alle unsere menschliche Vernunft, er bewahre unsere Herzen und Sinne in Christus Jesus, unserem auferstandenen und lebendigen Herrn. Amen.

Es ist 1:41. 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